0: Knut Grubauer, der ansonsten überragend gehalten hatte und erzielte das Siegtor für die Vereinigten Staaten.
1: Das Wetter in Nordrhein-Westfalen. In der Nacht lassen die Schauer nach, dazu 7 bis 12 Grad. Am Tag erst noch viele Wolken, danach freundlich und wärmer. In Menden 21, in Hagen 22 und in Erftstadt 23 Grad. Das war WDR aktuell.
2: Bye. Hier ist die junge Nacht. Wir schauen auf die Straßen und starten mit der A1 Bremen Richtung Hamburg. Zwischen Harburg und Stillhorn nach Baustelle bis 5 Uhr gesperrt. A39 Braunschweig Richtung Salzgitter ist zwischen Salzgitter, Wartenstedt und Lichtenberg wegen der Nachtbaustelle bis Freitag immer zwischen 20 und 5 Uhr gesperrt. Umleitung da über die U78 und die U76. Die A40 Essen Richtung Duisburg ist zwischen Essen-Huttrop und Essen-Zentrum wegen Wartungsarbeiten bis morgen früh gesperrt. Die A44 Düsseldorf Richtung Essen ist zwischen Kreuz Düsseldorf Nord und Ratingen-Schwarzbach wegen Tunnelwartungsarbeiten bis Dienstag gesperrt. Die A45 Dortmund Richtung Hagen ist zwischen Westhofener Kreuz und Schwerte-Ärgste wegen einer Ölspur, die da beseitigt wird, gesperrt. Die A61 Ludwigshafen Richtung Koblenz ist zwischen Laudert und Pfalzfeld nach einem Unfall gesperrt. Die A66 Frankfurt Richtung Fulda zwischen Neuhof Süd und Nord, da ist es der Tunnel Neuhof, der wegen Reparaturarbeiten gesperrt ist. Umleitung führt euch über die U47. Die A71 Richtung Schweinfurt ist zwischen Gräfenroda und Oberhof wegen Wartungsarbeiten im Tunnel Rennsteig bis 6 Uhr gesperrt. Die A535 Wuppertal Richtung Velbert ist zwischen Sonnborner Kreuz und Wuppertal Dornab wegen Fahrbahnerneuerung bis 5 Uhr dicht. Und die A861 Dreieck Hochrhein Grenzübergang Rheinfelden ist zwischen Dreieck Hochrhein und Rheinfelden Mitte in beide Richtungen wegen Tunnelwartungsarbeiten bis 5 Uhr noch gesperrt. Kommt gut und sicher an.
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2: Kerstin Breuer hier, schönen guten Morgen und ich bin Horst, Leute. Tobi aus Meerbusch hatte sich ja gemeldet eben, meinte so, yo, Grüße an alle Nachtschichtler, ich bin in der Backstube und ich so, wat? Ihr fangt schon so früh an? Ich dachte immer so ab 4 vielleicht und daraufhin hat sich Svenno aus Mettmann gemeldet und meinte so, naja, es gibt halt verschiedene Anfangszeiten, Kerstin. Das früheste 22.30 Uhr und das späteste um 5 Uhr morgens. Guten Morgen an euch alle, vor allem auch an mich. Hätte ich drauf kommen können. Naja.

0: Leute, stellt euch vor, ihr habt Höhenangst. Würdet ihr dann in den 30. Stock fahren von einem Hochhaus und runtergucken? Unsere junge Nachtreporterin TJ Miloszewska hat das gemacht. Nicht ganz freiwillig und auch nicht ganz in real life, sondern mit einer Virtual Reality Brille. Und darüber reden wir heute in der jungen Nacht, denn so eine Brille kann helfen, solche Ängste zu überwinden. Deshalb wollen wir schon mal kurz hören, wie es denn für TJ war, dann oben im 30. Stock, als sie durch die Brille runtergeguckt hat.
1: Ja, also ich muss dazu sagen, ich habe jetzt keine panische Angst, aber schon sehr viel Respekt. Ich bin dann erstmal auf so ein Gebäude zugegangen, dann ist so ein Glasaufzug hochgefahren und dann habe ich mich oben auf so einen Steg gestellt, wie so ein Zehner im Schwimmbad. Und ich muss sagen, das war dann einer zu viel.
2: Ach du Kacke. Nee. Oh mein Gott. Es hat gerade gewackelt. Ich komme nicht weg. Oh, das war fies.
0: Das kann ich mir sofort vorstellen, ey. VR-Brillen können fies sein, aber die können eben auch helfen. Bei Phobien oder beim Lernen in der Schule oder sogar auch im Gerichtssaal. Wie das gehen soll, hört ihr gleich nach zwei Songs.

0: Brille aufsetzen und zack, sind wir nicht mehr zu Hause, sondern mitten in einer komplett anderen Situation. Virtual Reality, da reden wir heute drüber in der Jungen Nacht. Dieses Mittendrin-Gefühl, sag ich mal, durch so eine VR-Brille, gibt's jetzt nämlich auch im Alltag. Feuerwehr zum Beispiel, die trainiert da Einsätze mit, Pflegekräfte üben schwierige Situationen und jetzt will man die sogar ins Gericht holen. Am Landgericht Bielefeld, da wird VR nämlich getestet und unsere Reporterin TJ Miloszewska war da. VR und Gericht, das passt für mich ehrlicherweise null zusammen. TJ, spielt man da jetzt Richter oder was?
1: Nee, also da wird jetzt auf jeden Fall nicht Richter gezockt, aber die Richter bekommen sie aufgesetzt. Das ist nämlich ein Pilotprojekt und die Brillen sollen jetzt in Verhandlungen für Verkehrssachen und Bausachen benutzt werden. Und Gudrun Schepers ist Präsidentin des Oberlandesgericht Hamm und sie hat ein paar Beispiele dafür.
2: Also das kann zum Beispiel sein, dass man sich den Unfallort anguckt. Es kann sein, dass man einen Verkehrsunfall versucht nachzustellen, dass ein Sachverständiger das macht. Man kann damit zum Beispiel auch wirklich Unfälle nachstellen, wo man dann zum Beispiel Dummy nutzt, um dann aus dem Auto heraus die Sichtweise zu haben, was konnte man denn überhaupt sehen?
1: Ja, ich muss trotzdem sagen, dieser Anblick, einen Richter mit einer VR-Brille zu sehen, ist noch sehr gewöhnungsbedürftig.
0: Ja, das glaube ich. Aber was kann das Ding denn jetzt, was normale Fotos oder Videos nicht können?
1: Ja, also erstmal müssen sie nicht mehr zwingend zum Ort hin. Das macht natürlich viele Prozesse schneller. Und man kann Orte oder Situationen auch nachstellen, wenn die zum Beispiel schon zerstört oder verändert worden sind. Und der Richter kann verschiedene Perspektiven sehen. Markus Seib ist zum Beispiel Richter am Landgericht Bielefeld und er ist schon Fan.
3: Weil wir einfach neue Wege gehen und auch die neue Technik, die auch aktuell schon vorhanden ist, einfach einsetzen.
1: Ja, es gab so ein Beispiel, da wurde ein LKW-Fahrer gezeigt, der eine Frau überfahren hat und aus Sicht des Fahrers konnte man die Frau wirklich gar nicht sehen wegen des Außenspiegels. Sowas kann man dann nachstellen mit der VR-Brille und das kann dann am Ende tatsächlich über Schuld oder Unschuld entscheiden.
0: Crazy. Mit VR sollen aber nicht nur Urteile gefällt werden. Wir beamen uns mit dieser Brille gleich auch mal eine komplett andere Situation, nämlich in die Therapie. Wie Virtual Reality da eingesetzt wird, darüber reden wir in der Jungen Nacht der ARD um kurz nach halb vier.

0: Hier ist die junge Nacht. Wir schauen auf die Straßen und los geht's mit der A1 Bremen Richtung Hamburg. Nachtbaustelle zwischen Harburg und Stillhorn, deshalb alles bis 5 Uhr gesperrt. Die A6 Nürnberg Richtung Heilbronn, da gab's einen Unfall zwischen Kreuz Weinsberg und Heilbronn-Neckars-Ulm, deshalb ist da eine Sperrung. Die A39 Braunschweig Richtung Salzgitter, Nachtbaustelle zwischen Salzgitter-Wartenstedt und Lichtenberg. Bis Freitag sogar, und zwar immer zwischen 20 und 5 Uhr. Die Umleitung führt euch über die U78 und die U76. Die A40 Essen Richtung Duisburg ist zwischen Essen-Hotrop und Essen-Zentrum wegen Wartungsarbeiten bis morgen früh gesperrt. Außerdem Tunnelwartungsarbeiten bis Dienstag sogar auf der A44 Düsseldorf Richtung Essen zwischen Kreuz Düsseldorf-Nord und Ratingen-Schwarzbach. Die A45 Dortmund Richtung Hagen, da ist immer noch die Ölspur, die beseitigt wird zwischen dem Westhofener Kreuz und Schwerte-Ärgste. Die A61 Ludwigshafen Richtung Koblenz ist zwischen Laudert und Pfalzfeld nach einem Unfall gesperrt. Die A66 Frankfurt Richtung Fulda ist zwischen Neuhof Süd und Nord. Da beim Tunnel Neuhof wegen Reparaturarbeiten gesperrt. Umleitung über die U47. Die A71 Richtung Schweinfurt ist zwischen Gräfenroda und Oberhof wegen Wartungsarbeiten im Tunnel Rennsteig bis 6 Uhr gesperrt. Die A535 Wuppertal Richtung Velbert ist zwischen Sonnenborner Kreuz und Wuppertal-Dornab wegen Fahrbahnerneuerung bis 5 Uhr dicht. Und die A861 Dreieck Hochrhein, Grenzübergang Rheinfelden, ist zwischen Dreieck Hochrhein und Rheinfelden Mitte in beide Richtungen wegen Tunnelwartungsarbeiten bis 5 Uhr noch gesperrt. Kommt gut und sicher an.
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0: Moin Sie, Kerstin Breuer hier und grüßen tut euch auch der Gerrit, und zwar vom Schienenersatzverkehr zwischen Bremen und Oldenburg, wobei inzwischen müsste er eigentlich so langsam im Feierabend angekommen sein. Der macht das einfach als Minijob so und ist kurzfristig eingesprungen, muss jetzt noch einmal nach Bremen fahren und dann hat er hoffentlich frei, weil morgen muss er auch wieder im Büro sein. 0221-567-89111 erzählt gerne, warum ihr am Start seid gerade um diese Uhrzeit, 2.32 Uhr. Ich hoffe, ihr kommt ganz wunderbar in diesen, was haben wir, Donnerstag? Donnerstag, jetzt mit Taylor Swift und Opalite.

Boah, ich liebe die Stimme. Benson Boone, Beautiful Things. Ihr hört die junge Nacht der ARD. 2.39 Uhr, Hammer. Und jetzt haben wir einen Song für euch. Da geht es darum, dass man Fehler nicht bereut, sondern sie fast schon feiert. Ist mal ein Ansatz, oder? Also vielleicht jetzt nicht die überkrassesten Fehler im Leben. Fehler dürfen auch mal Fehler sein. Aber irgendwie, keine Ahnung, das so immer so als Learning zu sehen, ohne dass es so toxisch positiv wird, ist vielleicht auch eine Einstellung, die uns allen das Leben ein bisschen leichter machen könnte, oder? She Did It Again ist es von Tyler und Sarah Larsson. Hört ihr jetzt.

Dracula, Tame Impala und Jenny. Hier ist die junge Nacht der ARD und ich lerne heute richtig was bei euch, Leute. 0221 567 89111. Ich habe gefragt, was seid ihr heute wach? Wo seid ihr? Was geht bei euch? Und da hat sich zum Beispiel die Eva aus dem Kreis Mettmann gemeldet und meinte so, hey, ich bin auch noch wach. Weil ich komme gerade aus dem Revier nach Hause. Sie war im Wald, um zu jagen, weil sie einfach einen Jagdschein gemacht hat. So, finde ich schon mal krass, könnte ich jetzt nicht. Aber Eva isst im Gegensatz zu mir auch Fleisch. Und dann wiederum, wenn man das macht, finde ich das mega gut, wenn man dann das auch selber hinkriegt, das zu jagen. Heute hat sie allerdings nur beobachtet, weil ich wusste nämlich nicht, dass man das nachts macht, weil Wildschweine zum Beispiel einfach nachtaktiv sind und Rehe eher morgens rauskommen. Kann man auf jeden Fall sich mal merken. Also habe ich irgendwie noch nie drüber nachgedacht. Und wer wirklich gerade was lernt, ist Leon aus Wiesloch, aus Baden-Württemberg ist das. Der schreibt nämlich seine letzte Klausur vor den Pfingstferien. 2 Wochen sind die lang. Und deswegen ist er jetzt einfach schon aufgestanden, um zu lernen, weil er sagt, naja, wenn man das morgens vorher macht, dann bleibt es irgendwie besser im Kopf kleben, als wenn man es am Abend vorher macht. Finde ich krass, Leon. Hätte ich das mal gewusst, als ich noch zur Schule gegangen bin, wäre ich vielleicht erfolgreicher gewesen. Aber vielleicht lag es auch daran, dass ich einfach viel zu viel zum Beispiel im Apollo in Aachen abgegangen habe und dann von da aus vielleicht zur Schule gegangen bin. Naja,

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1: Die Nachrichten mit Marat Hellmann. Guten Morgen. Der Bund steigt in den deutsch-französischen Rüstungskonzern KNDS ein, offenbar mit 40%. Die deutsche und französische Regierung haben sich nach langen Verhandlungen über die künftige Machtverteilung geeinigt. Heike Lüttich für WDR aktuell.
2: Vereinbart ist, dass beide Länder gleiches Stimmrecht haben sollen, unabhängig von ihrem Anteil, damit wichtige Entscheidungen gemeinsam getroffen werden müssen. KNDS ist vor 11 Jahren entstanden aus dem Zusammenschluss des deutschen Rüstungsunternehmens Krauss-Maffei-Wegmann mit dem staatlichen französischen Rüstungsbetrieb Nexter. Der Konzern baut unter anderem den Kampfpanzer Leopard 2 und die Panzerhaubitze 2000. Das Unternehmen wird aktuell mit 18 bis 20 Milliarden Euro bewertet. Es hat mehr als 11.000 Beschäftigte an 34 Standorten. Davon sind 11 in Deutschland und 10 in Frankreich.
1: Zum 4. Mal in diesem Jahr ist am Abend Atommüll durch NRW gerollt. Der Castor-Transport war kurz vor 22 Uhr in Jülich gestartet und gegen 1 Uhr in Ahaus angekommen. Begleitet wurde er von kleineren Protesten. Die Polizei war wieder mit einem Großaufgebot entlang der 170 Kilometer langen Strecke im Einsatz. In Görlitz ist 2 Tage nach dem Einsturz eines Wohnhauses in den Trümmern die Leiche einer Frau gefunden worden. Nach den beiden anderen Vermissten wird weiterhin gesucht. Die Ursache des Unglücks ist noch unklar. Fußball-Bundesligist SC Freiburg hat das Europa-League-Finale verloren. Die Freiburger unterlagen Aston Villa aus England, klar mit 0:3. Bei der Eishockey-Weltmeisterschaft in der Schweiz hat Deutschland auch sein 4. Gruppenspiel verloren, gegen die USA nach Penalty-Schießen mit 3:4. Die Deutschen müssen die nächsten 3 Spiele gewinnen, um noch eine Chance aufs Viertelfinale zu haben.
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1: In Bayern hat die Polizei einen Mann festgenommen, der im Rheinland bereits seit längerem gesucht wurde und gegen den ein Haftbefehl vorlag. Er soll sich als falscher Polizist ausgegeben und so vor allem ältere Menschen betrogen haben. Lena Wensch, WDR Köln.
3: Der 18-Jährige ist bei einer Verkehrskontrolle bei Erlangen entdeckt und festgenommen worden. Er soll Mitglied einer mutmaßlichen Betrügerbande sein, die sich in mindestens 12 Fällen als falsche Polizisten ausgegeben und gezielt ältere Menschen im Rheinland und im Oberbergischen Kreis betrogen haben sollen. Nach Angaben der Staatsanwaltschaft Köln wird insgesamt gegen 4 Männer und eine Frau im Alter zwischen 18 und 28 Jahre ermittelt. Sie sollen Debit- und Kreditkarten ihrer Opfer gestohlen und anschließend Bargeld abgehoben oder Waren eingekauft haben.
1: Das Wetter in Nordrhein-Westfalen. In der Nacht 7 bis 12 Grad, am Tag dann freundlich und wärmer bei maximal 23 Grad. Und das war WDR aktuell.
4: Hi. Hier ist die junge Nacht. Wir schauen auf die Straßen und los geht's mit der A1 Bremen Richtung Hamburg. Nachtbaustelle zwischen Harburg und Stillhorn bis 5 Uhr ist deshalb gesperrt. Die A39 Braunschweig Richtung Salzgitter zwischen Salzgitter-Wartenstedt und Lichtenberg wegen der Nachtbaustelle bis Freitag. Tatsächlich immer zwischen 20 und 5 Uhr gesperrt. Die Umleitung gibt's da für euch über die U78 und die U76. Die A40 Essen Richtung Duisburg ist zwischen Essen-Huttrop und Essen-Zentrum wegen Wartungsarbeiten bis morgen früh gesperrt. Die A44 Düsseldorf Richtung Essen ist zwischen Kreuz Düsseldorf Nord und Ratingen-Schwarzbach wegen Tunnelwartungsarbeiten bis Dienstag gesperrt. Die A45 Dortmund Richtung Hagen, da haben wir immer noch die Ölspur, die beseitigt wird. Deshalb ist gesperrt zwischen Westhofener Kreuz und Schwerte-Ärgste. Die A61 Ludwigshafen Richtung Koblenz, da gab es einen Unfall zwischen Laudert und Pfalzfeld, ist deshalb gesperrt. Die A66 Frankfurt Richtung Fulda, zwischen Neuhof Süd und Nord ist der Tunnel Neuhof wegen Reparaturarbeiten gesperrt. Die Umleitung gibt es für euch über die U47. Die A71 Richtung Schweinfurt ist zwischen Gräfenroda und Oberhof wegen Wartungsarbeiten im Tunnel Rennsteig bis 6 Uhr noch dicht. Die A535 Wuppertal Richtung Velbert ist zwischen Sonnborner Kreuz und Wuppertal-Dornab wegen Fahrbahnerneuerung bis 5 Uhr zu. Und die A861 Dreieck Hochrhein Grenzübergang Rheinfelden ist zwischen Dreieck Hochrhein und Rheinfelden Mitte in beide Richtungen wegen Tunnelwartungsarbeiten bis 5 Uhr noch gesperrt. Kommt gut und sicher an.
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4: Kerstin Breuer hier. Moin Sie. Die Silke ist unterwegs aus Hatzfeld. Die ist schon fleißig dabei, Zeitungen auszutragen. Und ihr Partner, der liefert Backwaren an die Filialen aus. Voll gut. Also ihr seid auf jeden Fall schon am Start. Kommt gut in den Tag. 0221 567 89 111. Falls ihr erzählen wollt, warum ihr gerade schon oder noch wach seid. Und genau, gleich sprechen wir drüber, warum gerade unendlich viele reiche und schöne Menschen an der französischen Riviera in Cannes unterwegs sind. Hier ist The Weeknd für euch mit Dancing in the Flames. Schön, dass ihr da seid.

0: reich und schön wären, würden wir wahrscheinlich auch gerade an der französischen Riviera in Cannes abhängen. Da finden nämlich die Cannes Filmfestspiele statt. Ist aber nicht der einzige Grund, warum Hollywood gerade irgendwie komplett gefühlt in Südfrankreich chillt. Parallel laufen genau dort auch Dreharbeiten, und zwar für diese mega erfolgreiche Serie hier. Ja, The White Lotus nämlich, Staffel 4. Annika Wasenmüller aus dem Junge Nacht-Team. Das ist doch eigentlich dann komplett unpassender Zeitpunkt, oder? Also wegen der Filmfestspiele ist es doch krass voll.
1: Du hast nicht ganz unrecht. Also die Filmcrew in Cannes, die hatte gestern zum Beispiel auch richtig große Schwierigkeiten, die Dreharbeiten da geheim zu halten. Hunderte Menschen haben dabei nämlich einfach zugeguckt und natürlich auch direkt gefilmt und auf Social Media geteilt. Aber das Ganze gehört halt gerade zum Plot. Die vierte Staffel von The White Lotus, die soll nämlich auch wirklich bei den Filmfestspielen stattfinden. Und deswegen wird auf dem echten Festivalgelände gerade gedreht. Nachdem also die Besucher gestern weg waren, wurde der rote Teppich direkt zum Drehort.
0: Ja, das ist ja schon ein smarter Move, kann man sagen, ne?
1: Wenigstens eine Sache klappt jetzt mal komplett reibungslos.
0: Hä, hey, wieso das? Also gab es irgendwie Stress oder wie?
1: Schon so ein bisschen, ne? Also eine der Hauptdarstellerinnen, Helena Bohan Carter, die kennen wir zum Beispiel als Bellatrix aus Harry Potter, die ist überraschend ausgestiegen und das kurz nachdem die Dreharbeiten gestartet sind. Es war so ein richtiges Heckmeck, man weiß nicht so richtig warum. Und vorher soll es dann auch noch interne krasse Streitigkeiten gegeben haben wegen des Drehbuchs.
0: Ja, schön, das klingt ja gar nicht wild. Naja, ich würde sagen, wir sind trotzdem mal optimistisch, dass die sich alle irgendwie ein bisschen zusammenreißen. Immerhin soll die vierte Staffel von The White Lotus schon Anfang 2027 rauskommen. Und genau deshalb laufen gerade die Dreharbeiten in Cannes parallel zum Filmfestival.
2: Was?

Was denkt ihr, wenn ihr so einer gefühlt perfekten Person begegnet? So einer Person, die gefühlt nur aus Green Flags besteht? Sag mal, also ich denke da instant, da stimmt doch irgendwas nicht. Ihr hört die Junge Nacht und vielleicht kommt euch sowas auch komisch vor. Keine Ahnung, wenn ihr selber datet oder irgendwie eure Friends euch von ihren Dates erzählen. Und eigentlich ist es krass traurig, oder? Dass man so oft davon ausgeht, dass jemand, der eigentlich so, keine Ahnung, voll der nette Dude ist, vielleicht auch ein Psycho sein könnte. Obwohl man eben eigentlich voll happy darüber sein könnte, dass da eben jemand ist, der eventuell passt. Aber dann ballert die Paranoia einem so richtig in die Euphorie rein. Olivia Rodrigo singt davon in Drop Dead. Ganz, ganz nicer Song. Aber ich glaube, Freunde, die Frau hat safe auch viel zu viel True Crime gehört. Ich sollte auch damit aufhören.

0: Hier ist die junge Nacht. Wir schauen auf die Straßen und starten mit der A1 Bremen Richtung Hamburg. Immer noch die Nachtbaustelle zwischen Harburg und Stillhorn. Bis 5 Uhr ist da noch gesperrt. Außerdem Unfall auf der A4 Dresden Richtung Görlitz zwischen Ottendorf, Okrilla und Pulsnitz. Deshalb da eine Sperrung. Weiter geht's auf der A4 Köln Richtung Aachen zwischen Kreuz Köln-Gremberg und Köln-Poll. Da finden Löscharbeiten statt. Deshalb ist auch da gesperrt. Die A39 Braunschweig Richtung Salzgitter zwischen Salzgitter-Wartenstedt und Lichtenberg wegen der Nachtbaustelle bis Freitag jeweils zwischen 20 und 5 Uhr gesperrt. Da gibt's eine Umleitung, die führt euch über die U78 und über die U76. Außerdem A40 Essen Richtung Duisburg ist zwischen Essen-Huttrop und Essen-Zentrum wegen Wartungsarbeiten bis morgen früh zu. Weiter geht's auf der A44 Düsseldorf Richtung Essen zwischen Kreuz Düsseldorf Nord und Rating-Schwarzbach. Da gibt's so Tunnelwartungsarbeiten bis Dienstag, deshalb da gesperrt. Dann wird immer noch die Ölspur beseitigt auf der A45 Dortmund Richtung Hagen zwischen Westhofener Kreuz und Schwerte-Ärgste. Deshalb auch da gesperrt. Weiter geht's auf der A66 Frankfurt Richtung Fulda. Zwischen Neuhof Süd und Nord ist der Tunnel Neuhof wegen Reparaturarbeiten gesperrt. Umleitung führt euch da über die U47. Rüber auf die A71 Richtung Schweinfurt. Zwischen Gräfenroda und Oberhof gibt's auch so Wartungsarbeiten im Tunnel. Rennsteig da bis 6 Uhr deshalb dicht. Wir schauen auf die A535 Wuppertal Richtung Velbert. Zwischen Sonnenborner Kreuz und Wuppertal Dornab. Fahrbahnerneuerung bis 5 Uhr gesperrt. Und letzte Meldung aktuell, Freunde. A861, Dreieck Hochrhein, Grenzübergang Rheinfelden, ist zwischen Dreieck Hochrhein und Rheinfelden Mitte in beide Richtungen wegen Tunnelwartungsarbeiten bis 5 Uhr noch gesperrt. Kommt gut und sicher an.
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0: Hallo, Kerstin Breuer hier. Kennt ihr diese VR-Brillen? Diese riesen Dinger, die manche so im Gesicht haben. Man denkt so, das ist voll das lustige Ding, mit dem man irgendwie zocken kann. Das kann aber auch sinnvoll sein. Zum Beispiel werden die auch bei Therapien eingesetzt. Wie das funktioniert, das checken wir gleich nach. 1, 2 Songs. Wir starten mit Bebe Rexha und Faithless. Das ist für euch New Religion. Cool, dass ihr dabei seid.

0: Gottes hier und VR-Brillen. Da dachte ich ja ganz persönlich, muss ich jetzt mal einfach mal mich hier outen, bis heute, dass das einfach so ein quatschiges Spaßspielzeug ist. Aber wir haben schon gelernt, die können in vielen Berufsfeldern voll hilfreich sein, zum Beispiel aber auch bei Therapien. Wir haben ja schon gehört, wie unsere junge Nachtreporterin TJ Miloszewska sich damit probeweise ihrer Höhenangst gestellt hat. TJ, du warst in der Jugendklinik in Hürth. Wofür werden die VR-Brillen da denn genau genutzt?
1: Also es wird tatsächlich hauptsächlich für Ängste benutzt, also Phobien. Sabrina Neulen ist Psychologin bzw. Psychotherapeutin für Kinder und Jugendliche in der Klinik. Und sie sagt, eine Alkoholsucht kann man zum Beispiel auch damit therapieren. Man wird dann durch die Brille in eine reale Situation geworfen und soll dem Craving widerstehen.
2: Man sieht wirklich die Bar, die Umgebung. Man hat da vielleicht noch ein virtuelles Bier stehen, was man dann natürlich nicht im echten Leben trinken sollte.
1: Aber natürlich sind diese Brillen auch nur eine Ergänzung zur Therapie.
0: Okay, und wie klappt es bis jetzt damit?
1: Also die machen das in Hürth seit circa 3 Jahren jetzt. Sabrina Neulen sagt, es bringt schon was.
2: Die Patienten sagen, dass es sich echt anfühlt und dass es schon sehr hilft, um dann nochmal den weiteren Schritt zu gehen auch.
1: Heißt, man kann dann also gewisse Szenarien schon mal kontrolliert vorüben, in Anführungsstrichen, bevor man sie dann wirklich erlebt und ist dann ein bisschen besser mentally prepared.
0: Voll cool eigentlich. VR kann also bei Angsttherapie helfen und, Leute, bald vielleicht auch im Unterricht. Wie das in Schulen aussieht, darüber reden wir nach 4:30 in der Jungnacht.

Wenn ihr Karneval oder Fasching, also je nachdem, wo in Deutschland so eure Hut ist, ihr schon mal so Tanzgruppen gesehen habt, ne? Dann wisst ihr vielleicht, dass das eigentlich Tanzmariechen sind. Aber es gibt auch immer so ein paar alte Leute, die sagen dazu Hupfdohlen. Ich habe selber lange in so einem Verein getanzt. Wir waren auch Hupfdohlen und ich finde, das ist so ein Wort, das muss man sich mal auf der Zunge zergehen lassen, ey. Eigentlich auch ein bisschen nice, oder? Und ich finde, es gibt eh so alte Wörter, die wir mal wieder ein bisschen mehr etablieren könnten. Wir senden ja hier in der Jungen Nacht für ganz Deutschland. Viele verschiedene Sender schalten sich zusammen. Und einer davon ist zum Beispiel 1Live. Und da haben wir auf Insta so einen Beitrag gepostet über alte Wörter, die ein Comeback verdient haben. Und ich lieb's komplett. Wenn ihr gerade auf dem Weg zur Arbeit seid, ihr könnt damit direkt eure Kolleginnen und Kollegen vielleicht zum Lachen bringen. Zum Beispiel, was haltet ihr von Kutte statt Klamotten? Dann gehst du mit deinen Friends Kutten shoppen. Oder ihr flirtet nicht mehr. Nein, ihr kokettiert. Ich bin ehrlich, ich finde, das ist ein Vibe. Die ganze Inspo findet ihr auf Insta. Und Leute, für euch zu senden, ne? Das ist echt dufte.

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1: Die Nachrichten mit Mara Tellmann. Guten Morgen. Der Bund steigt in den deutsch-französischen Rüstungskonzern KNDS ein, offenbar mit 40%. Die deutsche und französische Regierung haben sich nach langen Verhandlungen über die künftige Machtverteilung geeinigt. Astrid Rolle für WDR aktuell.
2: Mit welcher Summe der Bund bei KNDS einsteigt, wurde nicht bekannt. Der Konzern stellt Waffensysteme wie den Kampfpanzer Leopard 2 und die Panzerhaubitze 2000 her. Zurzeit ist KNDS im Besitz der deutschen Krauss-Maffei-Wegmann GmbH und der französischen Regierung. Frankreich hält 50% an dem Unternehmen. Beide Länder haben laut Berichten gleiche Stimmrechte vereinbart. Das betrifft zum Beispiel Standortentscheidungen. In Deutschland hat KNDS 11 Standorte, unter anderem in Hamburg, Mülheim an der Ruhr und Ebeleben.
1: In Görlitz ist 2 Tage nach dem Einsturz eines Wohnhauses in den Trümmern die Leiche einer Frau gefunden worden. Nach den beiden anderen Vermissten wird weiterhin gesucht. Die Ursache des Unglücks ist noch unklar. Mithilfe eines neuen Internetportals sollen die Toiletten vieler Schulen bald besser aussehen. Die Seite Toiletten machen Schule glaubt, dass Schulklos sauber gehalten werden, wenn es dort Pflanzen oder warme Beleuchtung gibt. Das soll auch der Gesundheit helfen. Schmutzige Toiletten würden oft gemieden, mit der Folge, dass manche Schüler zu wenig essen und trinken. 3 Wochen vor Beginn der Fußball-Weltmeisterschaft gibt Bundestrainer Nagelsmann heute seinen Kader für die WM in den USA, Kanada und Mexiko bekannt. Mit Spannung wird seine Erklärung zum Torwartthema erwartet. Laut Medienberichten gibt Manuel Neuer von Bayern München sein Nationalmannschafts-Comeback. Er war nach der EM vor 2 Jahren zurückgetreten.
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1: Zum 4. Mal in diesem Jahr ist in der Nacht Atommüll von Jülich nach Ahaus gerollt. Der Castor-Transport war kurz vor 22 Uhr gestartet, begleitet von kleineren Protesten. Aus Ahaus Markus Holtrichter für WDR aktuell.
3: Mit Trillerpfeifen und Buhrufen, so wurde der Castor von Demonstranten kurz vor 1 Uhr in Ahaus empfangen. Sie hatten wieder eine Mahnwache organisiert und stellen die Sicherheit von Transporten und Brennelemente-Zwischenlager in Frage. Laut Polizei gab es keine wirklichen Störaktionen. Sie war wieder mit einem Großaufgebot entlang der 170 Kilometer langen Strecke im Einsatz. Und das für erneut nur einen Atommüllbehälter. Weitere 148 sollen bis Mitte des kommenden Jahres noch von Jülich nach Ahaus gebracht werden.
1: Das Wetter in Nordrhein-Westfalen. In der Nacht lassen die Schauer nach, dazu 7 bis 12 Grad. Am Tag erst noch viele Wolken, danach freundlich und wärmer. In Dortmund 21, in Rheine 22 und in Ratingen 23 Grad. Das war WDR aktuell.
4: Hier ist die junge Nacht. Wir schauen auf die Straßen und starten mit der A1 Bremen Richtung Hamburg. Nachbaustelle bis 5 Uhr ist gesperrt zwischen Harburg und Stillhorn. Außerdem gab es einen Unfall auf der A4 Dresden Richtung Görlitz zwischen Ottendorf, Okrilla und Pulsnitz. Deshalb auch da eine Sperrung. Auf der A4 Köln Richtung Aachen finden Löscharbeiten statt. Deshalb gesperrt zwischen Kreuz Köln-Gremberg und Köln-Poll. Die A39 Braunschweig Richtung Salzgitter zwischen Salzgitter-Wattenstedt und Lichtenberg wegen der Nachbaustelle bis Freitag. Jeweils immer zwischen 20 und 5 Uhr gesperrt. Die Umleitung gibt es dafür euch über die U78 und die U76. Außerdem die A40 Essen Richtung Duisburg ist zwischen Essen-Huttrop und Essen-Zentrum wegen Wartungsarbeiten bis morgen früh gesperrt. Die A44 Düsseldorf Richtung Essen ist zwischen Kreuz Düsseldorf Nord und Ratingen-Schwarzbach wegen Tunnelwartungsarbeiten bis Dienstag gesperrt. Die A45 Dortmund Richtung Hagen ist zwischen Westhofener Kreuz und Schwerte-Ärgste wegen Beseitigung einer Ölspur gesperrt. Noch eine Sperrung haben wir auf der A66 Frankfurt Richtung Fulda zwischen Neuhof Süd und Nord. Da ist der Tunnel Neuhof wegen Reparaturarbeiten gesperrt. Die Umleitung führt euch über die U47. Die A71 Richtung Schweinfurt, da gibt es auch Wartungsarbeiten im Tunnel Rennsteig zwischen Gräfenroda und Oberhof bis 6 Uhr noch gesperrt da. Die A535 Wuppertal Richtung Velbert ist gesperrt zwischen Sonnborner Kreuz und Wuppertal Dornab. Da wird die Fahrbahn erneuert bis 5 Uhr. Immerhin kein Tunnel, Leute. Aber wir haben noch einen. Und zwar auf der A861 Dreieckhochrhein Grenzübergang Rheinfelden zwischen Dreieckhochrhein und Rheinfelden Mitte in beide Richtungen sogar Wartungsarbeiten im Tunnel bis 5 Uhr. Kommt gut und sicher an.
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4: Hallo, Kerstin Breuer hier. Voll schön, dass ihr hier mit uns entweder in die Nacht wandert oder in den Tag startet. Das ist jetzt ein richtig, richtig, richtig schlechter Radio-Gag. Aber guck mal, wir haben jetzt hier für euch das Getränk, was die, die erst noch aufstehen und wach werden müssen, brauchen. Espresso. Haha, sie hat's gesagt. Sabrina Carpenter, aber cooler Song auch.

Viel zu lange nicht gehört. Justin Timberlake, Mirrors. Was ist das für ein unnormal geiler Song? Gerade mal kurz selbst wieder dran erinnern. Die junge Nacht ist hier 4.15 Uhr. Und ganz egal, ob ihr euren Tag irgendwie gerade beendet oder startet, ich wünsche euch komplett, dass ihr das ganz unbeschwert und ohne große Sorgen tut. Und damit euch das vielleicht so ein bisschen leichter fällt, weil, ja, ich weiß, das mit dem Kopf ausschalten ist immer so eine Sache. Kann ich auch überhaupt gar nicht gut. Aber vielleicht versuchen wir das jetzt mal eben zusammen mit Justin Bieber und Nicki Minaj und Beauty and a Beat. Weil der ist nämlich genau dafür da, dass wir einmal die Welt um uns herum vergessen. Auch wenn es nur ganz, ganz kurz ist.

0: Und es gibt drei Leute, die hatten mal so richtige Podcast-FOMO.
1: I feel like everyone in the world had a podcast, so we just felt left out.
0: Es geht um Nick, Kevin und Joe, also die Jonas Brothers. Und deshalb haben die gesagt, ey, wir machen jetzt auch einen Podcast. Hey, Jonas heißt der. Und die erste Folge ist jetzt draußen. Annika Wasenmüller aus dem Junge Nacht-Team. Du hast ihn dir angehört. Worüber sprechen die drei denn da?
2: Also ich habe eigentlich gehofft, dass sie so Disney-Geheimnisse ausplaudern, über die Camp Rock-Zeit sprechen über ihr Privatleben. Aber es geht stattdessen um die super wichtigen Fragen, zum Beispiel die hier von Joe Jonas an seinen kleineren Bruder Nick Jonas.
1: This is for you, Nick. Do you pee in the shower?
3: Oh, yes.
2: Ja, pinkelst du in die Dusche, Nick, fragt er und der sagt klar.
0: Ha, na, das ist immerhin ein Fakt, den ich noch nicht über Nick wusste.
2: Eine Folge geht auch zum Glück nur eine Viertelstunde. Besonders viel erfährt man darin jetzt nicht wirklich über die Jungs. Die Geschwisterdynamik ist halt sauwitzig, ne? Also wenn man diese eh schon sympathisch findet, dann dadurch auch noch ein bisschen mehr. Mhm. Und ich finde das Konzept, was die sich dafür ausgedacht haben, das ist schon spannend.
0: Was genau meinst du damit?
2: Nick Jonas erklärt, weil die Brüder auf Tour gerade eh nicht genug Zeit miteinander eh schon verbringen, nehmen die jetzt ihren neuen Podcast in genau der Zeit auf, die sie eigentlich am Tag hätten, um mal Pause voneinander zu haben.
3: We don't spend enough time with each other, so why not just fill the space between soundtrack and the show with a podcast?
2: Ja, das bedeutet, zwischen Soundtrack und Auftritt wird der Podcast aufgenommen.
0: Alter, das klingt ja komplett stressig, aber ich meine, so ein Starleben ist vermutlich grundsätzlich ein bisschen stressig. Die Jonas Brothers, die sind jetzt also auch unter die Podcaster gegangen.

0: Hier ist die junge Nacht. Wir schauen auf die Straßen und statt mit der A1 Bremen Richtung Hamburg immer noch die Nachtbaustelle zwischen Harburg und Stillhorn. Deshalb gesperrt noch so eine gute halbe Stunde bis 5 Uhr nämlich. Außerdem Stau auf der A4 Dresden Richtung Görlitz wegen eines Unfalls. Den gibt's zwischen Ottendorf, Okrilla und Pulsnitz. Die A4 Köln Richtung Aachen zwischen Kreuz Köln-Gremberg und Köln-Poll gab's auch einen Unfall. 2 Kilometer Stau. Die A39 Braunschweig Richtung Salzgitter ist zwischen Salzgitter-Wartenstedt und Lichtenberg wegen der Nachtbaustelle bis morgen jeweils zwischen 20 Uhr und 5 Uhr gesperrt. Die Umleitung führt über die U78 und die U76. Wartungsarbeiten gibt es deshalb eine Sperrung auf der A40 Essen Richtung Duisburg zwischen Essen-Huttrop und Essen-Zentrum. Die A44 Düsseldorf Richtung Essen ist zwischen Kreuz Düsseldorf Nord und Ratingen-Schwarzbach wegen Tunnelwartungsarbeiten bis Dienstag gesperrt. Die A45 Dortmund Richtung Hagen ist zwischen Westhofener Kreuz und Schwerte-Ärgste gesperrt. Die A66 Frankfurt Richtung Fulda ist zwischen Neuhof Süd und Nord. Da gibt es hier Reparaturarbeiten und zwar im Tunnel Neuhof, deshalb da gesperrt. Die Umleitung führt euch über die U47. Die A71 Richtung Schweinfurt ist zwischen Gräfenroda und Oberhof wegen Wartungsarbeiten im Tunnel Rennsteig gesperrt bis 6 Uhr noch. Die A535 Wuppertal Richtung Velbert ist zwischen Sonnenborner Kreuz und Wuppertal-Dornap wegen Fahrbahnerneuerung bis 5 Uhr gesperrt. Und letzte Meldung aktuell kommt vor der A861, so rum, Dreieck Hochrhein, Grenzübergang Rheinfelden. Da ist es zwischen Dreieck Hochrhein und Rheinfelden Mitte die Tunnelwartungsarbeiten in beide Richtungen, weshalb da gesperrt ist, auch da noch bis 5 Uhr. Kommt gut und sicher an.
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0: Mit Kerstin Breuer. Moin Sie. Und ich gehöre ja zu den Leuten, die bis heute Nacht dachten, dass so VR-Brillen einfach so ein Fun-Gadget sind, die irgendwie nur so zum Zocken, zum Spaß benutzt werden. Aber nein, wir haben heute Nacht schon gelernt, dass die inzwischen auch bei einem Gericht getestet werden oder in Therapiesitzungen und auch in Schulen. Was das so bringen könnte, das hört ihr hier nach 2 Songs.

0: krank schöne Stimme. The Chainsmokers mit Paris. Hier ist die Junge nach der ARD. Und bei mir in der Schule war es so, da gab es Handyverbot. Also das durfte man nicht mal dabei haben eigentlich. Und heute setzen manche Schulen einfach auf Virtual Reality. Junge Nacht-Reporterin TJ Miloszewska, wie ist das? Was kann man mit so VR-Brillen im Unterricht machen?
1: Also an sich kannst du ganz viele Dinge schon damit machen. Du kannst dir menschliche Organe anschauen, Vokabeln lernen, indem du Dinge in der Küche oder im Wohnzimmer irgendwie aufhebst oder kombinierst. In Solingen an der Realschule, da werden die Brillen aber hauptsächlich dafür benutzt, um sich Ausbildungsberufe anzuschauen. Mhm. Man kann selber aber aktiv nichts machen, leider. Man taucht kurz in die Welt des Berufs ein und bekommt so ein Gefühl dafür, wie es da aussieht. Und die Menschen in dem Video erklären dann auch, was ungefähr die Aufgaben in dem Beruf sind.
0: Okay, aber ehrlich, ist das dann nicht ein bisschen lame?
1: Ja, also ich habe die Schüler selber mal gefragt nach deren Experience. Marlon ist 15. Er hat sich den Maschinen- und Anlagenführer angeschaut, hat er mir erzählt. Und er sagt, er hat ein gutes Gefühl dafür bekommen, was er dort machen müsste. Mhm. Aber er würde sich auch mehr Action wünschen.
2: Ich glaube, dass das halt auch schwierig ist halt mit der VR-Brille, weil das wäre dann halt wieder so große Datenmengen und so. Also ich kann das verstehen, warum es nur Videos sind, aber klar, ist ein bisschen langweilig zu gucken nur.
1: Aber abgesehen davon, dass man sich Ausbildungsberufe anschauen kann, können die Brillen, wie gesagt, auch für einzelne Fächer genutzt werden.
0: Ja, okay. Irgendwie kann ich mir schon ein bisschen vorstellen, dass mir das auch in der Schulzeit geholfen hätte, ne? Keine Ahnung, so ein, weiß ich nicht, Molekül von innen angucken zum Beispiel, statt halt einfach stumpfen Text zu lesen oder, keine Ahnung, Bild anzustarren. Oder in Mathe vielleicht. Wobei, nee. Muss man ja ehrlich sein, da gab's

Katy Perry mit Roar in der Jungen Nacht der ARD. Und die ist jetzt quasi auch so gut wie zu Ende. Voll schön, dass ihr dabei wart. Ich schicke euch jetzt hier ganz entspannt in den Donnerstag. Heute ist Donnerstag mit Teddy Swims, Mr. Know It All. Sehr schön.

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1: 5 Uhr ist es, ich bin Sarah Bartkowski. Durch NRW ist dieses Jahr zum vierten Mal Atommüll gerollt, von Jülich bis nach Ahaus. Der Castortransport war gestern Abend kurz vor 22 Uhr gestartet, begleitet von kleineren Protesten. Mehr von Markus Holtrichter.
2: Mit Trillerpfeifen und Buchrufen, so wurde der Castor von Demonstranten kurz vor 1 Uhr in Ahaus empfangen. Sie hatten wieder eine Mahnwache organisiert und stellen die Sicherheit von Transporten und Brennelemente Zwischenlager in Frage. Laut Polizei gab es keine wirklichen Störaktionen. Sie war wieder mit einem Großaufgebot entlang der 170 Kilometer langen Strecke im Einsatz. Und das für erneut nur einen Atommüllbehälter.
1: Bis Mitte 2027 sollen noch 148 weitere Behälter von Jülich nach Ahaus gebracht werden. Der Bund steigt in den deutsch-französischen Panzerkonzern KNDS ein, offenbar mit 40%. Der Konzern stellt unter anderem den Kampfpanzer Leopard 2 her und soll auch den Radpanzer Boxer für die Bundeswehr produzieren. Das Unternehmen hat mehr als 11.000 Beschäftigte und gehört einer deutschen Familie. Bei der Eishockey-WM in der Schweiz hat Deutschland auch sein viertes Gruppenspiel verloren gegen die USA nach Penaltyschießen mit 3:4. Spieler Freddy Tiffels bleibt trotzdem positiv.
3: Wir hätten natürlich gerne die 3 Punkte mitgenommen, beziehungsweise am Ende dann auch die 2. Nichtsdestotrotz, glaube ich, können wir auch mit einem besseren Gefühl nach Hause gehen. Und das Spiel sollte uns Mut machen für die weiteren Spiele.
1: Die Deutschen müssen jetzt die nächsten 3 Spiele gewinnen, um noch eine Chance aufs WM-Viertelfinale zu haben. Es war das größte Spiel in der Vereinsgeschichte des SC Freiburgs. Gestern Abend Europa-League-Finale gegen Aston Villa aus England. Freiburg war ohne Chance und hat 0:3 verloren. Matthias Ginter ist enttäuscht.
4: Was soll ich sagen? Wir haben, glaube ich, verdient verloren. Aber auch so hat man, glaube ich, gemerkt, dass einfach so ein bisschen was gefehlt hat. Einfach.
1: Gefeiert wird mit den Fans heute aber trotzdem. Am Nachmittag werden die Freiburger in der Stadt erwartet.
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1: Der Tag beginnt oft noch mit vielen Wolken. Es wird dann aber schnell freundlicher. Sonne und Wolken wechseln sich dann ab und es wird wärmer. In Wermelskirchen und Dortmund heute 21 Grad. Wesel und Siegen kommen auf 22 und in Düren maximal 23 Grad.
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1: Es gibt eine Meldung, die A44 Düsseldorf-Essen ist zwischen Kreuz Düsseldorf-Nord und Ratingen-Schwarzbach in beiden Richtungen gesperrt bis Dienstag wegen Tunnelarbeiten.
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5: Wunderschönen guten Morgen, Sektor. Es ist Tag 4 von 5 in unserer Frühsendungswoche mit euch. Und woran ich merke, dass es Tag 4 ist. Ich habe ja so eine Tracking-App, so eine Uhr, ne?
6: Ja,
5: so,
6: jetzt kommt er wieder mit seiner coolen Uhr, die alles kann.
5: Ja. Die ist heute ab, die ist jetzt rot.
6: Ja?
5: Ich bin nicht mehr erholt. Aber ich fühle mich, weil heute ist ja auch Donnerstag, der Freitag des kleinen Mannes, ich fühle mich euphorisiert.
6: Das ist gut.
5: As fuck.
6: Zeig deine Uhr das denn auch an?
5: Nee, das zeige ich dir nicht an, aber ich sag dir das jetzt.
6: Zeig die denn an, dass du mit Saufen am Wochenende alles wieder rausholen kannst?
5: Ja, das zeige ich dir an, die ist Profi.

0: Sektor. Heute ist ein großer Tag für alle von euch, die Fußballprofi sind und die sich Hoffnungen machen, noch in den Nationalkader für die WM in den USA, Kanada und Mexiko aufgenommen zu werden. Weil um 13 Uhr gibt Julian Nagelsmann seinen WM-Kader bekannt.
1: Ja, ein paar Informationen sind schon durchgesickert und es wirkt so, als hätte Julian Nagelsmann einige unangenehme Gespräche führen
0: Ja, das glaube ich auch. Das
1: und
0: ich auch.
1: Wir wissen, wie man unangenehme Gespräche führt. Und ich glaube, Julian Nagelsmann hat das auch so gemacht. Weil der Trick ist, wenn ihr unangenehme Informationen habt, ihr müsst im Hintergrund immer Olivia Dean laufen lassen.
0: Olivia Dean ist die Person, die ihr wirklich braucht, um unangenehme Gespräche zu führen. Wir spielen euch gleich auch einen Song von ihr, aber wir demonstrieren das mal, was wir meinen. Also wir spielen das jetzt mal durch. Du machst den Nagelsmann.
1: Würde ich sagen, ja.
0: Und ich mach die Spieler, die du jetzt enttäuschen möchtest.
1: Aber vorher mache ich Olivia Dean.
0: Ach ja, genau.
1: Hey, Olli Baumann. Ich wollte dir nur sagen, du bist nicht die Nummer 1 im Tor. Ne? Ich nehme Manuel Neuer.
0: Ach Julian, das finde ich jetzt gar nicht so schlimm. Ich wollte den Manuel eh mal wieder live spielen sehen, der ist ja so gut und das kann ich von der Bank, sehe ich das einfach am besten.
1: Niklas, Füllkrug, Scusi, wollte nur sagen, bei der WM, ne? Also du bist nicht dabei.
0: Ach, ganz ehrlich, Italien, Julian, Italien ist so schön im Sommer. Was will ich in den USA? Ich schick dir eine Karte aber, ne? Ciao.
1: Danke. Herr Karl, Lennart, also Lenny, nur, dass du Bescheid weißt. Du wirst bei der ganzen WM, du wirst keine Minute spielen. Ich lass wie immer nur Sané spielen.
0: Julian, ganz ehrlich, das finde ich gut, weil ich komme eh nur mit, weil ich mein Englisch ein bisschen verbessern will, weil du weißt ja, from nothing comes nothing, ne?
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0: Sektor, wie finden wir eigentlich die neue Frisur von Ed Sheeran? Der hat jetzt ganz kurz, hat er jetzt.
1: Ja, ich sehe das hier gerade. Ich finde die echt gut, weil ich finde, er wirkt erwachsener.
0: Erwachsener?
1: Oder wie die Engländer sagen, so mature, so reif.

0: Heißt es Köttbullar? Chöttbullar oder Chöttbullar?
1: Köttbullar.
0: Auch möglich.
1: Auch möglich. Sektor, wie findet ihr die Idee, einen Lulli, einen Lutscher in Geschmack von Köttbullar zu herzustellen?
0: Also Fleischbällchen.
1: Fleischbällchen, ja, ja.
0: Geschmack Fleischbällchen. Das ist das, was
1: das ist ein so schwedisches ein Möbelhaus hat. Plant.
0: Das, ja. Ich finde das unfassbar ekelhaft.
1: Ja, bin ich ganz bei dir. Wundert mich, dass ich das sage. Ich finde auch so Leute, die Eis, gibt ja auch so Eissorten wie Spargel, die das essen. Sorry, Alter. Das ist Kontrollverlust übers komplette Leben.
0: Wir fassen zusammen. Mal wieder eine schlechte Idee aus Schweden.
1: Ja.
0: Weil gute Ideen aus Schweden kommen immer nur von Sarah Larsson.
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0: So Leute, 5.21 Uhr, es ist Zeit aufzustehen, Rybinski und Färber sind hier.
1: Ich sag ja immer, wir petern uns hoch.
0: Ja, mit David Guetta und Kid Cudi, mit Memories funktioniert das auf jeden Fall. Wenn es heute noch nicht heiß wird, ist egal, spätestens morgen.

0: kreativsten Lyrics, die wir haben. Yeah, yeah, ey, ey.
1: Ich lese hier gerade was.
0: Ja.
1: Eine griechische Insel wird versteigert. Wir können eine griechische Insel kaufen für, und jetzt kommt's, 250.000 Euro.
0: 250.000?
1: Ja!
0: Also das ist,
1: die sollte mal,
0: das ist viel Geld, aber für eine Insel?
1: Das ist nix.
0: Du kriegst in Köln, hier in Köln kriegst du keine Wohnung für den Preis.
1: Ey, das ist wirklich so krass. Die Insel heißt, ich lese das hier, Makri, ne, gehört zur Inselgruppe der Enchinaden, liegt im Ionischen Meer, ist unbewohnt und im November diesen Jahres kommt sie unter den Hammer.
0: Und dann, ich hätte dann eine eigene Insel.
1: Ja, ja, Startgebot liegt bei 247.000 Euro, etwa so, ja, sollte mal 8 Millionen kosten, haben sie runtergesetzt, jetzt ganz drastisch.
0: Das ist ja super.
1: Wie kann das sein? Ja gut, jetzt kommt wahrscheinlich der Haken, dass die Insel bereits hat, damals hieß es noch, die Eigentumsverhältnisse sind nicht so ganz geklärt. Ja, also die sieht, aber ich habe hier Bilder, Junge. Das
0: sind die Eigentumsverhältnisse geklärt oder ja, ist das
1: die
0: fake? Ja,
1: die klären wir dann, wenn wir denen die 250.000 Euro überweisen.
0: Bisschen Schiss, dass das so ist wie bei Kleinanzeigen. Dann zahlst du extra PayPal-Dienstleistungen und am Ende hast du doch keine Insel.
1: Ja, das könnte passieren.

0: Verantwortung für Tierschutz zu klären. In der Nacht ist zum vierten Mal dieses Jahr ein Atommülltransport durch NRW gefahren, von Jülich im Rheinland nach Ahaus in Westfalen. Die Polizei war mit vielen Leuten entlang der Strecke im Einsatz, um den Transport zu schützen. Es gab keine Zwischenfälle, nur kleinere Proteste. Und dann noch was aus der Kategorie kann man gar nicht gebrauchen. Eine Autofahrerin saß gestern auf einer Toilette an einer Raststätte an der A43 fest. Die Klotür hatte sich verklemmt und die Frau kam nicht mehr raus. Die Feuerwehr Sprockhövel musste kommen und die Tür öffnen. In 3 Wochen startet die Fußball-WM in den USA, Mexiko und Kanada. Bundestrainer Nagelsmann will heute sagen, welche Spieler er mitnimmt. Mit Spannung wird seine Erklärung zum Torwart-Thema erwartet. Seit Tagen gibt's Berichte, dass Manuel Neuer von Bayern München zurück in die Nationalmannschaft kommt. Er war nach der EM vor 2 Jahren eigentlich zurückgetreten.
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0: Erst noch oft Wolken, im weiteren Tagesverlauf kommt aber immer mehr die Sonne raus und die Wolken werden weniger. In Solingen und Hamm heute 21 Grad, Wesel und Siegen kommen auf 22 und in Aachen bis 23 Grad.
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0: 2 Meldungen habe ich, die A44 Düsseldorf-Essen ist zwischen Kreuz Düsseldorf-Nord und Ratingen-Schwarzbach in beiden Richtungen wegen Tunnelarbeiten gesperrt, dauert noch bis Dienstag. Und die B236 Lühn Richtung Schwerte ist zwischen B54 und Dortmund-Nordost nach einem Unfall dicht.
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4: So weit wollte ich gar nicht gehen. Sorry. Ich wollte halt nur so höflich sein, alle anzusprechen, weil Oliver Heldens, dem sind die Gentlemen immer richtig egal.
5: They

0: 5.37 Uhr, hier ist eins live und ich muss sagen, das ist echt schade.
1: Du bist dir für nichts zu schade.
0: Es ist wirklich schade. Also SC Freiburg gestern, das war ein großes Spiel der Vereinsgeschichte, haben sie verloren. Das Europa League
1: Finale. Sektor, und jetzt sitzt der Kollege hier gegenüber von mir in einem Aston Villa Trikot. Also im Trikot des Vereins, gegen den der SC Freiburg gestern verloren hat. Und jetzt kommt er mir, Mann, das war ja schade gestern, so ein gutes Spiel. Sitzt hier im Aston Villa Trikot. Und ja, es war schade und ich glaube auch so für Freiburg-Fans, die damit hingefahren sind, die waren sportlich gesehen schon ein bisschen enttäuscht.
2: Ja, ist sehr traurig, ich bin sehr traurig. Es war so ein großes Event und wir haben alle uns so drauf gefreut. Jetzt haben wir nicht gewonnen, es war sehr traurig.
3: Ich finde es schade, dass wir verloren haben, aber ich bin trotzdem unfassbar stolz auf den SC. Wer jetzt traurig ist, der der SC verloren hat, war nie wirklich SC-Fan.
1: Wisst ihr, was ich glaube? Ich glaube, die haben Istanbul trotzdem komplett auseinandergenommen.
0: Ich glaube,
1: dieser Finaleinzug war für die schon so geil.
0: Die werden auch eine super Zeit da gehabt
1: das
0: haben. So ein großes europäisches Finale, das ist ja was Tolles. Und ich habe da auch mitgefiebert, muss ich sagen, für SC Freiburg.
1: Also und deswegen hast du heute einen Aston Villa-Trikot an.
0: Nein, ich habe wirklich gedacht, komm, die deutsche Mannschaft, die schafft das.
1: Und dann hast du ein Aston Villa-Trikot angezogen.
0: Heute Morgen habe ich gesehen, 3-0 verloren, zack, Aston Villa-Trikot angezogen.

0: Ozier mit Too Sweet für euch in 1 Live. Schönen guten Morgen.
1: Too Sweet ist ja da auch immer das, was ich über Mietja sage. Ist einfach zu süß. Wenn er morgens hier so reinkommt, so völlig verschlafen.
0: Ich weiß nicht genau, wo du hin willst, aber ich würde sagen, lassen wir so stehen.
1: Lassen wir so stehen. Es gibt auch nichts hinzuzufügen.
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0: Vertigo von Tiffany Harris in 1
1: Live. Morgen wird das Wetter übrigens richtig gut.
0: Ja, und jetzt kommt ein 1 Live Original.
1: Richtig gutes Wetter.
0: Vom Ramdu Project ist das hier, King of My Castle. Hast du schon gesagt mit dem Wetter?
1: Morgen wird das Wetter richtig
0: Echt?
1: Gut, ja.
0: Echt?

0: Das ist einfach immer noch ein richtig guter Track. Das ist ein 1Live Original, King of My Castle für euch in 1Live.
1: Ja, und apropos King-Sektor. Aus Großbritannien erreicht uns eine Meldung, dass König Charles III. Ist tot.
0: Du kannst das jetzt nicht einfach so sagen.
1: Jetzt lass das doch mal kurz wirken.
0: Nein. Du musst das jetzt korrigieren, dass das nicht stimmt.
1: Ja, das wollte ich doch jetzt erzählen. Das hat ein britischer Radiosender gemeldet, was natürlich völlig falsch ist.
0: Ja, genau.
1: Die haben tatsächlich,
0: Julian,
1: das ist so krass.
0: Wir haben 6:10. Du kannst den Satz nicht einfach so wiederholen. Was meinst du? Die Leute sind jetzt aus dem Bett gefallen. Leute, ey, das war ein Scherz. Nein, du hast das zitiert. Boah, ich hab ein Herz, Kasper.
1: Der britische Radiosender hat irrtümlich eine Todesnachricht von König Charles III. Verbreitet, weil vom britischen Radio, also da gibt es so ein Protokoll, Monarch heißt das, das ausgelöst wird, wenn das wirklich passieren sollte.
0: Mhm.
1: Das wurde aus Versehen ausgelöst und der Radiosender hat das wahrscheinlich einfach übernommen. Ach du Scheiße, da müssen wir schnell melden, weil scheiße. Ja, hat sich dann rausgestellt, der lebt noch, dem geht's super, dem fehlt nichts, also außer... Der ist halt ein bisschen älter schon, aber sonst geht's ihm gut.
0: Ja.
1: Und da haben sie sich dann für entschuldigt. Aber ich glaube, das ist insgesamt schon sehr peinlich.
0: Das ist sehr peinlich. Dir wäre fast das Gleiche passiert. Aber dafür stehen wir ja mit unserem Namen.
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2: Und Faber.
3: Arsch ist auch tot. Aber

0: Sektor, ich liebe es, ein Teil der Verbinski Dienstleistungs GmbH zu sein, weil diese GmbH macht eure Träume wahr. Und so auch heute wieder, denn wir haben wieder Tickets.
1: Ich finde gut, dass wir diese Firma ins Leben gerufen haben. Das ist wirklich gut, weil die tut viel für euch. Und wir haben keine Kosten und Mühen gescheut. Wir haben ja mittlerweile einen super professionellen Jingle. Man braucht ja auch, wenn man eine Firma ist, braucht man ja auch Werbung. Und wir haben keinen geringeren als Nico Santos dazu bekommen, uns ein Jingle für unsere Firma einzusingen.
2: Ja, genau.
3: Verbinski Dienst, nein, oder? Verbinski Dienst.
2: Nein.
3: Verbinski Dienst. Leistungs GmbH.
0: So. Es ist auch ein schwieriges Wort, Dienstleistungs GmbH. Ich meine,
1: also, ich würde das genauso. Also ich würde das schon so lassen.
0: Ja, er ist ja auch Profi, der weiß ja eigentlich, was der tut, ne?
1: Eben. Wir haben Tickets heute für euch raus. Dürfen wir schon sagen, ne? Glaube ich, für wen, oder?
0: Das dürfen wir. Nee, da kommt ein Kopfschütteln aus der Regie gerade.
1: Das dürfen wir noch nicht machen. Psst, okay, wir sind noch ganz leise, aber später verraten wir das. Wir können aber schon mal sagen, Nico Santos, der ist es auf jeden Fall nicht, weil der ist jetzt mittlerweile Firmenangestellter bei uns.
0: Dürfen wir nicht, das wäre gemauschelt.
1: Genau, dann mauscheln dürfen wir hier nicht bei 1 Live. 5:53 übrigens. Jetzt mit Nico Santos.
0: Spielen dürfen wir den noch?
1: Ja, das dürfen wir.
0: Das ist kein Problem. 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

0: Ey, hast du einen Kaffee gemacht?
1: Ich habe Kaffee gemacht, ja, aber ich kann dir, wir haben ja French Press Sektor, wir machen immer French Press.
0: Bonjour.
1: Weil wir so international sind. Aber ich kann noch nicht runterdrücken jetzt, also der braucht noch, wie lange zieht die immer so?
0: Ich würde vermuten so 12 Minütchen.
1: 12 Minütchen noch, ja, deswegen kann ich die jetzt noch, also wir können den jetzt noch nicht trinken, der wäre auch noch, wir würden uns ja unsere Zünkchen verbrennen.
0: Dann machen wir die Kaffeepause mit euch gemeinsam einfach.
1: Gerne.
0: Nach 6, wenn ihr mit bei unserer Kaffeepause machen wollt, könnt ihr euch sehr gerne reinmelden, 0221 56789111. Oder noch einfacher, ihr nehmt die 1Live-App und vielleicht trinkt ihr dann schon, jetzt unangenehm, mit euren Stars aus dem Radio.
1: Okay, da möchte ich mich von distanzieren. Komm, mach mal einen richtigen Star an hier.
0: Ray!

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1: Um 6 mit Sarah Bartkowski und Linda Bachmann. Los geht's mit Verträgen in Fitnessstudios und wie man aus denen wieder rauskommt. Der Bundesgerichtshof beschäftigt sich heute damit, wie eine Online-Kündigung dafür aussehen muss.
2: Verbraucherschützer sagen, dass das bei einer Fitnessstudio-Kette nicht fair gestaltet ist. Wenn man über die Website von FitX den Vertrag beenden will, bekommt man da zwei Optionen angezeigt. Das Formular zum Kündigen und einen Hinweis, dass man auch pausieren kann.
1: Die Verbraucherzentrale sagt, das passt nicht zu den gesetzlichen Anforderungen. In denen steht, dass eine Online-Kündigung leicht zugänglich sein muss. FitX sagt, der Hinweis auf die Pause ist eine Option, die Kunden haben und schließt die Kündigungsmöglichkeit nicht aus.
2: Insgesamt gilt, wer sich online bei einem Fitnessstudio anmelden kann, muss auch die Möglichkeit haben, online wieder zu kündigen.
1: Diese Nacht ist durch NRW wieder Atommüll gerollt, zum vierten Mal in diesem Jahr, von Jülich bis Ahaus. Die Polizei war mit extrem vielen Leuten zum Schutz im Einsatz.
2: Es gab kleinere Proteste, ansonsten ist nichts passiert. Bis Mitte 2027 sollen noch 148 weitere Behälter von Jülich nach Ahaus gebracht werden.
1: Der SC Paderborn will in die erste Fußball-Bundesliga aufsteigen. Heute Abend ist das Hinspiel in der Relegation. Paderborn trifft als Dritter der zweiten Liga auf den Drittletzten der Bundesliga, den VfL Wolfsburg. Das Rückspiel ist dann am Montag in Paderborn.
2: Bei der Eishockey-WM in der Schweiz hat Deutschland auch sein viertes Gruppenspiel verloren gegen die USA nach Penaltyschießen mit 3:4.
1: Spieler Freddy Tiffels bleibt trotzdem positiv.
3: Wir hätten natürlich gerne die 3 Punkte mitgenommen, beziehungsweise am Ende dann auch die 2. Nichtsdestotrotz, glaube ich, können wir auch mit einem besseren Gefühl nach Hause gehen. Und das Spiel sollte uns Mut machen für die weiteren Spiele.
1: Die Deutschen müssen jetzt die nächsten 3 Spiele gewinnen, um noch eine Chance aufs WM-Viertelfinale zu haben.
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2: Der Tag beginnt auch noch mit vielen Wolken. Es wird dann aber schnell freundlicher. Dann wechseln sich Sonne und Wolken ab und es wird auch wärmer. In Herford heute 20 Grad, Dortmund und Velbert kommen auf 21, in Viersen und Hürth bis 22 Grad.
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1: Die A44 Düsseldorf-Essen ist zwischen dem Kreuz Düsseldorf-Nord und Ratingen-Schwarzbach in beiden Richtungen gesperrt. Da laufen Tunnelarbeiten. Und die B236 Lünen-Richtung Schwerte ist zwischen der B54 und Dortmund-Nordost nach einem LKW-Unfall gesperrt.
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4: Ja, das sind unsere Namen, aber ihr dürft uns nennen, wie ihr wollt.
5: Okay.
4: Wie denn?
5: Coconut Man.
6: Finde ich gut.

0: Sektor. Heute um 13 Uhr werdet ihr und werden auch wir, Rewinski und Färber, erfahren, dass es wahrscheinlich im Sommer nicht in die USA geht und wir nicht bei der WM mit dabei sind, denn Julian Nagelsmann gibt seinen WM-Kader dabei. Aber ganz ehrlich, ach, vergiss doch mal hier wie Havertz, Sané, Kimmich, braucht kein Mensch.
1: Die brauchen wir alle gar nicht.
0: Wir haben euch, Sektor.
1: Wer ist Manuel Neuer, wenn wir euch haben können? Wir haben euch gefragt, wen würdet ihr denn vielleicht in so einen Kader stecken und haben unter anderem mit Luca aus Bielefeld gesprochen.
2: Ich würde meine Schwester nominieren, weil früher so beim Fußball mit der Familie hat sie immer sehr vielen Leuten gegen den Schienbein getreten. Insofern, ich glaube, die wäre gut dabei.
0: Das finde ich auch. Gerade so jemanden, der vor Schienbein tritt, könnten wir, finde ich, im defensiven Mittelfeld gebrauchen.
1: Ja.
0: Der da auch mal dazwischen tritt.
1: Ja, es ist gefährlich. Also ich würde so jemanden nicht in die Innenverteidigung stellen.
0: Nee, da hast du schnell Elfmeter.
1: Hast du Elfmeter gefahren, ne? Mit so einem Schienbeintreter. Aber ich glaube, so schön auch für sechs kann man Lukas Schwester packen, oder?
0: Da würde ich sagen, nominieren wir hiermit offiziell in den WM-Kader.
1: Also in dem WM-Sektorkader, ja, so genau Sektor wollen wir da sein. Ne?
0: Ja.
1: Finja hatte auch noch einen Vorschlag.
3: Dann würde ich auf jeden Fall meinen guten Freund Ozzy nominieren. Der hat sich nämlich letztes Mal bei den Spoho-Meisterschaften direkt was gezerrt. Der kommt auf jeden Fall ein paar Stunden vorher und macht sich gut warm.
1: Wichtig.
0: Das ist auf jeden Fall für mich ein Außenspieler, ne, der sich sehr viel warm macht, der auch so ganz teure Schuhe anhat, glaube ich.
1: Der läuft die Bahn. Der läuft die Bahn rauf und runter. Der läuft der Pferdelunge auch.
0: Egal wie der sich warm gemacht hat, der wird sich verletzen.
1: Vermutlich.
0: Bringt nichts.
1: Das Gute ist aber, dann kannst du jemanden, man hat immer auf der Bank auch jemanden, der hat nur Luft für 20 Minuten.
0: Das stimmt, denn den könnten wir für Ozzy dann reinbringen. Das heißt, komm, Ozzy nehmen wir auch mit in den Sektor WM-Kader. Würde ich auch mitnehmen.
1: Weil wenn der verletzt ist, dann kann einer von uns beiden ran.
0: Oh, bitte nicht.
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5: Außerirdisch. Also, ich habe gegen viele gute Menschen gespielt, aber der war außerirdisch.
4: Und Färber.
5: Größter Fußballer, meines Erachtens so, in der Geschichte des deutschen Fußballs.

0: Sektor, manchmal frage ich mich ja, wie viele Probleme man so haben kann im Leben. Und dann kommt ihr.
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2: Ich glaube, wir müssen den bald anstellen auf so einer 50-Stunden-Woche.
0: Ja, der kommt mit 40 Stunden nicht mehr hin die Woche.
2: Hier flattern so viele Probleme von euch rein, es ist unfassbar. Aber das Gute ist, Felix Lobrecht löst die ja.
3: Bester Mann, der Felix, ehrlich.
0: Und eines dieser gelösten Probleme hatte Matthias aus Kerpen dabei.
4: Ja, ich bin 32 und wohne immer noch in meinem Kinderzimmer.
5: Wo ist mein Mutti?
4: Oh, hier, oh, das Publikum. Ja, das ist die richtige Reaktion. Die kriege ich nämlich immer.
5: Ja. Völlig zu Recht.
4: Ich will ja irgendwann ausziehen, ne? Ich habe ja ein Ziel. Ich will irgendwann in einer eigenen Bude leben.
5: Ja, was heißt denn hier irgendwann? Das
4: ja.
5: Ist 32 großer. Ja. Ich bin mit 18 ausgezogen, Alter.
4: Wenn ich mir jetzt irgendwie eine Wohnung oder sowas kaufe, oder nee, eine Wohnung miete, ja. Das bringt mich ja wieder weiter weg von meinem Ziel. Ich will ja irgendwann in einem Haus wohnen.
5: Ja, gut,
4: und jetzt muss ich mal einen Schritt zurücksteppen. Bisschen Kohle sparen und dann.
5: Ich glaube, du schaffst es. Die 620 Euro mal zur Not zahl ich dir die, ey. Raus mit dir, ey.
4: Ja, geil. Guck mal, du gibst mir noch ein bisschen Kohle dabei und in meinem Haus kriegst du dann irgendwie ein Zimmer oder so. Ja, das Felix Lobrecht Zimmer.
5: Ja, will ich nicht haben. Ich will einfach nur, dass deine Mutter ihre Ruhe hat, ey. Ganz so, cool. Also schreib auf.
4: Ich schreibe.
5: Sehr geehrte Vermieterin.
4: Ja.
5: Ich bin 32.
4: Ich bin 32.
5: Mhm. Und jetzt bin ich wieder bei meiner Mama.
4: Und jetzt bin ich wieder bei Mama.
5: Bitte helfen Sie mir.
4: Please help, Ausrufezeichen.
5: Mhm. Freundlichen Grüßen.
4: MFG.
5: Ihr Matze.
4: Ihr Matze.
5: So, und wenn das hier jetzt fertig ist, dann tippst du das noch einmal schön in dein Handy und dann kannst du das bei ImmoScout, schießt du das in jede Wohnungsanfrage im Radius von 30 Kilometern, bis irgendeine Vermieterin sagt, ja komm ey. Ein Applaus für Matthias bitte.
4: Danke.
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0: ein Song, um das Fenster beim Autofahren auch mal ein bisschen runter zu kurbeln. Talk to You von Another featuring 54 Ultra.
1: Ich finde, ist auch ein Festival-Song. Als nächstes spielen wir euch auch einen Festival-Song. Hat man lange gar nicht gedacht, dass das einer ist. Aber spätestens letztes Jahr, eins live San Remo, war es klar. Da haben nämlich alle mitgesungen. Und jetzt ist 20 nach 6. Ihr dürft auch mitsingen.
0: Ja, und auch ruhig mal Fenster aufmachen. Ich glaube, das macht die Natasha Bedingfield da ja auch. Ne? Und mal rausschreien.

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2: 36 ist es, wir sind Sarah Batkowski
3: und Linda Bachmann.
2: Tierschutz ist in Deutschland nicht nur ein nice to have, sondern steht auch im Grundgesetz als Staatsziel. Der Tierschutzbund sagt jetzt aber, der Bund tut nicht genug.
4: Deswegen klagt er vor dem Kölner Verwaltungsgericht. Konkret geht es darum, dass Tierheime laut dem Tierschutzbund nicht genug Geld von der Bundesregierung bekommen. Der Präsident des Vereins sagt, dass Tierheime in vielen Orten mit dem Rücken zur Wand stehen.
2: Grund ist, dass die Kosten in den letzten Jahren gestiegen sind. Zum Beispiel durch einen strengeren Seuchen- und Arbeitsschutz und höhere Ausgaben für Tierärzte.
4: Mit der Klage will der Tierschutzbund erstmal erreichen, dass ein Gericht klarstellt, dass der Bund durch das Grundgesetz verpflichtet ist, Geld für den Tierschutz bereitzustellen. Wie viel genau soll mit der Klage noch nicht geklärt werden?
2: Der Bund steigt in den deutsch-französischen Panzerkonzern KNDS ein, offenbar mit 40%. Der Konzern stellt unter anderem den Kampfpanzer Leopard 2 her und soll auch den Radpanzer Boxer für die Bundeswehr produzieren.
4: Das Unternehmen hat mehr als 11.000 Beschäftigte und gehört einer deutschen Familie.
2: Am Bundesgerichtshof geht's heute auch darum, wie eine Online-Seite aussehen muss, auf der man seinen Vertrag kündigen kann. Verbraucherschützer klagen gegen die Fitnessstudio-Kette FitX mit Sitz in Essen.
4: Neben der Kündigung wird auch prominent darauf hingewiesen, dass man den Vertrag pausieren kann. Die Fitnesskette sagt, das ist eine rein sachliche Information.
2: Es war das größte Spiel in der Vereinsgeschichte des SC Freiburg. Gestern Abend Europa-League-Finale gegen Aston Villa aus England. Freiburg war ohne Chance und hat 0-3 verloren.
4: Matthias Ginter, der ist enttäuscht.
5: Was soll ich sagen? Wir haben, glaube ich, verdient verloren. Aber auch so hat man, glaube ich, gemerkt, dass einfach so ein bisschen was gefehlt hat. Einfach.
4: Gefeiert wird mit den Fans heute aber trotzdem. Am Nachmittag werden die Freiburger in der Stadt erwartet.
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2: Zum Teil hängen noch viele Wolken am Himmel, im Rheinland zum Teil schon freundlicher. Später lockert es dann überall auf, die Wolken werden weniger und die Sonne scheint. In Gummersbach 20 Grad, in Dinslaken und Coesfeld 22 Grad und in Eschweiler und St. Augustin 23 Grad.

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1: Geht los auf der A2 Dortmund Richtung Oberhausen. Zwischen Dreieck-Bottrop und Kreuz Oberhausen 10 Minuten extra, 3 Kilometer Stau. Die A44 Düsseldorf-Essen ist zwischen Kreuz Düsseldorf-Nord und Ratingen-Schwarzbach in beiden Richtungen dicht, wegen Tunnelarbeiten noch bis Dienstag. Dann A59 Dienstlaken Richtung Duisburg. Zwischen Kreuz Duisburg-Nord und Duisburg-Meiderich 2 Kilometer Stau. A516 Abzweig Oberhausen. Zwischen Kreuz Oberhausen und Oberhausen-Eisenheim 3 Kilometer stockend, solltet ihr in 10 Minuten durch sein. Und zum Schluss haben wir noch die B236 Lünen Richtung Schwerte. Die ist zwischen B54 und Dortmund Nordost nach einem LKW-Unfall gesperrt.
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2: Sektor, ihr habt es heute schon gehört. Um 13 Uhr wird Julian Nagelsmann den WM-Kader für die WM in den USA, Kanada und Mexiko bekannt geben. Und damit der Herr Nagelsmann nicht so viel Stress hat, haben wir uns gedacht, wir nominieren den Sektor-WM-Kader und machen mal so ein paar Vorschläge.
3: Ja, die macht ihr eigentlich sogar. Ihr könnt euch sehr gerne auch noch reinmelden unter die, über die. Nehmt die 1Live-App einfach, dann könnt ihr Nominierungen reinschicken. Das hat Marvin gemacht.
4: Ich würde meinen lieben Freund Martin nominieren, denn er hat damals bei den Minikickern noch zu seiner Mutter gesagt, wenn der Rasen nicht richtig gemäht ist, geht er nicht aufs Spielfeld. Finde ich auch richtig.
0: Die

0: 6:36 ist eine steile These, aber ich sag, keiner erkennt die Stimme.
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2: Ja, Sektor, da muss ich, glaube ich, mal den Schnellhefter machen und das für euch einordnen. Es geht weiter in der Open Air Woche. Wir haben wieder Tickets für euch. Wir haben ja schon Tickets fürs, keine Ahnung, fürs Juicy Beats rausgehauen, für Montez und heute hauen wir die nächsten Tickets raus.
0: Genau, wir verraten jetzt aber noch gar nicht für wen. Da müsst ihr wirklich selber drauf kommen. Aber es ist eine Frau und sie spielt in Essen. Und sie kennt sich mit Essen wirklich gut aus, weil es gibt ja diese ganz alte Regel. Geile Tickets bei 1 Live kosten nix, aber
3: gute Lebensmittel haben ihren Preis.
0: Das ist so.
2: Und wenn eine das weiß, dass gute Lebensmittel eben ihren Preis haben, dann ist es eben diese Frau, für die wir heute Tickets verlosen.
4: Ich habe sehr viel gegessen.
2: Klar, das ist Erfahrung, die sie da sammelt, ja?
0: Ja, aber die weiß wirklich, die weiß alles über Essen. Also zum Beispiel auch so wegweisende Fragen wie, wo isst man eigentlich Zuckerwatte am besten?
3: Ja, es schmeckt lecker unter der Dusche.
2: Ja, unter der Dusche, also, da löst sich das so schön auf, dann kannst du es fast trinken, das ist super.
0: Ja, ist mega.
2: Und sie weiß auch, was man essen muss, wenn man nach so einem Open-Air-Konzert zum Beispiel in Essen völlig verkatert ist.
3: Saure Gurken sind schmackhaft und saure Gurken sind ein ewiges Essen.
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0: Der Teufel trägt Prada 2 ist ein Film, den haben viele von euch vielleicht schon gesehen, weil es irgendwie Kult ist und man muss dann ja gucken, wie es weitergeht. Und Anne Hathaway, die ist ja dabei, sucht ab heute im Kino einfach schon wieder eine neue Klamotte.
1: Ich brauche ein Kleid.
0: Mother Mary heißt ihr nächster neuer Film, startet heute.
2: 1Live-Kinomann Marcel Emmel, jetzt wieder Fashion, wieder so Teufel Prada-Zeugs oder was?
3: Nee, tatsächlich kann es eigentlich nicht weiter weg sein in diesem Film, wobei ich ehrlich gesagt diesen Film, glaube ich, gar nicht kapiert habe. Aber eins nach dem anderen. Anne Hathaway spielt Mother Mary, einen weltweiten Popstar. So sweetly kindly,
0: I'm mesmerizing. Das, warte mal, das klingt wie ihre Stimme. Singt sie das selber?
3: Das ist sie tatsächlich, ja. Auch alle Tanz- und Bühnenszenen selbst von ihr gedreht. Die Choreo wurde sogar noch vorm Drehbuch gelernt. Before I could learn the lines, I had to learn how to dance. Ne, sie musste erst lernen, wie man tanzt, bevor sie die Szenen da gelernt hat. Und große Teile übrigens auch im Sektor gedreht. Aber darum geht es ja gar nicht.
2: Sondern?
3: Es geht im Film um ein Kleid für die neue Tour. Das will sie bei einer ehemaligen sehr, sehr guten Freundin haben. Es ist ein Notfall.
1: Du kannst mich nicht wirklich hassen. Natürlich kann ich. Ist es das, was wir hier tun? Fertigst du für mich ein Hasskleid an? Vielleicht.
3: So, und dieses Kleid wird jetzt zum Symbol für den Streit zwischen denen, zum Schmerz, Vergebung, Abrechnung, innere Konflikte. Und das ist quasi der Stoff, aus dem das Drama ist.
0: Ho, ho, ho.
3: Und dann eben auch das Drama irgendwann. Das ist religiös, das ist so ein bisschen Gothic angehaucht. Insgesamt halt wirklich metaphorisch, dass es nur so pfeift.
0: Also es klingt irgendwie so, als hättest du es kapiert, aber das hast du nicht kapiert.
3: Nein, überhaupt nicht. Also wer nach dem Trailer auch glaubt, das ist hier irgendwie so ein Popstar-Film. Nö. Also ja, aber dann ist es irgendwie dann doch wieder so ein Kammerspiel. Du hast zwei Personen, du hast ein Steinhaus, du hast dieses Kleid, du hast ein bisschen Nadel und Faden und dann später sogar noch ein Hauch Horror.
1: Lass sie uns austreiben. Zusammen.
3: So, und das ist wirklich ein sehr, sehr dünner Faden, ob man diesen Film jetzt mag oder nicht. Künstlerisch ist es sicherlich top. Schauspielerisch, habe ich gesehen, ist wohl auch total stark. Charlie XCX hat zum Beispiel auch noch am Soundtrack mitgebaut. Fein, fein, fein. Aber selten ist etwas so gnadenlos an mir vorbeigeflogen wie dieser Film.
2: Also wir haben Drama,
3: ja.
2: Horror,
3: ja.
2: Bisschen Religion und es gibt ein Hasskleid.
3: Ja, genau. Und es geht eigentlich um Musik und es geht doch nicht um Musik.
2: Um Gottes Willen. Mother Mary mit Anne Hathaway ab heute im Kino. Also Marcel, wenn du den Film nicht kapiert hast,
3: ja.
2: Kannst du was zu den Dreharbeiten im Sektor vielleicht sagen?
3: Das habe ich verstanden. Jawohl,
2: ja, super. Das machen wir dann nach 7:30 heute noch.

0: Das ist ein Song, der passt zu den letzten Tagen. Oder vielleicht passt er auch noch zu heute.
1: Aber ab morgen, Leute. Da wird aus dem Sektor Rio de Janeiro, Copacabana, da haben wir, was wird, bis zu 30 Grad haben wir dann, glaube ich?
0: Ey, das ganze Wochenende, ihr könnt in Unterhose das ganze Wochenende rumlaufen.
1: Ja, wenn es euren Nachbarn nicht stört, macht das auch mal ruhig, auch mal die Unterhose lüften vielleicht, das kann auch nicht schaden,
0: ja,
1: bei so
0: kann nicht schaden,
1: warmen
0: wirklich.
1: Temperaturen. Und ich hatte heute Morgen schon das Gefühl, weil ich die ganze Zeit an diese 30 Grad gedacht habe, bin so aus der Tür und habe so ein Knistern schon gehört. Ich habe heute Morgen um 3 Uhr gedacht, der grillt schon wer.
0: Ja.
1: Weil ich es mir einfach einbilden wollte.
0: Ich könnte mir jetzt eine Bratwurst auf den Grill ballern. Aber das machen wir vielleicht erst morgen in der Sendung.
1: Jetzt habe ich Hunger. Toll. Jetzt habe ich total Hunger.
0: Wenn ihr wissen wollt, wie genau das Wetter wird, gleich in den Infos, ne?
1: Nach Dua Lipa. Be the one.
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1: Um 7 mit Sarah Bartkowski
2: und Linda Bachmann. In 3 Wochen kann gefühlt jeder wieder was zur Fußballnationalmannschaft sagen. Dann geht die WM los und heute sagt Bundestrainer Nagelsmann, welche Spieler für Deutschland mitfahren.
3: In den letzten Tagen sind schon ein paar Namen durchgesickert. Am meisten diskutiert wurde über Torwart Manuel Neuer. Er soll wohl mit 40 Jahren Comeback feiern, vorausgesetzt seine Wade macht keine Probleme. Eigentlich sollte Oliver Baumann die Nummer 1 werden. Er wird jetzt wahrscheinlich erstmal auf der Bank sitzen.
2: Außerdem sollen Said Elmaler aus Köln, Lennart Karl aus München und Dennis Undav vom VfL Stuttgart zum Team gehören. Erstmal werden 26 Spieler nominiert. Auf ein Ticket hofft zum Beispiel auch Felix Metscher von Borussia Dortmund.
3: Das erste WM-Spiel hat Deutschland dann am 14. Juni um 19 Uhr unserer Zeit gegen den Karibikstaat Curaçao. Das Match läuft in der US-Stadt Houston.
2: Der Deutsche Tierschutzbund geht gegen die Bundesrepublik Deutschland vor und verklagt sie. Er wirft dem Staat vor, Tierheime nicht genug zu unterstützen, obwohl das eigentlich im Koalitionsvertrag steht.
3: Die Tierschützer wollen mit ihrer Klage am Verwaltungsgericht in Köln erreichen, die Frage der staatlichen Verantwortung für Tierschutz zu klären.
2: In der Nacht ist zum 4. Mal dieses Jahr ein Atommülltransporter durch NRW gefahren, von Jülich im Rheinland nach Ahaus in Westfalen. Die Polizei war mit vielen Leuten entlang der Strecke im Einsatz, um den Transport zu schützen. Es gab keine Zwischenfälle, nur kleinere Proteste.
3: Und dann noch was aus der Kategorie kann man gar nicht gebrauchen. Eine Autofahrerin saß gestern auf einer Toilette an einer Raststätte an der A43 fest. Die Klotür hatte sich verklemmt und die Frau kam nicht mehr raus. Die Feuerwehr Sprockhövel musste kommen und die Tür öffnen.
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2: Der Tag beginnt oft noch mit vielen Wolken, es wird dann aber schnell freundlicher. Sonne und Wolken wechseln sich ab und es wird wärmer. Dazu in Olpe und Paderborn 20 Grad, in Bocholt und Lünen 22 und in Grevenbruch bis 23 Grad.
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3: Geht los auf der A2 von Dortmund nach Oberhausen. Zwischen Dreieck-Bottrop und Kreuz-Oberhausen Viertelstunde extra 4 Kilometer Stau. Dann A40 Dortmund Richtung Duisburg zwischen Dreieck-Bochum-West und Dreieck-Essen-Ost 4 Kilometer stockend. Die A44 Düsseldorf-Essen ist zwischen dem Kreuz Düsseldorf-Nord und Ratingen-Schwarzbach in beiden Richtungen gesperrt, wegen Tunnelarbeiten noch bis Dienstag. Dann geht's weiter mit der A516 Abzweig Oberhausen zwischen Kreuz-Oberhausen und Oberhausen-Eisenheim. 3 Kilometer Stau macht so ungefähr 10 Minuten extra. Und die B236 Lünen Richtung Schwerte ist zwischen B54 und Dortmund Nordost nach einem LKW-Unfall gesperrt.
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4: Sektor, ich weiß gar nicht, ob ich das euch schon erzählt habe aus meinem Privatleben. Ich nehme jetzt seit 2 Wochen Schlagzeugunterricht.
5: Seit 2 Wochen?
4: Mhm.
5: Krass, zeig mal.
4: Boah, wow. Geil, ne?
5: Heftig.

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0: So ein Donnerstagmorgen, ne? Mit der Verbinski Dienstleistungs GmbH.
1: Wird einfach geil.
0: So.
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3: Aber nicht wegen uns, sondern weil wir Tickets
4: schon
3: verschenken.
4: Auch wegen uns.
3: Ja, wir sitzen hier aber auf einem Berg von Tickets und wir sitzen viel zu hoch, deswegen müssen diese Tickets raus bis Ende der Woche. Und wir schenken euch Tickets für Festivals und geile Open-Air-Konzerte.
4: Ey, und ich habe dieses Gefühl, Sektor, diese Open-Air-Tickets, die ihr dann hier gewinnt, die machen richtig was mit euch.
5: Ich danke euch.
4: Ey, euch so zu hören, Leute, das ist für mich ein inneres Zuckerwatte-Essen. Wirklich,
3: das ist super schön. Heute gibt's Tickets für ein Open-Air-Konzert in Essen am Baldeneysee. Und da spielt eine Frau, das ist super praktisch, die sich wahnsinnig gut mit Essen auskennt.
6: Saure Gurken sind schmackhaft und saure Gurken sind ein ewiges Essen.
1: Ich habe sehr viel gegessen.
6: Gute Lebensmittel haben ihren Preis.
7: Ja, es schmeckt lecker unter der Dusche.
4: Die könnte in der Nahrungsmittelbranche arbeiten, aber sie ist zum Glück in der Musikbranche gelandet und ihr habt sie wahrscheinlich längst erkannt. Es geht natürlich um Nina Chuba. Natürlich.
3: Was ihr für diese Tickets tun müsst, das verraten wir euch nach 8. Aber wir geben euch schon mal die Tipps. Ihr solltet euch gut mit Nina Chuba auskennen.
4: Wichtig.
3: Und mit Essen. Und also jetzt nicht die Stadt, sondern eher so Essen wie Mangos mit Chili.
4: Ah, so Messer und Gabel und so.
3: Ja.

0: Sektor, ich habe es schon ein paar Mal erwähnt, ich habe ja Sport studiert, aber in so einer Anatomie-Vorlesung, ne? Mhm. Im Hörsaal, da hatte ich gar keinen Spaß. Das wird jetzt anders.
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2: Also in manchen Fällen geht es da vielleicht auch um Anatomie. Hört da gleich mehr. Es geht in 7 Städten und 9 Shows geht's in den Hörsaal. Wir haben ja da so eine schöne Mischung für euch vorbereitet. Sehr bekannte Comedians mittlerweile, aber auch ein paar Newcomer. Und falls ihr Tickets haben wollt für eins der Shows, dann
0: checkt da mal genau bitte
2: 1live.de aus.
0: Mit dabei sind Maria Ziffi, Josefa Walter, Björn von Morgenstern, Elissa Hamutschu, Abdulkader Chahin, Maram Haram und er hier, Jerry Wiesen.
3: Ich glaube, wenn man Pimmel reden könnte, würde so sagen, ey Bruder, ey bitte lass ich mal hier eine halbe Stunde einfach in Ruhe abhängen, Mann. Dann würde ich so sagen.
0: Diese Lache.
2: Ja, wirklich. Das ist ja fast Anatomie-Vorlesung.
0: Ja, das passt schon.
2: Der Humor von Jerry Wiesen ist meistens knapp ober, aber in dem Fall auch mal unter der Gürtellinie.
0: Und das Schöne war, Jerry ist gestern noch bei uns für ein Interview vorbeigekommen und ich würde sagen, wie immer, wie wir das immer so machen, wir waren top vorbereitet.
2: Hast du die erste Frage da reingeschrieben? Ey, du Pisser, was geht?
0: Ich dachte, ich wollte mal hier locker einsteigen ins Gespräch.
2: Ey, Jerry.
0: Ja, das war unsere offizielle Begrüßung jetzt.
3: Ach so, ey. Ja, was geht ab, Jungs? Alles klar? Jetzt kein Stricher.
2: Guck mal, wir bereiten uns ja auf Interviews immer krass vor. Also wir lesen locker 3 Sätze bei Wikipedia. Und wollten wir gerade machen. Was ist da los? Wieso gibt es da nichts?
3: Es gibt nicht mal einen Wikipedia-Artikel
2: oder was?
3: Ja, ey, die haben da scheinbar haben die da viel gesperrt. Ich weiß es nicht.
0: Alles gesperrte Artikel, die mussten wir komplett runternehmen. Ja. Da weiß man dann gar nicht, was
3: aber
0: das ist.
3: Aber wenn man noch ein Instagram-Profil sieht, dann weiß man
0: dann so sieht die Welt aber schon wieder anders aus.
2: Da reicht eine Minute, man weiß genau, was passiert, ne? Also ich sag mal so, du schrammst, also so, weißt du, so, wenn die Gürtellinie so die Höhe, du schrammst so ganz knapp oben drüber vorbei.
3: Ja. Also, gefällt dir, oder?
2: Ja, ich finde das super. Ich finde das super und vor allem, ich weiß nicht, wie du das machst, dass du nicht runterfällst.
3: Der Key ist einfach, dass ich einfach nur Witze über mich mache, Mann. Und gehe eigentlich keinem auf den Sack damit. Es geht ja immer nur um mich und meine Jokes. Und ich glaube, das ist das Ding, was die Leute so witzig finden. Wo die Leute sind so, ja, er macht sich selber irgendwie, macht Witze über sich selber. Ich mache keine Witze über andere eigentlich.
2: Ach so,
0: ja, brauchst du ein Mikrofon wieder. Ja, okay. Weil wie Jerry seine Gags schreibt. Darüber haben wir natürlich auch noch gequatscht. Hört ihr nach BTS und Swim. Swim.

0: BTS mit Swim für euch in 1 Live.
1: Jerry Vizan war gestern bei uns zu Gast noch für ein Interview, ihr habt es eben schon gehört. Der ist ja dabei bei der 1 Live Hörsaal-Comedy und wir haben mal geguckt, ich glaube, studiert hat er nicht, ne?
0: Nee, hat er nicht.
1: Deswegen mussten wir mit ihm nochmal das Ökosystem Uni, ist ja eine eigene Welt für sich eigentlich, ne? Das mussten wir mit ihm nochmal durchsprechen.
0: Wo hättest du, wenn du an der Uni gewesen wärst, wo hättest du rumgehangen, wenn du keine Vorlesung hättest? So beim Hausmeister auf ein Bierchen oder wärst du so ein Cafeteria-Typ?
2: Soll ich dir mal was erzählen? Früher war mein Traumjob immer Hausmeister an so einem US-College.
0: Ist schon geil.
2: Jau. 20 Jahre lang. Da einfach tagsüber fegen, ein bisschen pumpen und dann abends da mit diesen Frat-Houses so richtig steil gehen. Das war immer mein Traumjob.
1: Als Hausmeister hast du auch immer das Potenzial, an der Schule oder an dem College eine Legende zu werden.
0: Ja, genau.
1: Du verkaufst mal so irgendwie so unter der Hand so ein paar Trinkpäckchen oder so ein paar Süßigkeiten und so. Das ist, glaube ich, das ist ein guter Job.
2: Ja, Trinkpäckchen, Süßigkeiten.
0: Aber ich meine, du bist ja in deiner Arbeit trotzdem sehr professionell, muss man jetzt mal dazu sagen. Und ich frage mich manchmal, wie entsteht bei dir Comedy-Programm? Setzt du dich an einen Laptop und schreibst du oder stellst du dich wirklich erstmal auf eine kleine Bühne und testest?
2: Das besteht aus beidem tatsächlich. Also so Skizzen und Ideen kommen ja immer so im Alltag einfach. Die schreibe ich dann auf, meistens auf dem Handy die Ideen und dann skizziere ich das meistens auf Papier, wenn ich irgendwo sitze. Und damit gehe ich dann halt auf die kleinen Bühnen und schaue, was passiert. Ich war jetzt gerade in Berlin bis gestern und da habe ich dann tagsüber irgendwie im Park ein, zwei Gedanken und abends nehme ich die direkt mit hoch und gucke dann, funktioniert das nicht, was kann ich ändern, was soll ich machen. Und ich so einen genauen Key oder einen genauen Prozess kann ich hier noch gar nicht nennen, dafür bin ich noch viel zu neu dabei irgendwie. Die Dinge entstehen auf unterschiedlichste Art und Weise und ich muss noch rausfiltern, was für mich so der beste Weg ist oder ob es überhaupt den einen besten Weg gibt oder ob vielleicht die Mischung gerade irgendwie es ausmacht.
0: Was ich krass finde, du schreibst handschriftlich. Du bist so ein Blog-Typ.
1: Hast du eine schöne Handschrift?
2: Ich habe eine Handschrift, die sieht wirklich aus, also das könnt ihr euch nicht vorstellen. Wenn ich euch das zeige, ihr wisst nicht, was da steht.
0: Das ist ja super. Also dir kann keiner dein Comedy-Programm klauen. Ja, da könnte alles niedergeschrieben sein, jemand findet deinen Notizblock, keine Ahnung, was da steht.
2: Ungelogen ist schon 10-mal passiert, dass ich Stichwort auf der Bühne hatte und meinte, Leute, sorry, ich weiß es nicht.
1: Du kannst deine eigene Schrift nicht mehr lesen.
2: Ich weiß nicht, was ich mir dabei gedacht habe.
0: Meinst du, das passiert dann im Hörsaal auch?
2: Nein. Hörsaal Comedy Tour mache ich natürlich ohne Stichpunkte und da knall ich euch was Ordentliches um die Ohren.
0: Ey Jerry, wir wünschen dir auf jeden Fall ganz, ganz viel Spaß im Hörsaal und gib ihm.
2: Dankeschön. Ey, ich freue mich riesig drauf. Checkt die Termine aus, wo ich dabei bin, kommt da vorbei und dann sehen wir uns dort. Leute, danke, Männer.
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1: Ja, die Termine, wo Jerry dabei sind, sind der 26.06. an der Uni Bielefeld, 27.06. Uni Düsseldorf und 28.06. Uni Bochum.
0: Ja, und wenn euch das jetzt alles ein bisschen zu schnell ging, dann geht einfach auf 1live.de, weil ihr findet da auch direkt den Link, wo ihr die Tickets kriegt.

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2: Es ist 19:30, wir sind Sarah Bartkowski
3: und Linda Bachmann.
2: Los geht's mit Verträgen in Fitnessstudios und wie man aus denen wieder rauskommt. Der Bundesgerichtshof beschäftigt sich heute damit, wie eine Online-Kündigung dafür aussehen muss.
3: Verbraucherschützer sagen, dass das bei einer Fitnessstudio-Kette nicht fair gestaltet ist. Wenn man über die Website von FitX den Vertrag beenden will, bekommt man da zwei Optionen angezeigt. Das Formular zum Kündigen und einen Hinweis, dass man auch pausieren kann.
2: Die Verbraucherzentrale sagt, das passt nicht zu den gesetzlichen Anforderungen. In denen steht, dass eine Online-Kündigung leicht zugänglich sein muss. FitX sagt, der Hinweis auf die Pause ist eine Option, die Kunden haben und schließt die Kündigungsmöglichkeit nicht aus.
3: Insgesamt gilt, wer sich online bei einem Fitnessstudio anmelden kann, muss auch die Möglichkeit haben, online wieder zu kündigen.
2: Wer umzieht und sicher gehen will, dass seine Post bei der neuen Adresse ankommt, kann einen sogenannten Nachsendeauftrag stellen. Die Post warnt jetzt davor, dass Online-Anbieter das ausnutzen.
3: Sie erstellen den Auftrag für andere bei der Post und kassieren deutlich mehr, 130 Euro für ein halbes Jahr statt 32 Euro direkt bei der Post.
2: In Hagen geht's ab heute vor Gericht um ein Drogenlabor, das letztes Jahr ausgehoben wurde. Es geht um mehrere hundert Kilo chemischer Drogen und einen versuchten Mord.
3: Angeklagt sind 9 Männer zwischen 25 und 53. Sie sollen mit Drogen gehandelt haben und einige sollen auch beschlossen haben, einen Komplizen zu töten.
2: In 3 Wochen startet die Fußball-WM in den USA, Mexiko und Kanada. Bundestrainer Nagelsmann will heute sagen, welche Spieler er mitnimmt.
3: Mit Spannung wird seine Erklärung zum Torwartthema erwartet. Seit Tagen gibt es immer wieder Berichte, dass Manuel Neuer von Bayern München zurück in die Nationalmannschaft kommt. Er war nach der EM vor 2 Jahren eigentlich zurückgetreten.
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2: Zum Teil hängen noch viele Wolken am Himmel. Im Rheinland ist es teilweise schon freundlicher. Später lockert es dann überall auf und es kommt oft die Sonne raus. In Brilon 19 Grad, in Bielefeld und Waldbröl 20 und in Recklinghausen und Brühl 22 Grad.
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3: Geht los auf der A2 von Dortmund nach Oberhausen. Zwischen Dreieck-Bottrop und Kotz-Oberhausen eine halbe Stunde extra 6 Kilometer Stau nach einem Unfall. A40 Dortmund Richtung Duisburg. Zwischen Dreieck-Bochum-West und Dreieck-Essen-Ost 5 Kilometer stockend, macht 10 Minuten.

0: länger da. Die A44 Düsseldorf-Essen ist zwischen Kreuz Düsseldorf-Nord und Ratingen-Schwarzbach in beiden Richtungen dicht wegen Tunnelarbeiten, die dauern noch bis Dienstag. Weiter geht's mit der 57 von dem Weg nach Krefeld zwischen Kamp-Lintfort und Kreuz-Mörs, Viertelstunde extra, 5 Kilometer Stau. Und die B236 Lünen Richtung Schwerte ist zwischen B54 und Dortmund-Nordost nach einem LKW-Unfall weiter gesperrt.
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2: Ja, eure beiden Popcorn-Tüten hier. Schönen guten Morgen, Sektor.
3: Leute, kennt ihr so Menschen, die kommen aus dem Kino und sagen, war ein super Film, aber der ist ja auch von Tim Burton, die so die Regisseure so loben. Filme von Luc Besson, die lieb ich aber.
2: Ich habe gerade abgeschaltet, ja, aber mach mal weiter.
3: Auch super unsympathisch, aber gleich sprechen wir über einen Film von Guy Ritchie.
2: Das ist ja auch ein super Regisseur. Ja,
3: und da muss ich sagen, den feiere ich wirklich.
2: Aha.

0: Henry Cavill und Jake Gyllenhaal, das sind so zwei Schauspieler, wenn die in einem Film sind, das reicht mir schon. 1,12 Kinomann Marcel Emmel, schön, dass du da bist, aber du kannst doch eigentlich wieder gehen, das reicht mir für den Film.
1: Tschüss. Vielleicht gibt's auch ein bisschen auf die Fresse, weil ich habe es gerade schon gesagt, Guy Ritchie ist der Mann, der hinter diesem Film steckt, In the Grey heißt er, als Lev Kinomann Marcel Emmel, das ist eigentlich ja so das Action-Dreifach-Bingo, ne?
2: Im Prinzip fehlt nicht mehr viel, ja, auf dem Papier schon, ich finde alle super, Regisseur Guy Ritchie in den letzten Jahren für mich ja dann aber doch so ein bisschen eingeschlafen, was die Genialität angeht.
1: Hallo?
2: Ja. Aber In the Grey jetzt wieder die guten alten Action-Basics.
3: Manny Salazar, nicht gerade der Typ, dem man eine Milliarde Dollar leiht und erwartet, sie zurückzukriegen.
4: Denkst du, das kannst du?
3: Du weißt, dass ich das kann.
2: So ein fieser Gangster-Heini hat Kohle gezockt, die muss natürlich zurück. Auf normalem Weg ist das im Film ein bisschen schwierig, also gibt es das Dreier-Team aus Cavill, aus Gyllenhaal und aus Isa Gonzalez.
0: Ich überlege gerade wirklich, wie oft du so eine Story hier schon so reingeschleppt hast, weiß ich, 500, 600 Mal bestimmt schon.
2: Ja, deshalb sage ich ja, es sind so die Basics in diesem Film. Trotzdem sind für mich Guy Ritchie-Filme immer auf irgendwie so eine besondere Weise smart, so in den Figuren, im Style, in der Erzählung. Das Ding hier wurde auf Teneriffa gedreht, ist auch mal ein anderer Spot.
5: Das ist Salazars Insel. Die Polizei wird von ihm geschmiert und er hat eine ziemlich erfahrene Privatarmee. Überlass nichts dem Zufall.
2: Und da haben wir unser Dreifach-Bingo. Für mich, mein super tiefgründiges Urteil lautet, das ist ein unterhaltsamer Film.
1: Also für mich und Julian, glaube ich, reicht das komplett.
2: Ja, aber du merkst halt auch, dass dieser Film dann trotzdem irgendwie, wenn er da drin sitzt, dass er schon so ein bisschen auf Streaming ausgelegt ist. Ne? Also es ist so komplett dieses Netflix-Rezept. Immer wieder wird alles erklärt. Die Action-Szene kommt jetzt, damit alle nochmal vom Handy hochgucken. Die Ablenkung hasse aber im Kino nicht. Und da fällt das dann doch schon zwischendurch ein bisschen auf, wie holprig und durchsichtig dieses ganze System dann ist.
0: Also Fazit höre ich so ein bisschen raus. Gucken tut jetzt nicht weh, aber wer es nicht guckt, der kann auch ganz normal weiterleben.
2: Punkt. Genau ja. Das ist es. Ja, also ich hatte meinen Spaß, vor allem so an dieser Kombo da, wie du es auch schon gesagt hast, aus Jake Gyllenhaal und Henry Cavill.
5: Das Hemd ist klasse.
6: Ist Seide.
5: War ja klar.
2: Ja, ansonsten ist es wie immer bei Guy Ritchie Schießen, Fluchen, Tricksen und wie der Filmtitel schon sagt, es ist irgendwo so im angenehmen Graubereich zwischen gut und ein bisschen egal.
1: In the Grey ist ab heute im Kino und du hast noch mit Guy Ritchie gesprochen.
2: Hab ich.
1: Habt ihr geflucht oder er zumindest?
2: Nicht so viel wie beim letzten Mal.
1: Okay, aber was da so passiert ist, das hört er gleich noch hier in 1 Live.

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0: Ein Klassiker. Nein, es ist nicht ein Klassiker. Ich sage es bewusst, der Klassiker.
2: Our

0: Fußballer in Deutschland, im Sektor, jeder denkt, vielleicht springe ich noch auch auf den WM-Zug. Julian Nagelsmann nominiert um 13 Uhr ganz offiziell seinen Kader.
1: Vielleicht ruft er mich um 12.30 Uhr noch an und sagt, du bist dabei.
0: Ich ärgere mich total, wenn er jetzt während der Sendung anrufen würde. Wenn wir das nicht mitkriegen würden, würde mich total ärgern.
1: Ja.
0: Aber wir haben uns gedacht, ach, was ist schon ein Manuel Neuer? Was ist ein Joshua Kimmich?
1: Brauchen wir nicht.
0: Wir brauchen euch, Sektor. Wir brauchen eure Nominierungen für den WM-Kader. Und da hatte sich ja unter anderem schon ein Zweifelhörer Marvin reingemeldet.
2: Ich würde meinen lieben Freund Martin nominieren, denn er hat damals bei den Minikickern noch zu seiner Mutter gesagt, wenn der Rasen nicht richtig gemäht ist, geht er nicht aufs Spielfeld. Finde ich auch richtig.
1: Das ist auch eine Profi-Einstellung. Das ist so jemand mit bunten Schuhen, der aber auch schon so viele Millionen verdient, der sagt, wenn der Rasen nicht richtig gemäht ist in den USA oder in Mexiko, da gehe ich nicht aufs Feld.
0: Ich hätte ihn jetzt als Platzwart mitgenommen, aber egal.
1: Nee. Ach so, nee, ich würde ihn schon als arroganten Spieler mitnehmen, ehrlich gesagt.
0: Ja, sehr schön. Apropos Spieler, wir haben ja auch schon Lukas Schwester nominiert. Die ist defensives Mittelfeld, weil die immer gegen Schienbein tritt.
1: Genau, die haben wir auf die 6 gepackt und Chiara aus Bielefeld sagt jetzt, es fehlt wohl noch Prominenz.
3: Ah. Und ich glaube, wir brauchen mehr Frauen und ich sag, das Land Mutti Merkel fehlt. Die holt uns das Ding nach Deutschland.
0: Ja. Angela Merkel im WM-Kader. Fände ich super, aber ich tue mich ein bisschen schwer, wo wir die aufstellen würden. Vielleicht, weiß nicht, vielleicht hat Chiara eine Idee.
3: Überall. Die müssen wir durchwechseln. Einmal Sturm, einmal ins Tor, Mitte. Nee, die kann das alles. Die macht das wird super. Die macht das im Alleingang.
1: Ich glaube ja, was man bei Angela Merkel unterschätzt, ist das Kopfballspiel. Ich glaube, die kann 2,5 Meter hoch springen und dann paff, Winkel.
0: Weil das ist so, das würdest du dir nicht zutrauen, das ist so eine Art, schon so eine Art Geheimwaffe.
1: Ja, absolut, die kannst du überall einwechseln und falls Julian Nagelsmann gerade zuhört, ne, dass wir beide nominiert werden, das ist ja wohl klar.
0: Ja.
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0: ja, schockiert, möchte ich fast sagen.
1: Ja, das ist krass, was hier gerade passiert.
0: Den ganzen Morgen stellen wir die Sektor-Nationalmannschaft auf, ne, mit euch, und anscheinend hört der Bundestrainer unsere Sendung.
1: Ja, weil der kriegt jetzt Bammel. Der wollte ja eigentlich um 13 Uhr ganz offiziell verkünden und jetzt merkt er, scheiße, die Verbinski Dienstleistungs GmbH, die haut eine Nominierung nach der nächsten raus. Ja. Wir müssen jetzt nachziehen und der DFB auf seiner Insta-Seite haut jetzt so tröpfchenweise emotionale Videos raus, wo Spieler nominiert werden, und da ist auch zum Beispiel Bundestrainer Nagelsmann selbst zu hören.
2: Du bist ein Vorbild auch für extrem viele Jungs und Mädchen, die Fußball spielen und Fußballprofi werden wollen, weil du einfach immer mit extrem positivem Ehrgeiz vorangehst.
1: Ich wusste gar nicht, dass der dich jetzt doch nominiert hat.
0: Doch, hat er gemacht. Krass. Hat gesagt, krass, wie du nach deinem Kreuzbandriss einfach aufgehört hast, Fußball zu spielen.
1: Super, das ist ein Vorbild. Nee, ging natürlich in diesem Fall um Joshua Kimmich. Da ist raus die Nominierung. Völlig überraschend, dass der dabei ist. Krass.
0: Aber es gibt schon zwei Videos. Dennis Undaff auch mit bei der WM.
1: Das freut mich persönlich sehr. Und Sektor, falls ihr jetzt sagt, boah, dieses scheiß Fußball, ich hab gar keinen Bock drauf, kein Problem. Andere Infos aus der Welt gibt's um 8 nach Zara Larsson und Lush Live.
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0: Es ist 8 Uhr, wir sind Sarah Bartkowski und Linda Bachmann. Tierschutz ist in Deutschland kein Nice-to-have, sondern steht auch im Grundgesetz als Staatsziel. Der Tierschutzbund sagt jetzt aber, der Bund tut nicht genug.
1: Deswegen klagt er vor dem Kölner Verwaltungsgericht. Konkret geht es darum, dass Tierheime laut dem Tierschutzbund nicht genug Geld von der Bundesregierung bekommen. Der Präsident des Vereins sagt, dass Tierheime in vielen Orten mit dem Rücken zur Wand stehen.
0: Grund ist, dass die Kosten in den letzten Jahren gestiegen sind, zum Beispiel durch einen strengeren Seuchen- und Arbeitsschutz und höhere Ausgaben für Tierärzte.
1: Mit der Klage will der Tierschutzbund erstmal erreichen, dass ein Gericht klarstellt, dass der Bund durch das Grundgesetz verpflichtet ist, Geld für den Tierschutz bereitzustellen. Wie viel genau soll mit der Klage noch nicht geklärt werden.
0: Fußball-Bundestrainer Nagelsmann gibt heute bekannt, mit welchen 26 Spielern er zur WM fährt. Die ersten beiden hat der DFB gerade mit Clips bei Social Media veröffentlicht.
1: Kapitän Joshua Kimmich und Stürmer Dennis Undav, 10 weitere sollen vorab bis heute Mittag folgen. Größtes Diskussionsthema ist vor allem die mutmaßliche Rückkehr von Torwart Manuel Neuer.
0: Der Bundesgerichtshof beschäftigt sich heute mit der Frage, wie die Online-Kündigung von einem Fitnessstudio-Vertrag aussehen muss. Die Verbraucherzentrale klagt gegen die Fitnesskette FitX.
1: Sie sagt, die Website zur Kündigung ist nicht so, wie es die gesetzlichen Anforderungen vorsehen. Neben dem Kündigungsformular wird auch auf die Alternative hingewiesen, den Vertrag nur zu pausieren.
0: Und jetzt gibt's noch gute Nachrichten aus dem Sauerland. Die Bahnstrecke zwischen Werdohl und Plettenberg soll am Mittag wieder befahrbar sein, jedenfalls auf einem Gleis. Auf der Strecke hatte es am Dienstag einen Unfall mit 2 Güterzügen in einem Tunnel gegeben.
1: Teilweise dürfen die Züge jetzt nicht so schnell fahren. Es kann also weiter Verspätungen geben oder auch einzelne Ausfälle.
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0: Der Tag beginnt oft noch mit vielen Wolken, es wird dann aber schnell freundlicher. Sonne und Wolken wechseln sich ab und es wird wärmer. Wermelskirchen und Lemgo kommen bis auf 20 Grad, Soest auf 21 und in Xanten und Steinfurt bis 22 Grad.
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1: Hier steht ihr gerade am längsten auf der A2 Dortmund Richtung Oberhausen. Zwischen Gladbeck-Ellinghorst und Oberhausen-Königshardt. 5 Kilometer Stau, eine Dreiviertelstunde extra einplanen. Es hat einen Unfall gegeben und es ist nur eine Spur frei. A40 Duisburg Richtung Essen. Zwischen Mülheim-Dümpten und Essen-Zentrum eine Viertelstunde plus 7 Kilometer stockend. Die A44 Düsseldorf-Essen ist zwischen Kreuz Düsseldorf-Nord und Ratingen-Schwarzbach in beiden Richtungen wegen Tunnelarbeiten noch bis Dienstag gesperrt. Dann A57 Nimwegen Richtung Krefeld zwischen Astongshof und Kreuz Mörs. Halbe Stunde plus 6 Kilometer Stau wegen Bauarbeiten. Und die B236 Lühn Richtung Schwerte ist zwischen B54 und Dortmund Nordost gesperrt. Da hat es einen LKW-Unfall gegeben.
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3: Sektor, falls ihr noch einen kleinen Motivationsschub braucht, in diesen Donnerstagmorgen um kurz nach 8 kommt er jetzt von Rihanna. Rihanna.
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3: Scheint.
5: Einfach mal scheinen, Leute.
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0: Ich bin treu.
1: Super.
0: Ich halte zu meinem Verein.
1: Finde ich gut.
0: Liebe mein Verein.
1: Ja. Ich auch.
0: Ich verkaufe meine Playstation, um ein Ticket zu holen.
1: Oh.
0: Verstehst du?
1: Das ist krass.
0: Das mache ich gerne. Ich bin treu.
1: Mhm.
0: Verstehst du? Ja. Ich liebe den Verein. Es gibt nur einen Verein.
1: Welchen?
0: Das heißt der SC Paderborn.
2: Ah. Das ist Liebe. Und dieser SC Paderborn,
1: dieser Ton ist der Hammer.
3: Es gibt nur einen Verein, das ist
1: der SC Paderborn.
2: Also die spielen heute Abend. Die müssen ran in der Relegation zur ersten Bundesliga. Die sind ja Dritter geworden in der zweiten Liga. Jetzt spielen sie gegen den Drittletzten der ersten Liga. Das ist der VfL Wolfsburg.
3: Die haben auch Fans, die sind treu. Aber ich bin hundertprozentig sicher, beim VfL Wolfsburg, da hat noch nie einer seine Playstation verkauft.
2: Nur hundertprozentig
3: um für seinen Verein.
2: Ja, weil an Tickets kommst du in Wolfsburg eigentlich immer. Da ist selten ausverkauft, muss man sagen.
3: Das stimmt.
2: Die spielen heute, ich muss das jetzt nochmal ehrlicherweise...
3: 20.30 Uhr
2: ja,
3: ist
2: aber
3: das.
2: Wo spielen die heute? Spielen die in Wolfsburg?
3: Ich glaube, die spielen heute in Wolfsburg, ja.
2: Heute in Wolfsburg, sehr gut. Und da geht es, wie gesagt, um den Aufstieg in die erste Liga. Wir drücken natürlich unserem Sektorverein, den SC Paderborn, drücken wir alle Daumen, damit das was wird mit dem Aufstieg.
3: Ja.
2: Und Wolfsburg, ja, alles Gute.
3: Alles Gute, sagen wir,
2: auch
3: ne?
2: Privat.
3: Hier ist 1 Live, 8.08 Uhr und denkt dran, es gibt nur einen Verein, das heißt der SC

0: Also ich stehe ja jeden Morgen so auf, wenn ich weiß, ich darf mit Rybinski für euch senden, Sektor.
1: Ja, ich freue mich. Wow, ich sag doch, das ist mein Jahr.
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0: Seit zwei Wochen lang schenken wir euch Tickets für wirklich die besten Open-Air-Konzerte und Festivals. Was hatten wir alles schon? Perucaville.
3: Juicy Beats.
0: Montez.
3: Hier den
0: Mr. Worldwide.
3: Pitbull, genau.
0: Alles mit dabei. Und jetzt schicken wir den nächsten Hochkaräter ins Spiel.
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3: Performance 10 von 10 haben wir ja auch, aber wir füllen keine Hallen.
0: Nee,
3: Nina Chuba geht diesen Sommer auf große Open-Air-Tour mit 3 Sektorterminen, alle präsentiert von uns von 1 Live. Und wir bringen euch for free zum Konzert in Essen am Baldeneysee. Schöner kann es nicht schöner sein.
0: Romantisch.
3: Open-Air, Nina Chuba, See im Hintergrund, ist einfach traumhaft. Die spielt da am 28.08. in Essen.
0: Und was wir über Nina Chuba ja wissen, sie mag Essen. Also vielleicht auch die Stadt, aber sie, vor allem das Essen. Wie hier die, was wir gerade im Hintergrund hören, Mangos mit Chilis.
3: Ist Essen, stimmt.
0: Ne? Und Essen kommt schon häufig vor in ihren Texten. Sie beschäftigt sich da sehr mit, kann ich verstehen. Und wir haben mal 3 Beispiele rausgesucht und aneinander geschnitten. Und wir wollen von euch wissen, aus welchen 3 Songs stammen diese Essenssachen? Wir hören mal rein.
6: Ziemlich große Brötchen, Mango Maracuja.
0: Boah! Harte Einkaufsliste.
3: Das sind drei
0: Songs
3: von Nina
0: Chuba.
3: Ich könnte spontan...
0: Einen wüsste ich jetzt gerade.
3: Und bei einem habe ich eine Ahnung, aber 3 finde ich heftig. Deswegen, wir spielen euch das auch nochmal vor. Aus welchen 3 Songs stammen diese Zitate hier?
6: Ziemlich große Brötchen, Mango Maracuja, Cannabis.
0: Wenn ihr jetzt aber überkrasse Nina Chuba-Fans seid und ihr wisst, welche 3 Songs das sind, dann ruft an 0800 567 8111 und ein bisschen Glück, dann gibt's 2 Tickets für Nina Chuba Open Air in Essen.
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0: Give It Up To Me von Sean Paul, der singt für euch im Radio. Und Anne Hathaway, die singt ab heute für euch im Kino. Denn sie spielt den Popstar Mother Mary in einem Film, den unser Kinomann Marcel Emmel, den hast du gar nicht so verstanden, ne?
1: Ist ja schon häufiger vorgekommen. Aber Marcel, hast du jetzt nochmal drüber nachgedacht? Hast du ihn mittlerweile verstanden?
2: Ich habe drüber nachgedacht und nein, ich habe ihn immer noch nicht verstanden. Also Anne Hathaway spielt da halt so einen Mega-Popstar. Es geht aber 2 Stunden lang nur um ein Bühnenoutfit für die Tour. Irgendwie ist es so spirituell und mit viel Zoff zwischen dem Popstar und der Designerin.
3: Du kommst wieder bei mir angekrochen. Ich wusste nicht, wohin ich gehen soll.
2: Und das ist für mich nun mal wirklich kein Filmstoff, aus dem die Träume sind. Das Kunst-, Feuilleton- und Arthouse-Kollegium um mich rum im Kino stand aber Kopf, fand es total toll. Damit bin ich offiziell dumm.
0: Was, hey, jetzt sei nicht so hart mit dir. Aber hier, der Film wurde doch im Sektor gedreht, ne? Wo überall?
2: Also es gab Studioaufnahmen hier, diese ganzen Bühnenszenen und so. Die wurden in Köln gedreht, outdoor dann so ein bisschen in Bonn. Auf Burg Adendorf, auf Burg Müddersheim. Hat halt oft auch was mit finanzieller Filmförderung zu tun. Hier haben aber vor allem eben die Locations total ins Konzept gepasst.
1: Das Konzept, was du ja nicht verstanden hast, um es nochmal zu erwähnen. Aber sag mal, hat Anne Hathaway deswegen in den USA immer von diesem Taylor Swift-Konzert auf Schalke erzählt?
2: Sehr, sehr gut. Exakt, das war der Grund.
4: We were in Bonn, Germany, and Taylor was finishing up Eras in Gelsenkirchen. And I got tickets.
2: Also, Anne war in Bonn, Taylor auf Schalke in Gelsenkirchen mit der Eras-Tour. Und ich war damals schon ziemlich irritiert, warum Anne Hathaway da jetzt irgendwie auf diesem Konzert rumgesprungen ist. Grund, Freizeit nach dem Dreh. Taylor hat Anne dann auch so eine kleine Notiz gegeben. Hey, schön, dass du da bist. Achtung, ich wink dir gleich.
4: Where Taylor said, I'm so happy you're here. I'm going to be enthusiastically waving at you.
2: Das war alles dieser Sommer 2024. War auch noch Heim-EM, also war Legende.
0: Also Anne Hathaway jetzt offiziell auch Swiftie, oder was?
2: Ja, das war sie schon vorher. Aber es gibt generell sehr, sehr viel Female-Pop-Inspiration für diese Rolle.
4: We listen to Beyoncé, Gaga, Rosalia. We listen to Taylor Swift, of course, Lorde.
2: Aber diese Taylor-Art, also die Verletzlichkeit und die Kraft, die hat die Filmrolle dann am meisten geprägt.
1: Das Ergebnis könnt ihr ab heute im Kino gucken in Mother Mary mit Anne Hathaway, die wahrscheinlich auch Gelsenkirchen wahrscheinlich in der ersten Bundesliga sich auch wieder anguckt. Bin ich relativ sicher.
0: Ich würde ja sagen, wenn ich Freizeit hätte nach so einem Dreh, dann würde ich aber auch nochmal sagen, oh, jetzt nochmal schön ab nach Gelsenkirchen.

0: Leider hat die aber auch so Brücken und durch die konnten viele Fans von vielen verschiedenen Plätzen nicht sehen und das gab dann einen Shitstorm online.
1: And this is the view of VIP. You can't even see the screen. Oh.
2: By far the worst stage ever. Sorry, Harry.
3: You can't even see Harry.
4: Da hätte ich mich auch so unnormal aufgeregt. Ja. Und ich habe mich diese Woche auch schon unnormal aufgeregt darüber.
5: Und wir waren nicht mal da.
4: Und wir waren nicht mal da, weil diese Tickets sind ja auch super teuer und dann siehst du deinen Künstler da nicht mal.
0: Ja, und deswegen hat sich dieses Team von Harry jetzt überlegt, die Bühne wird umgebaut. Das kann allerdings alles etwas dauern. Darum werden die jetzt erstmal nur die Stehbereiche absperren quasi, von denen aus man nicht sehen kann.
5: Aber ich finde es jetzt grundsätzlich gut, weil das könnte wirklich heißen, die Bühne sieht eventuell bald komplett anders aus.
0: Ja, könnte sein. Harry selbst hat letzte Nacht auch in Amsterdam noch gesagt, ich werde immer älter.
6: I got older and the stage got bigger.
0: Die Bühne wird immer größer. So ungefähr 8 Kilometer soll er da jeden Abend in 1,5 Stunden laufen.
5: Stark.
0: Zum Glück ist er ja auch ein guter Läufer und reißt da ständig einen Marathon ab. Aber ich habe das Gefühl, ab und zu klingt er bei den Konzerten auch schon so ein bisschen außer Atem. Vielleicht jetzt doch wieder eine kleinere und klassischere Bühne.
4: Ja, da arbeitete zumindest das Team von Harry Styles dran, nachdem sich viele Fans beschwert haben, dass sie nichts sehen konnten bei seinem letzten Konzert.
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0: Diese Frau hier hat häufiger auf Schalke gespielt als Dortmund in den letzten 2 Jahren. Das ändert sich aber bald wieder. Das war Taylor Swift mit Opolite.
1: Das ist eine Statistik, die holt mich komplett ab.
0: Ja, oder?
1: Da hast du mir, ja, finde ich super.
0: Ich fall das auf. Da bin ich jetzt ein bisschen stolzer auf.
1: Ja, also kann es ja auch sein.
0: Ey. Aber ich höre trotzdem auf. Ich werde den Radioberuf, ich werde den beiseite legen.
1: Was machst du denn?
0: Ich werde jetzt Twirler. Ich weiß nicht.
1: Ist das ein besonderer Friseur?
0: Weiß nicht genau, ob man das sagt, Twirler, aber Twirling ist tatsächlich eine Tanzsportart. Ich kannte die auch noch nicht, aber dafür haben wir ja euch, lieber Sektor. Die Isa zum Beispiel, die ist 24 Jahre alt und die macht Twirling. Das ist ein bisschen sowas wie Cheerleading, aber...
1: Go, Mietja, so?
0: Guck, dann kann ich doch Twirler werden, du stellst dich ins Publikum und Isa erklärt uns vorher aber mal, was das ist.
2: Wenn mich jemand fragt, was Twirling ist, dann sage ich meistens immer Google einfach, weil es dann

immer so nervös, dass es einem übel ist. Aber sobald man auf der Bühne ist, blendet man alles einfach aus und du tanzt in dem Moment einfach für dich und für dein Team. Wir unterstützen uns auch während des Tanzens alleine durch die Hebungen. Es sieht so leicht aus, aber jeder, der mal einen Stab in der Hand hatte, weiß, wie schwer das eigentlich ist. Und die Kunst darin ist auch ein

0: Sektor, jetzt einen Song, den brauchen wir ab morgen nicht mehr.
1: Ah, Raindance, jetzt versteh's.
0: Dave featuring Tams in 1 Live, aber ab morgen ist ja, da ist nichts mehr mit Regen.
1: Nee.
0: Da ist über 30, also bis zu 30 Grad hier.
1: Ich finde den Song gut, aber morgen spiele ich den noch nicht. Nee, morgen wird Sommermucke gepumpt.
0: Der passt auch überhaupt nicht zum Vibe am Grill. 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
1: Das ist so ein bisschen wie die Benennung von so einem Bundeskabinett.
2: Ja, ja, ja, ja.
1: Weißt du, wer von welcher Partei sitzt mit in der Regierung und darf da was machen? Das ist also ist richtig staatstragend, möchte ich fast sagen.
2: Deswegen werden wir euch jetzt auch nicht verraten, wen Julian Nagelsmann jetzt schon alles nominiert hat für den WM-Kader. Das ist viel zu offiziell. Das machen dann lieber die 1Live-Infos gleich nach Jubel von Klingont.
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1: Es ist 9 Uhr, hier sind Sarah Batkowski
2: und Linda Bachmann. Die Post warnt vor unnötig hohen Kosten für Menschen, die sich ihre Briefe nachsenden lassen wollen, zum Beispiel, weil sie umziehen. Dafür kann man einen Auftrag stellen und immer mehr Online-Anbieter nutzen das aus.
1: Sie erstellen den sogenannten Nachsendeauftrag für andere, indem sie einfach die Daten weitergeben und sie kassieren dafür deutlich mehr als die Post selbst. Teils 130 Euro für ein halbes Jahr statt rund 32 Euro.
2: Ungefähr jeder fünfte Nachsendeauftrag, der online gestellt wird, kommt von einem Mittrittanbieter. Dieser Sprecher von der Post sagt, warum solche Services überhaupt von anderen angeboten werden können.
3: Wir sind als Deutsche Post verpflichtet, Nachsendeaufträge anzunehmen, egal ob sie direkt bei uns gestellt werden oder ob sie über Drittanbieter eingereicht werden. Dazu verpflichtet uns das Postgesetz.
1: Die Verbraucherzentrale rät allen, die sich online um die Weitersendung ihrer Briefe kümmern, Impressum checken. Wenn da nicht die Post steht, sollte man sich gut überlegen, ob man den Auftrag wirklich darstellt.
2: In 3 Wochen ist Fußball-WM. Heute Mittag will Bundestrainer Nagelsmann sagen, welche 26 Spieler er mitnimmt.
1: Die ersten Namen hat der DFB schon mit Clips bei Insta veröffentlicht. Kapitän Joshua Kimmich, dann Dennis Undav, Nico Schlotterbeck und Kai Havertz. Weitere Spieler sollen vorab bis zum Mittag noch kommen.
2: Und dann gibt's gute Nachrichten aus dem Sauerland. Die Bahnstrecke zwischen Werdohl und Plettenberg soll am Mittag wieder befahrbar sein, jedenfalls auf einem Gleis. Auf der Strecke hatte es am Dienstag einen Unfall mit 2 Güterzügen in einem Tunnel gegeben.
1: Teilweise dürfen die Züge jetzt aber nicht so schnell fahren. Es kann also weiter Verspätungen oder auch einzelne Ausfälle geben.
2: Und dann noch was aus der Kategorie kann man gar nicht gebrauchen. Eine Autofahrerin saß gestern auf einer Toilette an einer Raststätte an der A43 fest. Die Klotür hatte sich verklemmt und die Frau kam nicht mehr raus. Die Feuerwehr Sprockhövel musste kommen und die Tür öffnen.
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1: Wenn die Wolken sich verzogen haben, dann wird es überall ein schöner Tag. Viel Sonne und nur wenige Wolken und dazu auch wieder wärmer. In Bad Münstereifel heute 21 Grad, Ibbenbüren und Wuppertal kommen auf 22 und in Kleve und Heinsberg bis 23 Grad.
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2: Insgesamt über 100 Kilometer Stau auf den Straßen in NRW und hier dauert es gerade am längsten. A2 Dortmund Richtung Oberhausen zwischen Gladbeck-Ellinghorst und Oberhausen-Königshardt sind 3/4 Stunde mehr, ein Plan 5 Kilometer Stau. A40 Dortmund Richtung Duisburg zwischen Bochum-Hamme und dem Dreieck Essen-Ost dauert es 10 Minuten länger, 5 Kilometer stockender Verkehr. Die A44 Düsseldorf-Essen ist zwischen dem Kreuz Düsseldorf-Nord und Ratingen-Schwarzbach in beiden Richtungen gesperrt, da wird am Tunnel gearbeitet. A57 Nimwegen Richtung Krefeld zwischen Kamp-Lindfort und dem Kreuz Mörs dauert es 1/2 Stunde länger, 6 Kilometer Stau. Und die B236

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1: Sektor, ich muss sagen, ich finde das fair, wenn wir für einen fetten Preis wie Open-Air-Tickets für Nina Tschuber am Baldener See in Essen auch ein schweres Rätsel stellen.
2: Ja.
1: Ich finde, es ist schwer, das ist völlig richtig, aber ich finde das fair.
2: Und ich finde, ihr könnt das auch lösen. Wenn ihr richtige Fans seid, dann kriegt ihr das hin.
1: So.
2: Ihr müsst drei Nina Tschuber Songs erkennen, in denen es um Essen geht, weil das Konzert
1: ist, Alter, wir sind
2: in
1: so
2: Essen.
1: Schlau. Ja,
2: also, welche drei Songs hier sind das?
1: Also ich bleib dabei, ich habe einen.
2: Einen ist gut.
1: Ja.
2: Vielleicht hat der Gewinner oder die Gewinnerin gleich mehr. Mal gucken.

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1: Sag mal, wir verlosen jetzt hier Tickets für ein Open-Air-Konzert von Nina Chuba.
2: Ja.
1: Wissen wir überhaupt, wie die live so ist?
2: Ja, das wissen wir.
3: Ich fand's so geil. Ich lieb's komplett.
4: Sie hat total abgerissen. Also Stimmung war top.
3: Es ist Nina.
1: Ja, so, dann geht's ja.
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2: Es ist aber heute wirklich ein schwieriges Rätsel, muss man
1: ja
2: sagen.
1: Ja, das stimmt. Ist aber auch ein fetter Preis. Nina Chuba Open-Air live am Baldeney See in Essen am 28.08. Ja, da muss man was für leisten, finde ich, wenn wir die Tickets einem schenken.
2: Und irgendwer ist jetzt in der Leitung, der muss halt jetzt was leisten.
1: Ja.
2: Wer ist denn da? Hallo.
6: Hallo, guten Morgen, hier ist Marie. Hi.
1: Oh, hallo, Morgen, Marie.
2: Bist du Nina Chuba-Fan?
6: Ja, voll, voll.
2: Das ist schon mal gut. Bist du auch Fan von Essen?
6: Auch, ja.
1: Obwohl du, also von Essen, also was ist denn dein Lieblingsessen?
6: Mein Lieblingsessen ist Lasagne eigentlich.
1: Boah, gute Wahl, gute Wahl.
2: Hat Nina Chuba, glaube ich, noch keinen Song zu gemacht zu Lasagne, könnte in Zukunft aber noch kommen. Marie, du kennst das Rätsel, oder?
6: Genau, ja.
2: Wir würden dir das nochmal spielen. Wir suchen 3 Nina Chuba Songs, in denen es so Essen-related Lyrics gibt. Und wenn du bereit bist, würden wir dir das nochmal spielen.
6: Okay, ich bin bereit.
2: Okay, dann let's go.
1: So, Marie, welche Songs hast du denn da rausgehört? Wir machen eins nach dem anderen, würde ich sagen. Was hast du gehört?
6: Ja, das ist Nina, Freitag und Wildberry Lillet.
2: Nina, Freitag und Wildberry Lillet. Wir checken das mal ganz kurz. Also.
1: So, Marie, das ist quasi Punkt 1. Punkt 1 schon mal für dich, 1 von 3.
2: Ja.
1: Das war noch Freitag, ne?
2: Freitag hast du gesagt.
6: Mhm.
2: Stark. Also
1: nicht,
2: Freitag
1: nicht
2: ist
1: schlecht.
2: Auch richtig. Das heißt, jetzt fehlt nur noch Wildberry Lillet. Dann würden die Tickets dir gehören. Wir checken das mal ganz kurz.
1: Okay. Du jubelst ja schon.
2: Yes, die Tickets gehören dir.
6: Yes.
2: Ach, Marie.
6: Ja, cool.
2: Mit wem gehst du denn hin? Du hast ja nicht nur normale Tickets, du hast ja plus 1. Ne? Ihr könnt ja zu zweit gehen.
6: Ja, nehme auf jeden Fall meine Schwester Leni mit. Wir versuchen uns schon seit Jahren Nina Chuba-Tickets hin und her zu schenken und irgendwie klappt das kein Mal. Irgendwer ist immer krank oder kann nicht und jetzt muss es sein. Jetzt muss es unbedingt klappen.
1: Ey Marie, und das Tollste an dem Geschenk jetzt ist ja, es kostet nichts.
6: Das ist auch gut.
2: Das ist gut. Ich finde, du solltest das deiner Schwester aber einfach verheimlichen. Vielleicht hat die kein Radio gehört.
1: Du, die haben 250 Euro gekostet
2: pro Ticket. Genau, total teuer, aber ich habe die für dich geholt.
6: Das versuche ich mal, Ich glaube, es klappt nicht gut, aber ich versuche.
2: Hey, du darfst jetzt auf jeden Fall warm hören für dein Konzert in Essen. Wir würden Nina Chuba mit Wildberry Lillet spielen. Hast du Bock?
6: Ich habe sehr Bock, auf jeden Fall.
1: Obwohl, das ist ja gar kein Essen, das ist ja ein Getränk.
2: Ja, so eng sehen wir es jetzt nicht mehr. Marie, ganz, ganz viel Spaß beim Konzert.
6: Vielen, vielen Dank. Dankeschön.
2: Danke, ciao.
6: Ciao. 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

0: Sag doch, die Tickets für Nina Chuba Open Air am Baldener See in Essen sind leider weg, aber ihr müsst überhaupt nicht traurig sein.
1: Nee, ihr müsst nicht traurig sein, weil wir haben noch einige Tickets im Angebot heute und morgen. Ab 10 gibt's die nächste Chance. Übrigens, Tickets für Kraftclub in Mönchengladbach.
0: Das ist ein Fitnessstudio, ne?
1: Kraftclub? Ja, und Mönchengladbach ist ein Hockeypark, aber es ist auf jeden Fall Open Air und ein geiles Konzert.
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0: Regisseur Guy Ritchie hat fürs Kino mal wieder seine Band zusammengetrommelt.
1: Das Hemd ist klasse.
2: Es sei denn.
1: War ja klar.
0: Henry Cavill, Jake Gyllenhaal und Isaac Gonzalez, mit allen hat er schon Filme gemacht. Und hat er gedacht, dann packe ich die jetzt alle gemeinsam in The Grey.
3: Eins auf Kinoman Marcel Emmen, ich dachte, Filmemacher sind so wie Eltern. Die sollten keine Lieblinge haben. Aber hat er echt so seine Lieblinge?
4: Ja klar, aber es gibt ja überall diese Legenden-Kombos, also Scorsese und DiCaprio, Spielberg und Tom Hanks, name it. Und ich habe Guy Ritchie deshalb mal gefragt, wie es denn so bei ihm ist. Ne? Ob so ein Henry Cavill die Drehbücher überhaupt noch liest oder ob es einfach so heißt, hab einen neuen Film, du dabei?
5: It's somewhere in the middle of that.
4: Es ist also eine Mischung aus beiden, die wissen halt schon relativ blind voneinander. Ja, das könnte schon ganz gut werden.
0: So, aber trotzdem dauert das ja richtig lange, so ein Drehbuch zu schreiben. Hat der dann schon beim Schreiben Henry Cavill für so eine Rolle im Kopf?
4: Also in diesem speziellen Fall ist es wirklich so passiert?
5: You usually have certain actors in mind.
4: Also er hat da seine Buddies schon in der Rübe beim Schreiben. Nur ist dann halt die Frage, können die auch, wenn gedreht wird?
5: The trick is whether they're available when you wish to shoot.
4: Manchmal passt es, manchmal nicht und hier eben, ja.
3: Hier der neue Film In The Grey, der startet im Kino, ne?
4: Ja, wobei er auch sehr viel für Streaming macht, der Guy Ritchie. Ne? Wir sind da auch irgendwie so in unserem Gespräch in so einen Nerd-Talk abgebogen, wie sehr das mittlerweile die Arbeit verändert, wie sehr er mitdenken muss, in welcher Umgebung man Filme macht. Sofa, Kino und so, Leinwand oder Bildschirm.
3: Was ist ihm, also Guy Ritchie, denn lieber?
4: Ja, also er sagt, Kino ist natürlich das perfekte Rundum-Paket, aber dann droppt er mir zwei Geständnisse. Seine liebsten Filme hat er im Flugzeug gesehen.
5: The movies I've enjoyed the most, actually. Is usually on an aeroplane in the worst format possible.
4: Also wirklich in dem räudigsten Format überhaupt, wo du es gucken kannst. Wahrscheinlich sind gemeint hier diese Riesenbildschirme in der First Class. Und Geständnis Nummer zwei.
5: I've enjoyed an awful lot of films by watching them on my phone.
4: Auch auf dem Handy werden bei Guy Ritchie Filme geguckt. Ist ihm aber selbst ein bisschen peinlich gewesen, das zuzugeben.
0: In The Grey. Ihr könnt selbst entscheiden, ob Kino oder Streaming oder ihr euch einen Flug bucht für in zwei Jahren. Dann könnt ihr den dann gucken. Aber du meinst, der ist ganz gut, der Film, ne?
4: Ja, absolut. Das ist so ein Action-Thriller nach Art des Hauses. Ist von Guy Ritchie gekocht.
0: Let's go.

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1: Um 9.30 Uhr mit Mathis Jungblut
2: und Linda Bachmann. Wer fährt für Deutschland zur Fußball-Weltmeisterschaft in 3 Wochen? Das gibt Bundestrainer Julian Nagelsmann heute bekannt.
1: Und gerade werden nach und nach die ersten Nominierungen veröffentlicht über Videoclips bei Insta. Auf dem ersten sieht man den Kapitän der Nationalmannschaft. Es wird Joshua Kimmich, hört man Nagelsmann sagen.
3: Ich bin sehr froh, dass du auch mein Leader auf dem Feld bist. Für die Mannschaft voran, für sie idealerweise zum WM-Titel.
1: Außerdem sind Kai Havertz von Arsenal, Jamal Musiala von Bayern und Nico Schlotterbeck von Dortmund dabei.
2: In den letzten Tagen wurde schon viel über den möglichen Torwart diskutiert. Das soll wohl Manuel Neuer werden. Der würde dann mit 40 Jahren sein Comeback feiern. Eigentlich sollte Oliver Baumann die Nummer 1 werden. Er wird jetzt wahrscheinlich erstmal auf der Bank sitzen.
1: Das erste WM-Spiel hat Deutschland am 14. Juni um 19 Uhr unserer Zeit gegen den Karibikstaat Curaçao. Das Match läuft in der US-Stadt Houston.
2: Jetzt geht's um Online-Abzocke. Die Post warnt vor Anbietern, bei denen man einen Nachsendeauftrag stellen kann, also wenn man umzieht und sich seine Post hinterher schickt. Die kassieren dann aber deutlich mehr Geld, teils über 130 Euro. Bei der Post selbst kostet der Nachsendeauftrag nur 32 Euro fürs halbe Jahr.
1: In Großbritannien ist einem Radiosender was ziemlich Peinliches passiert. Er hat König Charles für tot erklärt. Mitarbeitern ist das aufgefallen, als es plötzlich eine Gedenkminute im Radio gab. Der Sender sagt, dass es wohl einen technischen Fehler gab, der eine Kettenreaktion ausgelöst hat.
2: Am Bundesgerichtshof geht's heute darum, wie eine Online-Seite aussehen muss, auf der man seinen Vertrag kündigen kann. Verbraucherschützer klagen gegen die Fitnessstudio-Kette FitX mit Sitz in Essen.
1: Neben der Kündigung wird auch prominent darauf hingewiesen, dass man den Vertrag pausieren kann. Die Fitnesskette sagt, das ist eine rein sachliche Information.
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2: Teils gibt es noch viele Wolken, vor allem in Ostwestfalen. Im Rheinland und im Münsterland ist es schon freundlicher. Am Nachmittag gibt es dann überall Sonne. In Porta Westfalica und Nettersheim 21 Grad, in Mülheim und Lippstadt 22 und in Köln 24 Grad.
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1: Und die geht los auf der A2 Dortmund Richtung Oberhausen zwischen Gladbeck-Illinghorst und Oberhausen-Königshaar. 20 Minuten obendrauf, 5 Kilometer Stau wegen Bergungsarbeiten. Dann die A3 Oberhausen Richtung Köln zwischen Kreuzhilden und Dreieck-Langenfeld. 8 Kilometer Stau, da braucht ihr 20 Minuten länger. A40 Dortmund Richtung Duisburg zwischen Bochum-Hamme und Dreieck-Essen-Ost. 10 Minuten on top, 5 Kilometer stockend. Die A44 Düsseldorf-Essen ist zwischen Kreuz Düsseldorf-Nord und Ratingen-Schwarzbach in beiden Richtungen wegen Tunnelarbeiten noch bis Dienstag gesperrt. Und dann noch eine Sperrung, die B236 Lünen Richtung Schwerte, die ist zwischen der B54 und Dortmund Nordost nach einem LKW-Unfall gesperrt.
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4: Wunderschönen guten Morgen wünschen wir euch. Ja. Wenn man unseren Chef fragt, wie er sich vor einer Sendung von Rybinski und Färber fühlt.
5: Also es ist schon immer wieder kurz vor Nervenzusammenbruch, aber egal wie das heute ausgeht, es ist ganz, ganz großes Kino hier zu sein.
6: Okay, Sektor, war hier Logen, war gar nicht unser Chef, das ist Malte, der ist Freiburg-Fan und der war beim Finale der Europa League in Istanbul dabei. Sprechen wir mit ihm drüber.

0: Gestern, Sektor, da war der größte Tag in der Vereinsgeschichte des SC Freiburg. Die haben das erste Mal in ihrer Vereinsgeschichte ein internationales Pokalfinale gespielt, Europa League-Finale in Istanbul gegen Aston Villa. So, jetzt habe ich eine riesen Rampe gebaut. Jetzt muss ich sagen, haben sie verloren. Recht eindeutig mit 0-3.
1: Ja, trotzdem, ey, ganz viele Freiburger sind geflogen bis nach Istanbul. Haben da mit Sicherheit eine schöne Zeit gehabt.
0: Das glaube ich auf jeden Fall,
1: mussten wir ja journalistisch überprüfen. Deswegen haben wir Freiburg-Fan Malte mal angerufen. Der war in Istanbul. Und
0: Mann.
1: Also der war schon noch ein bisschen müde heute Morgen.
2: Moin.
0: Ey Malte, sag mal Freiburg.
2: Freiburg.
0: Oh, das klingt aber angeschlagen.
1: Da hat die Stimme aber ein bisschen gelitten, ne?
2: Ja, meiner Stimme ging es immer besser. Sagen wir mal so. Aber es wäre falsch, wenn es mir jetzt gut ging, sagen wir so.
1: Also wir haben es heute ja leider schon sagen müssen. Freiburg hat diesen großen Titel Euroleague, haben sie nicht geholt, haben 3-0 verloren. Aber die Stimme klingt so, als hättest du zumindest vorm Spiel eine richtig gute Zeit in Istanbul gehabt.
2: Ja, auch das ganze Spiel über auch. Also da zwischen den Bars, wie ich das mit 1000 Freiburg-Fans, ich will das auch machen, das war Gänsehaut pur. Ey, das war unfassbar. Alle hatten so Bock. Es war so eine geile Stimme.

0: Das Spiel, ey, ich hab keine Ahnung.
1: Weiß ich nicht, wer ich jetzt. Also ich glaube, jetzt spielerisch war das kein gutes Spiel, muss man sagen. Ich glaube, wenn man jetzt nicht mit Freiburg oder Essen Villa gehalten hat, hat man jetzt keinen guten Fußball gesehen. Man muss auch ganz ehrlich sagen, haben die auch verdient gewonnen. Also da hat Freiburg keine Chance gehabt gestern.
2: Ey, man muss aber sagen, du klingst nicht so negativ. Deswegen, wir sind schon froh auch, dass du da anscheinend eine schöne Zeit hattest. Und wir sagen einfach mal so, ihr macht dann einfach nächste Saison oder übernächste Saison wieder. Aber dann schon mal Tipp für nächstes Jahr, wenn du wieder hinfliegst, nicht überpacen, ne?
3: Malte, vielen, vielen Dank und schon die Stimme ein bisschen. Schön, dass wir sprechen konnten.
1: Dankeschön, macht euch einen schönen Tag, ja.

0: fußballtechnisch gerade einiges los, ne?
1: Ja, aber Leute, ey, morgen wird das Wetter richtig geil. Morgen Sommerwetter.
0: Freiburg gestern Europa League-Finale verloren.
1: Ja, aber morgen ganze Grillen mit deinen Freunden.
0: Ja,
1: super geiles Sommerwetter.
0: Heute Abend Paderborn in der Relegation gegen Wolfsburg.
1: Samstag 28 Grad. 28 Grad, das wird so geil.
0: Ja, und heute ist ja auch noch 13 Uhr offizielle WM-Kader
1: von Julian. Ja, aber WM ist bald. Aber am Wochenende ja. 28 Grad, 27 Grad. Montag geht's genauso weiter. Keine Wolken, nur Sonne.
0: Hast du schon gesagt, dass jetzt geiles Wetter wird ab morgen?
1: Nee, ich glaub nicht. Wollen wir über Fußball sprechen?
0: Nee, jetzt nicht.
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1: Habe ich erwähnt, dass das Wetter morgen richtig gut wird und dann das ganze Wochenende richtig geil ist?
0: Nee, höre ich zum ersten Mal.
1: Das Wetter wird morgen richtig gut und das Wochenende auch.

0: Habe ich schon erwähnt, dass das Wetter morgen richtig gut wird?
1: Also mir gegenüber nicht. Simon Beek, wie ist es bei dir?
2: Ich habe ja gehört, 30 ist gerade die Zahl im Moment morgen auf dem Thermometer. Das finde ich wohl gut.
0: Ich habe vorgeschlagen, ich weiß noch nicht, ob wir es umgesetzt kriegen, aus Sicherheitsbedenken des WDR. Ich möchte morgen früh grillen, ab 5 Uhr hier im Innenhof.
2: Hier drin?
0: Achso, im Innenhof. Nee, schon im Innenhof, aber auch da sind die wohl streng. Ja.
1: Sollen wir dir was auf den Grill legen, falls das klappt?
2: Bin ja immer erst ab kurz vor 10 hier.
3: Aber ja, wir halten das warm.
2: Ja, irgendwas vom Nacken.
1: Ja, machen wir.
0: Irgendwas vom Nacken. Okay, du kriegst morgen zwischen die Kiemen und wir
2: der
0: versuchen
2: hat
0: das.
2: Hat ja mal. Genug Nacken, ne? Trainiert er ja regelmäßig.
0: Gleich ab 10, Simon Beek, wir sind raus. Tschüssi.
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1: Um 10 Uhr mit Mathis Jungblut
2: und Linda Bachmann. Die Post warnt vor unnötig hohen Kosten für Menschen, die sich ihre Briefe nachsenden lassen wollen, zum Beispiel weil sie umziehen. Dafür kann man einen Auftrag stellen und immer mehr Online-Anbieter nutzen das aus.
1: Sie erstellen den sogenannten Nachsendeauftrag für andere, indem sie einfach die Daten weitergeben und sie kassieren dafür deutlich mehr als die Post selbst. Teils 130 Euro für ein halbes Jahr statt rund 32 Euro.
2: Ungefähr jeder fünfte Nachsendeauftrag, der online gestellt wird, kommt von einem Drittanbieter. Dieser Sprecher von der Post sagt, warum solche Services überhaupt von anderen angeboten werden können.
3: Wir sind als Deutsche Post verpflichtet, Nachsendeaufträge anzunehmen, egal ob sie direkt bei uns gestellt werden oder ob sie über Drittanbieter eingereicht werden. Dazu verpflichtet uns das Postgesetz.
1: Die Verbraucherzentrale rät allen, die sich online um die Weitersendung ihrer Briefe kümmern, Impressum checken. Wenn da nicht die Post steht, sollte man sich gut überlegen, ob man den Auftrag wirklich darstellt.
2: Im Bundestag geht es heute darum, ob die Ticketsteuer bei Flügen zum 1. Juli gesenkt wird. Das soll die Flugbranche entlasten.
1: Theoretisch könnten auch Passagiere dann ein paar Euro sparen. Je nach Fluglänge geht es um 2,50 Euro bis maximal 11 Euro. Die Fluggesellschaften sind aber nicht verpflichtet, diese Steuersenkung auch weiterzugeben.
2: Tech-Milliardär Elon Musk will mit seinem Raumfahrtunternehmen SpaceX an die Börse. Er plant einen der größten Börsengänge der Geschichte. Und das könnte ihn zum ersten Billionär der Welt machen.
1: Das Geld daraus soll für neue Raumfahrtprojekte sein. Derzeit macht das Unternehmen allerdings milliardenschwere Verluste. Bald ist Fußball-WM und heute stellt Trainer Julian Nagelsmann den Kader der deutschen Mannschaft vor. Nach und nach werden gerade Videos bei Insta gepostet. Den kompletten Kader gibt's dann heute Mittag.
2: In den letzten Tagen sind viele Namen aber schon durchgesickert. Zum Beispiel soll wohl Manuel Neuer als Torwart in die DFB-Elf zurückkehren.
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1: Wenn die Wolken sich verzogen haben, wird es überall ein schöner Tag heute. Viel Sonne und nur wenige Wolken. Dazu wieder wärmer. Winterberg kommt auf 16 Grad, Höxter und Nümbrecht auf 21 und Rheine und Essen kommen auf 22 Grad.
2: Morgen wird es richtig sommerlich. Es gibt viel Sonne und 21 bis 29 Grad. Und auch der Samstag bringt viel Sonne, dann bei 25 bis 30 Grad.
1: Und hier geht los auf der A3 Oberhausen Richtung Köln zwischen Kreuzhilden und Dreieck-Langenfeld. Eine Viertelstunde obendrauf, 7 Kilometer stockend. A40 Duisburg Richtung Essen zwischen Mülheim-Dümten und Essen-Holsterhausen. Plant da 10 Minuten mehr ein, 5 Kilometer stockend. Die A44 Düsseldorf-Essen ist zwischen Kreuz-Düsseldorf-Nord und Ratingen-Schwarzbach in beiden Richtungen wegen Tunnelarbeiten gesperrt. A57 Krefeld Richtung Köln zwischen Dreieck-Neuss-Süd und Kreuz-Köln-Nord, 7 Kilometer stockend. Auch da 10 Minuten obendrauf. Und dann noch zum Schluss die B236 Lünen Richtung Schwerte. Die ist zwischen der B54 und Dortmund Nordost nach einem Unfall für kurze Zeit noch gesperrt.
4: Guten Morgen, ihr zwei.
1: Guten Morgen. Morgen.
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4: Tag zusammen, habt einen fantastischen Donnerstag im 1 Live-Sektor. Und nur falls es euch interessiert, mich hat Julian Nagelsmann noch nicht angerufen. Aber ich rechne mit dem Anruf, Leute, weil ich könnte vielleicht, weiß ich nicht, DJ in der Kabine, wäre das was?

0: Freestyle-Musik aus der Abteilung ist zwar schon 14 Jahre alt, aber wenn Justin Bieber den Song nochmal beim Coachella performt, dann holen wir den zurück ins Radio. Beauty and the Beat, Justin Bieber, Nicki Minaj, völlig zu Recht. In 1 Live. Ey Leute, das hier sind Kraftklub.
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0: Und hier holen wir euch Open Air in diesem Sommer nach Mönchengladbach in den Hockeypark. Ich finde, das ist eine perfekte Open Air Location, oder? Ich habe da zuletzt Apache gesehen. Das ist einfach sensationell, wenn man so eine laue Sommernacht hat und Kraftklub auf ihrer Sterben in Karl-Marx-Stadt-Tour da live performt. Also, Leute, besser geht's doch gar nicht. Warum ich euch das alles erzähle? 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Ich wollte es nur jetzt schon mal sagen. Nicht, dass nachher wieder gemeckert wird, ne? Ich kenne euch doch.

0: Carpenter.
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0: Bring Your Love, neu für den Sektor.
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0: Gibt's jetzt, bevor ich euch gleich ein 1Live Original spiele, Shakira mit Whatever, Wherever. Mal ganz ehrlich, Menschen haben ja verrückte Hobbys, oder? Habt ihr das Hobby beobachten vielleicht bei euch auf der Liste stehen? Also jetzt nicht irgendwie so Ameisen, wie sie große Blätter über den Boden transportieren, sondern andere Menschen beobachten. Josefa Walter aus unserer 1Live Generation Gag hat das als Hobby. Die setzt sich gerne irgendwo hin und beobachtet einfach mal Leute. Davon erzählt sie auch auf der 1Live Hörsaal Comedy Tour. 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Juni sind wir unterwegs in den Sektorstädten. 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Fremde Menschen.
3: Ich war letztens in der Bar und da war so ein Pärchen und der Typ hatte eine Wasserflasche in der Hand und die Wasserflasche war nass. Okay, und das fand er nicht so gut. Und dann hat er seiner Freundin so vorgeworfen, meinte so, ey, die Flasche ist nass, du hast die offen gelassen. Und sie meinte, nein, ich hab die nicht offen gelassen. Und dann hat er so die Flasche vor ihr Gesicht gehalten. Und meinte so, aha. Und warum kann ich dann jetzt hier den Deckel noch zweimal drehen? Und ich habe so gesehen und habe mir so gedacht, Alter, das ist so ein Typ, der nervt seit Tag 1. Das ist so ein Typ, der hatte früher ein Geodreieck mit Griff. So ein Typ einfach. Ja. Aber sie hat das Beste rausgeholt aus der Situation, was man rausholen konnte. Sie hat wirklich das Maximum rausgeholt. Er steht so vor ihr mit dieser Flasche und ist so, oh, warum kann ich ihn jetzt hier noch zweimal drehen? Und, so, und sie guckt ihn an und sagt, weil du so stark bist.
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2: Es ist 10:30 und es geht los auf der A3 Oberhausen Richtung Köln zwischen Mettmann und dem Dreieck Langenfeld. 8 Kilometer Stau, 20 Minuten plus. A33 Bielefeld Richtung Brilon zwischen Schlossholte, Stukenbrock und Paderborn-Sennelager. Da haben wir 2 Kilometer Stau. A40 Duisburg Richtung Essen zwischen Mülheim-Dümten und Essen-Holsterhausen. 20 Minuten on top, 5 Kilometer Stau. Nochmal die A40 Essen Richtung Dortmund zwischen Dortmund-Lütgendortmund und Dortmund-Kleil. 10 Minuten plus, 3 Kilometer Stau. A40 Dortmund Richtung Duisburg zwischen Bochum-Wattenscheid-West und Dreieck Essen-Ost, 3 Kilometer stockend. Die A44 Düsseldorf-Essen ist zwischen Kreuz Düsseldorf-Nord und Ratingen-Schwarzbach in beiden Richtungen gesperrt. A46 Brilon Richtung Arnsberg-Neheim zwischen Arnsberg-Altstadt und Neheim-Süd, 20 Minuten obendrauf und 4 Kilometer Stau. Und dann haben wir noch zum Schluss die A57 Krefeld Richtung Köln zwischen Dreieck Neuss-Süd und Köln-Worringen. Da haben wir 4 Kilometer stockend und 10 Minuten obendrauf.
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3: Und Anne Hathaway. Nein, keine Sorge, es geht nicht um Der Teufel trägt Prada Teil 2. Da habe ich jetzt mittlerweile mitbekommen, dass die Menschen, die den im Kino gesehen haben, nicht so zu 100% begeistert waren. Aber ab heute hat Anne Hathaway eine neue Chance in den Kinos im 1Live-Sektor, denn es läuft ihr neuer Film Mother Mary. Was der jetzt kann, sagt uns gleich der 1Live-Kinomann. Nach schon mal ein bisschen 30-Grad-Mucke. Vorfeiern für morgen. The Bowser Magnet.

0: Coldplay und Paradise in 1 Live. In Der Teufel trägt Prada 2 trifft Anne Hathaway ja gerade bei uns in den Sektorkinos die Haute Couture. In ihrem neuen Film, der heute startet, trifft sie sogar noch die hohen Noten. So sweetly, kindly, aus dem Song Mother Mary und 1 Live Kinomann Marcel Emmel. Da singt jetzt wirklich Anne Hathaway.
1: Ja, das ist sie. Dass sie es drauf hat, das hat man ja aber auch schon in Les Miserables checken können.
2: Ja.
1: Jetzt spielt sie aber halt den weltweiten Popstar Mother Mary. Das ist ein Star, inspiriert von Madonna, Lady Gaga, Beyoncé, Taylor Swift, Rosalia. Alles studiert. Und somit ist Anne Hathaway quasi ja zu so einem kleinen Pop.

0: Ja, irgendwie schon, das aber sehr, sehr künstlerisch, teilweise künstlich.
1: Sag mir, was siehst du in deinem Kopf?
2: Mich.
1: Ja, ich erinnere mich. Es geht ganz allein um dich.
0: So, das Ganze noch mit ein bisschen religiösem Input, so ein Schüppchen Horror mit drauf. Es ist dann auch halt so ein Kammerspiel. Das heißt, es findet alles in einem Raum statt, hauptsächlich die beiden. Es gibt keine einzige männliche Dialogzeile in diesem ganzen Film.
3: Ja.
0: Und ich sag mal so, das ist echt schon eine Aufgabe, das zu verpacken.
3: Es klingt nach dem Gegenteil von Der Teufel trägt Prada Teil 2.
0: Ja, das stimmt.
3: Es klingt eher so nach Arthouse.
0: Ja, ist es auch komplett, was ja generell gar nicht schlimm ist. Nur ist da ja oft das Ding, wenn du da nicht reinkommst, bist du so verloren wie sonst nur was. Und das ist mir hier passiert. Ich wüsste wirklich aus meinem Freundeskreis exakt null Leute, die dieser Film interessiert. Vielleicht aber, weil wir alle zu doof sind. Das sah alles super aus, es ist schauspielerisch auch stark, die Idee ist auch gut. Aber es war doch schon verblüffend, wie sehr ich halt gar nicht in diesen Film reingekommen bin.
3: Jetzt lass mir deine Freunde mal weg, die sich super gerne auf Schützenfesten im Sauerland aufhalten.
0: Prost.
3: Wer könnte diesen Film denn mögen?
0: Naja, also einmal ist es halt Anne Hathaway pur. Auch mal anders und das macht sie wirklich super. Wer auf so positiv weirde Plots steht, bitte sehr. Und wenn dir danach ist, aus sehr viel angerissener Symbolik dir selbst was basteln zu müssen, dann könnte der Film vielleicht auch was sein. Aber ansonsten besteht wirklich die Gefahr, dass dieses Ding einfach bumslangweilig ist.
3: Mit anderen Worten, ich warte, bis ich den zu Hause gucken kann und dann mal irgendwie Einschlafprobleme habe.
0: Ja, damit
3: Mother Mary scheint die Lösung zu sein. Oder auch nicht. Ab heute in Sektorkinos. Checkt selbst.

1 live spielt euch Tate McRae mit Greedy. So, jetzt kommt Tate McRae aus Kanada, Leute. Was startet in 3 Wochen in Kanada? Genauso wie in den USA und Mexiko? Richtig! Die Fußball-Weltmeisterschaft. Es gibt fette Eröffnungsshows in L.A. zum Beispiel mit Katy Perry. Von Tate McRae habe ich jetzt noch nichts gelesen. Gut. Wenn sie Glück hat, kriegt sie auch noch einen Anruf von Julian Nagelsmann.

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0: Shaboozy und The Bar Song. Ganz ehrlich, so langsam kannst du einen True Crime Podcast starten mit dem, was los ist im Sektor in der JVA Euskirchen. Im Knast. Letzte Woche gab es Durchsuchungen bei den Wärtern zu Hause, weil die alle irgendwie mauscheln sollen. Jetzt ist heute ein Freigänger aus dem Knast geblitzt worden. Ist rausgekommen, der war mit so einem Luxusauto unterwegs. Gefühlt Richtung Reus-Reus. Die 1F-Infos gucken gleich mal nach Euskirchen. Was ist da los? Von mir gibt's vorher noch die Pussycat Dolls und Doncha. Dauert keine zwei Minuten.
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1: Es ist 11 Uhr, wir sind Mathis Jungblut
2: und Linda Bachmann. Jetzt geht es um mutmaßliche Korruption in einem Gefängnis in Euskirchen. Darüber wurde in den letzten Tagen schon viel berichtet.
1: Es geht um mögliche Bestechung. Die Staatsanwaltschaft hat jetzt bestätigt, ein Mann, der Freigang hatte, wurde zum Beispiel in einem Luxusauto geblitzt, als er eigentlich in seiner Zelle hätte sitzen sollen.
2: In der JVA Euskirchen hatte es auch eine Durchsuchung gegeben. Wärter sollen ein ganzes System aufgebaut haben, über das Häftlinge sich Vorteile kaufen konnten. Auch zwei elektronische Generalschlüssel sind verschwunden. Die Staatsanwaltschaft ermittelt gegen mindestens 8 Mitarbeiter der JVA und 3 Häftlinge.
1: Beim WDR hat sich auch ein ehemaliger Häftling der JVA Euskirchen gemeldet. Er saß dort vor gut 20 Jahren ein und sagte, auch damals gab es schon Bestechung in dem Gefängnis. Laut NRW-Justizminister Limbach ist aus dieser Zeit aber kein Bestechungsverdacht bekannt.
2: Bei Google, Insta oder TikTok gibt es in letzter Zeit viel Werbung für dubiose Finanzsachen, zum Beispiel Geldanlagen ohne Risiko oder Coachings zum richtigen Umgang mit Geld. Zwischen Dezember und März wurden fast 900 verdächtige Anzeigen gemeldet.
1: Nur knapp jeder vierte davon wurde gelöscht. Verbraucherschützer sagen, dass das nicht reicht und bereiten jetzt eine offizielle Beschwerde vor.
2: Und jetzt geht's um Online-Abzocke. Die Post warnt vor Anbietern, bei denen man einen Nachsendeauftrag stellen kann. Also wenn man umzieht und sich seine Post hinterher schickt. Die kassieren dann aber deutlich mehr Geld, über 130 Euro. Bei der Post selbst kostet der Nachsendeauftrag 32 Euro.
1: Vor 6 Jahren hat sich die Pflegeausbildung in NRW geändert. Und das führt offenbar dazu, dass die immer mehr Leute machen. Letztes Jahr waren es knapp 41.000 in NRW, fast 10% mehr als noch 2024.
2: Die meisten machen ihre Ausbildung im Krankenhaus und 2/3 der Auszubildenden sind Frauen.
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1: Heute gibt es fast überall viel Sonne, nur in Ostwestfalen kann es am Nachmittag ein paar Wolken geben. Dazu in Attendorn und Monschau 20 Grad, Aalen kommt auf 21 und in Herten und Bergisch Gladbach kommen wir auf 22 Grad.
2: Morgen wird es richtig sommerlich, es gibt viel Sonne und 21 bis 29 Grad und auch der Samstag bringt viel Sonne, dann sogar bis 30 Grad.
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1: A3 Oberhausen Richtung Köln zwischen Mettmann und dem Dreieck Langenfeld. 6 Kilometer Stau, eine Viertelstunde obendrauf. A40 Duisburg Richtung Essen zwischen Mülheim-Winkhausen und Essen-Holsterhausen. 5 Kilometer Stau, eine Viertelstunde plus auch da. Dann die A46 Brilon Richtung Arnsberg-Neheim zwischen Arnsberg-Altstadt und Neheim. Etwa 10 Minuten und top und 5 Kilometer stockend. Und dann noch zum Schluss die A57 Krefeld Richtung Köln zwischen Dormagen und dem Kreuz Köln-Nord. 10 Minuten obendrauf, 5 Kilometer stockend.
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3: Ich muss mich entschuldigen, Leute. Und zwar bei Harry Styles. Ich weiß, der Harry ist ein treuer 1Live-Hörer, der hört das jetzt. Als das neue Album gekommen ist, habe ich gesagt, ja, was will er denn damit? Wo will er denn hin? Das gibt mir ja so gar nichts, aber es gibt einen Track auf dem Album, den feiere ich wirklich sehr. Und das ist die aktuelle Single von ihm, American Girls, Harry Styles. Gibt's gleich für euch hier bei mir in 1Live. Vorher noch David Guetta und die Oppas von Alphaville.

0: Ich weiß, ich wiederhole mich, aber bin ich wohl Fan von Harry Styles' American Girls? Leute, ich soll euch eine Frage von Kraftklub weiterleiten.
1: Habt ihr Bock zu tanzen, Sektor?
0: Ah, ich glaube, die Antwort war ja. Das ist gut.
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0: 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Egal ob Festival oder Open-Air-Konzert. Und die Jungs von Kraftklub holen wir euch am 3. 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Diesmal Open-Air. Die waren ja im Frühjahr schon unterwegs mit ihrer Sterben in Karl-Marx-Stadt-Tour. Und da aber noch drin, in den Hallen im Sektor.
1: Köln, seid ihr bereit für Andorra?
0: Jetzt dürfen sie an die frische Luft nach draußen, wobei viel durchatmen wird auch nicht, weil wir wissen, Kraftklub-Konzert lebt davon, dass man sich bewegt und dass man schwitzt. Dementsprechend könntet ihr das hier sein am 3. Juli.
3: Das hat sich so gelohnt.
4: Das war unfassbar. Es war richtig gut.
3: Das war ein kompletter Abriss.
4: Die haben so unnormal Bock. Das ist einfach die geilste Band, die es gibt.
0: Und ich finde, das würde Hockeypark in Mönchengladbach, fantastische Open-Air-Arena. Da kann man richtig Spaß haben. 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Ich wollte es doch schon mal sagen.

0: Wisst ihr, was ich mich gerade frage? Der wievielte Spider-Man-Film ist das eigentlich? Sind wir da schon vierstellig? Ich glaube schon, oder? Zum neuesten Spider-Man-Film gibt's aber Neuigkeiten, denn Brand New Day wird verschoben. Ja, Leute, Spidey so...
1: Aber es geht hier nicht um mich. Es verletzt eine Menge Leute.
0: Ja, und zwar die Fans, denn die warten sehnsüchtig.
1: Ich habe gerade drüber nachgedacht, wie ich das alles in Ordnung bringe.
0: Ja, kann er das nochmal in Ordnung bringen, ist die Frage. Bunja Becker aus meinem Pop-Team. Bevor jetzt alle Spider-Man-Fans Schnappatmung kriegen, ja, sagt die gute Nachricht.
2: Er wird vorgezogen. Einen Tag.
0: Einen Tag?
2: Ja, also statt am 30. Juli startet Spider-Man jetzt am 29. Juli schon. Dazu gab es jetzt eine Pressemitteilung.
0: Hey, das ist auch komisch, weil normalerweise den Film ja nach hinten verschoben, weil die nicht fertig werden.
2: Ja, nee, ist echt ungewöhnlich. Aber das ist gerade auch irgendwie so ein neues Ding von ganz vielen Blockbuster-Filmen, dass die nicht mehr Donnerstag, sondern Mittwoch starten. Und dieser eine Tag scheint an den Kinokassen anscheinend viel auszumachen.
0: Guck mal, da freuen sich also nicht nur die Filmemacher, sondern auch die Hardcore-Fans, weil es den Tag früher gibt, auch wenn es nur ein Tag ist.
2: Ja, ich würde behaupten, dieses Jahr ist es einer von den meisten Top 3 heiß ersehntesten Filmen. Der letzte Film ist nämlich schon 6 Jahre her und der hatte ja auch einen der schlimmsten Cliffhanger der Kinogeschichte.
1: Etwas Schlimmes sollte passieren. Und der einzige Weg, es zu verhindern, war, dass mich alle vergessen.
0: Ja, oh stimmt, ich erinnere mich. Ja. Jetzt wollen natürlich alle wissen, wie es weitergeht, ne?
2: Ja, und darum war der Trailer auch schon richtig beliebt. Der hat sogar einen Weltrekord gebrochen für die meisten Aufrufe innerhalb von 24 Stunden. Und Fans haben ihn online sehr gefeiert.
3: Yes, yes, yes, yes, yes! Now this is Spider-Man! This is Spider-Man!
2: Ja, weil er komplett actiongeladen ist. Tom Holland hat jetzt auch schon in so einem neuen Behind-the-Scenes-Video gesagt, in dem Film haben sie die beste Action, die sie jemals gedreht haben, eingebaut.
4: This is some of the best action that we've had in any of these movies.
2: Ja, und der letzte Spider-Man wurde wegen Corona auch fast nur vor Greenscreens und auf Bühnen gefilmt. Und der kommende Spider-Man, der hat jetzt endlich wieder echte Sets und darum fühlt er sich auch noch mal krasser an.
0: Und er kommt jetzt eben, das wissen wir seit heute, einen Tag früher, statt am 30. Juli startet er am 29. Juli.
1: Das ist meine Chance, mich zu beweisen.
0: Ja, im Kino, jetzt für euch im Radio, Kygo, Khalid und Griffin.

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5: Es ist 23:30 und wir starten auf der A2 Dortmund Richtung Oberhausen zwischen Bottrop und dem Kreuz Oberhausen. 5 Kilometer stockend. Dann die A3 Oberhausen Richtung Köln zwischen Kreuz Hilden und Dreieck Langenfeld. 7 Kilometer stockend. Da braucht ihr eine Viertelstunde länger. A4 Köln Richtung Aachen zwischen Eschweiler West und Aachen Laurenzberg. 10 Minuten plus. 5 Kilometer stockt's da. Dann die A40 Duisburg Richtung Essen zwischen Mülheim-Heißen und Essen-Holsterhausen. 4 Kilometer Stau. Eine Viertelstunde mehr einplanen. Nochmal die A40 Essen Richtung Dortmund. Zwischen Dortmund-Lütgen-Dortmund und Dortmund-Klei eine Viertelstunde obendrauf. 3 Kilometer Stau. Die A46 Brilon Richtung Arnsberg-Neheim. Zwischen Arnsberg-Altstadt und Neheim 5 Kilometer Stau. Eine Viertelstunde obendrauf. Und dann noch zum Schluss die A516 Abzweig Oberhausen zwischen dem Kreuz Oberhausen und Oberhausen-Eisenheim. 2 Kilometer Stau.
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6: Gleich Musik aus dem Kino. Ist ja Kino-Donnerstag, ist ja klar, ne? Lady Gaga und Doechii, Runway, aktueller Soundtrack für Der Teufel trägt Prada 2. Und das hier sind für euren Donnerstagmittag. Ja, Leute, ist schon Donnerstag. Der Tag, bevor die 30 Grad morgen reinknallen. Fun!

0: dem Laufsteg geboren. Runway, Lady Gaga und Doechii. Gleich Oliver Heldens, Lady, Hear Me Tonight. Und Dermot Kennedy.
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0: Ihr habt ein Problem, dann haben wir für euch Felix Lobrecht. 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
0: Das habt ihr gesagt, nachdem Felix Lobrecht euch besucht hat hier im 1 Live Haus in Köln. Das macht er ja regelmäßig. Ihr kommt mit eurem Problem vorbei und Felix löst die. Im besten Falle. Matthias aus Kerpen war diesmal mit dabei und sein Problem, ja gut, war jetzt nicht so romantisch.
5: Ja, ich bin 32 und wohne immer noch in meinem Kinderzimmer.
6: Wo ist mein Mutti?
5: Oh, hier, oh, das Publikum. Ja, das ist die richtige Reaktion. Die kriege ich nämlich immer.
6: Ja. Völlig zu Recht.
5: Ich will ja irgendwann ausziehen, ne? Ich habe ja ein Ziel. Ich will irgendwann in einer eigenen Bude leben.
6: Ja, was heißt denn hier irgendwann? Das
5: ja.
6: Ist 32 großer. Ja. Ich bin mit 18 ausgezogen, Alter.
5: Wenn ich mir jetzt irgendwie eine Wohnung oder sowas kaufe, oder nee, eine Wohnung miete, ja. Das bringt mich ja wieder weiter weg von meinem Ziel. Ich will ja irgendwann in einem Haus wohnen.
6: Ja, gut,
5: und jetzt muss ich mal einen Schritt zurücksteppen, ein bisschen Kohle sparen und dann...
6: Ich glaube, du schaffst es. Die 620 Euro mal zur Not zahl ich dir die, ey. Raus mit dir, ey.
5: Ja, geil. Guck mal, du gibst mir noch ein bisschen Kohle dabei und in meinem Haus kriegst du dann irgendwie ein Zimmer oder so. Ja. Das Felix-Lobrecht-Zimmer.

0: schießt du das in jede Wohnungsanfrage im Radius von 30 Kilometern, bis irgendeine Vermieterin sagt, ja komm ey. Ein Applaus für Matthias bitte.
1: Danke.
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0: Oliver Hiltons Lady, neu für den Sektor.
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0: Hier ist Peter.

0: Macht in eurer Mittagspause so wie Robin Schulz den ganzen Tag? Sonnenbrille auf die Nase. Sugar von Robin, Ray und Where's My Husband in 2 Minuten.
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2: und Raphael Krämer. Viel Geld mit Anlegen verdienen, aber dafür null Risiko eingehen. Wenn für sowas geworben wird, stimmt was nicht. Verbraucherschutzorganisationen aus ganz Europa wollen dagegen vorgehen mit einer Beschwerde bei der EU.
3: Und zwar gegen die Unternehmen hinter Google, Insta und TikTok. Denn da läuft vieles, was die Verbraucherschützer als Betrugsmasche sehen. Sie sagen, auch wenn sie die Online-Plattform darauf hinweisen, passiert oft nichts.
2: Sie haben in der Zeit von Dezember bis März 900 Werbeanzeigen gemeldet, hinter denen sie Betrug sehen. Gelöscht wurden dann aber nur rund ein Viertel davon.
3: Es geht um komplexe Finanzgeschäfte, bei denen das Risiko verschwiegen wird. Außerdem um unseriöse Finanzcoachings und auch um Fake-Shops. Die Verbraucherschützer sagen, eigentlich wäre es für die Plattform leicht, Anzeigen mit ähnlichen Inhalten zu löschen und Wiederholungstäter zu sperren.
2: Seit ein paar Tagen sprechen wir über Korruptionsverdacht in einem Gefängnis in Euskirchen. Jetzt hat die Staatsanwaltschaft ein neues Detail bestätigt.
3: Jemand, der eigentlich in einer Zelle hätte sitzen sollen, wurde in einem Luxusauto geblitzt. Er hatte sich offenbar freigekauft. Wärter sollen in der JVA Euskirchen ein System aufgebaut haben, über das Häftlinge sich Vorteile kaufen konnten.
2: Vielen, die regelmäßig im Stadtverkehr unterwegs sind, ist das vielleicht schon aufgefallen. Viele Busse in Deutschland haben Mängel. Der TÜV sagt, dass fast jeder Fünfte bei der Hauptuntersuchung in den letzten Jahren durchgefallen ist.
3: Das betrifft Linien, aber auch Reisebusse. Die Zahlen haben in den letzten Jahren zugenommen. Der TÜV vermutet, dass viele Unternehmen bei der Sicherheit sparen.
2: In einigen Städten in Deutschland sind die Brunnen gerade grün gefärbt, wegen einer Protestaktion der Gruppe Extinction Rebellion. Es geht um die Energiepolitik der Bundesregierung.
3: Die hat vor kurzem neue Gaskraftwerke auf den Weg gebracht. Extinction Rebellion will aber, dass zum Beispiel mehr auf Wind- und Sonnenenergie gesetzt wird.
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2: Es gibt viel Sonne heute, vor allem in Ostwestfalen, können sich aber noch länger Wolken halten. Dazu in Winterberg 16 Grad, in Nümbrecht und Bad Salzuflen 21 und in Viersen und Unna 22 Grad.
3: Morgen wird's dann richtig sommerlich. Es gibt viel Sonne und 21 bis 29 Grad. Auch am Samstag viel Sonne und teils heiß.
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2: A1 Dortmund Richtung Münster zwischen Hamburg-Homberne und Münster-Hiltrop. 10 Minuten länger, 4 Kilometer Stau. A3 Oberhausen Richtung Köln zwischen Kreuzhilden und Dreieck Langenfels 10 Minuten plus, 7 Kilometer Stau. A40 Duisburg Richtung Essen zwischen Mülheim-Heißen und Essen-Zentrum 20 Minuten plus, 4 Kilometer. Die A44 Düsseldorf-Essen ist zwischen Kreuz Düsseldorf-Nord und Ratingen-Schwarzbach in beiden Richtungen wegen Tunnelarbeiten gesperrt, noch bis Dienstag. Und A565 Bonn Richtung Meckenheim zwischen Dreieck Bonn-Nord Ost und Bonn-Auerberg. 20 Minuten länger, 3 Kilometer Stau.
4: Ob Menschen morgen schon zur Arbeit fahren und statt Unterhose die Badehose drunter haben?
2: Oder würde ich machen.
4: Hose. Wahrscheinlich, ne?
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4: Endlich Sommer im Sektor und deswegen freuen wir uns mit euch zusammen auf die geilsten Festivals bei uns im Sektor oder die schönsten Open-Air-Konzerte. Für die schenken wir euch bis Samstag noch Tickets. Ich erzähl's euch schon den ganzen Vormittag, ne? Ich hätte noch Tickets für euch für Kraftklub. Open Air im Hockeypark in Mönchengladbach im Juli, präsentiert von 1Live. Und soll ich euch was sagen? Gleich nach Kamrat und Rihanna ist es soweit.

0: Salat und Hack Yourself. Habt ihr es gehört, Leute? Es war, glaube ich, der Sommer, der hat angeklopft.
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0: Die 30 Grad sind endlich da, ab morgen im 1 Live Sektor. Und dann geht der Sommer los. Wir machen euch fit für den Konzertsommer 2026, schenken euch bis morgen noch Festival-Tickets und Tickets für die besten Open-Air-Konzerte. Jetzt, und da mache ich euch den ganzen Vormittag schon heiß drauf, schenken wir euch Tickets fürs Open-Air-Konzert von Kraftklub. Legende, die Jungs, jetzt schon am 3. Juli im Hockeypark in Mönchengladbach. Wie gewinnt ihr die Tickets? Ich hole uns einen alten Klassiker raus, Leute. Scheiße in die Disco. Heißt nicht, dass ihr irgendwo hinmachen müsst. Das ist ein alter Kraftklub-Song. Und dummerweise ist bei uns der DJ auf den Knopf ausgerutscht in der Disco. Und deswegen laufen jetzt gleich für euch drei Kraftklub-Songs gleichzeitig. Und wenn ihr mir sagen könnt, welche drei Songs das sind, nachher im Radio, da gibt's von mir Tickets und ihr seht Kraftklub live. Aber dafür müsst ihr mir erstmal sagen, welche drei Songs sind das denn?

Eieieiei. Wer hat da denn auf den Knopf mit schwierig gedrückt, Freunde? Welche drei Songs habt ihr gerade gehört von Kraftklub? Wenn ihr die Antwort habt, dann ganz schnell anrufen. 0800 5678 111. Der Anruf ist für euch kostenlos. Und mit ein bisschen Glück, wenn wir uns gleich im Radio hören, seid ihr dabei beim Open-Air-Konzert von Kraftklub im Juli im Hockeypark in München-Gladbach, präsentiert von 1Live. Hier kommt nochmal die Nummer 0800 5678 111.

0: Olivia Rodrigo und Drop That. 1 Live ist hier. Als ich den Song das erste Mal im Radio gehört habe, habe ich sofort geguckt, wer ist das denn so krass? Olivia Rodrigo. Gutes Ding. Drop That. So, lasst uns mal ganz kurz über eure Leidenschaften sprechen. Ich weiß, eure Leidenschaft ist Kraftklub. Ihr könnt weiter anrufen, wenn ihr die drei Songs erkannt habt. 0800 5678 111. Wir sammeln eure Nummern und rufen gleich einen von euch zurück. Vorher ist die Leidenschaft von 1 Live-Hörer Isa dran. Die ist 24 Jahre alt, kommt aus Spenge und ihre Leidenschaft heißt Twirling. Guess what? Ja, kannte ich auch nicht. Ist eine Tanzsportart, die so ein bisschen was von Cheerleading hat, finde ich. Also, warum Inga das macht, kann sie euch genau sagen, weil ihre große Schwester es auch gemacht hat. Und selbst für Isa ist es schwierig, dieses Twirling jetzt genau zu erklären.
1: Wenn mich jemand fragt, was Twirling ist, dann sage ich meistens immer Google einfach, weil es dann leichter ist. Aber an sich kann man zu einer rhythmischen Sportgymnastik vergleichen und da tanzen wir mit einem Stab, wo wir verschiedene Tricks und Elemente ausführen und das dann mit dem Tanzen vereinen. Ich war natürlich für sie diese kleine nervige Schwester, die immer das machen wollte, was sie auch macht und habe seitdem auch nicht mehr ansatzweise mal darüber nachgedacht, von diesem Sport auch wegzugehen. Und vor jedem Auftritt, da ist man immer so nervös, dass es einem übel ist. Aber sobald man auf der Bühne ist, blendet man alles einfach aus und du tanzt in dem Moment einfach für dich und für dein Team. Wir unterstützen uns auch während des Tanzens alleine durch die Hebungen. Es sieht so leicht aus, aber jeder, der mal einen Stab in der Hand hatte, weiß, wie schwer das eigentlich ist. Und die Kunst darin ist auch einfach, es leicht aussehen zu lassen.
0: Klingt für mich perfekt nach einer Sportart für Leute, die nicht grobmotorisch sind. Also nichts für mich.
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2: Es ist 12:30 und es geht los auf der A1 Dortmund Richtung Münster zwischen Hamburg und Werne und Münster-Hiltrup. 10 Minuten plus, 4 Kilometer Stau. Dann die A3 Oberhausen Richtung Köln zwischen dem Kreuz Hilden und Dreieck-Langfeld. 7 Kilometer stocken, eine Viertelstunde plus. A40 Duisburg Richtung Essen zwischen Mülheim-Heißen und Essen-Huttrop. 5 Kilometer stockender Verkehr, 10 Minuten länger einplanen. Dann die A40 Essen Richtung Dortmund zwischen Dortmund-Lütgendortmund und dem Kreuz Dortmund-West. Da braucht ihr 10 Minuten länger, 3 Kilometer Stau. A57 Krefeld Richtung Köln zwischen Dreieck-Neuss-Süd und Kreuz-Köln-Nord. Da stockt es auf 8 Kilometer, eine Viertelstunde länger einplanen. Dann sind wir auf der A61 Koblenz Richtung Mönchengladbach zwischen Rheinbach und Zwistal. 6 Kilometer stockend, 10 Minuten obendrauf. Und zum Schluss noch die A565 Bonn Richtung Meckenheim zwischen Dreieck Bonn-Nordost und Bonn-Auerberg. Eine halbe Stunde dauert es da länger, 3 Kilometer Stau.
3: Ich komme hier ja nicht weg, ne? Aber warst du jetzt in der Mittagspause schon draußen?
2: Ich war gerade schon draußen.
3: Und erzähle mir, wie ist es so?
2: Es ist schön warm.
3: Ja.
2: Sieht man hier in diesem Bunker nicht so ganz, nee, aber es ist schön warm. Nee.
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0: Maroon 5 und Moves Like Jagger. Für die Fans von Kraftklub, ne, ist es ja...
1: Liebe mit K.
0: Ja.
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0: Noch bis Samstag die besten Tickets für die schönsten Festivals im Live-Sektor und Open-Air-Konzerte. Am 3. Juli holen wir euch die Jungs von Kraftklub in den 1-Live-Sektor, Open-Air in den Hockeypark nach Mönchengladbach. Guckt mal ganz kurz hier auf meiner Telefonanlage, wen wir da haben. Hallo, hier ist der Simon im Radio. Wer ist da am Telefon? Hallo, ich höre Stimmen, aber niemanden sprechen.
3: Hallo?
0: Hallo, wer bist du?
3: Vanessa aus Leverkusen.
0: Vanessa aus Leverkusen. Grüße nach nebenan. Was geht gerade bei dir?
3: Arbeit, ne?
0: Was machen wir beruflich?
3: Ich arbeite in der Mobilfunkbranche. Also, wenn 1 Live jetzt sagt, ich brauche 500 Diensthandys, dann könnt ihr die bei uns mieten.
0: Ich sag mal so, wir können eins gebrauchen, weil das eine, was wir haben, ist 12 Jahre alt. Ist aber ein anderes Thema.
3: Sehr gut.
0: Vanessa, ich hätte da mal was vorbereitet für uns zwei. Dummerweise ist der DJ in der Disco auf dem Knopf ausgerutscht und ich habe eben gerade schon 3 Kraftklub-Songs gespielt, die irgendwie völlig durcheinander geraten sind. Meinst du, wir hören uns die nochmal zusammen an und du kannst mir dann noch sagen, welche 3 Songs das sind?
3: Ja, sehr gerne.
0: Komm, dann mach das Handy lauter.
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0: da war jetzt viel durcheinander dabei. Wir würden mal auflösen, der Reihe nach. Sag mal den ersten Song, den du erkannt hast. Wenn du ein kleines Pling hörst, ist die Antwort schon mal richtig.
3: Ja, Songs für Liam.
0: Songs für Liam ist... Yay! Richtig, weiter?
3: 500k
0: hast du gehört. Da muss ich mal kurz gucken, ob das denn auch richtig ist. Wahrscheinlich... Pling! Ja! Jetzt fehlt noch einer.
3: Das ist Fahr mit mir, 4x4 mit Tokyo Hotel.
0: Bling!

Achtung, Achtung, Breaking News. Leute, es ist passiert. Taylor Swift und Travis Kelce auf einer Hochzeit in Griechenland. Jetzt aber nicht die eigene Hochzeit, die soll ja irgendwann Ende Juni, Anfang Juli in New York City sein. Das Internet ist trotzdem aufgeregt, weil sie auf einer Hochzeit waren, aber nur von einem Football-Kumpel von Travis. Aber naja, da guckt man halt schon mal, wie die anderen das so machen, ne? 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

0: spannendes Ding von Dominik Feig. White Keys, 1 Live ist hier. Es ist Donnerstag. Wir schielen schon mal Richtung Feierabend, oder? So in 3 Stunden ist es soweit. Wenn es danach mit dem Bus nach Hause geht und morgen früh mit dem Bus vielleicht wieder zur Arbeit oder generell sagt, ja, ohne Bus geht mein Leben nicht, dann gibt es gleich Bussi-Bussi-Meldungen in den 1 Live Infos zum Thema Bus im Sektor und die sind gar nicht mal so gut. Mary J. Blige, Family Affair gibt's noch davor, dauert keine 3 Minuten.
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1: Um 13 Uhr mit Mathis Jungblut
2: und mit Raphael Krämer. Die Hauptuntersuchung beim TÜV kann nicht nur das Ende für das eigene Auto bedeuten, wenn das nicht mehr ganz so fit ist. Auch Reise- und Linienbusse fallen regelmäßig durch. Laut TÜV-Verband deutlich öfter als noch vor ein paar Jahren.
1: In den letzten 2 Jahren sind 20% der Busse nicht durch den TÜV gekommen, also jeder fünfte. Nochmal 11% haben kleinere Mängel gehabt. Was auch auffällt, oft sind die Busse noch gar nicht so alt.
2: Der TÜV vermutet, dass Busunternehmen und Verkehrsbetriebe bei der Wartung sparen. Vielleicht, weil sie wirtschaftlich unter Druck stehen. Denn normalerweise sind viele Probleme wohl leicht zu entdecken, wenn der Bus regelmäßig gecheckt wird.
1: Grundsätzlich betont der TÜV aber, dass Busse sicher sind. Wenn es zu schweren Unfällen komme, gingen die meisten auf menschliche Fehler zurück. Trotzdem kann es in brenzligen Situationen eine Rolle spielen, dass die Technik in Ordnung ist.
2: Bei Google, Insta und TikTok gibt es in letzter Zeit viel Werbung für dubiose Finanzsachen, zum Beispiel Geldanlagen ohne Risiko oder Coachings zum richtigen Umgang mit Geld. Zwischen Dezember und März wurden fast 900 verdächtige Anzeigen gemeldet.
1: Nur knapp jede vierte davon wurde gelöscht. Verbraucherschützer sagen, dass das nicht ausreicht und bereiten eine offizielle Beschwerde vor.
2: In Methelen in Münsterland steht jetzt der größte Batteriespeicher in NRW. Das ist eine Art Powerbank in Containern. Die speichert überschüssige Solar- und Windenergie. Und wenn keine Sonne scheint oder es windstill ist, gibt der Speicher in Methelen die Energie frei. Das Ganze ist so groß wie ein Fußballfeld.
1: In Großbritannien ist einem Radiosender was ziemlich Peinliches passiert. Er hat König Charles für tot erklärt. Mitarbeitern ist das aufgefallen, als es plötzlich eine Gedenkminute im Radio gab. Der Sender sagt, dass es wohl einen technischen Fehler gab, der eine Kettenreaktion ausgelöst hat.
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2: Es gibt weiter viel Sonne, nur in Ostwestfalen kann es am Nachmittag ein paar Wolken geben. Dazu in Bielefeld 21 Grad, in Hagen und Mahl maximal 22 und in Hallensberg und St. Augustin bis 23 Grad.
1: Morgen wird es dann richtig sommerlich, viel Sonne und 21 bis 29 Grad und auch am Samstag geht es so sonnig weiter bei bis zu 30 Grad.
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2: A3 Oberhausen Richtung Köln zwischen Kreuzhilden und Dreieck Langenfeld. 20 Minuten mehr, 8 Kilometer Stau. A40 Duisburg Richtung Essen zwischen Mülheim Heimaterde und Frillendorf. 15 Minuten plus, 7 Kilometer stockend. Die A44 Düsseldorf Essen ist zwischen Kreuz Düsseldorf Nord und Ratingen Schwarzbach in beiden Richtungen wegen Tunnelarbeiten gesperrt. Bis Dienstag noch. Dann A52 Düsseldorf Richtung Mönchengladbach zwischen Schiefbahn und Mönchengladbach Neuwerk. 15 Minuten länger, 3 Kilometer Stau und A516 Abzweig Oberhausen zwischen Kreuz Oberhausen und Oberhausen-Eisenheim. 15 Minuten länger, 3 Kilometer Stau.
3: Hat Julian Nagelsmann euch angerufen?
2: Bisher noch nicht.
1: Ich bin dabei, ja.
3: You wish.
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3: Ich bin dabei, vom Fernseher. Wenn Fußball-Weltmeisterschaft ist in 3 Wochen, in den USA, in Kanada und Mexiko, wer darf denn jetzt mit? Wer ist Teil der deutschen Mannschaft? Wer ist Teil des möglichen Weltmeistertitels? Die Antwort darauf wird in diesen Sekunden vom Bundestrainer persönlich vergeben. Und wir gucken gleich mal in einer Viertelstunde, wer denn jetzt die Koffer packen darf, um hinzufliegen, nicht um zurückzufliegen.

Feier ich. Entspanntes Ding, oder? Tyler und Sarah Larsson, She Did It Again. Mit dem Oh-Oh. Hab ich übrigens auch gerade gedacht, dass die Kollegen reingekommen sind aus der Mittagspause. Ein paar von denen hatten tatsächlich schon eine verdächtig rote Nase. Ja, die Sonne knallt, morgen bis zu 30 Grad im Live-Sektor. Näschen eincremen nicht vergessen, ne? Auch wenn es für euch vielleicht nach Feierabend heute schon direkt ins Freibad geht.

0: Leute, heute ist der große Tag von Kader Lot.
1: Also von der Kader-Nominierung. Am 11. Juni beginnt die Fußball-Weltmeisterschaft in den USA, Mexiko und Kanada. Und eben gerade hat der Bundestrainer Julian Nagelsmann höchstpersönlich und offiziell gesagt, wer mit darf. 26 Spieler fahren mit und wollen nach dem WM-Titel 2014 zum ersten Mal wieder eine WM-Vorrunde überstehen. Seit heute Vormittag droppt der DFB mit so kleinen Videos auf Insta einen Spieler nach dem anderen. Als erstes war unser Kapitän dran, Joshua Kimmich.
2: Du bist ein Vorbild auch für extrem viele Jungs und Mädchen, die Fußball spielen und Fußballprofi werden wollen, weil du einfach immer mit extrem positivem Ehrgeiz vorangehst.
1: Sagt der Bundestrainer. Wir gucken mal, was Peter Schulz aus dem 1Hub Sport jetzt sagt. Denn Kimmich war jetzt halt keine so große Überraschung, dass der mitfährt. Anders sieht's aus mit Manuel Neuer, ne?
3: Ja, das wurde ja vorher schon geleakt, dass der mitfährt und jetzt ist es endgültig klar. Ja, er ist dabei und das ist die Begründung des Bundestrainers.
2: Jeder weiß, glaube ich, welche Aura dem Manu gibt, welche Qualitäten er hat, was auch einer Mannschaft gibt. Zu den drei besten Torhütern des Landes gehört er zweifelsfrei und deswegen ist er verdientermaßen dabei und er hat sich dazu bekannt, nochmal ein Turnier zu spielen. Wir planen mit ihm als Nummer 1.
3: Sogar als Nummer 1. Es gab da wohl wirklich viele Gespräche im Hintergrund. Wichtig war auch, dass Neuer seinen Vertrag bei den Bayern noch verlängert hat. Das hat er gemacht und auch die, wie der Bundestrainer sagt, Weltklasse 1B-Lösung. Oliver Baumann von der TSG Hoffenheim, den musstest du natürlich auch wieder einfangen. Der ist natürlich wahnsinnig enttäuscht gewesen, dass er nicht die Nummer 1 ist. Er war nicht begeistert. Er hat sich aber wohl in einem Telefonat committed gegenüber der Mannschaft, sagt der Bundestrainer. Ich frage mich nur, was passiert, wenn der Neuer mal so den einen oder anderen flutschen lässt. Dann ist die Diskussion natürlich groß.
1: Gut,
3: ne?
1: Die hat Julian Nagelsmann jetzt selbst die Verantwortung zu tragen. War das denn die in Anführungszeichen einzige Überraschung mit Manuel Neuer im Kader?
3: Es gab noch so ein paar kleinere. Über zwei dürften sich BVB-Fans freuen. Stürmer Maxi Bayer ist dabei. Der hat eine solide Saison beim BVB gespielt, aber jetzt nicht so wirklich überragend. Und der Bundestrainer im Video so.
2: Wir glauben an dich. Spiel so, wie du es auch beim BVB machst, mit einer unfassbaren Arbeitsmoral. Dann wirst du eine gute WM für Deutschland spielen.
3: Ja, BVB-Innenverteidiger Waldemar Anton ist auch mit dabei. Auch eine kleine Überraschung für mich. Nadim Amiri von Mainz 05, den musste man auch nicht unbedingt auf dem Zettel haben.
1: Es muss man dazu sagen, die Bekanntgabe für die Spieler, das haben die nicht erst bei Instagram erfahren, sondern der Bundestrainer hat jeden Einzelnen vorher angerufen.
3: Hat er.
1: Ja, er hat auch Leute nicht angerufen, ne?
3: Ja, die hat er auch angerufen, aber ihnen eine Absage erteilt. Tim Kleindienst zum Beispiel von Borussia Mönchengladbach, der war einfach zu lange verletzt. Der hat ja erst am letzten Spieltag wieder geschafft, in den Kader zu kommen seiner Mannschaft. Also nicht bei der WM. Niklas Füllkrug, gerade beim AC Mailand, der ist auch nicht mit dabei. Dafür aber, und da haben auch viele drauf geguckt, Leroy Sané von Galatasaray Istanbul. Langsam. Der ist ja durchaus umstritten, aber Nagelsmann ist halt Fan.
1: Dann sind wir mal gespannt, wie weit wir mit der Truppe kommen. Vorrunde wäre ja schon mal gut, weil wir das seit 2014 bei der Weltmeisterschaft nicht mehr geschafft haben. 1Live hier.

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3: Um 13:30 legen wir los auf der A1 Dortmund Richtung Münster. Zwischen Hamburg und Werne und Münster-Hiltrup. Eine Viertelstunde dauert es da länger. 4 Kilometer Stau. Dann die A3 Oberhausen Richtung Köln. Zwischen Mettmann und dem Dreieck Langenfeld. 6 Kilometer Stau. Eine Viertelstunde mehr einplanen. A4 Köln Richtung Aachen. Zwischen Eschweiler West und Aachen-Laurenzberg. 10 Minuten dauert es da länger. 5 Kilometer stockend. A40 Duisburg Richtung Essen. Zwischen Mülheim Heimaterde und Dreieck Essen-Ost. Eine halbe Stunde plus. 7 Kilometer Stau. Nochmal die A40 Essen Richtung Dortmund. Zwischen Dortmund Lütgendortmund und Dortmund-Klei 10 Minuten on top. 3 Kilometer Stau. A59 Duisburg Richtung Dienstlaken. Zwischen Duisburg-Zentrum und Duisburg-Meidrich 10 Minuten mehr einplanen. 2 Kilometer Stau und zum Schluss noch die A516 Abzweig Oberhausen zwischen dem Kreuz Oberhausen und Oberhausen-Eisenheim. Eine halbe Stunde obendrauf. 2 Kilometer Stau.
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4: Gibt's da schon einen True Crime Podcast? Ganz ehrlich, über das, was in den letzten Wochen rausgekommen ist, über die JVA Euskirchen, ein Gefängnis bei uns im Live-Sektor, da kannst du, glaube ich, 13 Podcast-Folgen zu machen. Es gab Hausdurchsuchungen, jetzt melden sich ehemalige Häftlinge, die sagen, die Wärter da alle korrupt. Wir bringen da gleich mal ein bisschen Ordnung in diese Geschichte. Nach Tampa City, Self-Aware, neu für den Sektor, und das hier ist ein Homie von uns.

0: Tampa City und Self-Aware. Neu für den Sektor. Das hier ist wirklich, ja, wie in einer mittelmäßigen Serie oder einem richtig guten True-Crime-Podcast. Ich habe es euch eben gerade schon gesagt, vor etwas mehr als zwei Wochen ist es her, dass über 200 Einsatzkräfte die JVA in Euskirchen, also den Knast dort, durchsucht haben. Grund dafür, Korruption von Gefängnisbeamten. Deren Wohnungen wurden dann teilweise auch noch durchsucht. Und jetzt hat sich ein Ex-Häftling bei uns beim WDR gemeldet und berichtet, dass er genau diese Erfahrung auch gemacht hat, als er mal in der JVA in Euskirchen saß. Als Live-Kollegin Lisa Adams, yes. Du bringst da mal ein bisschen Ordnung für uns rein.
1: I try. Also Anfang Mai gab es eine Razzia, unter anderem in der JVA Euskirchen. Grund dafür war auch der Verdacht auf Bestechlichkeit von Beamten. Es geht um Sachen wie: Insassen kaufen sich bei Beamten frei für unzulässigen Urlaub oder Freigänge. Beamte geben Hinweise auf bevorstehende Zellenkontrollen oder Anwesenheiten werden nachträglich gefälscht. Laut dpa sprechen wir hier mittlerweile sogar von richtigen Abos, die Häftlinge sich kaufen konnten für monatliche Summen.
0: Krass.
1: Ermittelt wird jetzt gerade gegen 8 Beamte und 3 Insassen.
0: So, und jetzt wird's richtig wild. Nachdem der WDR über diese Razzia berichtet hat, hat sich ein ehemaliger JVA-Insasse gemeldet bei uns und sagt: Leute, das ist jetzt kein neues Problem da.
1: Yes, Thomas Reifenhäuser wird er von uns genannt. Den Namen haben wir natürlich geändert. Er saß wegen Internetbetrug vor über 20 Jahren in der JVA Euskirchen und das für knapp 5 Monate. Und in dieser Zeit habe er eben mehrere Male beobachtet, wie Beamte bestochen wurden, aber auch aktiv angeboten haben, dass man sich bei ihnen Vorteile erkaufen kann. Thomas hat in der Kleiderkammer gearbeitet.
2: Ein Gefangener ist zu einem der höheren Beamte in der Kleiderkammer gekommen und hat eben dort Geld übergeben, manchmal im Briefumschlag, manchmal direkt auf die Hand. Und derjenige hat ihm dann eben bestätigt, ist okay, am Wochenende kannst du raus.
1: Ja, und allein in diesen 5 Monaten sollen 2 Beamte zwischen 60 und 100.000 Euro gemacht haben. Zu diesen Vorwürfen kommt gerade noch on top, dass wohl ein Häftling im Auto geblitzt wurde, als er eigentlich in seiner Zelle hätte sitzen müssen. Also es ist wild.
0: So, und jetzt sagt dieser Mann, der sich gemeldet hat, das Thema ist nicht neu, weil das ist ihm schon vor 20 Jahren aufgefallen. Das Justizministerium NRW sagt aber:
1: Ja, dass man jeden einzelnen Verdacht sehr ernst nimmt. NRW-Justizminister Benjamin Limbach sagt aber auch:
3: Wir haben im Moment keinen Generalverdacht, wir haben keine Grundlage für einen Generalverdacht, aber wir werden

0: Fast schon 25 Grad im Sektor. Euer Soundcheck kommt von 1 Live. Bibi Rexha und Faceless. Und New Religion.
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0: Wake Me Up, Avicii 1 Live, gleich der Kamel für euch. Wir dürfen nichts verraten, ne?
1: Nö. Also, was heißt dürfen, aber hatte ich nicht vor uns.
0: Die Open-Air-Wochen gehen ja weiter bei dir.
1: Korrekt. Und ich kenne mich, ich verplapper mich dann wieder und dann sage ich den Leuten, ja, ruft an, wenn ihr Tickets haben wollt für David Garrett und wie heißt der holländische Geiger? Nochmal, hilf mir mal schnell.
0: André Rieu.
1: Ah, danke, ja, den habe ich gemeint.
0: Dass man sowas weiß heute. Also, was wir euch sagen wollen, ihr könnt gleich bei Matthias wieder Festival-Tickets gewinnen. Das geht ja nur noch bis Samstag bei uns für ein geiles Open-Air-Festival im Sektor.
1: Ah, komm, ein bisschen was verrate ich.
0: Ja?
1: Ihr kriegt auch noch Essen und Trinken auf unseren Nacken oben drauf. Aber wir sagen noch nicht wo.
0: Im Sauerland? Was?
2: Reklame. Ich möchte diesen alten Blumenstrauß in Zahlung geben.
3: In Zahlung geben? Das verwelkte Ding?
2: Ja, genau. Und dafür nehme ich gleich einen neuen mit. Den da.
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1: Es ist 14 Uhr, wir sind Mathis Jungblut
2: und Raphael Krämer. Das deutsche Team für die Fußball-WM im Sommer steht. Bundestrainer Julian Nagelsmann hat gerade gesagt, welche 26 Spieler er mitnimmt.
1: Die Überraschung, mit der aber viele schon gerechnet haben, Torwart Manuel Neuer ist wieder mit dabei, 2 Jahre nach seinem Abschied aus der Nationalmannschaft. Nagelsmann sagt, seine Aufgabe war es, die besten Torhüter des Landes mit zur WM zu nehmen.
3: Da haben wir uns dafür entschieden, dass zu den besten 3 Torhütern des Landes der Alex, der Olli und der Manu gehört. Und deswegen haben wir uns dafür entschieden, ihn zu kontaktieren und ihn zu fragen.
2: Und Neuer hat ja fürs Tor gesagt, zusammen mit Oliver Baumann und Alexander Nübel. Angeführt wird das deutsche WM-Team wieder von Kapitän Joshua Kimmich. Mit ihm sind insgesamt 7 Profis vom FC Bayern dabei. Unter ihnen ist auch der jüngste Spieler im Kader, der 18-jährige Lennart Kahl.
1: Aus Dortmund fahren zum Beispiel Felix Metscher und Maxi Bayer mit zur WM. Auch Leroy Sané ist wieder mit dabei.
2: Spannend ist aber auch, wer nicht nominiert wurde. Kölns Said Elmala fehlt im Kader. Den hatten viele auf dem Zettel. Auch Karim Adeyemi und Matthias Ginter bleiben zu Hause.
1: In der EU gelten bald strengere Asylregeln. Das Europaparlament hat sich mit Vertretern der Mitgliedstaaten geeinigt. Es geht zum Beispiel um Abschiebezentren in Länder außerhalb der EU.
2: In diese Zentren sollen abgelehnte Asylbewerber kommen, die nicht in ihre Herkunftsländer zurückgebracht werden können. Vielen, die regelmäßig im Stadtverkehr unterwegs sind, ist das vielleicht schon aufgefallen. Viele Busse in Deutschland haben Mängel. Der TÜV sagt, dass fast jeder 5. bei der Hauptuntersuchung in den letzten Jahren durchgefallen ist.
1: Das betrifft Linien und auch Reisebusse. Die Zahlen haben in den letzten Jahren zugenommen. Der TÜV sagt, dass viele Unternehmen bei der Sicherheit sparen.
2: Jetzt geht's um Online-Abzocke. Die Post warnt vor Anbietern, bei denen man einen Nachsendeauftrag stellen kann. Also, wenn man umzieht und sich seine Post hinterher schicken lässt.
1: Die kassieren dann aber deutlich mehr Geld. Über 130 Euro. Bei der Post selbst kostet der Nachsendeauftrag nur 32 Euro pro Halbjahr.
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2: Es gibt viel Sonne heute. In Ostwestfalen können sich aber noch länger die Wolken halten. Dazu in Brilon 19 Grad, in Aalen und Hattingen bis 21 und in Kerpen und Dormagen 22 Grad.
1: Morgen wird's dann richtig sommerlich. Viel Sonne und 21 bis 29 Grad. Auch Samstag ähnlich heiß und sonnig bei bis zu 30 Grad.
2: A3 Köln Richtung Arnheim zwischen Oberhausen-Lierich und Kreuz-Oberhausen. 10 Minuten plus, 4 Kilometer stockend. A3 Oberhausen Richtung Köln zwischen Mettmann und Dreieck-Langenfeld. Eine halbe Stunde mehr, 9 Kilometer wegen Bauarbeiten. A4 Köln Richtung Aachen zwischen Dreieck-Heumar und Köln-Eiffeltor. 15 Minuten plus, 8 Kilometer stockend. Da die A44 Düsseldorf-Essen, die ist zwischen Kreuz-Düsseldorf-Nord und Ratingen-Schwarzbach gesperrt. Noch bis Dienstag wegen Tunnelarbeiten. Und A46 Brilon Richtung Arnsberg-Neheim zwischen Arnsberg-Altstadt und Neheim 15 Minuten plus 5 Kilometer Stau.
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4: Ich muss ehrlich sein, Sektor. Ich bin jetzt nicht der ganz große Hoffenheim-Sympathisant, um es mal diplomatisch auszudrücken. Aber Olli Baumann, Torhüter von der TSG Hoffenheim und ja bisher auch die Nummer 1 im deutschen Tor, zumindest so die letzten 10 Spiele. Tut mir dann doch so ein bisschen leid, wie das Ganze jetzt gelaufen ist. Und ob das wirklich so glücklich ist, Manuel Neuer, auch wenn er gerade eine absolute Superphase hat, nach so einem von ihm selbst verkündeten Rücktritt dann wieder zurückzuholen. Ha, Fragen über Fragen. Aber wer weiß, vielleicht müssen wir uns ja auch gar nicht mehr stellen, wenn dann eh nach dem Achtelfinale Schluss ist.
0: Amen.

Das ganz neu für euch hier in 1 Live. Tame Impala zusammen mit Jenny Dracula. Und Jenny hat das Ganze auch nochmal geremixed. Ich habe jetzt so ein kleines Dilemma, Leute, weil heute sieht das schon wieder deutlich besser aus als die vergangenen Tage, was das Wetter angeht. Dieser große gelbe Ball, zu dem die Profis angeblich Sonne sagen, der zeigt sich heute wieder über 1 Live Sektor. Und die nächsten Tage wird das ja noch besser. Das wird ja richtig sommerlich. Deswegen hätten wir euch dieses Spiel eigentlich am Montag vorstellen sollen, als das Wetter richtig bekackt war. Da hättet ihr sagen können, ja klar, bleibe ich schön 3 Tage zu Hause hocken, zock das Ganze durch und dann habe ich am Wochenende was vom Sommerwetter. Wir stellen es euch aber gleich vor. Eins der heiß erwartetsten Games der letzten Jahre kriegt einen Nachfolger. Was genau das ist, hört ihr hier nach Two Colors und jetzt für euch die Giant Rooks.

0: Als hätte uns der Wettergott gehört, schiebt sich jetzt gerade eine Wolke hier vor den Himmel im 1 Live Haus, weil ich gerade noch gesagt habe, so, oh, wird so schönes Wetter am Wochenende, da könnt ihr ja nicht zu Hause hocken und zocken. Und ich merke gerade selber, dass ich wieder hinterletzte Boomer klinge. Und darum soll es auch gar nicht um mich gehen, sondern um dieses Spiel, das hier total heiß ersehnt wird. Es ist wirklich eines der meistgewünschten Games auf Steam. Es geht um das Survival Game Subnautica 2, das hier in den letzten Tagen wieder sehr durch die Decke gegangen ist. Wobei, Decke ist hier vielleicht falsch an dieser Stelle. Es geht nämlich in die komplett andere Richtung. Es geht ganz weit nach unten, in die Tiefen des Ozeans. Einzelne Spielefrau Joanna Leyendecker, du fühlst dich da gar nicht so zu Hause, ne?
1: Nein, tatsächlich machen mir tiefe Gewässer ziemlich Angst. Also ich muss sogar sagen, in Seen habe ich schon sehr ungutes Gefühl, was da von unten alles kommen könnte.
0: Ist ja dann genau dein Spiel, ne?
1: Genau, und hier im Game habe ich das nämlich auch immer wieder, weil du hast es schon gesagt, es geht ins Meer, aber nicht in unser Meer, sondern wir stürzen zu Beginn von Subnautica 2 auf einem fremden Planeten ab und der besteht dummerweise fast nur aus Wasser.
2: We have made violent planetfall. I don't know the status of the pioneer colonists.
1: Ja, unsere KI Noah verrät uns, hier auf dem Planeten sind schon vor uns Wissenschaftler gelandet, aber von denen fehlt bis auf Tonaufzeichnungen jede Spur.
0: Was könnte da wohl passiert sein? Die wurden von irgendwelchen fiesen Unterwassermonstern weggefressen?
1: Sagen wir so, das ist eine valide Option. Es gibt sie hier auf jeden Fall. Und wenn du dann irgendwo so langtauchst, so minding your own business, und hörst dann sowas hinter dir. Also muss ich ganz ehrlich sagen, da geht mir immer ordentlich die Düse. Ich schreie auch regelmäßig, weil ich so erschrecke. Aber Subnautica ist kein Kampfspiel, das kann ich schon mal sagen. Wir haben nämlich nichts, um uns gegen solche riesigen Kraken oder alienartige Haiwesen zu verteidigen, sondern wir erforschen, wir bauen, wir erkunden. Also es ist ein Survival-Spiel und typisch dafür finden wir halt neue Werkzeuge, errichten uns auch eine Basis, halt so eine Art Zuhause. Dann müssen wir Wasser und Nahrung besorgen und nebenbei eben Hinweise finden, was ist hier denn genau passiert, und müssen natürlich dafür auch immer tiefer und tiefer und tiefer tauchen.
0: Aber ich kann mich tatsächlich auf keine Art und Weise verteidigen, da geht gar nichts.
1: Wegschwimmen kannst du.
0: Interessant. Dieses Spiel wurde massiv gehypt in den vergangenen Tagen und Wochen und überhaupt.
1: Monaten, Jahren.
0: Zu Recht, würdest du sagen?
1: Definitiv. Also es ist wie der beliebte erste Teil, nur irgendwie weiterentwickelt. Mhm. Vieles funktioniert jetzt smoother. Beim Basisbau können wir noch kreativer sein, mag ich sehr. Die Unterwasserwelt, die ist wieder total schön und gleichzeitig sehr unbehaglich. Und im zweiten Teil, jetzt gibt es auch einen Multiplayer-Modus, bei dem wir mit bis zu 3 Freunden zocken können.
0: Okay.
1: Für mich hat sich das jahrelange Warten definitiv gelohnt. Aber man muss dazu auch sagen, es ist erst im Early Access, also noch nicht ganz fertig.
0: Wie genau meinst du noch nicht ganz fertig?
1: Ja, also bestimmte Gebiete kannst du jetzt noch nicht erkunden, manche Storystränge, die fehlen noch. Das kommt nach und nach in den nächsten 2 Jahren wohl ins Spiel. Und ganz ehrlich, finde ich gar nicht so schlecht. So kriegen wir Spieler nämlich früher Zugang zum Game und dürfen Feedback geben. Ja, und die Entwickler bekommen quasi unentgeltlich Fehlerfinder.
0: Macht aber auf jeden Fall auch jetzt schon Bock zu zocken, höre ich daraus.
1: Es macht mega viel Spaß und es ist sehr, sehr viel Content. Ich habe schon über 30 Stunden drin.
0: Na dann, Subnautica 2 gibt's ab jetzt für PC und Xbox, allerdings noch im Early Access.

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8: 14:30 haben wir es und es geht los auf der A2 Dortmund Richtung Oberhausen zwischen Bottrop und dem Kreuz Oberhausen. 4 Kilometer Stau, 10 Minuten plus. Dann nochmal A3 Oberhausen Richtung Köln zwischen Mettmann und Dreieck Langenfeld. 5 Kilometer stockend wegen Bauarbeiten, auch da 10 Minuten länger. A40 Duisburg Richtung Essen zwischen Mülheim-Heißen und Essen-Frillendorf. 10 Minuten plus, 4 Kilometer stockend. A40 Essen Richtung Dortmund zwischen Bochum-Berne und Dortmund-Klei. 4 Kilometer Stau, 10 Minuten mehr einplanen. A45 Hagen Richtung Gießen zwischen Hagen Süd und Lüdenscheid-Nord. Eine halbe Stunde dauert es da länger. 4 Kilometer Stau. A46 Brilon Richtung Arnsberg-Neheim. Zwischen Arnsberg-Altstadt und Neheim 5 Kilometer Stau. 20 Minuten plus. Und dann noch zum Schluss die A57 Krefeld Richtung Köln. Zwischen Dreieck-Neuss-Süd und Kreuzköln-Nord. 6 Kilometer stockt es auch da. 10 Minuten oben drauf.
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9: Habt ihr vielleicht mitbekommen, war gestern großes Thema im Bundestag, das Recht auf Reparatur. Das ist schon eine EU-Richtlinie, also in der EU gibt's das zum Teil schon. Klingt alles ein bisschen sperrig. Einfacher gesagt ist es, oder einfach runtergebrochen, will das Recht auf Reparatur einfach nur sagen, ihr habt ein Handy zu Hause rum, fliegende Waschmaschine oder einen Kühlschrank, das im Arsch ist, müsst ihr nicht gleich wegschmeißen, ihr könnt damit zum Händler und habt ein Recht auf Reparatur. Und das finde ich eigentlich einen total guten Gedanken. Ich meine, Sachen gehen ja nun mal irgendwann zwischendrin kaputt. Put.

0: 20 vor 3 haben wir es ja gerade Dua Lipa gehört. Und bei Stars ist es ja tatsächlich manchmal so, da müssen wir uns nichts vormachen. Die Stars sind crazy, aber noch verrückter sind teilweise die Fans, die auf absolut verrückte Ideen kommen. Die lassen sich dann irgendwie großflächig das Porträt von ihrem Liebling irgendwo hin tätowieren. Soll Leute geben, die haben sich irgendwie eine Maus mit einem 1Live-Zeichen irgendwo hin tätowieren lassen. Völlig bescheuert. So, aber jetzt gibt es da wohl einen Fan, der hat das Ding durchgedribbelt und auf die Spitze getrieben. Rönja Becker aus dem 1Live-Pop-Team. Wir fangen nicht bei dem Fan an, sondern bei dem Star. Wen geht es denn?
1: Um Schauspieler Glenn Powell. Kennen wir jetzt zum Beispiel aus Top Gun oder aus der Rom-Com, wo die Lüge hinfällt.
0: Mhm. Was könnte da ein Fan gemacht haben von Glenn Powell?
1: Mach dich bereit.
0: Ja, lass hören.
1: Eine Frau, die ein Ultra-Fan von ihm ist, isst sein Gesicht.
0: Sie isst
1: ja.
0: sein... Also er isst Essen. Wie Essen?
1: Ja, wie Essen.
0: Boah, ich hoffe nicht in Richtung Kannibalismus.
1: Nee, die druckt sich seit über 80 Tagen jeden Tag ein Foto von ihm aus und isst das dann.
0: Wow.
1: Glenn hat jetzt mit noch so ein paar anderen Schauspielern dem Hollywood Reporter ein Interview gegeben. Und da hat er das dann erzählt. Auch noch so ganz zögerlich, weil er selbst weiß, wie verrückt diese Story klingt.
2: A woman who has been printing out pictures of my face for the last like 80 days and has eaten... My face.
0: Jesus. Wie hat er das überhaupt mitbekommen?
1: Also er war letztens in England auf dem roten Teppich und da hat ihm das dann halt jemand erzählt.
2: It was described to me while I was on the red carpet. They're like, hey, the girl that eats your face is on the red carpet. And I go, what are you talking about?
1: Ja, er sagt, das war ein richtig gruseliger Moment und Ort, um davon zu erfahren. Er war noch so richtig müde, wollte den Tag einfach nur durchstehen und dann das.
0: Ja, gruselig ist echt so ein bisschen das Ding. Ich finde es auch ehrlich gesagt fast ein bisschen creepy. Lass uns mal zu dieser

0: Also Leute, wenn der Kühler jetzt hier wäre, dann würde der ja sagen, oh, das wird ein Wetterchen am Wochenende, bis zu 30 Grad. Richtig sommerliches Wochenende und Leute, jetzt machen wir die Vorfreude noch größer.
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0: Und zwar nicht nur die Vorfreude auf dieses Wochenende, sondern generell auf den Sommer 2026, denn der wird fett. Der wird vor allem musikalisch fett, denn wir ballern hier schon die ganze Woche, als gäbe es keinen Morgen, Tickets für die besten Festivals im Sektor raus, für Open-Air-Konzerte, zum Beispiel unter anderem für Pitbull in Düsseldorf. Im Juli ist er da und eine, die sich da sehr drüber gefreut hat, dass sie bei mir vorgestern ein Ticket abgestaubt hat, ist Cassi aus Gelsenkirchen.
2: Ja! Ich freue mich. Wow, ich sag doch, das ist mein Jahr.
0: Und nicht weniger freut hat sich gestern Hassan aus Köln. Er hat nämlich ganz genau hingehört und sofort erkannt, Moment mal. Das kann ja nur das Juicy Beats Festival in Dortmund sein, was ihr hier gerade sucht.
3: Mega. Boah, ich freue mich mega. Ja, ich würde tatsächlich mit meiner Freundin dort anreisen.
0: Ja, dann macht das doch, Hassan. Also euch allen viel Spaß. Und Leute, heute geht's einfach genauso hier so weiter. Weil mir das genauso viel Spaß macht wie euch, werde ich hier bis 18 Uhr nochmal euch Tickets rausgeben für ein Konzert. Nee, was rede ich? Für ein Konzert, ich bin selber schon ganz verwirrt. Für ein Festival, das diesen Sommer im Sektor stattfindet. Viel mehr werde ich an dieser Stelle einfach noch nicht verraten, weil bisschen Challenge, bisschen Arbeit, bisschen Hürde soll ja auch noch sein. Aber eigentlich das machen, was ihr die letzten Tage auch schon gemacht habt. Weiter fleißig 1 live hören und dann irgendwann bis 18 Uhr werden wir hier wieder um Festival-Tickets spielen.
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0: Eben gerade noch drüber gesprochen. Im Juli ist er in Düsseldorf, Pitbull hier gerade mit Neo. Und vor den Infos um 3 habe ich für euch noch Joe mit End of Beginning.
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1: Um 15 Uhr mit Mathis Jungblut
2: und Raphael Krämer. In Metzelen im Münsterland steht jetzt der größte Batteriespeicher NRWs. Die neue Anlage ist heute offiziell vorgestellt worden. Ihre Aufgabe: Sonnen- und Windstrom für Zeiten ohne Sonne und Wind speichern, zum Beispiel für nachts.
1: Dafür stehen jetzt in einem Gewerbegebiet in Metzelen mehrere Container voll mit Akkus aufgereiht. Auf einem Gelände so groß wie ein Fußballfeld. Am Ende ist das Ganze also eine riesen Powerbank.
2: Solche Batteriespeicher sind aus Sicht von Fachleuten nötig, damit die Energiewende gelingt. Sie könnten in Zukunft Versorgungslücken schließen, die im Moment noch von Kohlekraftwerken gefüllt werden.
1: Trotzdem geht der Kurs gerade nicht Richtung Batteriespeicher. Die Bundesregierung will auf Gaskraftwerke setzen und praktisch nur die fördern. Allerdings werden gerade noch weitere große Batteriespeicher in NRW gebaut. Geplant ist, dass einer in Höxter bald Metzelen als größten ablöst.
2: Der Iran wollte offenbar in Deutschland Anschläge auf jüdische Geschäfte und Prominente verüben. Jetzt hat die Bundesanwaltschaft einen mutmaßlichen Spion angeklagt. Ein Däne soll Orte für Morde und Brandanschläge ausgespäht haben. Er wurde letzten Sommer festgenommen.
1: Der Spiegel schreibt, dass es zum Beispiel ein Attentat auf den Präsidenten des Zentralrats der Juden geben sollte. Tech-Milliardär Elon Musk will mit seinem Raumfahrtunternehmen SpaceX an die Börse. Er plant einen der größten Börsengänge der Geschichte und das könnte ihn zum ersten Billionär der Welt machen.
2: Das Geld daraus soll für neue Raumfahrtprojekte sein. Derzeit macht das Unternehmen allerdings milliardenschwere Verluste.
1: Jetzt ist
2: klar, wer für Deutschland bei der Fußball-WM im Sommer dabei ist. Größte Überraschung ist wohl Manuel Neuer, der nach 2 Jahren Pause wieder im Tor steht. Bundestrainer Julian Nagelsmann ist froh, dass es bald losgeht.
3: Die internen Diskussionen sind vorbei und demnach, ja, jetzt ist nur noch Vorfreude angesagt. Also ich bin mega heiß, die Jungs sind mega heiß und das Trainerteam ebenso.
1: Mit dabei sind auch Lennart Kahl vom FC Bayern, Nadim Amiri von Mainz. Nicht geschafft hat den Sprung in den Kader zum Beispiel der Kölner Said Elmala.
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2: Es gibt weiter viel Sonne, nur in Ostwestfalen kann es gerade mehr Wolken geben. Dazu gibt es in Herford und Meinerzhagen bis 20 Grad, in Solingen und Hamm 21 und in Aachen bis 22 Grad.
1: Morgen wird es dann richtig sommerlich. Es gibt viel Sonne und 21 bis 29 Grad. Auch am Samstag geht es dann so weiter. Viel Sonne bei bis zu 30 Grad.
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2: A40 Duisburg Richtung Essen zwischen Mülheim-Winkhausen und Essen-Frillendorf. Etwa eine Stunde plus 9 Kilometer Stau. Die A44 Düsseldorf-Essen ist zwischen Kreuz Düsseldorf-Nord und Ratingen-Schwarzbach in beiden Richtungen wegen Tunnelarbeiten gesperrt, noch bis Dienstag. A45 Hagen Richtung Gießen zwischen Hagen-Süd und Lüdenscheid-Nord. Eine halbe Stunde länger, 5 Kilometer Stau. A46 Brilon Richtung Arnsberg-Neheim zwischen Arnsberg-Altstadt und Neheim. 15 Minuten mehr, 5 Kilometer Stau. Und A52 Düsseldorf Richtung Essen zwischen Essen-Rüttenscheid und Dreieck Essen-Ost. 45 Minuten plus 4 Kilometer Stau.
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4: Ah, gutes Durchhalten da vor allem bei den 45 Minuten, wo ihr ein bisschen länger braucht. Ganz schön was los gerade wieder im Sektor. Aber wir versuchen euch da, wo es geht und auch da, wo ihr steht, die Zeit irgendwie zu versüßen. Zum Beispiel mit Kato und John. Turn the lights off.

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3: Gleich 3:30 und es geht los mit der A3 Frankfurt Richtung Köln. Zwischen Siebengebirge und Kreuzborn-Siegburg dauert es gerade eine halbe Stunde länger. 5 Kilometer Stau gibt es nach einem Unfall. Dann A3 Köln Richtung Arnheim. Zwischen Kreuz-Kaiserberg und Kreuz-Oberhausen kommt eine Viertelstunde obendrauf, 7 Kilometer stockend. A4 Aachen Richtung Köln. Zwischen Frechen-Nord und Köln-Eifeltor plant da mal 20 Minuten mehr ein als sonst durch 7 Kilometer Stau. A40 Duisburg nach Essen. Zwischen Mülheim-Winkhausen und Essen-Frillendorf ungefähr eine Stunde länger. 9 Kilometer Stau nach einem Unfall ist nur eine Spur frei. Die A44 Düsseldorf-Essen ist zwischen Kreuz Düsseldorf-Nord und Ratingen-Schwarzbach in beiden Richtungen gesperrt wegen Tunnelarbeiten. Das dauert noch bis Dienstag. A45 Hagen Richtung Gießen zwischen Hagen-Süd und Lüdenscheid-Nord. Halbe Stunde extra. 5 Kilometer Stau, da steht ein kaputtes Fahrzeug. A46 Brilon Richtung Arnsberg-Neheim zwischen Arnsberg-Altstadt und Neheim. Viertelstunde, 5 Kilometer. Und noch A52 Düsseldorf Richtung Essen zwischen Essen-Rüttenscheid und Dreieck-Essen-Ost. Mehr als eine Stunde plus auch da 4 Kilometer Stau wegen des Unfalls auf der A40.
4: Da waren doch eben noch nur 45 Minuten plus vor einer halben Stunde.
3: Ja, du, so kann das manchmal laufen.
4: Also das wäre jetzt mal so eine Dreisatzaufgabe fürs Mathe-Abi. Um 15 Uhr.
3: Lass mich
4: Uhr
3: damit in Ruhe.
4: War das nicht so dein Fach?
3: Nein.
4: Na, bin ich ja froh, dass du noch den Abschwung geschafft hast.
3: Ja, alles noch richtig gemacht.
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4: Und hier sitzt der Typ, der gar nicht so große Töne spucken sollte. Ich bin froh, dass ich 2 + 2 zusammenrechnen kann. Bei mir hat Mathe tatsächlich da aufgehört in der Schule, auch nur ansatzweise Spaß zu machen oder dass ich da mitkomme, als auf einmal Buchstaben eine Rolle gespielt haben. Als es dann plötzlich irgendwie hieß, bitte lösen Sie nach X auf und A + B. Was seid ihr in der Zeile verrutscht, Leute? Wir haben nicht Deutsch unterrichtet, das ist Mathe. Warum soll ich jetzt hier mit Buchstaben rechnen? War ich maximal raus. Wenn jetzt der Kühler hier wäre, dann könnte er mir das wahrscheinlich nochmal erklären. Aber der fällt ja leider nach wie vor aus. Gute Besserung.

Halb vier haben wir es durch. Hier ist 1 live. Und jetzt... I didn't think you'd understand me. Hört ihr schon Frau Grande singen? Ariana mit Vornamen. How could you ever even try? Und es ist gut möglich, dass ich in dieser halben Stunde vielleicht noch... 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Den ein oder anderen Tipp rausgebe für Festivaltickets.

0: Eins live bei euch im Radio. Und ein kleiner Service von mir an euch. Wir haben es exakt 15.42 Uhr und 40 Sekunden. Bitteschön.
1: Ah, Dankeschön. Mega. Danke. Oh mein Gott.
2: Ja. Muss aufpassen, dass ich nicht umkippe gleich.
0: Wer hat das Gefühl nicht los? Die Leute haben sich eigentlich über was anderes gefreut.
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0: Zum Beispiel über Tickets für das Juicy Beats Festival. Die hat Hassan aus Köln gestern hier bei mir klar gemacht. Oder eben auch für Tickets für Pitbull. Der ist zweimal dieses Jahr noch bei uns im Sektor. Im November ist er in Dortmund und vorher noch in Düsseldorf, nämlich im Juli. Und wisst ihr was, weil das so viel Spaß macht, haben wir uns gesagt, machen wir einfach genauso weiter. Wir werden hier gleich wieder ein kleines akustisches Rätsel für euch ausrollen. Wir befinden uns nämlich auf einem Festival, das diesen Sommer noch über die Bühne geht. Und mit ein bisschen Glück geht das gemeinsam mit euch über die Bühne. Denn wir haben hier Karten, die wir gerne für euch da raushauen wollen. Ein schnuckliges kleines Festival und dazu gibt's noch Free Drinks und Free Essen. Free Drinks und Free Food klingt irgendwie besser. Also komm, Verpflegung ist auch noch dabei. Aber dafür jetzt bitte mal ganz genau hinhören, auf welches Festival wollen wir euch denn da gerne schicken?
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0: Also, der ein oder andere Hinweis war dabei. Jan Delay mit seiner Band ist am Start. Juli, das Wort Lüdenscheid ist gefallen. Da könnte man drauf kommen, welches Festival wir meinen. Und wenn ihr drauf kommt, dann meldet euch. 0800 5678 111 ist die Nummer. Und dann schreibe ich euch zu zweit auf die Gästeliste für dieses Festival, das hier gesucht ist. 0800 5678 111.
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0: Zartmann, a.k.a. Zarti Zartinovic hier in 1 Live und gleich für euch noch Alex Warren mit Fever Dream vor den Infos.
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1: 16 Uhr ist es, wir sind Johanna Schmidt
2: und Raphael Krämer. Der iranische Geheimdienst soll Anschläge in Deutschland geplant haben. Jetzt klagt die Bundesanwaltschaft zwei Männer an und dadurch sind neue Details bekannt geworden.
1: Die Anschläge sollten sich demzufolge gegen jüdische Orte in Berlin richten und auch gegen Prominente, die sich für Juden und Jüdinnen einsetzen.
2: Einer der Angeklagten hat wohl Informationen zum Präsidenten des Zentralrats der Juden gesammelt und zum Vorsitzenden der Deutsch-Israelischen Gesellschaft. Mögliche Ziele waren aber auch jüdische Supermärkte in Berlin.
1: Angeklagt sind ein Mann aus Dänemark, der ursprünglich aus Afghanistan kommt, und ein Komplize aus Afghanistan. Sie sollen sich unter anderem dafür verantworten, Morde im Auftrag des Iran vorbereitet zu haben.
2: Sie selbst wollten die Taten aber wohl nicht ausführen. Die Männer waren offenbar noch auf der Suche nach einem Mörder, der die Anschläge verübt.
1: Vorwürfe gegen drei Polizisten in Mönchengladbach sind noch heftiger als bisher bekannt. NRW-Innenminister Reul hat heute gesagt, dass mehrere Beamtinnen den Polizisten eine Reihe an Vorfällen vorwerfen.
2: Und zwar nicht nur sowas wie Mobbing und sexualisierte Sprüche, sondern auch sexuelle Übergriffe, gefährliche Körperverletzung und Bedrohungen. Die Polizisten wurden suspendiert.
1: Im Bundestag geht es heute darum, ob die Ticketsteuer bei Flügen zum 1. Juli gesenkt wird. Das soll die Flugbranche entlasten.
2: Theoretisch könnten auch Passagiere dann ein paar Euro sparen. Je nach Fluglänge geht es um 2,50 Euro bis maximal 11 Euro. Die Fluggesellschaften sind aber nicht verpflichtet, die Steuersenkung weiterzugeben.
1: In Methelen im Münsterland steht jetzt der größte Batteriespeicher in NRW. Das ist eine Art Powerbank in Containern, die speichert überschüssige Solar- und Windenergie.
2: Und wenn keine Sonne scheint oder es windstill ist, gibt der Speicher in Methelen die Energie frei. Das Ganze ist so groß wie ein Fußballfeld.
1: Vom höchsten Berg der Welt gibt's wieder eine Rekordmeldung. Auf der nepalesischen Seite von Mount Everest haben es innerhalb von 11 Stunden fast 270 Bergsteiger raufgeschafft.
2: Auf den Everest zu steigen wird generell immer beliebter. Zum Teil bilden sich sogar schon Schlangen.
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2: Es bleibt sonnig, auch noch über den Abend mit 14 bis 20 Grad. In Westfalen können sich aber teils noch Wolken halten.
1: Der Tag morgen bringt viel Sonne bei nur wenigen Wolken. Es bleibt trocken und wird nochmal sehr viel wärmer als heute. In Olpe bis zu 25 Grad, in Gütersloh und Velbert 26 und in Eschweiler und Kleve bis 28 Grad. Auch Samstag bleibt sonnig und warm und es wird aber schwüler.
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2: A3 Frankfurt Richtung Köln zwischen Siebengebirge und Loma. 45 Minuten plus 6 Kilometer Stau wegen Bergungsarbeiten. A40 Duisburg Richtung Essen zwischen Mülheim-Dümpen und Essen-Frillendorf. Mehr als 1,5 Stunden plus mehr als 10 Kilometer Stau nach einem Unfall. Die A44 Düsseldorf-Essen ist zwischen Kreuz Düsseldorf-Nord und Ratingen-Schwarzbach gesperrt. Wegen Tunnelarbeiten bis Dienstag. A45 Hagen Richtung Gießen zwischen Hagen-Süd und Lüdenscheid-Nord. 30 Minuten plus 5 Kilometer Stau und A52 Düsseldorf Richtung Essen, zwischen Essen-Rüttenscheid und Dreieck Essen-Ost, eine halbe Stunde mehr, 5 Kilometer Stau.
3: Ich muss kurz nochmal nachfragen, eure Meldung hier gerade mit dem Mount Everest.
2: Ja.
3: 270 gleichzeitig?
2: Ja.
1: Ja?
3: Die dann da irgendwie so im...
1: Rumgekraxelt.
2: Ja, in Schlangen.
3: Wow, also ganz große Fragezeichen hier gerade über meinem Kopf.
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3: Ich würde das tendenziell ja auch sehr feiern, wenn dann der oder die Erste aus dieser 270er-Schlange dann vom Gipfel wieder runtergeht vom Mount Everest und dann bei den Letzten, die noch in der Schlange stehen, vorbeikommen und sagt, lohnt nicht, Leute. Könnt jetzt schon umdrehen. Ist gar nicht so geil da oben. Außerdem heute total wolkenverhangen. Aussicht ist nicht gut. Und die Hütte hat keinen Kaiserschmarrn mehr.

abgeliefert, der Herr Bieber zusammen mit Nicki Minaj. Das ist wirklich so eine Mucke, die höre ich mir sehr gerne an auf dem Breakdancer, auf der Kranger Kirmes oder auf irgendeiner anderen Kirmes, wo das wunderbar laufen kann. So, wir kommen jetzt zu einem Künstler. Ich will ehrlich sein. Es ist so ein bisschen so Guilty Pleasure-Mucke von mir. Er steht jetzt nicht ganz oben auf meiner Playlist, aber er hat den Platz ganz oben in meinem Herzen und in meinem Gehörgang. Und auf der Playlist hat er sehr guten 1B-Platz geholt. Er ist so ein bisschen so der Herr Baumann unter meinen Nominierten. Irgendwie ab und zu mogelt sich dann doch nochmal ein Manuel Neuer vorbei. Aber ich komme einfach nicht dran vorbei. Wenn Kamrad im Radio läuft oder auch sonst wo, dann drehe ich laut. Blumen.

0: Ich bin heute Morgen mit 2 Tickets in der Hosentasche hier zu 1 Live gekommen und die werde ich auf gar keinen Fall wieder mit heimnehmen.
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0: Die sind nämlich sowas von für euch bestimmt. Ich habe damit überhaupt nichts zu tun. Die Tickets gehen raus an euch, genau wie wir es ja schon die ganze Woche hier gemacht haben und auch weiterhin machen werden. Tickets für großartige Open-Air-Konzerte, die wir hier rausballern und für die besten Festivals im Sektor. Dazu geben wir euch immer so kleine akustische Hinweise und ihr könnt euch dann reinmelden und sagen, ja klar, das kann ja nur Pitbull sein oder das kann ja nur das Juicy Beats Festival sein. Und jetzt bin ich mal sehr gespannt, wer sich jetzt reinmeldet und sagt, oder erstmal Hallo sagt und vielleicht sein Radio ein bisschen leiser. Oder ist das Vogelgezwitscher da im Hintergrund? Wer ist denn dran?
2: Hallo, hier ist der Paul.
0: Hallo Paul, von wo meldest du dich?
2: Moin, aus der Gastro.
0: Wie, aus der Gastro? Da wohnst du, in der Gastro? Du bist in der Kneipe zu Hause?
2: Nee, aus Essen.
0: Ja, also aus der Gastro, ist ja klar, ne?
2: Genau.
0: Nee, das musst du definieren. Aus der Gastro, aus Essen, was ist bei dir Phase?
2: Ja, ich fahre ein bisschen Lieferando neben dem Studium.
0: Genau. Aha. Und du bist auch gerade draußen unterwegs, höre ich bei dir im Hintergrund?
2: Jawohl, so ist es. Gerade vor der Tür hier mal kurz.
0: Ah, hast du überhaupt Zeit oder wird dann jetzt das Nasi-Goreng kalt, was du auslieferst?
2: Na, ich hoffe nicht.
0: Was hast du hinten drin oder darfst du nicht verraten? Ist das dann Firmengeheimnis, was gerade bestellt wurde?
2: Ja, ich sag mal, es gibt Raps.
0: Es gibt Raps, okay. Stehst du auch selber auf Rap-Musik oder womit kann man dir eine Freude machen?
2: Ja, Rap-Musik finde ich gar nicht so verkehrt. Oh, die Kimo und sowas.
0: Sehr gut. Ey, Paul, wir hören nochmal gemeinsam rein in unser kleines akustisches Zusammengeschnipsel hier. Auf welches Festival könnte es denn für dich gehen?
3: Lüdenscheid.
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0: Paul. Aus der Gastro, aus Essen, der gerade Raps quer durch Essen kutschiert. Was meinst du? Von welchem Festival ist hier die Rede?
2: Du, ich würde mal sagen, das hört sich tatsächlich nach dem Bautz-Festival in Lüdenscheid an.
0: Das ist ein Tipp, das willst du einloggen?
2: Jawohl, logge ich ein.
0: Oder soll ich dir noch irgendwelche Antwortmöglichkeiten geben, um dich maximal zu verwirren?
2: Nee, lass mal rein.
0: Dann gucken wir mal.
14: Bautz-Festival? Die Leute hier sind geil.
0: Weißt du was?
2: Jawohl, nee, hör mal.
0: Du bist aber so
2: gut an.
0: Das hört sich nicht nur gut an, das hört sich sogar fantastisch an.
2: Ja, wunderbar, ey. GIG, gewinnen ist geil.
0: Würdest du das zutrauen, auf deinem Lieferando-Bock von Essen bis nach Lüdenscheid zum Festival zu fahren? Oder sagst du, da willst du
2: ja,
0: doch
2: sicher.
0: Die... Ja, okay, alles klar. Und wen packst du noch hinten drauf? Du darfst ja noch jemanden mitnehmen.
2: Meinen Kollegen, den Ben, den nehme ich mit noch.
0: Okay, ich sehe schon, bei dir ist die Sache schon völlig durchgeplant und alles tippitoppi.
2: Ja, sicher.
0: Alles klar, du, ich will dich nicht länger aufhalten. Wobei, Raps können eigentlich nicht kalt werden, oder? Das ist eh schon kalt, ne?
2: Ja, das passt.
0: Können wir dir noch irgendeine Freude machen? Irgendwelche Künstler, die du besonders gerne sehen würdest beim Bautz Festival?
2: Ja, den Jan Delay, der wäre auch noch cool, wenn der dabei ist. Aber ich glaube, der ist ja oder... Sonst passt das.
0: Ja, oder ansonsten hätten wir auch noch Feiern und Dorten für dich im Angebot. Die werden dann nämlich auch spielen und sind jetzt hier für dich und für euch alle in 1 Live. Paul, mein Lieber, hab noch einen schönen Tag und ganz viel Spaß dann auf dem Bautz.
2: Ja, mal genial. Dankeschön.
0: Sehr gerne. Mach's gut, mein Lieber.
2: Dankeschön. Ciao.

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3: Um 16:30 A3 Frankfurt Richtung Köln zwischen Siebengebirge und Kreuzborn-Siegburg. 1 Stunde plus 7 Kilometer Stau wegen Bergungsarbeiten. A3 Köln Richtung Oberhausen zwischen Duisburg-Wedau und Oberhausen-Dierich. 1 Stunde plus 5 Kilometer Stau. Dann A3 Köln Richtung Arnheim zwischen Oberhausen-Dierich und Kreuz-Oberhausen. 30 Minuten länger, 6 Kilometer. A3 Köln Richtung Frankfurt zwischen Lohmar-Nord und Siebengebirge. 20 Minuten plus 9 Kilometer Stau. A40 Duisburg Richtung Dortmund zwischen Mülheim-Dümpten und Gelsenkirchen Süd. 45 Minuten plus 15 Kilometer Stau. A42 Kamp-Lintfort Richtung Dortmund zwischen Duisburg-Neumühl und Bottrop Süd. 20 Minuten plus 8 Kilometer. Dann ist die A44 Düsseldorf-Essen zwischen Kreuz Düsseldorf Nord und Ratingen-Schwarzbach gesperrt wegen Tunnelarbeiten noch bis Dienstag. Und A45 Hagen Richtung Gießen zwischen Hagen Süd und Lüdenscheid Nord. 30 Minuten plus 7 Kilometer Stau.
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4: Leute, ihr könnt schon mal Zettel und Stift rausholen, denn das, was jetzt folgt, ist in gewisser Weise höhere Mathematik. Vor der vergangenen Saison sind in der zweiten Fußball-Bundesliga insgesamt 6 Mannschaften aus dem Sektor an den Start gegangen. Schalke 04, der SC Paderborn, der VfL Bochum, Arminia Bielefeld und dann haben wir da noch Düsseldorf und Preußen Münster. So. Und von diesen 6 sind 3 definitiv nächstes Jahr schon mal nicht mehr dabei. Münster und Düsseldorf direkt runtergegangen in die dritte Liga. Schalke als Erster, als Meister aufgestiegen. Und genau dahin, wo der FC Schalke schon unterwegs ist, möchte auch der SC Paderborn. Die sind Dritter geworden und sind dementsprechend in der Relegation am Start. Heute Abend ist das Hinspiel und wie die Chancen stehen, klären wir gleich.

0: 20 vor 5 haben wir es gleich. Man kommt gar nicht mehr raus aus dem Fußball. Gestern Europapokal, am Wochenende DFB-Pokal und zwischendrin noch die Relegation. Der Drittletzte aus der Fußball-Bundesliga trifft auf den Dritten aus der zweiten Liga. Das ist in dem Fall der VfL Wolfsburg aus der Bundesliga auf den SC Paderborn aus der zweiten Liga. Heute ist dann das Hinspiel in Wolfsburg. Peter Schulz, 1 Live Sportteam. Paderborn als Zweitliges, haben die eine Chance?
1: Ja, aber auch nur eine Außenseiterchance. Ne? Seit Wiedereinführung der Relegationsspiele 2009 hat nur 3-mal der Zweitligist den Aufstieg geschafft. 14-mal hat der Erstligavertreter nach 2 Spielen gewonnen. Das ist schon ziemlich eindeutig. Ne? Zuletzt 2019 der Zweitligist ganz oben. Union Berlin war das damals. Die haben den VfB Stuttgart in die zweite Liga geschossen. Siege für den Zweitligisten sind selten. Das weiß auch Paderborns Trainer Ralf Kettemann.
2: Ich meine, das ist eine maybe once in a lifetime chance. Oh, das war jetzt krass Englisch. Also vielleicht eine once in a Lifetime-Chance für Paderborn.
1: Ja, aber diese Chance wollen die Paderborner unbedingt nutzen.
0: Wie genau wollen sie das denn anstellen?
1: Mit dem einzigen Vorteil, den du da als Zweitligist hast, Psychologie. Du bist im Flow, du hast eine tolle Saison gespielt und bist Dritter in deiner Liga geworden. Den Schwung will Paderborn mitnehmen, sagt Ralf Kettemann.
2: Das wäre kein Fußballmärchen. Wir haben Chancen, wir haben 62 Punkte geholt in der zweiten Liga. Das heißt, wir können schon was und das wissen wir auch. Und wir können Wolfsburg wehtun.
1: So, das ist Selbstbewusstsein. Wolfsburg hat nur 29 Punkte in der ersten Liga geholt und eine ganz schlimme Saison gespielt. Zur Wahrheit gehört aber leider auch Kaderwert SC Paderborn 40 Millionen Euro, Kaderwert VfL Wolfsburg 234 Millionen Euro.
0: Das ist ja fast doppelt so viel, habe ich jetzt mal gerade schnell überschlagen. Also die alte Regel, Geld schießt halt doch Tore.
1: Leider ja, und ich rechne dir das mal vor, das ist fast 5-mal so viel, was Wolfsburg hat als Paderborn. Allerdings dürfen die Sympathien bundesweit wohl eher Richtung Paderborn ausschlagen. Ja. Wolfsburg ist ja so ein unbeliebter Werksclub mit der Aura eines Zahnarztbesuchs. Für die Paderborner Fans ist eh klar, wie das ausgeht.
3: Genial, einfach Traum. Wir haben es geschafft in die Relegation gegen Wolfsburg und die knacken wir auch noch.
4: Dann erste Liga.
1: Der Aufstiegsfeier wird übrigens auch schon geplant in Paderborn. Am Dienstag soll die stattfinden, nach dem erfolgreichen Rückspiel am Montag natürlich auf dem Paderborner Rathausplatz.
0: Und heute dann erstmal das Hinspiel auswärts für Paderborn in Wolfsburg. Ihr könnt euch das Ganze angucken. Sat1 überträgt live ab 20:30 Uhr.

0: St. Joan gerade gehört mit Roses im Imanbek Remix. Wir haben es 16:45 und jetzt habe ich hier ein Trio für euch. Pff, was soll ich da groß rumquatschen? Sollen sie euch einfach selber erzählen?
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0: Einer der größten Regisseure aus UK, Guy Ritchie, hat einen neuen Film draußen. Was der kann, das hört ihr hier nach 17 Uhr. Vorher für euch vor den Infos noch Lana Del Rey mit Summertime Sadness. Geht doch.
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1: Es ist 17 Uhr, hier sind Johanna Schmidt
2: und Raphael Krämer. Das deutsche Team für die Fußball-WM im Sommer steht. Bundestrainer Julian Nagelsmann hat gesagt, welche 26 Spieler er mitnimmt.
1: Die Überraschung, mit der aber viele schon gerechnet hatten. Torwart Manuel Neuer ist wieder dabei, 2 Jahre nach seinem Abschied aus der Nationalmannschaft. Nagelsmann sagt, seine Aufgabe war es, die besten Torhüter des Landes mit zur WM zu nehmen.
3: Da haben wir uns dafür entschieden, dass zu den besten 3 Torhütern des Landes der Alex, der Olli und der Manu gehört. Und deswegen haben wir uns dafür entschieden, ihn zu kontaktieren und ihn zu fragen.
2: Und Neuer hat ja fürs Tor gesagt, zusammen mit Oliver Baumann und Alexander Nübel. Angeführt wird das deutsche WM-Team wieder von Kapitän Joshua Kimmich. Mit ihm sind insgesamt 7 Profis vom FC Bayern dabei. Unter ihnen ist auch der jüngste Spieler im Kader, der 18-jährige Lennart Skal.
1: Aus Dortmund fahren zum Beispiel Felix Metscher und Maxi Bayer mit zur WM. Auch Leroy Sané ist wieder mit dabei.
2: Spannend ist aber auch, wer nicht nominiert wurde. Kölns Said Elmaler fehlt im Kader. Den hatten viel auf dem Zettel. Auch Karim Adeyemi und Matthias Ginter bleiben zu Hause.
1: In der EU gelten bald strengere Asylregeln. Das Europaparlament hat sich mit Vertretern der Mitgliedstaaten geeinigt. Es geht zum Beispiel um Abschiebezentren in Länder außerhalb der EU.
2: In diese Zentren sollen abgelehnte Asylbewerber kommen, die nicht in ihre Herkunftsländer zurückgebracht werden können.
1: Der Iran wollte offenbar in Deutschland Anschläge auf jüdische Geschäfte und Prominente verüben. Jetzt hat die Bundesanwaltschaft einen mutmaßlichen Spion angeklagt.
2: Ein Däne soll Orte für Mord- und Brandanschläge ausgespäht haben. Er wurde im letzten Sommer festgenommen. Er soll zum Beispiel ein Attentat auf den Präsidenten des Zentralrats der Juden geplant haben.
1: In Leverkusen gibt's Probleme mit einer besonders engen Straße. Anwohner haben Sorge vor Unfällen. Autofahrer fahren nämlich schon über den Bürgersteig, weil es so eng ist.
2: Die Straße in Leverkusen wird viel genutzt, auch weil Navis sie als Abkürzung zur Autobahn anzeigen. Die Stadt hat schon eine Ausweichroute gebaut, das bringt aber offenbar nicht wirklich was.
1: Und es geht noch um die Olympischen Spiele. Auch Berlin bewirbt sich jetzt dafür. Das Abgeordnetenhaus hat das entschieden.
2: Aus Deutschland wollen auch Köln mit der Rhein-Ruhr-Region, München und eventuell Hamburg Austragungsorte sein. Wer sich am Ende wirklich für Deutschland bewerben darf, entscheidet sich im Herbst.
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1: Es bleibt trocken und oft auch sonnig. Über den Abend gibt es dann noch 14 bis 20 Grad.
2: Morgen steht viel Sonne an. Es wird warm in Bad Berleburg mit 23 Grad, in Münster und Remscheid mit 26 und in Zülpich und Ratingen mit bis 27 Grad. Samstag kann es dann schon schwül werden. Es bleibt sonnig und warm mit 25 bis 30 Grad.
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1: Insgesamt fast 300 Kilometer Stau in NRW. Hier braucht ihr am längsten. A3 Frankfurt Richtung Köln. Zwischen Siebengebirge und Kreuzborn-Siegburg. 3/4 Stunde plus. 7 Kilometer Stau wegen Bergungsarbeiten. Habt ihr nur eine Spur. A3 Köln Richtung Arnheim. Zwischen Kreuz-Breitscheid und Kreuz-Oberhausen. Ungefähr 1 Stunde länger als sonst. Mehr als 15 Kilometer Stau. Die A31 Gronau Richtung Oberhausen. Ist zwischen Gladbeck und Dreieck-Bottrop nach einem LKW-Unfall gesperrt. Dadurch gerade 4 Kilometer Stau. Die A44 Düsseldorf-Essen ist zwischen Kreuz-Düsseldorf-Nord und Ratingen Schwarzbach in beiden Richtungen wegen Tunnelarbeiten gesperrt, und zwar noch bis Dienstag. Und A45 Hagen Richtung Gießen. Zwischen Hagen Süd und Lüdenscheid Nord eine 3/4 Stunde extra. 6 Kilometer Stau, da steht ein kaputtes Fahrzeug.
4: Guck, jetzt ist wieder runtergegangen.
1: Ja, also, aber diese Aufgabe möchte ich immer noch nicht rauskriegen.
4: Wie du allein das Wort rauskriegen nicht rauskriegst, kaum geht es um die Aufgabe.
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4: Aber dafür mit Taylor Swift. Also, wenn ich jetzt die Wahl hätte zwischen Taylor Swift und Kühler, würde ich natürlich jederzeit Ron Kühler nehmen. Aber manchmal sind einem die Hände gebunden und dann nimmst du, was du kriegst. Und wenn Taylor Swift hier reingeschwebt kommt, dann sage ich, komm, nimm Platz, sing dein Liedchen, aber dann wieder Abflug.

0: riecht nach Popcorn im 1Live-Studio und es kann nur an einem liegen. Kinomann Marcel Emmel ist hier.
1: Na?
0: Nicht einfach so, weil wir uns so gern haben, sondern du hast natürlich auch wieder was mitgebracht.
1: Ja, genau. Der neue Film von Guy Ritchie, In the Grey, startet heute im Kino.
0: Guy Ritchie, ich bin ein Riesenfan. Du weißt das, ich bin jetzt sonst nicht so der Cineast, aber mit Guy Ritchie hasse mich. Ich find's ja bei Guy Ritchie auch immer sehr geil, nicht nur diese ganzen Gangsterfiguren, aber auch so Leute, die man da gar nicht erwarten würde. Vinnie Jones zum Beispiel, ehemaliger Fußballer, ist da am Start.
1: Und offensichtlich hat ja Guy Ritchie irgendwas mit dem Fußballer, ne? Weil auch David Beckham, guter Freund von ihm, ganz oft in den Filmen von Guy Ritchie versteckt.
0: Ich habe noch nie David Beckham in einem Guy Ritchie-Film entdeckt.
1: Also es gibt einen Film, da musst du ganz, also musst du noch nicht mal genau hingucken, da ist er sehr, sehr gut zu sehen, in King Arthur.
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1: Ist jetzt nicht die größte schauspielerische Leistung, aber da spielt er so einen Ritter. Und ich habe Guy Ritchie ein, zwei Mal getroffen, habe ihn immer gefragt, hast du David Beckham in diesem Film versteckt? In Aladdin zum Beispiel, in The Gentleman. Und er jedes Mal, ja. Ich habe ihn bis heute nicht gefunden.
0: So, ihr könnt ab heute wieder gucken, ob ihr David Beckham irgendwo im Kino entdeckt. In the Grey, ob der Film was kann, da sprechen wir gleich drüber.
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1: So, Sektor, und falls ihr euch fragt, sag mal, dieser Jake Gyllenhaal, der sieht aber wieder verdammt gut aus hier heute im Kino.
2: Das Hemd ist klasse.
3: Ist Seide.
2: War ja klar.
1: 1Live-Kinomann Marcel Emmel. Jake Gyllenhaal in Seide, ja. Im neuen Guy Ritchie in The Grey. Mhm. Das hat jetzt aber keinen modischen Aspekt, oder?
4: Nee, ich finde, wenn überhaupt, ist es altmodisch, weil es ist so ein Basic-Action-Thriller aus dem Hause von Regisseur Guy Ritchie. Es geht um Geld, das futsch ist.
5: Manny Salazar, nicht gerade der Typ, dem man $1 Milliarde leiht und erwartet, sie zurückzukriegen.
6: Denkst du, das kannst du?
5: Du weißt, dass ich das kann.
4: Und dieses Geld muss halt wieder her. Dafür werden zwei Typen rangekarrt. Einer ist Jake Gyllenhaal, da in seinem Seidenhemd mit der Prada-Brille. Und der andere ist Henry Cavill.
1: Jo, das ist aber mal ein stabiles Line-Up.
4: Das finde ich auch ein sehr, sehr gutes Line-Up. Isa Gonzalez noch dazu, die wie die beiden Kerle ja auch häufiger bei Ritchie mitspielen. Und der hat halt seine Pappenheimer einfach schon im Kopf, wenn er da das Drehbuch schreibt, hat er mir erzählt. Es ist immer nur die große Frage, können die auch, wenn gedreht wird?
7: The trick is whether they're available when you wish to shoot.
4: Und wenn alles passt, dann geht die Band quasi wieder zusammen auf Tour. Eingespieltes Team, gute Kombo, macht Spaß.
1: Du hast es so flapsig genannt, Geld, das futsch ist. Lass mich raten, der Plot geht irgendwie weiter. Die drei wollen dann dieses gezockte Geld irgendwie zurückholen.
4: Du bist ein Ast, ja, natürlich, genau das. Und das machen sie dann quasi als Selbstständige und jetzt auch nicht nur lupenrein legal.
5: Ich arbeite an der Grenze zwischen moralisch und unmoralisch. Zwischen schwarz und weiß. Ich agiere in der Grauzone.
4: Und damit haben wir den Filmtitel erklärt. In the Grey, ein Film in der Grauzone.
1: Ist es denn auch qualitativ ein Film, der irgendwie in der Grauzone ist? Nichts Halbes, nichts Ganzes, kein Licht, kein Schatten. Wie ist er einzuordnen?
4: Ich sag mal so, es ist auf jeden Fall alles da. Also ich mag Guy Ritchie-Filme sehr. Ich finde, dass der so neben so dem klassischen Action-Thriller-Zeug immer wirklich ganz smart und witzig auch einfach absurde Momente schafft.
8: Mir ist bewusst, dass eine 90 Meter tiefe Schlucht vor uns liegt. Aber rennt man mit genügend Anlauf, wird dabei immer schneller und flattert mit den Armen, sollte das einen harten Aufprall verhindern.
4: So, und diese Szene hast du halt hier auch. Es ist mittlerweile nur so ein bisschen so, wenn Guy Ritchie gekocht hat, dann weißt du auch, wie es schmeckt, ohne probiert zu haben. Ne? Das ist alles unterhaltsam, das guckt sich gut weg, aber ich befürchte, in 3 Monaten kriege ich die letzten Guy Ritchie-Filme auch irgendwie im Kopf jetzt nicht mehr so komplett auseinandergedröselt.
1: Ich fasse mal irgendwie zusammen, da macht man jetzt nicht komplett was falsch, wenn man sich den heute im Kino anschaut, aber es wird jetzt auch nicht der Oberklassiker werden.
4: Warum rede ich vorher 2 Minuten, wenn es genau das ist?
1: In the Grey, ab heute im Kino. Yeah.

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11: Um 17:30 A3 Frankfurt Richtung Köln zwischen Siebengebirge und Lohmar. Eine halbe Stunde mehr, 9 Kilometer Stau. A3 Köln Richtung Arnheim zwischen Kreuz Kaiserberg und Kreuz Oberhausen. Eine halbe Stunde plus 8 Kilometer. Die A31 Gronau Richtung Oberhausen ist zwischen Gladbeck und Dreieck Bottrop nach einem LKW-Unfall gesperrt. 4 Kilometer Stau. A40 Duisburg Richtung Dortmund zwischen Mülheim und Dreieck Bochum West. 45 Minuten plus, mehr als 20 Kilometer stockend. Die A44 Düsseldorf Essen ist zwischen Kreuz Düsseldorf Nord und Ratingen-Schwarzbach in beiden Richtungen wegen Tunnelarbeiten gesperrt bis Dienstag. A45 Dortmund Richtung Gießen zwischen Schwerte-Ärgste und Lüdenscheid Nord. 45 Minuten plus, 15 Kilometer Stau, da steht ein defektes Fahrzeug. Dann A46 Düsseldorf Richtung Wuppertal zwischen Wuppertal-Kronenberg und Oberbarmen. 20 Minuten länger, 10 Kilometer stockend. Und A61 Koblenz Richtung Venlo zwischen Dreieck Mönchengladbach-Wandlow und Kreuz Mönchengladbach. 15 Minuten plus, 8 Kilometer stockend.
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12: Es ist einiges los auf den Straßen im Sektor und das wird sicherlich an diesem Wochenende nicht anders sein, denn Leute, ein langes Wochenende steht uns bevor. Pfingstwochenende, der Montag ist frei. Und ich möchte da wirklich mal kurz an eure Vernunft plädieren, euch ein bisschen ins Gewissen reden und sagen, bitte geht da gut vorbereitet vor. Ja, es wird heiß, wir haben sommerliche Temperaturen am Wochenende, es wird teilweise auch noch schwül. Da muss man viel trinken und mit viel trinken meine ich wirklich viel trinken, also zwischendrin auch mal ein Zwischenwasser und nicht nur hier andere Sachen, die vielleicht ein bisschen hochprozentiger sind, weil sonst fühlt ihr euch nach so einem langen Wochenende wie Kollege Julian Nagelsmann. Der hat mal sein letztes langes Wochenende, wo er ein bisschen länger unterwegs war, folgendermaßen zusammengefasst.
13: Es ist super intensiv, es ist extrem hart, manchmal fies, es ist aber was sehr Unangenehmes. Meine Rübe war gestern Abend mehr als Matsche.

0: Das ist die neue von Nico Santos, Optimist hier in 1 Live. So, euer Zwischenfazit, wie fällt das Ganze bisher aus?
1: Jede Menge Spaß auf jeden Fall, witzige Probleme zum Teil auch sehr interessante Probleme.
2: Mit interessanten Lösungswegen, die nicht alltäglich sind.
3: Und auch romantisch.
4: Ja, jede Menge richtig gute Tipps von Felix und total nette Gäste.
3: Auch wieder ein bisschen am Ekel, das wird man dann alles verstehen, wenn man sich das anhört.
5: Ich habe viel gelacht auf jeden Fall.
6: Bester Mann, der Felix, ehrlich.
0: Ja. Wenn ihr das sagt, wer wäre ich, dass ich da widerspreche?
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0: Er ist der Seelenklempner eures Vertrauens. Er ist die menschgewordenen gelben Seiten und auch sonst für jede Lebenslage und vor allem für jedes Problem zu haben. Denn komischerweise hat er auch für jedes Problem die passende Lösung. Diesmal war es ein Problem von meinem Namensvetter Matthias. Matthias kommt aus Kerpen und Felix hatte folgende Situation mit ihm.
8: Ja, ich bin 32 und wohne immer noch in meinem Kinderzimmer.
9: Wo ist meine Mutti?
8: Oh, das Publikum. Ja, das ist die richtige Reaktion. Die kriege ich nämlich immer.
9: Ja. Völlig zu Recht.
8: Ich will ja irgendwann ausziehen, ne? Ich habe ja ein Ziel. Ich will irgendwann in einer eigenen Bude leben.
9: Ja, aber das heißt nie irgendwann. Das
8: ja.
9: Ist 32 großer. Ja. Ich bin mit 18 ausgezogen, Alter.
8: Wenn ich mir jetzt irgendwie eine Wohnung oder sowas kaufe, oder nee, eine Wohnung miete, ja. Das bringt mich ja wieder weiter weg von meinem Ziel. Ich will ja irgendwann in einem Haus wohnen.
9: Ja, gut,
8: und jetzt muss ich mal einen Schritt zurücksteppen. Bisschen Kohle sparen und dann.
9: Ich glaube, du schaffst es. Die 620 Euro mal zur Not zahle ich dir die, ey. Raus mit dir, ey.
8: Ja, geil. Guck mal, du gibst mir noch ein bisschen Kohle dabei und in meinem Haus kriegst du dann irgendwie ein Zimmer oder so.
9: Ja,
8: das Felix Lobrecht Zimmer.
9: Naja, will ich nicht haben. Ich will einfach nur, dass deine Mutter ihre Ruhe hat, ey. Ganz so, cool. Also schreib auf.
8: Ich schreibe.
9: Sehr geehrte Vermieterin.
8: Ja.
9: Ich bin 32.
8: Ich bin 32.
9: Mhm. Und jetzt bin ich wieder bei meiner Mama.
8: Und jetzt bin ich wieder bei Mama.
9: Bitte helfen Sie mir.
8: Please help. Ausrufezeichen.
9: Mhm. Freundlichen Grüßen.
8: MFG.
9: Ihr Matze.
8: Ihr Matze.
9: So, und wenn das hier jetzt fertig ist, dann tippst du das noch einmal schön in dein Handy und dann kannst du das bei ImmoScout, schießt du das in jede Wohnungsanfrage im Radius von 30 Kilometern, bis irgendeine Vermieterin sagt, ja komm ey. Ein Applaus für Matthias bitte.
8: Danke.
0: Und mindestens genauso großen Applaus für die Problemlösung von Felix an dieser Stelle. Also würde mich sehr wundern, wenn Matthias mittlerweile nicht im Eigenheim ist. Ihr könnt euch übrigens auch reinmelden mit euren ganz privaten Problemen. 1Live App oder 1Live.de und dann seid ihr vielleicht das nächste Mal hier am Start bei 99 Problems mit Felix Lobrecht und die aktuelle Folge kriegt ihr bei ARD Sounds.

0: Olivia Rodrigo. Hier in 1 Live. Um 5 vor 6. Ihr kennt wahrscheinlich alle noch diese Du kommst aus dem Gefängnis Freikarte von Monopoly. Mm. Die gibt's auch im Real Life.
1: Sozusagen, könnte man so sagen. Zumindest in der JVA Euskirchen, ja, wo es jetzt in den letzten, würde ich sagen, Tagen ein paar Entwicklungen gab, dass sich herausgestellt hat, dass schon seit 20 Jahren ungefähr man sich da zum Beispiel mit so einem kleinen Scheinchen, das man dem Wärter zusteckt, Hafturlaub erkaufen konnte.
0: Fritz Schäfer hat gleich nochmal die ganzen Hintergründe für euch. Wenn man ehrlich ist, so richtig überraschend ist es nicht, dass
1: in der
0: JVA Kriminelle unterwegs sind,
1: das
0: oder?
1: Hätte ich auch nicht mit gerechnet, aber wenn man sich einbuchten lässt, dann am liebsten in der JVA Euskirchen.
0: Ihr lasst euch jetzt am liebsten um 18 Uhr von Fritz einbuchten, der übernimmt hier und wir hören uns dann...
1: Seid alle meine Gefangenen.
0: Vielleicht auch nicht. Morgen sind die Wolters hier am Start mit dem Liebesalarm. Dementsprechend kein Kammel und kühler ja sowieso nicht die ganze Woche. Bis bald wieder. Und schönes langes Wochenende euch.
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0: Es ist 18 Uhr, wir sind Johanna Schmidt
1: und Raphael Krämer. Wir sprechen zuerst über den Polizeiskandal in Mönchengladbach. Da ging es bisher vor allem um Mobbing. Mehreren Führungskräften wurde Fehlverhalten vorgeworfen. Sie sollen anderen Polizistinnen und Polizisten zum Beispiel sexualisierte Sprüche gedrückt haben.
0: Seit heute ist klar, es ist wohl einiges mehr passiert in Mönchengladbach. Bei der betroffenen Dienstgruppe der Polizei soll es auch sexuelle Übergriffe und Körperverletzungen gegeben haben. Dazu Drohungen und Beleidigungen.
1: NRW-Innenminister Reul hat als oberster Chef der Polizei in NRW heute im Landtag von den Vorwürfen berichtet. Er nennt sie starken Tobak und hat Konsequenzen angedroht, sollten sich die Vorwürfe bestätigen. Bisher haben sich 3 Polizeibeamtinnen und ein Beamter damit gemeldet. Die Fälle liegen wohl teils schon 10 Jahre zurück.
0: Im Ruhrgebiet steht die nächste Bahnbaustelle an. Ab Mitternacht wird im Bahnhof Wanne-Eickel in Herne ein Gleis erneuert. 1,4 Kilometer Schienen werden neu verlegt.
1: Dafür müssen eine Woche lang Züge im Nah- und Fernverkehr umgeleitet werden. Für den RE2, 3 und die S2 gibt es Ersatzbusse.
0: Jetzt ist klar, wer für Deutschland bei der Fußball-WM dabei ist. Größte Überraschung ist wohl Manuel Neuer, der nach 2 Jahren Pause wieder im Tor steht.
1: Bundestrainer Julian Nagelsmann ist froh, dass es bald losgeht.
2: Die internen Diskussionen sind vorbei und demnach, ja, jetzt ist nur noch Vorfreude angesagt. Also ich bin mega heiß, die Jungs sind mega heiß und das Trainerteam ebenso.
1: Mit dabei sind auch Lennart Karl vom FC Bayern, Nadim Amiri aus Mainz und nicht geschafft hat den Sprung in den Kader, zum Beispiel der Kölner Said Elmala.
0: Wie überall sind auch in Großbritannien viele Sachen teurer geworden durch die Inflation. Die Regierung da will Familien jetzt entlasten, unter anderem mit billigerer Schokolade.
1: Und zwar indem die Zölle auf Schokolade gesenkt werden. Außerdem soll die Ticketsteuer für Freizeitparks runtergehen.
0: Wie könnte ein Bordell aussehen? Diese Frage sorgt in Kevela am Niederrhein gerade für Ärger, denn sie war eine Aufgabe für Schülerinnen und Schüler im Sexualkunde.
1: Die Achtklässler sollten einen Puff für alle gestalten. Weil sich darüber so viele in Kevela aufgeregt haben, will die Schule solche Aufgaben jetzt nicht mehr stellen.
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0: Es bleibt sonnig, auch noch über den Abend mit 14 bis 20 Grad. In Westfalen können sich aber teilweise noch Wolken halten.
1: Der Tag morgen bringt viel Sonnenschein bei nur wenig Wolken. Es bleibt trocken und wird noch mal spürbar wärmer als heute. In Detmold bis 24 Grad. In Menden und Paderborn sind 25 Grad drin und in Düren und Wesseling maximal 27 Grad. Auch Samstag bleibt es sonnig und warm und es wird schwüler.
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0: Hier dauert es noch am längsten. A3 Frankfurt Richtung Köln. Zwischen Siebengebirge und Kreuzborn-Siegburg 20 Minuten plus 6 Kilometer Stau. Die A31 Gronau Richtung Oberhausen ist zwischen Gladbeck und Dreieck-Bottrop nach einem LKW-Unfall gesperrt. 4 Kilometer Stau deshalb. Die A44 Düsseldorf-Essen ist zwischen Kreuz Düsseldorf-Nord und Ratingen-Schwarzbach gesperrt in beiden Richtungen wegen Tunnelarbeiten noch bis Dienstag. A45 Hagen nach Gießen zwischen Hagen Süd und Lüdenscheid-Nord 20 Minuten plus 4 Kilometer Stau. Und A57 Nimwegen Richtung Köln zwischen Mörskapellen und Krefeld-Oppum brauchte gerade eine halbe Stunde länger als sonst durch 6 Kilometer Stau.
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4: Tag, hallo, beziehungsweise schönen guten Abend, beziehungsweise schönen guten Donnerstag, Feierabend. Ich habe ja euch gestern hier von meinem ersten Mal erzählt. Endlich hat es stattgefunden, mein erstes Mal. Gestern hat mir ein Kollege hier Energy Drink verabreicht und dann auch gesagt, das musst du mal probiert haben. Habe ich probiert, fand ich jetzt gar nicht mal so geil. Aber er hat gesagt, die Wirkung, die tritt in einer Stunde ein. Ja, und ich hatte das eine Stunde vor der Sendung gestern probiert und pünktlich zum Start der Sendung trat dann die Wirkung ein und ich war komplett, also ich würde sagen, mir ging die Pumpe. Ich war völlig außer Rand und Band. Ich habe meine Energie, ich wusste nicht, wohin damit. Bin ich jetzt immer noch völlig durchgeknallt deswegen. Aber ich habe dann gestern einfach, ich bin tot ins Bett gefallen. Das war der einzige Vorteil. Ich war so völlig unter Strom den ganzen Tag, den restlichen über, dass ich dann nur noch tot ins Bett fallen konnte. Ich habe richtig gut geschlafen. Das nochmal als kleiner Recap und als kleiner Zusatz zu meiner erstes Mal Erfahrung. Ich habe richtig geil geschlafen, aber ansonsten würde ich ab jetzt trotzdem wieder die Finger davon lassen. Hat nicht geschmeckt und mich rappelig gemacht. So, schönen wuschigen Abend euch.

0: Ihr hört 1 live am Donnerstagabend. Wenn man eingebuchtet wird, Freunde, dann würde ich sagen, doch am besten in der JVA Euskirchen. Oder um es ein bisschen detailreicher zu erzählen, etwas mehr als 2 Wochen ist es her, dass über 200 Einsatzkräfte die JVA in Euskirchen durchsucht haben. Grund dafür Korruption von Gefängnisbeamten. Jetzt hat sich ein Ex-Häftling bei uns hier beim WDR gemeldet und berichtet, dass er genau diese Erfahrung auch gemacht hat als Insasse, dass man die da halt bestechen kann, die da arbeiten. 1Live-Kollegin Lisa Adams, yes. Du bringst da mal ein bisschen Ordnung für uns in diese Geschichte jetzt rein.
1: I try my best. Also Anfang Mai gab es eine Razzia, unter anderem halt in der JVA Euskirchen. Grund dafür war auch der Verdacht auf Bestechlichkeit von Beamten. Es geht um Sachen wie Insassen kaufen sich bei Beamten frei für unzulässigen Urlaub oder Freigänge. Beamte geben Hinweise auf bevorstehende Zellenkontrollen oder Anwesenheiten werden nachträglich gefälscht. Laut dpa sprechen wir hier mittlerweile sogar von richtigen Abos, die Häftlinge sich kaufen konnten für monatliche Summen. Ermittelt wird aktuell gegen 8 Beamte und 3 Insassen.
0: Ja, also da ist dein Geld noch was wert.
1: Vor Ort. Kann man so sagen.
0: Und jetzt wird's richtig wild. Nachdem der WDR über diese Razzia berichtet hat, hat sich ein ehemaliger JVA-Insasse, wie gesagt, bei uns gemeldet und gesagt, Leute, das ist doch echt kein neues Thema, was ihr da jetzt angepackt habt.
1: So ist es. Ja. Thomas Reifenhäuser wird er von uns genannt, den Namen haben wir natürlich geändert. Ja. Er saß wegen Internetbetrug vor über 20 Jahren in der JVA Euskirchen ein, knapp 5 Monate. Und in dieser Zeit habe er mehrere Male beobachtet, wie Beamte bestochen wurden, aber auch aktiv angeboten haben, dass man sich bei ihnen Vorteile erkaufen kann. Thomas hat in der Kleiderkammer gearbeitet.
2: Ein Gefangener ist zu einem der höheren Beamte in der Kleiderkammer gekommen und hat eben dort Geld übergeben. Manchmal im Briefumschlag, manchmal direkt auf die Hand. Und derjenige hat ihm dann eben bestätigt, ist okay, am Wochenende kannst du raus.
1: Na. Ja, allein in diesen 5 Monaten sollen 2 Beamte zwischen 60 bis 100.000 Euro gemacht haben.
0: Was?
1: Zu diesen Vorwürfen kommt gerade noch on top, dass ein Häftling im Auto geblitzt wurde, als er eigentlich in seiner Zelle hätte sitzen müssen. Also es ist wild.
0: Also er sagt jetzt, das Thema ist nicht neu, das gab es schon vor 20 Jahren.
1: Ja.
0: Das Justizministerium, das sagt aber...
1: Das sagt, dass man jeden einzelnen Verdacht sehr ernst nimmt. NRW-Justizminister Benjamin Limbach sagt aber auch,
3: wir haben im Moment keinen Generalverdacht, wir haben keine Grundlage für einen Generalverdacht, aber wir werden diese Sache in toto aufklären. Das ist mein Versprechen.
1: Ja, laut Limbach sind es nämlich Einzelfälle und kein systematisches Problem mit Korruption in den JVAs. Die Mehrheit der JVA-Beamten machen einen rechtstreuen und guten Job. Was das für Auswirkungen auf Landesebene hat, das klärt jetzt der NRW-Innenausschuss.
0: Alle relevanten neuen Infos, alle Entwicklungen zu dieser heißen Sache bekommt ihr natürlich hier bei uns in 1 live.
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0: Ihr hört eins live, es ist gleich 20 nach 6 am Donnerstagabend. Harry Styles, Freunde, ist gerade auf Together Together Tour, aktuell in Amsterdam. Und da haben sich in den letzten Tagen ja Fans beschwert, weil sie durch diese komische Bühnenkonstruktion nicht sehen konnten. Das müsst ihr euch so vorstellen. Harry hat so eine gigantische Bühne aufgebaut, also jetzt vielleicht nicht selber aufgebaut, aber aufbauen lassen, mit so LED-Platten jedenfalls, die wie so eine riesige Rennstrecke in einem Viereck aufgebaut sind. Leider hat die aber so Brücken. Und durch die konnten viele Fans von vielen verschiedenen Plätzen einfach überhaupt nichts sehen. Gab dann deswegen auch einen richtigen Shitstorm online.
1: And this is the view of VIP. You can't even see the screen. Oh.
2: By far the worst stage ever. Sorry, Harry.
3: You can't even see Harry.
0: Ja, also die Leute haben sich erregt, möchte ich fast sagen. Aber jetzt hat sich auch das Team Harry Styles gemeldet. Und die schreiben bei Insta, die Bühne wird jetzt umgebaut. Das kann allerdings jetzt noch ein bisschen was dauern. Darum werden jetzt erstmal nur die Stehbereiche abgesperrt, von denen aus man nichts sehen kann. Also, falls ihr noch nach Amsterdam fahrt, keine Sorge. Harry Styles und sein Team sind dran. Ihr wurdet gehört. Die Bühne wird bald umgebaut. Und vielleicht habt ihr ja noch eigene Umgestaltungsideen. Könnt ihr euch sicherlich auch noch melden. Wenn ihr noch ein altes Sofa habt, könnt ihr auch noch vorbeibringen. Richtig schön Flohmarkt oder Sperrmüll machen. Die nehmen jetzt bestimmt jeden Hinweis dankend an. Hauptsache, es beschwert sich keiner mehr. Und hier in 1 Live gibt's jetzt natürlich Harry Styles mit American Girls. Schönen Abend.

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2: Um 6:30 geht's los mit der A3 Frankfurt Richtung Köln. Zwischen Siebengebirge und Kreuzborn-Siegburg braucht ihr ungefähr 20 Minuten länger durch 5 Kilometer Stau. Dann A3 Köln Richtung Frankfurt zwischen Lohmar und Siebengebirge ungefähr eine Viertelstunde länger, 6 Kilometer. A30 Rheine Richtung Osnabrück zwischen Laggenbeck und Hasbergen-Gaste eine Viertelstunde auch da, 3 Kilometer Stau. Die A31 Gronau Richtung Oberhausen ist zwischen Gladbeck und Dreieck Bottrop nach einem LKW-Unfall gesperrt, 4 Kilometer Stau gerade. Die A44 Düsseldorf-Essen ist zwischen Kreuz Düsseldorf-Nord und Ratingen-Schwarzbach in beiden Richtungen gesperrt wegen Tunnelarbeiten noch bis Dienstag. A45 Hagen nach Gießen zwischen Hagen Süd und Lüdenscheid-Nord 20 Minuten plus 4 Kilometer Stau. A57 Nimwegen Richtung Köln zwischen Mörskapellen und Krefeld-Oppum kommt eine halbe Stunde obendrauf 5 Kilometer Stau. Und A61 Mönchengladbach Richtung Koblenz zwischen Miel und Grafschaft Ringen 10 Minuten extra 5 Kilometer Stockstau.
3: Also ich möchte den Leuten in Hasbergen-Gaste nicht zu nahe treten, aber ich glaube, dieser Ort ist erfunden. Den hast du spontan erfunden gerade,
2: ja,
3: oder?
2: Ja, habe ich. Mache ich immer gerne.
3: Wo ist denn Hasbergen-Gaste? Könntest du mir das jetzt spontan
2: warte,
3: sagen?
2: Was steht denn hier noch?
3: Ich weiß es.
2: Bei Laggenbeck vielleicht.
3: Ach, bei Laggenbeck. Nee, dann weiß ich, wo es ist.
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3: Hallo, schönen guten Feierabend. Ja, es ist unsere Aufgabe, das zu wissen. Ich werde das sofort nacharbeiten. Ich werde jetzt gucken, wo Hasbergen-Gaste und Laggenbeck sind und ob die überhaupt wieder irgendwas miteinander zu tun haben oder ob nur eine Autobahn diese ewig weit voneinander entfernten Orte vielleicht miteinander verbindet. Das weiß man ja auch nicht. Ich werde das jetzt nacharbeiten. Ich werde das auch gleich nachliefern. Stellt euch drauf ein.

Maroon 5 featuring Cardi B, Girls Like You in 1 Live. Es ist auf die Sekunde genau 18.38 Uhr am Donnerstagabend und ich habe das ja gerade versprochen. Ich arbeite es nach und ja, hier, Streber Fritz hat es natürlich gemacht. Langenbeck ist noch im Sektor. Das muss man wissen, Fritz. Verdammte Scheiße. Langenbeck, Kreis Steinfurt, ist im Sektor. Aber als wir gerade über Hasbergen-Gaste gesprochen haben, da hat es sich um einen Ort gehandelt, der bei Osnabrück in Niedersachsen liegt. Also uns im Sektor völlig zu Recht unbekannt und komplett egal. Spaß. Egal. Ist es natürlich nicht. Liebe Grüße an die Grenzbevölkerung, die uns dann noch so piratensendermäßig empfangen kann, ihr kleinen Schlingel. Ihr hört natürlich auch 1 Live. Seid uns herzlich willkommen.

Alex Warren, Eternity in 1 Live. Als nächstes treffen hier in der Playlist zwei unterschiedliche Generationen an geballter Pop-Kompetenz aufeinander, nämlich heute und gestern, wenn nicht sogar vorgestern, also sagen wir mal die Enkel- und die Oma-Generation. Ich hoffe, ich trete Madonna nicht zu nah, wenn ich das so sage. Ich glaube, ich trete ihr zu nah, aber es ist halt so. Sabrina Carpenter und Madonna zusammen, Bring Your Love. Man könnte auch sagen, die Zivildienstleistende Sabrina.

0: Lil Nas X, Montero, Call Me By Your Name in 1 Live. Es ist jetzt kurz vor 19 Uhr am Donnerstagabend und gleich gibt's die 1 Live Infos natürlich um 19 Uhr. Und in der nächsten Stunde erfahren wir von 1 Live Hörerin Isa aus Spenge, was Twirling ist. Ich bin schon ganz gespannt. Twirling, ist das eine Sportart? Hat es was mit vielleicht auch Twerken zu tun? Ich weiß es nicht. Wir werden es gleich erfahren in der nächsten Stunde nach 19 Uhr.
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1: Um 19 Uhr, ich bin Johanna Schmidt. Viel Geld mit Anlegen verdienen, aber dafür null Risiko eingehen. Wenn für so etwas geworben wird, stimmt was nicht. Verbraucherschutzorganisationen aus ganz Europa wollen dagegen vorgehen mit einer Beschwerde bei der EU. Mehr von Raphael Krämer.
2: Es geht gegen die Unternehmen hinter Google, Insta und TikTok. Denn da läuft vieles, was die Verbraucherschützer als Betrugsmasche sehen. Sie sagen, auch wenn sie die Online-Plattformen darauf hinweisen, passiert oft nichts. Sie haben in der Zeit von Dezember bis März 900 Werbeanzeigen gemeldet, hinter denen sie Betrug sehen. Gelöscht wurde dann aber nur rund ein Viertel davon. Es geht um komplexe Finanzgeschäfte, bei denen das Risiko verschwiegen wird. Außerdem um unseriöse Finanzcoachings und Fake-Shops. Die Verbraucherschützer sagen, eigentlich wäre es für die Plattformen leicht, Anzeigen mit ähnlichen Inhalten zu löschen und Wiederholungstäter zu sperren.
1: Im Münsterland hat die Polizei einen mutmaßlichen Schleuser vorläufig festgenommen. Der Franzose soll zusammen mit anderen Tätern Geflüchtete über den Ärmelkanal nach Großbritannien gebracht haben. Die Polizei hat auch Gebäude durchsucht in Münster, Drin-Steinfurt, Aalen und im Kreis Unna. In der Türkei hat ein Gericht was angeordnet, das große Konsequenzen haben könnte. Der Chef der größten Oppositionspartei CHP soll abgesetzt werden. Genauso wie die gesamte Parteiführung, berichtet eine türkische Nachrichtenagentur. In der Türkei sind in letzter Zeit schon hunderte Mitglieder der Oppositionspartei verhaftet worden. Vorwürfe gegen drei Polizisten in Mönchengladbach sind noch heftiger als bisher bekannt. NRW-Innenminister Reul hat heute gesagt, dass mehrere Beamtinnen den Polizisten eine Reihe an Vorfällen vorwerfen. Und zwar nicht nur sowas wie Mobbing und sexualisierte Sprüche, sondern auch sexuelle Übergriffe, gefährliche Körperverletzung und Bedrohungen. Die Polizisten wurden suspendiert. Israel hat hunderte Gaza-Aktivistinnen und Aktivisten abgeschoben, darunter auch Deutsche. Sie waren Anfang der Woche auf dem Meer gestoppt und nach Israel gebracht worden, weil sie gegen die Seeblockade des abgeriegelten Gazastreifens verstoßen wollten. Gerade sorgt auch ein Video des rechtsextremen Polizeiministers international für Empörung, weil die Gaza-Unterstützer darin gedemütigt werden.
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1: Es bleibt trocken und oft auch sonnig. Über den Abend gibt es noch 14 bis 20 Grad. Dann morgen auch viel Sonne. Dazu in Waldbröl 25 Grad, in Dorsten und Schwerte 26 und in Euskirchen und Moers 27 Grad. Am Samstag kann es dann schwül werden. Es bleibt aber so sonnig und warm mit 25 bis 30 Grad.
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1: Hier dauert es noch am längsten. A1 Münster Richtung Osnabrück zwischen Münster Nord und Greven. Viertelstunde plus 6 Kilometer Stau. A2 Oberhausen Richtung Dortmund zwischen Kreuz Oberhausen und Oberhausen Königshardt. Auch eine Viertelstunde länger, 2 Kilometer. A30 Rheine Richtung Osnabrück zwischen Lotte und Hasbergen-Gaste. Auch eine Viertelstunde und top 3 Kilometer Stau. Die A31 Gronau nach Oberhausen ist zwischen Gladbeck und Dreieck Bottrop nach einem LKW-Unfall gesperrt. Gerade 4 Kilometer Stau. Und die A44 Düsseldorf-Essen ist auch dicht zwischen Kreuz Düsseldorf-Nord und Ratingen-Schwarzbach wegen Tunnelarbeiten noch bis Dienstag in beiden Richtungen.
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3: So sieht's nämlich aus. Schönen guten Donnerstagabend und ich guck mal so nach draußen, da ist sie ja wieder. Die Sonne. Ich habe sie schon vermisst. In meiner Wohnung war es die letzten Tage eiskalt, weil irgendwie Vermieter sagt, Heizperiode ist schon vorbei. Heizung brauchst du doch nicht. Frier dir lieber den Arsch ab. Und am Donnerstag wird es eh wieder warm, hat er gesagt. So, hat er recht gehabt. Jetzt habe ich trotzdem immer noch kein Gefühl in meinen Zehen. Aber jetzt wird es ja so langsam. Jetzt werde ich als nächstes kann ich ein bisschen wieder Bräune tanken. Und ich hoffe, ihr seid, während ich hier gerade in so einem Radiostudio bin, schon mal für mich draußen, für mich mit draußen und grillt an. Oder habt ein kleines Schirmchen in eurem Cocktail drin, damit das Schirmchen den Cocktail vorm Schmilzen und vorm Warmwerden bewahrt. Weil es einfach jetzt

and Judge mit Show Me Love in 1 Live gleich 10 nach 7. Isa ist 24 Jahre alt und kommt aus Spenge und ihre Leidenschaft ist, ich habe es gerade schon kurz erwähnt, ist Twirling. Eine Leidenschaft, die eigentlich eine Tanzsportart ist, habe ich mir zwischenzeitlich sagen lassen. Eine Tanzsportart, die ein bisschen an Cheerleading erinnert, aber auch für Isa selbst schwer zu erklären ist als ihre eigene Leidenschaft.

0: sie, diese kleine nervige Schwester, die immer das machen wollte, was sie auch macht, und habe seitdem auch nicht mehr ansatzweise mal darüber nachgedacht, von diesem Sport auch wegzugehen. Und vor jedem Auftritt, da ist man immer so nervös, dass einem übel ist, aber sobald man auf der Bühne ist, blendet man alles einfach aus und du tanzt in dem Moment einfach für dich und für dein Team. Wir unterstützen uns auch während des Tanzens alleine durch die Hebungen. Es sieht so leicht aus, aber jeder, der mal einen Stab in der Hand hatte, weiß, wie schwer das eigentlich ist. Und die Kunst darin ist auch einfach, es leicht aussehen zu lassen.
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wie ich sie, ich würde fast sagen, liebe. Der doch, Olivia Dean, da möchte ich am liebsten sagen, die kannte ich schon, als sie noch in den ganz kleinen Clubs gespielt hat. Aber Fakt ist, ich habe noch nie ein Konzert von Olivia Dean gesehen. Ich habe sie noch nie live gesehen. Ich kenne sie nur einfach schon sehr lange als Künstlerin und habe gedacht, die ist wirklich super. Die kommt bestimmt irgendwann mal groß raus. Also alles, was Leute dann so sagen, wenn sie behaupten wollen, sie hätten Ahnung von Musik und so, sagen die mal, ich war ja wirklich da bei ihr im kleinen Club. Ich habe sie gesehen, als sie da gespielt hat. War bei mir alles nicht so. Ich mochte einfach nur in meiner Playlist ihre Musik. Jetzt kommt sie gerade so richtig groß raus. Alle Arenen voll und wer hat immer noch keine Tickets? Ja, genau, ich. Maybe.

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2: 7:30 und es geht los mit der A1 Köln Richtung Münster. Zwischen Schwerte und Unna dauert es gerade ungefähr 20 Minuten länger als sonst durch 6 Kilometer Stau. Dann A1 Münster Richtung Osnabrück zwischen Münster Nord und Greven, halbe Stunde länger, 6 Kilometer Stau. Die A2 Oberhausen Richtung Dortmund ist zwischen Kreuz Oberhausen und Oberhausen Königshardt nach einem Unfall gesperrt, dadurch 3 Kilometer Stau gerade. A3 Köln nach Arnheim zwischen Kreuz Oberhausen West und Kreuz Oberhausen 20 Minuten extra, 5 Kilometer Stau wegen der Sperrung der A2. A4 Köln Richtung Aachen zwischen Elsdorf und Merzenich 20 Minuten 5 Kilometer. Die A31 Gronau Richtung Oberhausen ist zwischen Gladbeck und Dreieck Bottrop nach einem LKW-Unfall bis in die Nacht gesperrt, gerade 4 Kilometer Stau. A33 Osnabrück Richtung Bielefeld zwischen Kreuz Osnabrück Süd und Hilter am Teutoburger Wald 20 Minuten plus 5 Kilometer Stau. Und die A44 Düsseldorf-Essen ist zwischen Kreuz Düsseldorf Nord und Ratingen-Schwarzbach in beiden Richtungen gesperrt wegen Tunnelarbeiten bis Dienstag.
3: Sag mal, was ist denn da los?
2: Ja, du bist ja ganz außer Atem. Ja.
3: So viel los und die Uhrzeit ist noch oder was?
2: Ja, ich wundere mich auch hier, aber ist wohl voll.
3: Ich bemitleide alle, die sich gedacht haben, geil, heute nach Feierabend noch richtig schön Sonne genießen und die jetzt irgendwo im Stau stehen.
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3: Tag, hallo, schönen guten, Feierabend für alle die ihn irgendwie genießen können und nicht gerade im Auto sitzen und mich hören müssen. Tut mir nochmal ganz herzlich leid. Ich hoffe, das dauert jetzt nicht mehr so lange da mit euch im Auto, im Stau, auf den Straßen, im Sektor und allen anderen, die sich vielleicht schon aperolisiert haben. Schönen guten Donnerstagabend und praktisch Eintritt ins Wochenende jetzt schon.

0: Joe Keery heißt er eigentlich, spielt bei Stranger Things ja mit End of Beginning in 1 Live und jetzt wird's sakral.
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2: Ich hätte an Gott ehrlich gesagt ein paar Verbesserungsvorschläge für seine Schöpfung. Punkt 1, Mücken. Gerade jetzt an Sommerabenden. Ey, Mücken, was für Viecher? Was soll das? Warum gibt's Mücken so? Also ich meine, von mir aus braucht's keine Mücken geben. Und als ich mich jetzt mal mit wem darüber unterhalte, da sagt er so, ja, aber Mücken erinnern uns auch daran, dass auch wir Menschen nur Schöpfung Gottes sind. Also, dass wir Menschen nicht überall im Mittelpunkt stehen, dass wir nur Teil von einem großen Ganzen sind, von einem Ökosystem. Mutter Natur, Schöpfung, ja. Und dass es da eben nicht alles Leben nur für uns da ist, so. Und ich meine, diese Mücke zeigt mir dann irgendwie auf so eine ziemlich nervige Art so, ey, wir sind auf dieser Erde nicht allein. Und vor allem, es dreht sich nicht alles nur um uns. Es geht nicht nur um uns Menschen, dass alles für uns da ist, dass wir alles, ausnutzen so oder zu unseren Gunsten nützen können. Nee, es gibt auch anderes Leben so, das auf unseren Kosten lebt. Mücken, die uns stechen zum Beispiel. Und ich meine, wir können jetzt die Mücke dafür blamen, ja, dass sie mich aussaugt, aber wir machen ja im Grunde genommen nichts anderes. Also egal, was ich esse, ob Tiere, Pflanzen, whatever, wir leben ja immer auf Kosten anderer. Tobi Schulte, Soest.
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Ich habe ihn mittlerweile gesehen im Kino, den neuen Der Teufel trägt Prada Film. Der Teufel trägt Prada 2 heißt er überraschenderweise. Und was wirklich überraschend für mich war, war, dass der gar nicht mal so scheiße war. Allerdings meine Kinoerfahrung, die hat mich nochmal darüber nachdenken lassen, ob ich jetzt langfristig noch so häufig ins Kino gehen will. Weil irgendwie, keine Ahnung, es waren alle so laut. Wir haben alle so rumgeknuspert mit dem Popcorn. Und da merke ich, Opa Fritz ist wieder am Start. Der spießige Opa Fritz möchte am liebsten alle pschen im Kino und sagen, ich möchte jetzt hier unbedingt Meryl Streep und Anne Hathaway zuhören. Und vor allen Dingen möchte ich jetzt hier auch zuhören Lady Gaga und Doechii mit dem offiziellen Soundtrack zu Der Teufel trägt Prada 2 Runway. Nämlich kriegt er jetzt hier in 1 Live und ich halt auch nochmal, ohne dass einer reinquatscht und reinknuspert.

0: 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Es ist 7:05 am Donnerstagabend. Das heißt, eine Sendung Plan B diese Woche gibt's noch und moderiert wird sie von keinem Geringeren als Kotaro Dürr. Da ist er schon. Du bist ja schon im Studio.
1: Ja, das
0: läuft dich schon mal warm. Ich habe gehört,
1: bitte,
0: du musst dich richtig warm laufen, weil es in deiner kleinen Gewinnspiel-Tüftelwerkstatt.
1: Ja, richtig.
0: Da wird gleich richtig was ausgepackt.
1: Ich habe mich so verhirnt für die 2 Tickets, die wir euch schenken wollen, heute zwischen 20 und 23 Uhr in 1 Live Plan B mit einer der größten Hype-Bands des letzten Jahres, nämlich den wundervollen Gies.
0: Ja.
1: Die haben ja schon im Sektor gespielt, jetzt im April. Die waren da im Palladium und es war meines Wissens nach ziemlich ausverkauft. Also läuft schon ganz gut für die. Und wenn ihr sie wiedersehen wollt, und zwar Open Air,
0: dann
1: dieses Jahr im August im Tanzbrunnen zu Köln.
0: Wirklich.
1: Und dann bei gutem Wetter hoffentlich auch noch.
0: Ja, das ist die Sache des Tanzbrunnens, nicht meine. Ich gebe euch nur die Tickets.
1: Und die Sache von Petrus, aber du hast auf jeden Fall Tickets zu verlosen.
0: Das
1: und
0: ist
1: du hast einen ganz speziellen Gewinnspielmodus dir überlegt.
0: Ich würde sagen, ihr googelt einfach mal noch eine Weile lang Vögel.
1: Ja.
0: Und in der nächsten Stunde wisst ihr dann ganz genau, was ich von euch will, damit ihr 2 Tickets kriegt.
1: Also beschäftigt euch in der Zwischenzeit in Ruhe mit Vögeln.
0: Holt den Ornithologen in euch heraus.
1: Und ich sag tschüss. Wir hören uns hier am Samstagmorgen wieder von 6 bis 9. Mein Name ist Fritz Schäfer und sie hier heißt Holly Humberstone to Love Somebody.

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1: Um 20 Uhr, ich bin Johanna Schmidt. Der iranische Geheimdienst soll Anschläge in Deutschland geplant haben. Jetzt klagt die Bundesanwaltschaft zwei Männer an und dadurch sind neue Details bekannt geworden. Mehr von Raphael Krämer.
2: Die Anschläge sollten sich demzufolge gegen jüdische Orte in Berlin richten und auch gegen Prominente, die sich für Juden einsetzen. Einer der Angeklagten hat wohl Informationen zum Präsidenten des Zentralrats der Juden gesammelt und zum Vorsitzenden der Deutsch-Israelischen Gesellschaft. Mögliche Ziele waren aber auch jüdische Supermärkte in Berlin. Angeklagt sind ein Mann aus Dänemark, der ursprünglich aus Afghanistan kommt, und ein Komplize aus Afghanistan. Sie sollen sich unter anderem dafür verantworten, Morde im Auftrag des Iran vorbereitet zu haben. Sie selbst wollten die Taten aber wohl nicht ausführen. Die Männer waren offenbar noch auf der Suche nach einem Mörder, der die Anschläge verübt.
1: Vor 6 Jahren hat sich die Pflegeausbildung in NRW geändert und das führt offenbar dazu, dass die immer mehr Leute machen. Letztes Jahr waren es knapp 41.000 in NRW, fast 10% mehr als 2024. Die meisten machen ihre Ausbildung im Krankenhaus und 2/3 der Auszubildenden sind Frauen. Bei Google, Insta oder TikTok gibt's in letzter Zeit viel Werbung für dubiose Finanzsachen, zum Beispiel Geldanlagen ohne Risiko oder Coachings zum richtigen Umgang mit Geld. Zwischen Dezember und März wurden fast 900 verdächtige Anzeigen gemeldet. Nur knapp jede 1/4 davon wurde gelöscht. Verbraucherschützende sagen, dass das nicht reicht und bereiten eine offizielle Beschwerde vor. Mallorca will ja schon länger einen Imagewechsel, weg vom typischen Sauftourismus hin zu mehr Exklusivität. Dazu passt jetzt eine Meldung vom Ballermann. Da treten ja meistens Sänger wie Icke Hüftgold oder Tim Toupé auf. Diesen Sommer kommt mal jemand ganz anderes. Jason Derulo tritt Ende Juni auf. Fußball-Zweitligist Paderborn will gleich den ersten Schritt Richtung Aufstieg machen. Die Mannschaft ist zum Relegationshinspiel zu Gast in Wolfsburg. Paderborns Trainer Ralf Kettemann sagt, es muss kein Wunder geben.
3: Wir haben 62 Punkte geholt in der zweiten Liga. Das heißt, wir können schon was und das wissen wir auch. Und wir können Wolfsburg wehtun.
1: Anstoß beim Relegationsspiel Wolfsburg gegen Paderborn ist in einer halben Stunde.
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1: Auch heute Nacht ziehen oft nur wenige Wolken durch. Zum Morgen hin kann es aber ein bisschen Nebel geben. Die Temperaturen gehen dann runter auf 13 bis 4 Grad. Morgen gibt es wieder viel Sonne und es wird noch mal wärmer. In Monschau und Schleiden 25 Grad, in Remscheid und Gütersloh bis 26 und in Aachen höchstens 27 Grad. Auch am Pfingstwochenende ziemlich sonnig, dann sogar bis 30 Grad.
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1: Hier dauert es am längsten. A1 Münster Richtung Osnabrück zwischen Münster-Nord und Greven 20 Minuten plus 5 Kilometer Stau. A2 Oberhausen nach Dortmund zwischen Kreuz Oberhausen und Oberhausen-Königshardt 10 Minuten plus 3 Kilometer Stau. Die Sperrung wurde von der Polizei vor wenigen Minuten aber aufgehoben. A3 Köln Richtung Arnheim zwischen Kreuz Oberhausen-West und Kreuz Oberhausen halbe Stunde plus 5 Kilometer Stau. Die A31 Gronau Richtung Oberhausen ist zwischen Gladbeck und Dreieck-Bottrop nach einem LKW-Unfall noch bis in die Nacht gesperrt. 2 Kilometer Stau. A33 Osnabrück Richtung Bielefeld zwischen Kreuz Osnabrück Süd und Borkloh Kloster Ösede halbe Stunde plus 5 Kilometer. Und die A44 Düsseldorf Essen ist zwischen Kreuz Düsseldorf Nord und Ratingen Schwarzbach in beiden Richtungen wegen Tunnelarbeiten noch bis Dienstag gesperrt.
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4: Mein Name ist weder Franziska Nieser noch Tillmann Kölner. Ich hoffe, ihr seht's mir nach. Gotaro Dürr heute Abend für euch am Start. Damit die Freundschaft aber weiterhin währt, habe ich kleine Bestechungsgeschenke für euch. Nämlich 2 Tickets. Ganze 2 Stück. Für die fantastischen Geese, die in diesem Sommer wieder in den Sektor kommen. Und ich sag euch nochmal, wenn ihr euch auskennt mit Vögeln, dann habt ihr ganz gute Gewinnchancen. Hier erstmal Somber und Potential.

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0: Donnerstagabend mit 1Live Plan B, der besten Radiosendung, die einem der ARD ZDF Deutschlandfunk Best Friends Tarif kaufen kann. Was willst du mehr? Que quiero más. So heißt unser Track der Woche. Das ist nicht einfach nur das Ergebnis zweier Sommer Spanischkurs auf Malotze. Nein, die Mutter von Sänger Jeremias, von der Band Jeremias, kommt aus Paraguay. War für mich neu, Philipp Kressmann. Wie kommt sie zu diesem Song?
2: Naja, erstmal, es ist ja gar nicht der erste Song, den die Band ganz auf Spanisch geschrieben hat. Es ist eine Zusammenarbeit in diesem Fall mit einer Sängerin. Es ist nicht die Mama von Jeremias.
0: Verpasste
2: die
0: hier, Chance.
2: Ja, es ist Sophia Monroy. Die hat wie Jeremias auch Wurzeln in Lateinamerika, aber auch aus Schweden. Sie hat 2015 schon bei der schwedischen Version von American Idol mitgemacht, also Swedish Idol. Und Jeremias selbst, der hat schon betont, natürlich, dieser Song ist ihm wichtig, weil er eben was mit seiner Mutter auch zu tun hat, mit seiner Familie. Er hat gesagt, Paraguay löst in mir Freude aus, ein Gefühl von Heimat und Wärme. Und es ist wie nach Hause kommen, eine Art Umarmung und das Gefühl von Geborgenheit und Liebe.
0: Oh, das ist aber schön.
2: Also, es passt ja so ein bisschen auch in die Zeit. Ich habe es die Tage schon gesagt, hier mit dem Kollegen Tillmann Kölner.
0: Ja.
2: Es ist natürlich was nochmal was anderes. Es ist ja eine sehr vielfältige Klang, Musiktradition, aber es passt so, finde ich, so in dieses Jahr, wo Bad Bunny nochmal mehr an der Spitze angekommen ist, noch krasser, kann man vielleicht sagen. Und
0: Latino Sounds auch durch seinen Auftritt beim Super Bowl nochmal nach vorne gepusht
2: hat.
0: Ne?
2: Ja.
0: Also dieses Gefühl von Geborgenheit und Liebe, also wenn es danach ginge, müsste ich ja auf Japanisch moderieren. Ne? Das ist euer Glück, dass ich nur zu essen bestellen und übers Wetter reden kann. Ne? Kyo wa itenki da ne? Naja, die wahren Künstler kriegt ihr hier. Jeremias zusammen mit Sophia Monroy aus Schweden/Mexiko. Mit Que Quiero Más, unser Track der Woche in 1

0: Heinz Live Plan B hier. Wir wollen, dass ihr ein bisschen rauskommt. Also ein bisschen unter die Leute, ein bisschen frische Luft. Und das mit ein bisschen geiler Live-Musik. How about it?
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0: Denn Ende August kommen Geese zurück in den Sektor und wir schenken euch hier heute 2 Tickets dafür, weil so funktioniert das in unseren 1 Live Open Air Wochen. Geese? Hä, stopp mal. Kleiner akustischer Reminder. Der perfekte Sound zum ein bisschen Restheuschnupfen auf einer offenen Wiese weghusten. Fantastisches Album haben sie letztes Jahr rausgebracht, Getting Killed. Das hat Musiknerds letztes Jahr zum Weinen gebracht vor Freude und überschüssiger, unterdrückter Emotion. Ein tolles, tolles Album voller schöner Gitarrenideen. Es ist ja schon das 2. Mal Geese dieses Jahr im Sektor. Sie waren im April im ausverkauften Palladium. So dermaßen heiß sind die Fans auf diese Band. Und im April kommen sie Open Air in den Tanzbrunnen Köln. 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Hier sind sie mit Cobra.

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3: Um 19:30 ist immer noch ein bisschen was los. Geht los mit der A1 Münster Richtung Osnabrück zwischen Münster Nord und Greven. 20 Minuten plus 5 Kilometer Stau. A3 Köln nach Arnheim. Zwischen Kreuz Oberhausen West und Kreuz Oberhausen stockt es auf 5 Kilometern. Die A31 Gronau Richtung Oberhausen ist zwischen Gladbeck und Dreieck Bottrop noch bis in die Nacht gesperrt. Da hat es einen LKW-Unfall gegeben. A33 Osnabrück Richtung Bielefeld. Zwischen Kreuz Osnabrück Süd und Borglo Kloster Ösede eine halbe Stunde plus 5 Kilometer Stau. Die A44 Düsseldorf-Essen ist zwischen Kreuz Düsseldorf-Nord und Ratingen-Schwarzbach in beiden Richtungen noch bis Dienstag gesperrt. Da gibt es Tunnelarbeiten. A44 Kassel Richtung Dortmund zwischen Warburg und Diemelstadt 10 Minuten extra, 4 Kilometer Stau. A45 Hagen Richtung Dortmund zwischen Kreuzhagen und Westhofener Kreuz 4 Kilometer stockend. Und noch A61 Mönchengladbach Richtung Koblenz zwischen Dreieck Bad Neuenahr und Niederzissen braucht ihr 20 Minuten länger als sonst durch 4 Kilometer Stau.
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0: Mit Cotaro Dürr und gleich auch mit Philipp Kressmann, der gleich unter dem Tisch wieder auftaucht. Hier kommt auch gleich eine Band zu Besuch, die bisher eigentlich nur einen Song draußen hat, nämlich Tampa City mit Self-Aware. Wer sind sie? Woher kommen sie? Können sie sich überhaupt riechen? Und wie ist es zu diesem einen Song gekommen, der einfach nach Veröffentlichung, nochmal ihr allererster Song, gleich weltweit dermaßen eingeschlagen hat? Wir haben mit ihnen gesprochen. Bin gespannt auf das Interview gleich mit Tampa City.

0: We gonna be alright, ne? Wird Tag für Tag ein bisschen schwerer, das zu glauben, was die USA angeht. Aber hey, Kendrick Lamar hat das Ding nicht umsonst rausgehauen. Hier sein's Live Plan B. Gleich mit dem ersten Song einen Hit landen. Ich glaube, das wünschen sich viele. Tampa City, die Band, hat's geschafft mit ihrem Song Self-Aware. Hört ihr jetzt hier auch gleich. Philipp Kressmann, du hast sie interviewt heute Nachmittag.
1: Das stimmt.
0: Auch wenn die Gruppe bisher nur einen Song draußen hat. Also es gibt nicht sonderlich viele Informationen. Sie sind zu dritt so mal, das weiß man schon.
1: Genau.
0: Wo hast du gesprochen?
1: Das ist ein Trio, genau. Infos eher rar. Sie sind gerade extrem erfolgreich. Das ist eine Band aus Israel. Eitan, Aviv und Chen, so heißen die drei Musiker und auch drei Freunde. Das ist ganz wichtig bei denen. Aktuell leben die in Los Angeles. Die drei haben schon länger für andere Musikerinnen und Musiker Songs geschrieben. Für belgische, für israelische oder auch für britische Acts. Zum Teil auch für EDM-Künstler. Die eigene Musik, die klingt aber ganz anders. Also die drei haben sich entschieden, eine Band zu gründen. Und wichtig für die eigene Musik ist vor allem, dass die sich gut verstehen. Sind ja auch Freunde. Und das war auch bei Self-Aware so der große Hit, den wir gleich hören. Über diesen Song hat mir Sänger Eitan das erzählt.
2: We wrote it from a very kind of open and vulnerable place. I mean, we're before even being a band, we're really, really good friends and very open with each other about everything. So we always write music from real experiences and real feelings, and usually it will start from like a conversation and from real, you know, real life things. And it's really amazing when you write something so personal to see how it connects with so many people.
1: Also vieles entsteht musikalisch erstmal so im Gespräch. Diese persönliche Ebene ist wichtig und in Self-Aware geht es ja auch darum, dass man sich in einer Beziehung, in dem Fall einer Liebesbeziehung, nicht so wirklich öffnen kann.
0: Melancholisches Thema, aber so geschrieben, dass der eine die Gedanken des anderen quasi schon vorahnen kann. Deswegen ist die Freundschaft wichtig in der Band.
1: Genau.
0: Musikalisch eher eine gitarrenlastige Nummer, ne?
1: Genau, darauf können sie sich einigen. Also sehr gitarrenlastig. Die Band entdeckt gerade so die Indie-Bands der Nullerjahre für sich, haben sie mir erzählt. Phoenix zum Beispiel oder auch die Arctic Monkeys. Ich muss ein bisschen mehr an 21 Pilots denken. Das passt auch, weil Tampa City sagen, die Band ist wichtig für sie gewesen. Und die haben zum Teil auch schon, also Aviv und Ren, die haben schon als Producer-Duo gearbeitet, haben da aber so ganz unterschiedliche Genres auch produziert. Und das hat Tampa City eben auch inspiriert, hat mir Aviv erzählt.
3: We're all very open-minded, including Eitan as well. We all came from a bunch of different genres. We used to make electronic music for a long time, but we all came from jazz. Like, so I think it's an important thing as a musician to know how to evolve between genres and to know most of the spaces, because eventually it affects your taste.
0: Yes. Okay, das sagt einiges. Tampa City in 1 Live Plan B im Interview. Ihr hört jetzt Self-Aware, ihren ersten großen Hit und einzigen Song und fragen, wie viel neue Musik sind sie denn vielleicht doch noch haben?

0: Im Progressive House ein großer Name, das ist Talamanca. Fantastischer spanischer Name, er kommt aus den Niederlanden. Hier ist 1 Live Plan B. Im Interview Tampa City, die es geschafft haben, gleich mit dem ersten Song auch hier in 1 Live groß zu landen, nämlich eben gehört Self Aware. Also für einen Debütsong schon mal gar nicht schlecht, Philipp Kressmann aus dem 1 Live Plan B-Team, ne?
1: Das stimmt. Also Tampa City, die erste israelische Band, die es übrigens in die US-amerikanischen Charts geschafft hat. Mit Self-Aware ist ja auch mittlerweile, muss man sagen, schon ein internationaler Hit. Wir sind uns einig, ne? Also 21 Pilots
0: ja, total.
1: Wir raus.
0: Total.
1: Die Beats, auch das Tempo finde ich, auch so ein bisschen Arctic Monkeys. Also das sind auch Bands, auf die können sich alle drei von Tampa City einigen, die drei Freunde. Hört man ziemlich gut raus, diesen Gitarrensound und auch sehr markant finde ich der Gesang von Eitan. Also der singt teilweise etwas höher, schon so ein bisschen falsett, so sagt er das auch selber. Mhm. Das macht er anscheinend auch in anderen Songs, ist da von unterschiedlichen Bands geprägt, von unterschiedlichen Sängern, hat er mir erzählt.
2: I love Ryan Tedder from One Republic as well, like those are two bands that I very, if I'm looking at the bands world, those are two singers I love very much. But I also really really love to sing in falsetto, that's like one thing that happens a lot in this in this project, so kind of like bands like Portugal the Man or stuff, if you know, like stuff like that. There's a lot of those influences as well. I have a lot of influences though when it comes to singing.
1: Also Portugal the Man sind auch wichtig für ihn und generell entdeckt die Band, haben sie mir erzählt, auch gerade so ein bisschen diese Indie-Bands der Nullerjahre für sich, also Phoenix zum Beispiel.
0: Das finde ich ja schön. Es gibt schlechtere Bands, auf die man sich beziehen kann. Du hast es eben ja schon angerissen, ne? Tampa City, dieser Act, drei Freunde aus Israel, jetzt in Los Angeles.
1: Genau.
0: Die haben schon weitere Songs aufgenommen. Wie sieht's aus? Kommt da bald neue Musik?
1: Ja, sie haben ja schon über die zweite Single erzählt. Die soll auch einen ähnlichen Vibe haben wie Self-Aware musikalisch. Am Ende auch ein Gitarrensolo, das die Band anscheinend lieb gewonnen hat. Wann diese Single aber kommt und wie der Song heißt, das haben sie mir nicht verraten. Ich glaube, die finden das auch ganz gut, so ein bisschen geheimnisvoll zu bleiben. Tut der Popmusik ja auch hin und wieder ganz gut. Sie haben mir aber schon was verraten, und zwar, dass das Debütalbum fertig ist. Und Eitan, der hat mir auch erzählt, in welche Richtung es musikalisch gehen soll.
2: They're very much in the indie rock lane, but you know, with influences from, you know, like more like also electronic stuff and kind of like a blend of all kinds of things. And the topics are very much the same way Self-Aware is, very open and kind of self-analytical about a relationship. I would say that a lot of the songs take on different approaches and perspectives to that kind of, you know, troubled relationship.
1: Ja, auch die Songthemen sind also schon bekannt. Es geht um zwischenmenschliche Beziehungen, haben sie mir verraten, Beziehungsprobleme und auch Selbstreflexion.
0: Finde ich sehr self-aware von Ihnen.
1: Absolut.
0: Es tut mir sehr leid. Tampa City im 1 Live Plan B Interview. Ihr habt schon gehört, Ihr Debütalbum soll schon aufgenommen sein, sobald neue Musik von Ihnen rauskommt. Ich denke mal, ihr hört es hier in 1 Live Plan B.
3: Da

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1: Es ist 21 Uhr, ich bin Johanna Schmidt. Es geht als erstes um mutmaßliche Korruption in einem Gefängnis in Euskirchen. Darüber wurde in den letzten Tagen schon viel berichtet. Es geht um mögliche Bestechung. Linda Bachmann hat mehr dazu.
2: Die Staatsanwaltschaft hat jetzt bestätigt, ein Mann, der Freigang hatte, wurde zum Beispiel in einem Auto geblitzt, als er eigentlich in seiner Zelle hätte sitzen sollen. In der JVA Euskirchen hatte es auch eine Durchsuchung gegeben. Wärter sollen ein ganzes System aufgebaut haben, über das Häftlinge sich Vorteile kaufen konnten. Auch zwei elektronische Generalschlüssel sind verschwunden. Die Staatsanwaltschaft ermittelt gegen mindestens 8 Mitarbeiter der JVA und gegen 3 Häftlinge.
1: Beim WDR hat sich auch ein ehemaliger Häftling der JVA Euskirchen gemeldet. Er saß dort vor gut 20 Jahren ein und sagt, auch damals gab es schon Bestechungen im Gefängnis. Laut NRW-Justizminister Limbach ist aus dieser Zeit kein Bestechungsverdacht bekannt. Der Iran wollte offenbar in Deutschland Anschläge auf jüdische Geschäfte und Prominente verüben. Jetzt hat die Bundesanwaltschaft einen mutmaßlichen Spion angeklagt. Ein Däne soll Orte für Mord- und Brandanschläge ausgespäht haben. Er wurde im letzten Sommer festgenommen. Er sollte zum Beispiel ein Attentat auf den Präsidenten des Zentralrats der Juden geben. In Görlitz in Sachsen hat die Polizei die Suche nach Vermissten jetzt beendet. Einsatzkräfte haben eine dritte Leiche in den Trümmern des Hauses gefunden, das am Montag eingestürzt war. Der Tote ist wohl ein Mann, der noch vermisst wurde. Vorher waren 2 Touristinnen aus Rumänien tot unter den Trümmern gefunden worden. Es wird vermutet, dass das Haus durch eine Gasexplosion eingestürzt ist. In einigen Städten in Deutschland sind die Brunnen gerade grün gefärbt wegen einer Protestaktion der Gruppe Extinction Rebellion. Es geht um die Energiepolitik der Bundesregierung. Die hat vor kurzem neue Gaskraftwerke auf den Weg gebracht. Extinction Rebellion will, dass zum Beispiel mehr auf Wind- oder Sonnenenergie gesetzt wird. Und jetzt geht es noch um die Frage, wie könnte ein Bordell aussehen? Diese Frage sorgt in Kevela am Niederrhein gerade für Ärger, denn sie war eine Aufgabe für Schülerinnen und Schüler in Sexualkunde. Die 8-Klässler sollten einen Puff für alle gestalten. Weil sich darüber so viele in Kevela aufgeregt haben, will die Schule solche Aufgaben jetzt nicht mehr stellen.
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1: Es bleibt auch heute Nacht trocken bei Temperaturen zwischen 13 und 4 Grad. Morgen wird's wieder sehr sonnig, höchstens mit lockeren Wolken und dazu nochmal wärmer als heute. In Bielefeld bis 25 Grad, in Solingen und Iserlohn 26 und in Düren und Lünen bis 27 Grad. Am Wochenende auch sommerlich mit viel Sonne und nochmal wärmer.
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1: Hier braucht ihr am längsten A1 Münster Richtung Osnabrück zwischen Münster Nord und Greven. 20 Minuten plus 5 Kilometer Stau. Die 31 Gronau Richtung Oberhausen ist zwischen Gladbeck und Dreieck Bottrop wegen Bergungsarbeiten gesperrt. Das dauert noch bis heute Nacht. A33 Osnabrück Richtung Bielefeld zwischen Kreuz Osnabrück Süd und Borgloh Kloster Ösede. Halbe Stunde plus 4 Kilometer Stau. Die A44 Düsseldorf Essen ist zwischen Kreuz Düsseldorf Nord und Ratingen Schwarzbach gesperrt in beiden Richtungen wegen Tunnelarbeiten. Das geht noch bis Dienstag. Und A44 Dortmund Richtung Kassel zwischen Erwitter Anrichter und Giesecke. 20 Minuten extra, 3 Kilometer Stau.
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3: Guten Abend zusammen, Cortaro Dürr und Philipp Kressmann heute Abend hier im Studio. Einer von uns beiden hat Koriander zwischen den Zähnen. Ich verrate euch nicht, wer
4: es ist. Es ist kein Koriander, das ist doch Quatsch.
3: Du hast noch keinen einzigen Bissen von deinem Essen genommen, Philipp.
4: Fake News.
3: Wie? Aber es ist das richtige Selbstbewusstsein ist wichtig an der Stelle. Und dieses zeigen uns die Giant Crooks. Die sind mit einem ganz neuen Selbstbewusstsein rausgegangen. Genug, um auf ein T-Shirt zu drucken. I'm in a band. We're doing okay. Was das genau bedeutet über die Band Kimmy und was uns da erwarten kann in Sachen neue Songs, das hört ihr in dieser halben Stunde. Außerdem einen neuen Song von Kitschkrieg. Ich meine, hallo.

0: Man muss sich nur oft genug sagen, dass das alles super ist, so wie man im Moment lebt in dieser Beziehung. Und dann passt das schon. I love it, I love it, I love it. Wie ein Mantra vorgetragen. Bella Kay mit einem sehr schönen Song über Beziehungen, die vielleicht nicht so schön sind, wie sie scheinen. Hier in 1 Live Plan B diesen Sonntag. Da gibt's für Fans einer bestimmten deutschen Gruppe ein ganz besonderes Goodie, nämlich für Fans. Jawohl, Kitschkrieg aus Berlin. Die haben ja ein bisschen Musik gemacht außerhalb von Deutschland, USA, Großbritannien. Jetzt sind sie wieder zurück und trommeln einen Haufen geiler deutscher Acts zusammen für neue Songs. Zusammen wollen sie ein Album machen und es gibt eine Listening-Session jetzt in ihrer Heimatstadt.
1: Berlin ist immer noch wichtig und ein Teil unserer Historie. Wir haben das nicht hinter uns gelassen, sondern wir haben unsere Welt einfach erweitert.
0: Im Berliner Fernsehturm darf die Kitschkrieg-Fan-Elite das neue Album 2 hören, ganze 2 Wochen vor dem Release. Passt ja. Wir hören jetzt hier in 1 Live Plan B Shotgun daraus, zusammen mit Provinz und Philipp Kressmann. Ich stelle mir ganz vor, dass du das ganz gut findest, weil die haben ja ein Tonsteine-Scherben-Zitat drin.
2: Ist das so?
0: Ja. Halt dich an meiner Liebe fest.
2: Halt dich an deiner Liebe fest.
0: Siehst du, ja. Schon verkackt.
2: Ja, das ist sogar eines meiner Lieblingsalben von der Band, muss ich sagen.
0: Ja, siehst du mal.
2: Ja, sehr lange Stück im Original. 7 Minuten lang, oder?
0: Hier sind es nicht mal 3 bei Kitschkrieg zusammen mit Provinz. Aber es steht auch ein bisschen im Kontrast zum Rest des Texts.
2: Danke für den Hinweis.
0: Ja, sicher. Man bekommt hier den Eindruck, da wurden schon Erfahrungen gemacht im Leben. Und die Reise jetzt führt den Erzähler gerade weiter, so in die Zukunft hinein. Und das alles Shotgun, also auf dem Beifahrersitz. Kitschkrieg und Provinz.

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0: Es klingt schon so nach Formel 1, finde ich. Ja, wegen Greenlight. 1 Live Plan B hier. Was ein Wetterchen, oder? Ich war überhaupt nicht drauf eingestellt, dass das plötzlich so schön wird hier im Sektor oder allgemein in Deutschland. Man könnte ja schon fast dran denken, morgen wieder das Zelt einzupacken und auf irgendeinen Acker zu fahren, um sich laute Musik reinzufärben, das ganze Wochenende lang. Genau wie die Giant Rooks. Also die haben ja schon fixe Festivalpläne für den Sommer, ne?
1: Von mir aus Pink Pop, da spielt The Cure und Halsey nach uns.
2: Oh ja.
1: Wir spielen mit 21 Pilots auf dem Seagate Festival.
2: Ah ja, das ist auch cool.
1: In Ungarn, da freue ich mich krass drauf.
0: Das ist auch krass, ja. Ja, da kommen schon wieder die Fans hier so durch bei Fred und Finn. Von den Giant Rooks aus haben hier im Sektor. Ja, okay, sie spielen halt da. Vermutlich werden sie auch ihre Shirts zum Verkauf dabei haben. Ich hoffe es zumindest, dass man das kaufen kann, weil ich finde das super. Ne? In der Promo für die neuen Songs von den Giant Rooks, da haben sie ein T-Shirt ganz groß zu sehen. I'm in a band, we're doing okay. Und das klingt so, als ob es mal nicht okay war. Wir haben ihn so ein bisschen auf den Zahn geführt im Interview diese Woche hier in 1 Live Plan B. Was meinen sie damit? Es geht um neues Selbstbewusstsein. Bei den Giant Rooks, bei der Band. Zum einen lassen sie sich, haben sie erzählt, sich von niemandem mehr reinreden, was so Band- und Soundfragen angeht. Und Gitarrist Finn, der sagt, sie haben auch gelernt, innerhalb der Band besser miteinander zu sprechen.
1: Vor allem haben wir, glaube ich, auch uns als Gruppe insbesondere im letzten Jahr nochmal sehr gefunden. Wir haben irgendwie auch eine neue Art gelernt, wie wir miteinander sprechen, wie wir kommunizieren. Ich würde fast sagen, es klappt quasi so gut wie noch nie. Das macht uns einfach als Band dann auch, glaube ich, besser. Vor allem macht es extrem viel Spaß.
0: Achtung, hier kommt so eine alte Musikjournalistenfloskel. Die Giant Rooks sind erwachsen geworden. In Wanted Back erzählen sie sogar eine Geschichte, die so ein bisschen Coming of Age ist. Da geht's um eine Liebe, die zu Ende geht. Und man sagt, ey, du hast mein Herz, kannst du auch behalten, ich will's nicht mehr zurück. Das ist Wanted Back, die Giant Rooks hier in 1 Live Plan B.

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2: Um 21:30 A1 Münster Richtung Osnabrück zwischen Münster Nord und Gereven brauchte gerade 20 Minuten länger durch 5 Kilometer Stau. A3 Köln Richtung Oberhausen zwischen Mettmann und Kreuz-Ratingen-Ost 3 Kilometer Stau. Die A31 Gronau Richtung Oberhausen ist zwischen Gladbeck und Dreieck Bottrop wegen Bergungsarbeiten gesperrt. Das dauert noch bis in die Nacht. A33 Osnabrück Richtung Bielefeld zwischen Kreuz Osnabrück Süd und Borklo Kloster Ösede. Halbe Stunde plus 4 Kilometer Stau. Die A44 Düsseldorf-Essen ist zwischen Kreuz Düsseldorf Nord und Ratingen-Schwarzbach in beiden Richtungen wegen Tunnelarbeiten gesperrt, noch bis Dienstag. Die A44 Dortmund Richtung Kassel ist zwischen Geseke und Kreuz Wünnenberg-Harren bis 6 Uhr morgen früh gesperrt. Da wird die Fahrbahn erneuert. Und A61 Mönchengladbach Richtung Koblenz zwischen Dreieck Sinzig und Niederzissen 3 Kilometer Stau.
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3: Die Zwergschneegans wird auch Rossschneegans genannt. Sie gehört zu der nordamerikanisch einheimischen Art der Feldgänse und ist nicht vom Aussterben bedroht. Was ich damit sagen will, hey, in dieser halben Stunde gehen 2 Tickets raus für die ganz und gar nicht gefiederten Geese. Eine der vielleicht gehyptesten und auch aktuell interessantesten, spannendsten und abwechslungsreichsten Rockbands des Planeten. Denn die kommen in den Sektor im August und ich habe euch gefragt, warum wollt ihr hin? Oder ihr nennt mir eine Gans. Mal schauen, wie viele Gänse wir gleich hier zu hören bekommen in dieser halben Stunde. Erstmal another talk to you. Der Kotter hier, hi.

0: von Central C mit Sprintop. Hier in 1 Live Plan B. Philipp Kressmann, sag mal, warst du bei Gies im April, als die hier im Sektor waren?
1: Nein.
0: Auch nicht, ne?
1: Mm-mm.
0: Im Palladium haben die gespielt. Ich war so neidisch, konnte da nicht. Leute haben mir erzählt von ekstatischen Szenen.
1: Ist das so?
0: Anscheinend, dieser Cameron Winter.
1: Wenn man so in Ekstase war, kann man sich ja eigentlich gar nicht dran erinnern.
0: Dann war es wahrscheinlich nicht genug Ekstase. Vielleicht kommen sie deswegen nochmal. Und zwar diesen Sommer.
1: Im August.
0: Im August kommen Gies und zwar Open Air in den Tanzbrunnen nach Köln. Und wir von 1 Live Plan B wollen euch dabei haben. Deswegen schenken wir euch hier 2 Tickets. Gies um den Sänger Cameron Winter, der ganz seltsame Sachen mit seiner Stimme anstellen kann. Ich hoffe, Thorsten redet ganz normal. Thorsten aus Gummersbach, ich grüße dich.
2: Hi, schönen guten Abend. Also ich rede ganz normal.
0: Sehr gut.
2: Ich stelle keine Dinge mit meiner Stimme.
0: Ah, Thorsten, so mag ich das. Thorsten aus Gummersbach, der Stadt, wo vor 13 Jahren eine Gans das örtliche Rathaus betreten hat und erst 2 Tage später rausgeholt werden konnte, weil sie sich geschickt versteckt hat. Wusstest du?
2: Das ist richtig, ganz genau.
0: Ich habe mir das gerade komplett ausgedacht, aber dankeschön, dass du mir zustimmst. Du willst also zu Gies, sehr gut. Warum?
2: Ja, man hört ja nur Gutes von denen und ich habe sie wirklich noch nie live gesehen und das wäre mal so für dieses Jahr noch ein Highlight und dann auch noch im Tanzbrunnen, besondere Location und besondere Band aus Brooklyn, daher wunderbar. Boah,
0: du hast so viele Gründe, du hättest mir gar keine Gans schicken müssen, aber du hast mir trotzdem eine Gans geschickt.
2: Ich habe dir eine schöne Brandgans geschickt.
0: Was ist die Brandgans? Ich habe nie von der Brandgans gehört.
2: Ja, Dr. Google weiß ja alles und weil Thema Gans kenne ich mich ja gar nicht aus und habe ich gedacht, ist in den nördlichen, an der Küste zu finden und ich habe gedacht, ja, Küste, Wasser, Brooklyn, Wasser, das passt vielleicht dann zur
0: Band. Fantastisch. Ah, weißt du was? Das ist fantastisch, dass du dich nicht auskennst mit Gänsen, denn wir spielen jetzt, 1 stimmt nicht. Ich habe 3 Gansfakten und einer ist erstunken und erlogen. Let's go! Die meisten Gänsearten leben monogam und haben einen Partner fürs Leben. Das ist der erste Fakt. Der zweite. Die berühmte V-Formation beim Fliegen spart Energie. Die Tiere an der Spitze wechseln sich ab. Das ist Nummer 2. Und der dritte Fakt ist, verletzt sich oder erkrankt eine Gans auf dem langen Zug, dann bleiben andere Artgenossen bei der Gans zurück, bis sie wieder fliegen kann oder stirbt. Thorsten, was sagst du? Welche dieser Fakten ist falsch?
2: Boah.
0: Du hast nicht mehr lang.
2: Ich würde sagen, Nummer 1.
0: Nummer 1?
2: Ja.
0: Das ist leider falsch. Sie sind monogam. Weißt du, was der Fun Fact ist? Alle 3 Fun Facts stimmen. Du bist bei Gies.
2: Ja, super. Da freue ich mich. Spitze.
0: 23.08. Du kriegst von uns 2 Tickets für diese fantastische Band.
2: Ach, rein.
0: Ah, Mensch.
2: Da freue ich mich.
0: Da musste kurz nochmal der Schweiß rausgeholt werden, ne? Sorry für den Stress.
2: Ja, ihr macht aber auch wieder Dinger mit mir heute Abend hier. Grandios.
0: Thorsten, nur 1 Live, Plan B, macht solche Dinge mit dir. Ich wünsche dir viel Spaß bei Gies im Sommer.
2: Vielen, vielen Dank. Ich danke euch recht herzlich. Und schönen Abend wünsche ich euch.
0: Dir auch. Texas.
2: Danke.
0: Das sind Gies.

sie war Charlie XCX, bevor es Charlie XCX gab, und sie ist immer noch da. Robin mit Dopamin. Ihr 1 Live Plan B, wenn ihr Musik gut findet von so Menschen wie Steve Lacy oder Dominic Fike, dann könnte Malcolm Todd auch was für euch sein. Ein US-amerikanischer Musiker, der ist Anfang 20. Noch in diesem Sommer bringt er sein 2. Album raus. Geprägt ist er von so den Classics, ne? Beatles, Paul Simon. Er mag Harmonien. Und dann steht er auch noch so auf aktuell erfolgreiche Acts. Omar Apollo zum Beispiel findet er auch ganz toll. Selber ist Malcolm Todd unterwegs mit so einem Mix aus Bedroom Pop und R&B. Da hören wir auch gleich den Song Earrings. Der ist schon letztes Jahr rausgekommen. Nee, vor 2 Jahren, sorry. Aber ist dann mit ein bisschen Verzögerung ein großer Hit geworden. Wir nennen es einen Grower. Die Musik, die ist was Relaxtes und auch eher unaufdringlich, werdet ihr gleich selber hören. Aber wenn ihr ganz genau hinhört, dann kriegt man auch diese leichte Verletzlichkeit raus. Der Liebeskummer, der da eine Rolle spielt bei ihm. Großes Thema bei Malcolm Todd. Das ist Earrings. Sein großer, nochmal Grower. Earrings in 1 Live Plan B.

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1: Es ist 22 Uhr, ich bin Johanna Schmidt. Zuerst geht's um Flugtickets. Der Bundestag hat ein Gesetz geändert und damit sinkt die Steuer auf die Tickets. Günstiger werden die dadurch aber wohl nicht. Die Fluggesellschaften müssen die Steuersenkung nämlich nicht an ihre Kunden weitergeben. Mehr von Bianca Schwarz.
2: Das Fliegen wird durch die Senkung der Luftverkehrssteuer eher nicht günstiger. Denn hier geht es nicht um eine finanzielle Entlastung der Passagiere, sondern um eine Entlastung der Luftfahrtindustrie selbst. Die Branche klagt darüber, dass die Kosten in Deutschland im Vergleich zu anderen Ländern viel zu hoch sein. Der Flugverkehr in Deutschland ist seit Corona zurückgegangen.
1: Kritik gibt's auch von Umweltverbänden. Sie sagen, dass es ein falsches Signal in Sachen Klimaschutz ist, wenn die Steuer auf Flugtickets wegfällt. Seit ein paar Tagen sprechen wir über Korruptionsverdacht in einem Gefängnis in Euskirchen. Jetzt hat die Staatsanwaltschaft ein neues Detail bestätigt. Jemand, der eigentlich in einer Zelle sitzen sollte, wurde in einem Luxusauto geblitzt. Er hatte sich offenbar freigekauft. Wärter sollen in der JVA Euskirchen ein System aufgebaut haben, über das Häftlinge sich Vorteile kaufen konnten. In der Türkei hat ein Gericht was angeordnet, das größere Konsequenzen haben könnte. Der Chef der größten Oppositionspartei CHP soll abgesetzt werden. Genauso wie die gesamte Parteiführung, berichtet eine türkische Nachrichtenagentur. In der Türkei sind in letzter Zeit schon hunderte Mitglieder der Oppositionspartei verhaftet worden. Vielen, die regelmäßig im Stadtverkehr unterwegs sind, ist das vielleicht schon aufgefallen. Viele Busse in Deutschland haben Mängel. Der TÜV sagt, dass fast jeder Fünfte bei der Hauptuntersuchung in den letzten Jahren durchgefallen ist. Das betrifft Linien- und Reisebusse. Die Zahlen haben in den letzten Jahren zugenommen. Der TÜV sagt, dass viele Unternehmen bei Sicherheit sparen. Jetzt ist klar, wer für Deutschland bei der Fußball-WM dabei ist. Größte Überraschung ist wohl Manuel Neuer, der nach 2 Jahren Pause wieder am Tor steht. Bundestrainer Julian Nagelsmann ist froh, dass es bald losgeht.
3: Die internen Diskussionen sind vorbei und demnach, jetzt ist nur noch Vorfreude angesagt. Also ich bin mega heiß, die Jungs sind mega heiß und das Trainerteam ebenso.
1: Mit dabei sind auch Lennart Kahl vom FC Bayern, Nadim Amiri aus Mainz. Nicht geschafft hat den Sprung in den Kader zum Beispiel der Kölner Said Elmala.
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1: Auch heute Nacht ziehen oft nur wenige Wolken durch. Zum Morgen hin kann es aber ein bisschen Nebel geben. Die Temperaturen gehen dann runter auf 13 bis 4 Grad. Morgen gibt's wieder viel Sonne und es wird noch mal wärmer. In Hamm und Arnsberg bis 25 Grad, in Ibbenbüren und Bochum 26 und in Düsseldorf bis 27 Grad. Und auch am Pfingstwochenende wird's ziemlich sonnig, dann sogar bis 30 Grad.
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1: Eine Meldung gibt's noch. Die A44 Dortmund Richtung Kassel ist zwischen Geseke und Kreuz Wünnenberg-Haren bis 6 Uhr morgen früh gesperrt. Da wird die Fahrbahn erneuert.
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4: Es gibt sie nicht mehr. Die Musik-Gatekeeper, die Influencer, die uns sagen, was man hören soll, das ist Bullshit. Denn jeden Donnerstag sagt uns hier zum Beispiel Philipp Kressmann, was am Freitag so alles an Neuem rauskommt. Auch so sagst du mir viel Neues, welche neue Musik am Start ist.
5: Ach, Kotaro,
4: ich wollte einfach nur mal danke
5: sagen. Ich weiß nicht, ob ich ein Gatekeeper bin.
4: Ich weiß nicht, ob man Gatekeeper im positiven Sinne meinen kann, weißt du, aber ich meine es so.
5: Doch. Ja, doch, also das kann man schon positiv kodieren. Ja. Gatekeeper, doch.
4: Bitte keep mein Gate an der Stelle. Außerdem ein wunderschöner sommerlicher Song von Arlo Parks, der wie Arsch auf Eimer auf diese leichte Schwitzschmotze passt, die man so fühlt nach einem langen, herrlich warmen Tag wie heute. Nämlich ihre neue Single Schwitzschmotze, Get Go. Heute hier in 1 Live Plan B. Ich bin Kotaro Dürr und ich bin leicht verschwitzt, ja.

0: In der puerto-ricanischen U17-Fußballnationalmannschaft hat sie gezockt, Young Miko. Aha. Ja, die Kohle für die Musik hat ihr dann aber das Tätowieren verpasst. Der Maria Victoria Ramirez de Arellano Cardona. Oder kurz Young Miko. B-I-A-F. Bitch, I'm a Freak. Das ist ein sehr lebensbejahender Titel. Ich mag ihn sehr. Hier in 1 Live Plan B gehört am Donnerstagabend. Der Sommer, der kündigt sich so ein bisschen an. So ein bisschen durch die, Hintertür, ne? Philipp Kressmann, wir haben beide vorhin gesagt, du hast vorhin gemeint, das kam so plötzlich. Irgendwie.
1: Ja, ja, ich hatte noch meine, man kann sagen, Übergangsjacke, nee, eher Winterjacke sogar an. Es kam plötzlich, total.
0: Ja, erst recht, die Schwitzschmotze ist ein Thema hier. Sagen wir so, wie es ist. Es könnte dieses Wochenende sogar die 30 Grad geknackt werden. Das ist ein Grund für uns, den passenden Soundtrack für die warme Saison zu recherchieren. Denn Philipp, du hast folgenden Song dabei. Na,
1: Heaven. Von der britischen Musikerin Arlo Parks.
0: Und was ist dieses Lied für dich so?
1: Es ist so, ich fand es passend, weil Arlo Parks singt hier ausdrücklich über den Sommer, also über Körper in der Sommerbrise. Und ich habe mit ihr auch über diesen Song gesprochen und sie sagte mir das.
2: Yeah, I love that. Yeah, it is very much about, you know, when it starts turning into, like, those evenings feel like warm evenings suddenly and how that kind of changes the experience of being out and, like, there's that excitement about summer and everyone's kind of in a good mood. I wanted it to feel like that.
1: Also im Lied geht's vor allem um dieses Gefühl, das sie bekommt, wenn es abends plötzlich wieder wärmer wird. Das hat bei ihr eben so einen positiven Effekt auf die Stimmung. Sie liebt das, diese Vorfreude auf den Sommer. Und auch das Ausgehen fühlt sich in dieser Zeit wieder ganz anders an. Aufregender in gewisser Hinsicht, sagt sie. Ja, und genau diesen Vibe wollte sie eben mit dem Song einfangen. Und ich finde, das gelingt ihr echt gut. Also auch sehr lyrisch. Sie schreibt ja auch Gedichte, macht das sehr, sehr sinnlich, was das Songwriting angeht.
0: Weißt du, was dazu noch fehlt? So eine eisgekühlte Orangenlimo zu diesem Gefühl. Das ist so ein Sommer.
1: Das kann man sich ja ganz einfach
0: ja, vielleicht im Kiosk um die Ecke bei euch. Trotzdem würdest du sagen, das ist kein klassischer Sommerhit.
1: Es ist schon klubbiger, ne? Tanzbarer Sound ist ja auch auf dem neuen Album von ihr zu finden. Mhm. Also mehr Elektronik. Also es erinnert mich an Jamie XX, an Burial, an House. Und gleichzeitig, das meine ich eben, hat es so eine melancholische Note. Und ich finde, auch das passt perfekt zum Sommer. Also einerseits diese Euphorie und andererseits eben auch noch so eine gewisse Melancholie.
0: Der Sommer ist am Anklopfen. Nächste Woche Montagabend spielen wir deshalb nur 1 Live Plan B Sommer Originale. Könnt ihr euch merken? Hier ist erstmal Arlo Parks mit Get Go. Oh yeah.

0: Der wichtigste Teil des Solos. Jetzt pass auf hier. Midnight City von M83. Einer der besten, wenn nicht der beste, Saxophon-Solo-Song, welcher Popmusik jemals hervorgebracht hat in 1 Live Plan B. Ich bin ein bisschen außer Puste, Philipp. Mhm. Tut mir sehr leid.
1: Wir reden jetzt darüber, was morgen rauskommt. Danke. An neuer Musik. Das machen wir meistens an dieser Stelle, denn heute ist Donnerstag, morgen ist Freitag. Freitag ist der Tag, an dem neue Musik erscheint und wir fangen mit Songs an, die morgen rauskommen. Du hast mittlerweile, glaube ich, wieder etwas Puste. Kannst du ja kurz sagen, welche Band morgen neue Musik publiziert?
0: Ja, sehr, sehr gut, nämlich die Giant Rooks, die ja vorhin auch schon ein bisschen erzählt haben über die neue Selbstsicherheit, die sie besitzen. Und die haben jetzt einen neuen Song am Start, Philipp.
1: Fred Rabe erzählt das.
2: Wir haben im Prinzip so mehrere Welten miteinander vereint und zum einen halt diese Synthesizer-Welt, mit der wir auch noch gar nicht so viel stattgefunden haben, mit einfach wirklich so ganz, ja, so echten Instrumenten mit so einer Nylon-Konzertgitarre und mit so Gitarren, die eher so an so Ennio Morricone-artige Western-Gitarren irgendwie erinnern.
1: So, damit ist gemeint der Song The Waves. Der kommt eben morgen raus von Giant Rooks. Ungefähr 6 Minuten lang sei dieses Stück sogar. Das okay. hat er uns erzählt. Ja, fand ich auch spannend. Mhm. Und man kann echt sagen, ich glaube, die Band probiert da schon was Neues aus. Weil 6 Minuten, das ist ja nicht gerade so typisch für die Gruppe.
0: Also von Management über Radiopromoter bis hin zu Musikredakteuren schlagen die Hände über den Kopf zusammen und sagen, was, 6 Minuten lang?
1: Wir warten mal ab. Wir haben ja noch gute 1,5 Stunden vor uns. Vielleicht gibt's ja...
0: Ja, also ein neuer Song von den Giant Rooks, 6 Minuten, mehr davon, die Fans sagen ja. Außerdem bringt Dominik Hartz morgen einen neuen Song raus, der heißt Alles geht vorbei, ein Snippet hat er uns schon gezeigt. Oh, wie schön ist denn das? Kann man sich freuen? Auf einen Song, der nach, ja, lass doch mal weitergehen, klingt und alles geht vorbei heißt. Lass uns mit Alben, ja?
1: Alben weitermachen.
0: Ja, ja, richtig, ja. Das.
1: Bin gespannt aufs neue Album von Get Well Soon. Das ist ja das Musikprojekt von Konstantin Groppa. Minus the Magic heißt das und das ist schon ein Song daraus, okay. Und dann freue ich mich noch auf das neue Album von den Future Islands, die US-amerikanische Synthie-Pop-Band, deren Sänger immer so wunderbar eigenwillig tanzt. Ne? Du kennst ihn auch.
0: Ja, ja.
1: Da gibt es auch schon eine Kostprobe, das ist der Song Find Love. Das ist 80er-lastig, ne? Das sei mal hier am Rande kurz gesagt. Also morgen Future Islands neues Album From a Hole in the Floor to a Fountain of Youth heißt der knackige Titel.
0: 80er beeinflusster Synthie-Pop mit so einem ganz klein wenig einer Hardcore-Punk-Attitüde, zumindest was sagen.
1: Stimmt.
0: Was Samuel T. Herrings Gesangsstil und vor allem Tanzstil angeht. Mhm. Ah, fantastische Auswahl an Musik. Alles erwartet euch morgen. Vielleicht ist ja ein bisschen was Sonniges für euch dabei für dieses Wochenende. Ende. Hier ist 1 Live Plan B.

0: Taylor Swift Produzent Jack Antonoffs kleines Hobbyprojekt wollen wir euch natürlich nicht vorenthalten, was neue Musik angeht, ne Philipp?
1: Hier. Features bringen, wo wir eben beim Thema waren, was morgen an neuer Musik rauskommt. Auch ein Album raus, das heißt Everyone for 10 Minutes.
0: Das war ein schönes Ding gerade, ne?
1: War schön. Jack Antonoff halt.
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0: Disclosure zusammen mit Sam Smith. Als er noch Sam Smith war und nicht Sam Smith. Hier am Donnerstagabend. Gehen wir mal zum Sohn Bietigheims jetzt, ne? Bibi, wie die Locals sagen. Nämlich Rin. Man hat sich so ein bisschen Zeit gelassen mit neuen Tracks, ne? Irgendwie hatte man Rin nicht mehr so richtig im Kopf mit Musik. Ich weiß nicht, Philipp, ging es dir irgendwie ähnlich? Also mein Eindruck war, er ist jetzt irgendwie in allen möglichen Feldern unterwegs, ne? Modelabel und so, oder?
1: Ja.
0: War dein Gefühl noch, war er bei dir im Kopf noch fest in Musik verankert?
1: Er ist bei mir schon noch mit Musik verankert, bei mir im Kopf, doch, ja. Ich glaube, dass es mal Zeit war für ihn, sich ein bisschen rarer zu machen, ein wenig zumindest.
0: Ja.
1: Weil wenn dann wieder was kommt von ihm, dann wird das vielleicht auch wieder etwas mehr Aufmerksamkeit erzeugen.
0: Das Witzige
1: ist, Künstler, die so lange Zeit wirklich sehr, sehr regelmäßig Singles veröffentlichen und dann irgendwann fragt man sich vielleicht, okay, ist ein bisschen omnipräsent. Es gab mal eine Phase, für mich zumindest, wo das auf Rin sehr zu.
0: Ja, der war die überall. Weißt du, was das Witzige daran ist? Genau so in der Ecke hat er das nämlich selber auch gesagt, dass er im Grunde keine Jugend hatte. Und da hat er eine Zeit lang ja eine Mode gemacht und diesen Podcast gehabt, Bro Science, wo er dann danach gesagt hat, eigentlich wollte ich mit diesem Podcast nur junge Menschen davon abbringen, selber Musik zu machen, damit die eine eigene Jugend haben.
1: Auch clever, die Konkurrenz so sehr subtil sich vom Leibe zu halten.
0: Oh, okay, das war der Move also. Verstehe. Na, jetzt ist er wieder zurück, zusammen mit Reezy. Hier in 1 Live Plan B. Das alles läuft hinaus auf das neue Album Nostalgia. Das kommt im Juli. Im Winter geht Rin damit auf Tour. Er ist erstmal hier in 1 Live Plan B.

0: Charlie XCX. Da, wo sie hingehört jetzt endlich. Ganz oben im Pop, in 1 Live Plan B. 360 hat dazu geführt. Hier ist 1 Live Plan B, 11:15.
1: Die meistgehasste Frau Belgiens. So nennen sie mich. Viel verhasster ist diese Frau, die hier vor ein paar Jahren ihre 5 Kinder getötet hat.
0: Wie genau geht das? Verhasster zu sein als eine Frau, die ihre eigenen Kinder umgebracht hat. Indem man Michelle Martin ist, die Ehefrau und Komplizin von Marc Dutroux. Die Frau, die den Hunden zu essen gab, das ist der Titel unseres zweiteiligen Krimis. Nach dem Buch von Christian Hemmerichs. Teil 1 gleich hier, nach den Infos um 23 Uhr in 1 Live. Zur Erinnerung, Marc Dutroux wird jetzt den Jüngeren weniger sagen. Er war der Haupttäter im wohl erschütterndsten Fall von Kindesmissbrauch der 90er Jahre. Marc Dutroux entführte und missbrauchte 11 Kinder und Jugendliche. Er hat 2 junge Frauen und einen Komplizen getötet. 2 junge Mädchen verhungerten in einem Kellerverlies, während Dutroux im Gefängnis saß. Michelle Martin hatte sie nicht freigelassen. Das waren wirklich furchtbare Verbrechen, die auch weit über Belgien hinaus bekannt wurden und noch bis heute diskutiert werden. In ihrer fiktiven Aufarbeitung dieses Falls beschreibt Christine Hemmerichs, die Autorin, ein toxisches Szenario, in dem Michelle Martin gleichzeitig Komplizin wie auch Opfer ihres eigenen Mannes ist.
2: Zeig doch mal, wie gut du putzen kannst.
1: Er trat den Mülleimer um.
2: Kleiner Unfall.
1: Oder er goss Milch auf den Boden, trat in die Pfütze und hinterließ im ganzen Haus eine Milchspur. Danke, Marc. Und bloß immer schön lächeln dabei.
2: Das muss man ihr lassen. Die bekommt zumindest ihren Arsch hoch.
0: Was euch jetzt hier erwartet, ist keine echte Dokumentation, sondern eher eine Art fiktive Rekonstruktion, wie das gelaufen sein könnte. Nämlich die Frau, die den Hunden zu essen gab. Nach dem Roman von Christine Hemmerichs beleuchtet eben genau diesen Fall Marc Dutroux aus den 90ern. Teil 1 ab 23 Uhr hier in 1 Live. Teil 2 dann nächste Woche zur gleichen Zeit. Und beide Teile kriegt ihr als Download im Knallhart-Feed von ARD Sounds.

0: Lord Huron und Phoebe Bridgers.
1: Was für ein wunderschönes Teil in 1 Live Plan B.
0: The Night We Met. Gleich geht's hier weiter mit dem 1 Live Krimi. Davor muss ich kurz was sagen, denn gerade eben hat unser lieber Redaktionsassistent, der Simon, uns beide ja gefragt, hey, gebt mir mal beide einen sommerlichen Song, den ihr abends auf einer Dachterrasse hören würdet, mit einem Glas Aperol in der Hand.
2: Nicht, dass wir diese Situation auch nur kennen würden.
0: Nein, ich sitze nur drin eigentlich, ich kenne das Sonnenlicht gar nicht. Aber wir sollten eben beide einen Song nennen, ne?
2: Ja.
0: Das fand ich total nett. Ich liebe es ja, Leuten Songtipps zu geben. Das, was hast du eben nochmal gegeben? War
2: ich
0: das von
2: Alopak? Live von Vampire Weekend.
0: Oh, das ist schön. Das war was Tolles. Mhm. Er ist ja reingekommen dann auch zu diesem Song hier, den wir vorhin vorgestellt haben, ne, von Alopak. Heaven von Alopak, das fand ich einen tollen Tipp.
2: Ja, auch ein Tipp von mir, ne?
0: Siehst du mal.
2: Wenn ihr, da geht's auch um den Sommer in diesem Lied. Das hat sie uns ja heute Abend erzählt.
0: Wenn ihr Musiktipps braucht, philipp.kressmann@fm.wdr.de. Er gibt euch wohlwissend gerne Tipps, wie ihr eure Zeit bei Sonne auf der Dachterrasse verbringen könnt.
2: Was hast du denn nochmal dem Simon gesagt?
0: Ich persönlich habe ihm Rex Orange County vorgeschlagen. Mit Sunflower.
2: Auch schön.
0: Ah. Wollt ihr mehr sommerliche
2: Tipps? Kann es sein, dass gerade drei Songs auf einmal laufen?
0: Nein, das hast du falsch gehört. Am nächsten Montag, wenn Plan B wiederkommt, kriegt ihr Plan B Originale für den Sommer. Noch mehr geile sommerliche Songs, auch haufenweise und zwar 3 Stunden lang. Jetzt sind Philipp Kressmann und ich erstmal raus und lassen euch noch Just Where You Are da mit Milky und Mallgrab. Philipp, vielen Dank dir.
2: Danke auch, Kotta.
0: Tschüss.

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1: Die Nachrichten mit Christine Langner. Guten Abend. Der Bundestag hat am Abend eine Senkung der Luftverkehrssteuer beschlossen. Die Abgabe wird ab Juli je nach Strecke um einen Betrag zwischen 2,50 Euro und 11,40 Euro pro Flug gesenkt. Dadurch sollen deutsche Flughäfen für Airlines attraktiver werden. Im internationalen Vergleich sind sie oft teurer. Bianca Schwarz, WDR Berlin.
2: Das Fliegen wird durch die Senkung der Luftverkehrssteuer eher nicht günstiger. Denn hier geht es nicht um eine finanzielle Entlastung der Passagiere, sondern um eine Entlastung der Luftfahrtindustrie selbst. Für die Bundesrepublik heißt die Steuersenkung 185 Millionen Euro weniger Steuereinnahmen in diesem Jahr, 330 Millionen Euro weniger im nächsten Jahr. Laute Kritik an der Senkung der Luftverkehrssteuer kommt von Umweltverbänden und von den Parteien Grüne und Linke. Beide Parteien haben gegen die Steuersenkung gestimmt.
1: US-Präsident Trump will den NATO-Partner Polen weiter militärisch unterstützen. In seinem Online-Dienst Truth Social kündigte Trump an, 5000 zusätzliche Soldaten dorthin zu schicken. Er kündigte das vor einem Treffen von US-Außenminister Rubio mit seinen Amtskollegen der NATO morgen in Schweden an. Das Führungszeugnis soll künftig auch digital verfügbar sein. Der Bundestag hat eine entsprechende Gesetzesänderung beschlossen. Um Fälschungen vorzubeugen, soll es auf dem digitalen Führungszeugnis einen QR-Code geben, über den die Echtheit des Dokuments mit einer App überprüft werden kann. Das Führungszeugnis gibt Auskunft darüber, ob jemand vorbestraft ist. In Deutschland sind zehntausende Patienten von Unikliniken von einem Cyberangriff betroffen. Die Attacke auf den externen Dienstleister erfolgte bereits Mitte April. Allein die Uniklinik Köln gab jetzt an, dass Daten von rund 30.000 Patienten gestohlen wurden. Wer betroffen ist, bekommt in den nächsten Tagen einen Brief.
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1: Fußball-Zweitligist Paderborn darf weiter vom Aufstieg in die erste Liga träumen. Das Relegationshinspiel in Wolfsburg endete 0:0. Moritz Kühn, WDR Sport.
3: Dieses Ergebnis wird vor allem dem SC Paderborn schmecken. Simon, der Paderborner Keeper, mit einer richtig guten Partie, hielt dann auch in der zweiten Hälfte noch einen Freistoß aus 24 Metern von Wolfsburgs Eriksen. Und dann in der 84. Minute hatte Paderborn die große Gelegenheit zur 1:0-Führung. Aber der VfL bekam gerade noch rechtzeitig den Ball geklärt. Danach sah noch Paderborns Jonas Sticker gelb-rot. Er wird fehlen im Rückspiel am kommenden Montag, in dem nach diesem 0:0 im Hinspiel alles offen ist.
1: Und das Wetter in Nordrhein-Westfalen bringt morgen viel Sonne, in Gummersbach bis 25 Grad. Witten kommt auf 26 und Duisburg auf 27 Grad. Das war WDR aktuell.
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4: Mit Tilman Kölner, hello zusammen, schön, dass ihr noch da seid. Jetzt geht's weiter hier mit dem 1 live Krimi, auch immer zum Nachhören in ARD Sounds.
5: Die Frau, die den Hunden zu essen gab. Komplizin im Fall Dutroux. Von Christine Hemmerrechts. Teil 1 von 2.
6: Die meistgehasste Frau Belgiens. So nennen sie mich. Viel verhasster ist diese Frau, die hier vor ein paar Jahren ihre 5 Kinder getötet hat. Geneviève Lhermitte. Die haben die meisten schon vergessen. Du auch? Ich nicht. Inzwischen haben noch andere Mütter in Belgien ihre Kinder getötet, aber nicht so entschlossen, nicht so präzise. Sie ist und bleibt die Königin der Mordmütter, Trägerin der Goldmedaille, die Medea der Jetztzeit. Ich habe keine Medaille verdient. Ich verdiene Hass, Hohn, Gift. Menschen schicken mir Briefe, in denen sie mir ganz genau beschreiben, was sie mir antäten, wenn sie die Möglichkeit dazu bekämen. Den Hungertod. Das ist es, was ich verdiene.
7: Voilà ce qui t'attend.
6: Das erwartet dich, wenn du nur einen Fuß aus dem Gefängnis
7: setzt. Un pied hors prison.
8: Nicht lesen,
6: sagt Anouk, die Gefängnispsychologin. Auch Schwester Virginie rät mir dazu.
9: Ignoriere sie. Gerade jetzt. Schon deine Kräfte für den Tag deiner Freilassung.
6: Der Tag, von dem es heißt, er rücke immer näher. Zum Ärger und zur Frustration des ganzen Landes.
9: Ignoriere sie. Lass uns beten.
10: Ja.
9: Gegrüßet seist du, Maria, voll der Gnade.
11: Ignorieren. Ich lese alles. Auch Mark liest in seiner Zelle alles, was die Presse über ihn schreibt. Er schnippelt die Artikel aus und heftet sie ab. Genau wie ich. Er wird gemerkt haben, dass in letzter Zeit mehr über mich geschrieben wird als über ihn. Viel mehr. Das macht ihn bestimmt wütend. Rasend. Ich bin bald frei. Du nicht, Mark. Diesmal werde ich dich nicht im Knast besuchen. Ich werde dir nicht gegenüber sitzen. Ich werde mir nicht anhören, was du mir zu sagen hast, welche Aufgaben du für mich vorgesehen hast, die Rolle, die du mir zuteilst. Ich werde nicht mal an dich denken.
12: Du hast mir alles zu verdanken. Ohne mich wärst du nichts.
11: Ich habe ihm geglaubt.
13: Du hast ein geringes Selbstwertgefühl. Deshalb bist du eine leichte Beute für die falschen Männer.
11: Für den falschen Mann. Ich will nichts mehr von ihm wissen. Andere Dinge beschäftigen mich, wie die Frage, warum hasst man mordende Mütter nicht?
14: Was glaubst du?
11: Warum wird ihnen nur so kurz Aufmerksamkeit geschenkt? Selbst die Goldmedaillensiegerin Genevieve Lhermitte sorgt kaum noch für Schlagzeilen. Anfangs konnte man keinen Fernseher einschalten, ohne dass von ihr die Rede war. Von jedem Baum im Lande zwitscherten die Vögelchen.
14: Lhermitte?
11: Die Zeitungen brachten Sonderausgaben mit Fotos, Interviews und Lageplänen und Details.
15: Haut sie dann neu ab?
11: Nein, es hört nie auf. Deshalb müssen wir beten, um Erlösung beten. Aber jetzt ist der Trubel um Lhermitte verstummt. Und ich, die meistgehasste Frau des Landes, deren Namen man nicht vergessen hat und niemals vergessen wird, denkt an sie. Es vergeht kein Tag, an dem ich nicht an sie denke. Nenn es ein Ehrensalut. Und Lhermitte? Denkt sie an mich? Nicht einmal meine Mutter denkt mehr an mich. Gott hab sie selig. Arme Mama. Viel zu früh von uns gegangen.
9: Ja. Die wir lieben, gehen immer zu früh.
11: Im Altersheim gestorben, allein. Nicht in ihrem Haus, auf das sie so lange gespart hatten, sie und mein Vater. Gott hab ihn selig. Er war die Güte selbst, sagen alle, die ihn kannten. Zu gut. Eine Seele von Mensch. Und wie anders alles gekommen wäre, wenn ihm mehr Zeit auf Erden vergönnt gewesen wäre.
14: Oh, pauvre maman, chérie.
11: Arme Mama. Die zu schwach war, um mich zu besuchen. Ich hätte mich so gern um dich gekümmert, so wie du dich um mich gekümmert hast. Liebste Mama, was ist nicht alles über uns eingebrochen? Eine Katastrophe nach der anderen. Weißt du noch, wie glücklich wir waren, du und ich? Ich wäre so gerne wieder ein kleines Kind, dein kleines Kind. Aber jetzt habe ich selbst kleine Kinder. Drei kleine Kinder, die gar nicht mehr so klein sind.
14: Mama.
16: Ja. Wer?
14: Ich bin da, Mama. Ich bin ein kleines Mädchen. Ein Kind. Ich war in deinem Bauch. Wenn ich könnte, würde ich wieder hineinkriechen. Dann wären wir für immer zusammen.
11: Ich leide jetzt auch, Mama. Ich habe so viel gelitten. Ich wusste nicht, dass man so leiden kann. Aber unser Leid ist nichts im Vergleich zum Leid Christi, dem Sohn des Allmächtigen, der genannt wird Jehova.
17: Bitte für uns Sünder, jetzt und in der Stunde unseres Todes. Amen.
11: Ich erinnere mich an alles, Mama. Jede Woche haben wir das Haus bis in die hinterste Ecke geputzt, auch wenn es überhaupt nicht verdreckt war, auch wenn meine Mutter depressiv war. Alles auf links drehen, sagte Mama dann.
18: Wir drehen das Haus komplett auf links.
11: Sie flocht meine Haare, rollte den Zopf auf und steckte ihn mit einer Nadel fest. Dann band sie mir ein altes Kopftuch über, mit dem sie nicht mehr auf die Straße gehen konnte, ohne sich lächerlich zu machen, wie sie sagte.
18: Du könntest damit noch raus, weil du jung bist. Aber das hält nicht ewig. Nichts hält ewig. Vor allem nicht die Jugend. Und wann schneidest du dir endlich mal die Haare? Wozu all diese Haare? Hast du vor, sie zu verkaufen?
11: Nein, wieso? Glaub mir, sie war einfach nur neidisch.
18: Hat man dir eingeredet, man könnte sie verkaufen?
11: Aber...
18: Meine Tochter verkauft sich nicht. Verstanden?
11: Ja, Mama. Sicher, Mama.
18: Ich würde nicht wollen.
11: Das weiß ich, Mama. Ihre Worte reichten aus, daran zu erinnern, was uns auf ewig verband. Mein lieber Papa, der uns innig geliebt hatte, wie wir ihn. Mama und Papa hatten das Haus bauen lassen, um dort glücklich mit ihrer Tochter zu leben. Leider hat ihr Glück ein jähes Ende genommen. Die schönsten Lieder sind immer die kürzesten.
18: Ja, das kann sie prima. Putzen.
11: So sprach Marc über mich zu seinen Freunden. In diesem gewissen Tonfall, den er hatte. Nur ein geübtes Ohr vernahm die Drohung. Wer ihn nicht gut kannte, witterte keine Gefahr. In den Bergen fangen Hunde an zu heulen, lange bevor das menschliche Ohr das Grollen einer Lawine wahrnimmt. Ich bin zu einem seiner Hunde geworden, wie unser Brutus und unser Nero.
18: Zeig doch mal, wie gut du putzen kannst.
11: Er trat den Mülleimer um.
18: Kleiner Unfall?
11: Oder er goss Milch auf den Boden, trat in die Pfütze und hinterließ im ganzen Haus eine Milchspur. Danke, Marc. Und bloß immer schön lächeln dabei.
18: Das muss man ihr lassen. Die bekommt zumindest ihren Arsch hoch.
11: Wie kommt's, Marc? Du hattest in deinem Leben keinen Besen in der Hand. Niemand in dieser Familie hatte jemals einen Besen in der Hand. Nicht sein Vater, nicht seine Mutter, nicht seine Brüder, nicht seine Schwester und sicher nicht Marc. Er war sogar zu faul, um sich zu waschen. Seine Eltern hatten im Kongo gelebt, am Ende, kurz bevor sie die Weißen rausgeworfen haben. Aber sie waren lang genug dort, um herauszufinden, wie man andere Menschen für wenig Geld die Drecksarbeit machen lassen kann.
18: Man muss sie jung werden und sie bei sich wohnen lassen. Das kostet fast nichts. Sie essen mit den anderen und ab und an drückt man ihnen ein paar Cent in die Hand.
11: Et voilà, für einen Spottpreis war der Haushalt erledigt. Marc lernte schnell. Ihm wurde dort klar, wie billig Menschen zu haben sind und wie leicht man neue machen kann. Mich nannte er seine Nutte.
18: Maput.
11: Ein Kosename. Vielleicht sogar als Kompliment gemeint. Aber ich war weniger als das. Eine Prostituierte, die er nicht bezahlen musste. Auch seine Brüder behandelte er wie Personal, unbezahltes Personal. Als Kinder mussten sie seinen Schulranzen für ihn tragen.
18: Die taugen zu nichts anderem. Rate mal, warum die Postboten geworden sind.
11: Ich darf nicht lachen. Bloß nicht lachen. Nicht lachen. Sonst steht's in allen Zeitungen. Aha, sie zeigt keine Reue. Sie lacht.
18: Der Erstgeborene ist der Einzige, der zählt. Er wird mit kräftigem Samen gezeugt. Das Beste vom Vater und von der Mutter geht an ihn. Im Mittelalter erbte der erste Sohn alles. Wer nach ihm kam, musste auf Kreuzzug oder ins Kloster.
11: Ja, Marc. Sicher, Marc.
18: Ich bin der Kronprinz. Ist dir das klar? Es gibt Herren und Knechte, Anführer und Gefolgschaft. Ich habe nicht darum gebeten, Anführer zu sein. Ein Anführer opfert sich für seine Leute, auch wenn die zu dumm sind, das zu erkennen. Im Gegenzug verdiene ich absoluten Respekt, verstehst du?
11: Ja, Marc.
18: Also, was fällt dir ein, mir einen Mob in die Hand drücken zu wollen? Woher dieser Mut? Was kommt danach? Eine Schürze? Gummihandschuhe?
11: Ein Kopftuch, um seine Haare zu schützen.
18: Ich bin nicht dein Boy.
11: Ich war der Boy.
10: Meine Jugend hat er mir genommen. Meine besten Jahre. Futsch.
11: Marks Mutter kümmerte sich nicht um ihre Kinder. Vor allem nicht um ihn. Manche Frauen haben Kinder, aber das macht sie noch lange nicht zu Müttern. Andere Frauen sind Mütter, ohne jemals ein Kind zu bekommen. Schwester Eugenie ist so eine Mutter. Marks Mutter hätte 100 Kinder kriegen können und wäre dennoch keine Mutter geworden. Nie ein gutes Wort für Marc, nie.
10: Mes meilleures années.
11: Als hätte er sie drum gebeten, geboren zu werden. Die anderen 4 konnte sie manipulieren. Ihn nicht. Egal waren ihr alle 5. Sex war ihr nicht egal. Auch sie mochte sie gern jung.
18: Sieh an, sieh an.
11: Im Kongo wurde sie mit einem ihrer Schüler erwischt. Vom eigenen Mann. Der Junge war minderjährig. Und wäre das hier in Belgien passiert, hätte sie nie wieder vor einer Klasse stehen dürfen.
12: Ach, in Afrika.
11: Der Vater war kein Stück besser.
12: Sie hat damit angefangen.
11: Ist klar. Und trotz all der Jahre konnte Marks Vater es sich nicht verkneifen, von seinen kleinen afrikanischen Prinzessinnen zu schwärmen. Aber Monsieur war kein Rassist, nein.
12: Ein anständiger Kolonialist, ja, die gab es. Auch wenn das heute gerne vergessen wird.
11: Es war meine Idee, Marks Vater einzuladen. Gilles muss doch sein Opa kennenlernen.
12: Quatsch.
11: Mir war klar, dass mein Schwiegervater keine Nikolausfeier für seinen Enkel organisieren würde. Aber es musste doch jemanden geben, den Gilles Opa nennen konnte.
12: Ich möchte auf keinen Fall Opa, Opi, Großpapa oder sonst wie genannt werden. Dass das klar ist. Der soll mich beim Namen nennen, wie jeder andere.
11: Wie Marks Mutter hatte auch er nichts für seine Kinder übrig. Gar nichts. Und dann wundern sich beide, dass es schlecht ausgegangen ist.
10: Der taugt nichts. Das habe ich schon immer gewusst.
11: Warum nicht konsequent sein wie die Mordmutter Lermit? Aber Marks Eltern brauchten ihre Kinder nicht zu töten. Warum auch, wenn man sie ignorieren kann? Wenn ich Mark doch nur von Geburt an meine Liebe hätte geben können.
14: Willst du nicht wissen, was drin ist?
11: Mark reagierte manchmal so lasch, wenn ich nett zu ihm war. Als würde er nicht verstehen. Verstehst du? Er war weder wütend noch glücklich. Er war nichts. Anfangs, als er noch nicht meine Ausgaben kontrollierte, machte ich ihm Geschenke. Aber er öffnete sie nicht. Er hatte kein Vertrauen zu Geschenken. Sah darin eine Falle.
15: Im ersten Schuljahr hat Mark ein super Zeugnis nach Hause gebracht. Fast nur eins. Unsere Eltern haben nichts gesagt. Nichts Nettes, nichts Schlechtes. Haben sich das Zeugnis kaum angeschaut. Aber Omi und Opa wollten ihm zur Belohnung was schenken. So einen Kinderwerkzeugkasten mit einem Hammer, einer Säge und Fallen und so. Für Kinder. Mark war super stolz und happy. Aber er hat nie damit spielen können. Sie haben es ihm weggenommen und einem anderen Kind geschenkt.
11: Ohne seinen Bruder würde ich die Geschichte nicht kennen. Mark behielt solche Dinge für sich. Zu stolz, um darüber zu reden.
14: Wenn ich dir doch nur von Geburt an meine Liebe hätte geben können.
11: Liebe interessierte ihn nicht. Sex schon, aber Liebe nicht. Mark wusste nicht, was das war. Und ihm war das sogar hin und wieder bewusst.
19: Qu'est-ce que signifie apprivoiser?
20: C'est une chose trop oubliée.
11: In der Schule mussten wir den kleinen Prinzen lesen. Ich kenne das Buch gut, weil es auch später bei meiner Lehramtsprüfung Thema war.
21: Si tu m'apprivoises, ma vie sera comme ensoleillée.
11: Besonders die Stelle mit dem ungezähmten Fuchs finde ich schön. Kennst du die? Ich dachte, dass es mit Mark genauso sein würde. Ich hatte gehofft, ihn Schritt für Schritt zähmen zu können. Mit Liebe und Geduld. Bedingungslos. Und diese Liebe würde ihn heilen. Das habe ich wirklich geglaubt. Er war ein Mann mit einem klaffenden Loch an der Stelle, wo sein Herz sein sollte. En troubillon. Natürlich hatte auch Mark Gefühle. Er empfand Schmerz, Empörung, Wut. Das sind auch Gefühle. Er kannte keine Liebe und er kannte auch keine Panik. Das macht das Leben manchmal leichter. Wenn ich eines von Mark gelernt habe, dann ist es, der Panik nicht nachzugeben. Vielleicht ist Panik eher eine Reaktion und kein Gefühl. Aber das ist keine Entschuldigung. Als sie mich vor den Augen meiner drei Kinder verhaftet haben, als sie mir eine kugelsichere Weste überzogen, als sie mich in Handschellen abführten, als sie mich in einem gepanzerten Wagen wegbrachten, verspürte ich nicht eine Sekunde lang Panik. Einen kühlen Kopf bewahren.
12: Wer sich von der Panik mitreißen lässt, gibt sich geschlagen, erniedrigt sich selbst.
11: Das kannten wir von den Mädchen, die er in seinen Transporter gezerrt hatte. Sie pinkelten sich in die Hose. Das fand er erniedrigend für sie, sehr erniedrigend. Mark gab sich nie geschlagen, auch wenn er verloren hatte. Ich denke, selbst jetzt gibt er sich nicht geschlagen. Er testete oft meine Panik. Mark konnte sich in einen Wolf verwandeln. Einen Wolf, der sich auf seine Hinterbeine stellt, sodass jeder seinen Penis sehen kann. Seinen Wolfspenis. Es war ein Test. Er wollte sehen, ob ich in Panik gerate.
18: Kleines Schwein, lass mich rein.
11: Einen kühlen Kopf.
18: Und dann lauf ich und dann
11: allmächtiger Gott, und dann gieße deine Gnade in unsere Herzen ein. Ich faltete meine Hände und betete.
2: Haben wir die Menschen
11: in Gedanken faltete ich meine Hände und betete. Hätte ich es wirklich getan, hätte er mich mit seinen Wolfszähnen zerfleischt, mit seinen Wolfskrallen.
18: Zwing mich nicht.
11: Ich zwang ihn nicht. Ich versuchte, ihn nicht zu zwingen. Manchmal zwang ich ihn, ohne es zu merken oder merkte es zu spät.
14: Verzeih mir. Bitte sag, dass du mir verzeihst.
18: Das hat keinen Sinn. Ich kann dir verzeihen, aber morgen fängst du wieder an.
11: Wenn ich von vorne anfangen könnte, ich würde alles genauso nochmal machen. Exactement pareil. Das Leben ist keine Speisekarte. Man kann nicht sagen, ich will das Hauptgericht, aber nicht die Vorspeise oder das Dessert, den Verdauungsschnaps. Man kann nicht sagen, ich will seine Kinder, aber nicht ihn. Und Marks Kinder sind super. Selbst Lamid hätte sie nicht getötet.
2: Das kannst du mir glauben.
11: Ich sitze seit 16 Jahren im Gefängnis, weil ich sie nicht gerettet habe, obwohl ich sie hätte retten können. Ihrer Meinung nach.
3: Elle aurait pu les sauver.
11: Sie hätte sie retten können.
3: Fourrée en prison. Car elle aurait pu les sauver.
11: Werft sie ins Gefängnis, weil sie hätte sie retten können.
22: Elle ne pourra jamais être libérée, car elle aurait pu les sauver.
11: Sie darf niemals freikommen, weil sie hätte sie retten können.
3: Elle mérite la peine de mort.
11: Die verdient die Todesstrafe, weil sie hätte sie retten können.
3: Auch sie muss verhungern.
11: Sie soll auch elendig verhungern.
3: Man hat ihn können retten.
11: Weil sie hätte sie retten können.
3: Man hat ihn können retten.
11: Wieder und immer wieder. Wie ein Sprung in der Platte. Die waren nicht dabei, sind sich aber absolut sicher, dass ich die beiden Mädchen hätte retten können.
2: Als ob das so einfach gewesen wäre.
23: Du bist auf einem guten Weg. Auf dem Weg, der nach draußen führt.
11: Ich kann die frische Luft riechen. Wenn ich tief einatme, rieche ich sie. Es vergeht hier nicht ein Tag, ohne dass man einen Krankenwagen hört. Manchmal auch die Polizei. Früher wusste ich nicht, dass es unterschiedliches Sirenengeheul gibt. Ich wusste auch nichts über mordende Mütter. Hab keine Zeitung gelesen. Wenn ich mit den Kindern zum Arzt musste, habe ich im Wartezimmer in den Zeitschriften geblättert. Das war's. Ich habe die Nachrichten nicht verfolgt. Mark auch nicht. Wir hatten keine Zeit dafür. Schwester Virginie sagt, dass die Nonnen im Kloster jeden Tag um 1 und um 7 die Nachrichten schauen und dass ich dann mitgucken kann.
23: Wir sind nicht weltfremd. Wie könnten wir für diese Welt beten, wenn wir sie nicht kennen würden? Wie hätte ich für dich beten können, wenn ich die Nachrichten über dich nicht verfolgt hätte?
11: Dann schlägt sie ihr Gebetbuch auf und zieht ein Foto von mir heraus.
2: Glaubst du das?
11: Mein Foto in ihrem Messbuch.
23: Die meisten Leute haben eine völlig falsche Vorstellung vom Leben im Kloster.
11: Vom Leben im Gefängnis auch.
23: Das stimmt. Die Besuche hier werde ich vermissen, wenn du dann bei uns bist.
11: Kommst du hier nicht?
23: Nein, ich habe nicht vor, andere Gefangene aufzusuchen. Gott hat mich zu dir geschickt.
11: Sie redet, als sei alles schon beschlossene Sache. Meine Entlassung, mein Umzug ins Kloster, sogar mein Bett sei schon gemacht.
2: Hoffnung ist Gift.
23: Verzweiflung ist Gift.
11: Kein Sex ist Gift.
18: Ich brauche mehr als eine Frau. Das habe ich dir von Anfang an gesagt. Monogamie ist nicht. Ich muss meinen Pimmel gehorchen.
2: Du auch.
11: Denk nicht an die Stunden im Bett mit ihm. An die Stunden mit ihm und einer Freundin von ihm. Mark nannte sie Sascha, weil sie auf der Schlittschuhbahn eine weiße Pelzmütze und so ein Pelzmuff trug.
24: Echter Chinchilla. Aus dem Kleiderschrank meiner Patentante geklaut.
11: Das ist so weich. Und Mark war eifersüchtig, weil ich an ihren Brustwarzen saugte. Seine durfte ich nicht berühren. Und später, während die beiden beschäftigt waren, stieg ich aus dem Bett und tanzte nackt, nur mit dem Muff bekleidet. Was sollte ich sonst tun? Die Decke anstarren? Ich schlängelte durch den Raum und sang und drehte mich und beide hielten inne, um mich anzugucken. Ich schwör's dir. Sie schauten lieber mich an, statt weiterzumachen. So schön war ich. Schön und anmutig und anziehend. Er wird aufstehen und zu mir kommen, dachte ich. Er wird seinen Schwanz in mich stecken wollen. Und er stand auf. Und auch sie kam aus dem Bett. Beide wollten sie bei mir sein. Ich tanzte und tanzte immer weiter, während sie mich packten und küssten und leckten. Ich war ihre Königin. Ihre mächtige Königin. Ihre Salome.
18: In dieser Hinsicht kennt deine Mutter ihre eigene Tochter nicht.
11: Klar. Später behauptete meine Mutter was ganz anderes.
18: Ich wusste es schon immer. Verdorben bis ins Mark.
11: Ihr eigenes Sexualleben war vorbildlich.
18: Ich habe deinen Vater immer gewähren lassen. Das ist das Beste, was eine Frau tun kann, wenn sie ihren Mann behalten will.
11: Natürlich ist es das Beste.
18: Jedem Tierchen sein Pläsierchen.
11: Er war ein Heiliger für sie. Und er war ein Mann. Männer dürfen alles. Ich will nie wieder einen Mann. Nie wieder. Aber damals...
18: Es gibt keinen einzigen Mann, dem man vertrauen kann. Die wollen alle nur das eine.
11: Und ich wollte es auch. Ich spürte es in meinem Bauch, in meiner Muschi, in meinem Hals. Bitte hör nicht auf. Jetzt will ich es nicht mehr. Ich will nicht mehr, dass ich es will.
23: Du musst beten, mein Kind.
11: Ja, Schwester. Ich werde beten. Vater unser im Himmel, ich werde immer und überall beten. Nicht dran denken. Führe uns nicht in Versuchung. Nicht dran denken. Du hast eine Strafe bekommen. Du hast sie verdient. Du hast gelernt, den Mund zu halten. Dafür kannst du ihm heute dankbar sein. Wie hättest du dich hier behaupten können, wenn du nicht gelernt hättest, den Mund zu halten? Danke, Mark. Der Idiot dachte, er könnte abhauen. Ich werde abhauen. Er nicht. Wenn ich das Gefängnis verlasse, werde ich es mit einem Dokument in der Hand voller Unterschriften, Stempeln und Siegeln verlassen. Vielleicht sogar dem des Königs, unseres armen alten Königs, der zittert und bebt und so tapfer das Land zusammengehalten hat, als Mark und ich es auf den Kopf gestellt haben.
24: Draußen hat sich so einiges geändert. Das sollte dir klar sein.
11: Ja, Anouk.
24: Das wird ein Schock. Hierher zurück kannst du nicht, selbst wenn du das möchtest.
11: Schlechte Menschenkenntnis für eine Psychologin. Ich gehe ans Meer, lasse mich in so einem Schönheitssalon verwöhnen. Meine Mutter hätte dahin gehen sollen, obwohl, das hätte auch nichts genutzt.
18: Was erlaubst du dir? So eine Frechheit. Schämst du dich nicht?
11: Entschuldige, Mama. War nicht so gemeint. Wenn du sie sehen könntest. Ich fand sie so hässlich. Und ich glaube, sie wusste das. Besser, sie hätte sich nicht so aufgetakelt. Es machte sie noch hässlicher. Und für wen? Gott hab sie selig. Sie starb, als ihre Tochter im Gefängnis saß. Ihr einziges Kind, vom ganzen Land verachtet. Die Arme.
0: Ich will ans Meer, nach Ostende oder Knocke.
24: Ja, das ist gut.
11: Ans Meer, die Sonne spüren, auf dem Deich spazieren gehen. Tanzen. Mark konnte gut tanzen.
1: Das kommt vom Eislaufen. Gute Eisläufer sind gute Tänzer, was man von dir nicht behaupten kann.
11: Ja, Mark.
1: Aber immerhin tanzt du besser als meine Ex und du bist schöner als sie.
11: Das fand ich auch. Das fanden alle. Seine erste Frau hatte Angst, nach ihm nie wieder einen Mann zu finden.
1: Ich kann sie nicht hängen lassen. Sonst wird sie nie wieder Sex haben. Weißt du, was das für eine Frau in ihrem Alter bedeutet?
11: Mark hatte auch gute Seiten. Den Leuten ist das nicht klar, aber er hatte auch gute Seiten. Er hat einen Single-Abend für seine Ex organisiert, hat den DJ gemimt und das echt gut gemacht und denen, die mit ihr tanzten, ein Bier ausgegeben. Solange Mark niemanden für sie fand, fühlte er sich verantwortlich.
1: Und sei glücklich, dass ich nicht auch meine Mutter anschleppe. Manche Männer tun das. Aber ich habe sozusagen keine Mutter.
11: Ich kann nicht annähernd sagen, wie oft wir drei unterwegs waren. Er, ich und seine erste Frau. Und auch um ihre Kinder, die auch seine Kinder waren, habe ich mich kümmern müssen. Und dann auch noch Chinchilla Sascha. Bis zum Tag, an dem ich die Schnauze voll hatte, randvoll. Und Mark also diese Party gab, zu der er alle Singles einlud, die er kannte. Und seine Frau war ja nicht dumm. Sie wusste genau, was da vor sich ging. Die Männer, die sie ständig zum Tanzen aufforderten. An dem Abend hat ein Typ auch mit mir getanzt.
4: und dabei eine Erektion gehabt.
11: Es nahm kein Ende. Und die ganze Zeit spürte ich dieses Ding zwischen uns und dachte, Mark wird ihn umbringen. Und mich auch. Als es endlich vorbei war, bin ich schnell zu Mark hinter das Mischpult gegangen. Er sagte nichts, aber zertrat meine Fußzehen, wortlos. Er musste nichts sagen. Manchmal denke ich, dass ich so viel über die Mordmütter nachdenke, um nicht an Mark zu denken.
4: Gestern in der Kantine hat eine Frau, eine Neue hier, erzählt, dass in London ein Café Muttermilch-Eis verkaufen würde.

0: blinzelte und bekam rote Flecken am Hals. Ich wusste, was sie dachte. Ich bin nicht dumm. Sie wirft alles in einen Topf. Manchmal frage ich mich, wer von uns beiden Psychologie studiert hat. Mark hätte niemals Muttermilcheis probiert. Er würde Angst haben, dass ihm Brüste wachsen. Manche Babys, die gestillt werden, bekommen Brüste oder menstruieren ganz leicht. Eine Freundin von mir hat mal winzige Bluttropfen in der Windel ihres kleinen Jungen entdeckt. Sie geriet in Panik, aber der Arzt sagte, dass es sich um eine Art Menstruation handelt, dass das vorkäme. Muttermilch ist voller Hormone. Diese Jungs werden für kurze Zeit zu Mädchen. Stell dir vor, das würde auch bei Erwachsenen passieren. Mark, der menstruiert, der Binden tragen muss, und ich mit einem Penis. Kein Umschnalldildo oder so, sondern einem echten Penis. Er hätte sich auf den Bauch legen müssen und ich hätte ihn in den Arsch gefickt, so wie er es mit mir gemacht hat.
1: Frauen sind viel stärker, als sie denken. Such die Energie in dir, spür sie und nutze sie.
0: Anouk schließt die Augen. Glaubt sie wirklich, dass ich ihn hätte dominieren können? Die Zeitungen schreiben, dass Mark sich vor vielen Jahren von einem Pädophilen für etwas Geld bumsen ließ. Die Journalisten berichten davon mit einer Selbstverständlichkeit, als wären sie dabei gewesen. Sie nennen ihn ein Stricher. Mark wird das nicht amüsant finden. Mir gegenüber hat er jedenfalls nie ein Wort darüber verloren. Auch nicht über den Schwulen, bei dem er wohnte, als er von zu Hause weg ist. Er war damals ziemlich verloren. Seine Mutter hatte zu der Zeit einen neuen Liebhaber.
2: Das geht nicht. Ein Sohn, der im Bett liegt, sollte nicht hören, wie seine Mutter nebenan rummacht.
0: Sie hatte mit den Kindern Hals über Kopf ihren Mann verlassen und nichts mitgenommen. Wenn sie etwas brauchte, schickte sie ihre Söhne los, um es beim Vater zu klauen. Es machte Mark richtig Spaß, dort nachts einzubrechen. Das waren seine ersten Diebstähle.
2: Sie hat mich ausgelacht, auch ihr neuer Typ. Tagsüber hat er mich anständig behandelt, freundlich und so, aber nachts hat er mich ausgelacht. Beide.
0: Dieser Liebhaber war nur 3 Jahre älter als Mark.
2: Ich musste da weg.
0: Mark sah jünger aus, als er war, schreiben die. Deshalb soll dieser Pädophile hinter ihm her gewesen sein, obwohl er schon 17 war. Das hat Mark sehr frustriert, nicht älter und cooler auszusehen. Er wollte Eindruck schinden bei den Mädels, aber Erfolg hatte er vor allem bei den Pädos. So ein Loser. Mich halten die Leute auch immer für jünger.
1: Wenn ich es nicht wüsste, hätte ich dich auf 40 geschätzt. Auch wegen deiner schönen Haare. Es ist toll, dass du dich hier nicht gehen lässt. Das erfordert große Willenskraft im Gefängnis.
0: Ich glaube, sie meint es wirklich. Sich nicht gehen lassen.
2: Ich will Liebe. Es ist deine Aufgabe, mir Liebe zu geben. Sex kann ich von anderen Frauen bekommen.
0: Er existiert nicht mehr. Er kann mir nichts mehr antun. Hör auf, an ihn zu denken.
2: Warum verdammt nochmal gibst du mir keine Liebe? Siehst du nicht, wie ich leide?
0: Aber ich gebe dir Liebe jeden Tag.
2: Du bist eine schlechte Frau. Du hast mich mit deinen Lügen verführt und jetzt zerstörst du mich. Ich hatte eine gute Frau, eine Frau, die mich geliebt hat. Du hast mich dazu gebracht, sie zu verlassen. Ich hätte sie niemals verlassen. Warum auch? Sie hat mich geliebt, verstand mich. Sie hat sich um mich gekümmert. Ich musste sie nie um etwas bitten. Sie gab mir alles, bevor ich selbst wusste, dass ich es brauche. Hexe, du bist eine widerliche Hexe. Bevor ich dich kannte, hatte ich nie Probleme mit der Polizei. Ich habe vorher nie jemanden vergewaltigt. Hab nicht mal dran gedacht. Du hast mir diese Gedanken ins Hirn gepflanzt. Ich bin kein Vergewaltiger. Das sind Versager, die nicht auf normalem Weg an eine Frau kommen. Das hab ich nie nötig gehabt. Wegen dir bin ich zum Vergewaltiger geworden. Wie hast du das gemacht? Ich werde dich vernichten. Verstehst du?
0: Er redete sich förmlich in Rage. Wie ein Motor, der auf Temperatur kommt. Manchmal beruhigte er sich kurz und wenn ich dann so dumm war zu fragen, ob es ihm besser ginge, kreiste die Maschine aufs Neue. Unerschöpflich, bis nichts mehr von mir übrig blieb. Nur eine Pfütze aus Schweiß, Urin und Speichel. Etwas, das man mit einem Mop aufwischen konnte. Er hatte Gift in

0: sich. Er musste es ausspucken oder es hätte ihn zerfressen.
1: Wenn ich von vorne anfangen könnte, ich würde alles genauso nochmal machen.
0: Als Mark das erste Mal in den Knast musste, ist eine Freundin, die mit mir auf Lehramt studiert hatte, vorbeigekommen und hat uns eine Menge Klamotten gebracht. Für Gilles, aber auch für mich. Und dass ich sie immer anrufen könnte, wenn ich was bräuchte. Sie brauchte das, dass Leute sie brauchten. Ich habe sie oft angerufen und sie hat mir ein paar Mal sehr geholfen, bis ich 86 selbst ins Gefängnis kam. Dann habe ich nichts mehr von ihr gehört. Sie muss wohl erschrocken gewesen sein. Viele Menschen waren damals erschrocken. Ich auch. Entführung und Missbrauch junger Frauen zwischen 12 und 19. Meine erste Haftstrafe. 5 Jahre. Nach 2 war ich zum Glück wieder draußen. Aber danach fing es erst richtig an.
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3: 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Tilman Kölner, gib ab an die Kolleginnen und Kollegen der Jungen Nacht der ARD. Die bringen euch wie immer sicher, informativ und unterhaltsam durch diese Nacht. Natürlich mit viel guter Musik. Ihr bleibt am besten sauber, passt auf euch auf und lasst euch nicht anschwätzen, es sei denn, ihr wollt es so. Ciao, gute Nacht.

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1: Die Nachrichten mit Kira Preuß. Guten Abend. In der Türkei ist ein Urteil gefallen, das politisch von großer Bedeutung ist. Ein Gericht hat die Absetzung des Oppositionsführers Özil angeordnet. Auch die gesamte Parteiführung der CHP wird ihrer Ämter enthoben. Benjamin Weber, WDR Istanbul.
2: Das Gericht hat den Parteitag der CHP aus dem Jahr 2023 für nichtig erklärt und damit auch die Wahl von Özgür Özel zum Parteivorsitzenden annulliert. Die staatliche Nachrichtenagentur Anadolu meldet, dass jetzt sein Vorgänger im Amt, Kemal Kılıçdaroğlu, wieder eingesetzt werde. Er hatte auf dem Parteitag gegen Özel kandidiert und verloren. Im Nachgang waren Vorwürfe laut geworden, wonach Özel und sein Lagerdelegierte bestochen hätten, ihre Stimmen für ihn abzugeben. Die nun abgesetzte CHP-Führung hat das immer bestritten.
1: US-Präsident Trump will den NATO-Partner Polen weiter militärisch unterstützen. In seinem Online-Dienst Truth Social kündigte Trump an, 5000 zusätzliche Soldaten dorthin zu schicken. Vor wenigen Tagen hatten US-Militärvertreter bekannt gegeben, dass die USA die geplante Entsendung von 4000 Soldaten nach Polen gestoppt hätten. Bei Flügen aus Deutschland wird ab Juli weniger Ticketsteuer fällig. Mit der Gesetzesänderung, die der Bundestag am Abend verabschiedet hat, sinkt die Abgabe je nach Strecke um einen Betrag zwischen 2,50 Euro und 11,40 Euro pro Flug. Ob Flugtickets dadurch günstiger werden, hängt allerdings davon ab, ob die Airlines die Ersparnis an die Kunden weiterreichen. Fußball-Zweitligist Paderborn darf weiter vom Aufstieg in die erste Liga träumen. Das Relegationshinspiel in Wolfsburg endete 0:0. Die Entscheidung fällt im Rückspiel am Pfingstmontag.
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1: In Münster hat es einen internationalen Polizeieinsatz gegeben. Es ging um mutmaßliche Schleuser, die Flüchtlinge über den Ärmelkanal gebracht haben sollen. Hartmut Vollmari, WDR Münster.
3: In Münster, Drinsteinfurt, Ahlen und Werne haben Ermittler mehrere Gebäude durchsucht. Grund für den Großeinsatz ist ein europaweit geführtes Verfahren gegen eine mutmaßliche Schleuserbande. Dabei ist ein Mann aus Frankreich festgenommen worden. Gegen ihn lag bereits ein europäischer Haftbefehl vor. Die Schleuserbande soll Fahrten von Flüchtlingen über den Ärmelkanal nach Großbritannien organisiert haben. Die Bundespolizei wurde bei den Ermittlungen von Kollegen aus Frankreich und England unterstützt. Die Beamten haben auch Beweismaterial sichergestellt.
1: Und das Wetter in Nordrhein-Westfalen. Die Nacht bleibt trocken mit meist nur wenigen Wolken. Teilweise können sich zum Morgen etwas Dunst oder Nebel bilden. Dazu Tiefstwerte von 13 bis 9 Grad, in Höhenlagen teils bis 4 Grad. Der neue Tag bringt viel Sonne und nur wenige Wolken und es wird nochmal spürbar wärmer. In Monschau bis 25, in Remscheid bis 26 und in Aachen bis zu 27 Grad. Das war WDR aktuell.
4: Kurzer Blick auf die Straßen. Erstmal Entwarnung für die B243, B27, Göttingen Richtung Braunalge. Kein Falschfahrer mehr unterwegs zwischen Herzberg und Bad Lauterberg West. Dann hätte ich die A2 Hannover Richtung Berlin zwischen Kreuz Wolfsburg, Königslutter und Rennau 3 Kilometer Stau gerade. Die A2 Berlin Richtung Hannover zwischen Peine und Lehrte Ost 4 Kilometer Stau gerade. A7 Flensburg Richtung Hamburg zwischen Hamburg Volkspark und dem Elbtunnel 2 Kilometer Stau. Die A31 Gronau Richtung Oberhausen ist zwischen Gladbeck und Dreieck Bottrop bis in die Nacht reingesperrt. Gut, wir haben ja Nacht. Schauen wir mal, wie lange das noch drin ist hier. Die A39 Braunschweig Richtung Salzgitter ist zwischen Salzgitter-Wattenstedt und Lichtenberg wegen einer Nachtbaustelle bis 5 gesperrt. Umleitungen gibt es über die U78 und die U76. A44 Düsseldorf Richtung Essen ist zwischen Kreuz Düsseldorf Nord und Ratingen-Schwarzbach wegen Tunnelwartungsarbeiten bis Dienstag gesperrt. Die A44 Dortmund Richtung Kassel ist zwischen Geseke und Wünnenberg-Haaren wegen einer Fahrbahnerneuerung bis 6 gesperrt. Und die A71 Erfurt Richtung Schweinfurt ist zwischen Gräfenroda und Oberhof wegen Wartungsarbeiten im Tunnel Rennsteig bis 6 gesperrt. Kommt gut durch.
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4: Adam Flug ist hier. Guten Morgen zusammen. Hört mal, 30 Grad und so jetzt am Wochenende. Wie geil ist das denn, oder? Seid ihr schon unterwegs Richtung lange Pfingstferien oder so? Plant ihr was? Sagt doch mal kurz Bescheid, wie ist der Wasserstand? Steht ihr vielleicht auch gerade auf dem Weg in Pfingsturlaub, den ihr jetzt aus irgendwelchen unerfindlichen Gründen schon anfängt, im Stau? Schickt mal Postkarte hier ins Studio. 0221 567 89 111. Wir starten mit The Weeknd, Dancing the Flames.

0: Friends, wir läuten schon mal den Sommer ein, oder?
1: Ist es nicht, war das nicht heute ein großartiger Tag? Wisst ihr, was ich gemacht habe? Das ist ja das Geile, wenn man nachts arbeitet, kennt ihr ja sicherlich auch. Dann hat man den Tag ja Zeit, um andere Sachen zu machen. Sachen zu machen, wo man keine anderen Menschen trifft, weil andere Menschen ja tagsüber vielleicht doch eher arbeiten müssen oder zur Schule gehen oder irgendwas anderes zu tun haben. Auf jeden Fall nicht so wie ich heute, einfach mal ganz gepflegt im Freizeitpark abzuhängen. Ja, Friends, ich hab mich auf Achterbahnen rumgetrieben heute. So, apropos Achterbahn, hier kommt gerade ein Falschfahrer rein. Auf der A650 Bad Dürkheim Richtung Ludwigshafen, Achtung, ein Falschfahrer zwischen Ruchheim und dem Übergang zur B37 kommt euch ein Falschfahrer entgegen. Fahrt äußerst rechts, überholt nicht. Auf der A650 Bad Dürkheim Richtung Ludwigshafen zwischen Ruchheim und dem Übergang zur B37 ist ein Falschfahrer gerade gemeldet worden. Bitte vorsichtig in beiden Richtungen fahren. So, wo war ich gerade? Auf der Achterbahn war ich. Da gab es keine Falschfahrer, auch zum Glück keine Falschsitzer. Ich bezeichne Menschen als Falschsitzer, die vor mir sitzen und sich entschieden haben, sich zu übergeben, weil es zu rasant ist. Nein, es war großartig, total leer und quasi nur ich. Teilweise überhaupt keine Schlange. So, und jetzt ihr. Ist das der große Benefit, wenn man nachts arbeitet und nachts wach ist? Ja, dann hat man den Tag zur Verfügung. Wie seht ihr das? Findet ihr das geil oder vermisst ihr das manchmal auch, dass ihr abends dann halt nicht frei habt? Sagt doch mal Bescheid, 0221567. 9111 ist die Nummer hier ins Studio. Gigi Perez hat auch nicht frei. Muss hier singen im Radio. Tut mir leid. Brauchen wir fürs Entertainment. Hier ist der Sailor-Song für euch.

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Entwarnung gerade auf der A650 Bad Dürkheim Richtung Ludwigshafen. Kein Falschfahrer mehr zwischen Ruchheim und dem Übergang zur B37. Als nächstes machen wir weiter mit einem neuen Track von Calvin Harris und Jazzy. Jazzy kommt ja aus Dublin, ist eine der, ich würde mal schon mich so weit aus dem Fenster lehnen und sagen, wichtigsten Hausstimmen hier in Europa. Also Jazzy müssen wir uns merken. Und die haben einen Song gemacht, der heißt Satisfy zusammen, der mich sehr erinnert an einen Song von Calvin Harris, den er vor längerer Zeit schon gemacht hat. One Kiss, vielleicht habt ihr ihn im Ohr. Und so ein bisschen klingt auch Satisfy. Ich würde auch sagen, bei der Gelegenheit, wie überlegen Englisch manchmal dem Deutschen ist, bei so Labeln und Begriffs finden. Ja, weil ich hab was gelesen zu dem Track, das bleibt wirklich hängen, der ist sun-soaked, hat jemand geschrieben. Also, er trieft vor Sonne. Ich finde, sun-soaked klingt irgendwie besser. Satisfy. Oh, you treat me

Hier ist die Junge Nacht. 0.30 Uhr. Aber ich lasse Tilo noch fertig machen. Komm, jetzt reicht aber. Die Straßen warten. A2 Hannover Richtung Berlin. Zwischen Kreuz Wolfsburg, Königslutter und Rennau gerade 3 Kilometer Stau. A7 Flensburg Richtung Hamburg. Zwischen Hamburg Volkspark und dem Elbtunnel 2 Kilometer Stau. Die A39 Braunschweig Richtung Salzgitter ist zwischen Salzgitter-Wattenstedt und Lichtenberg wegen einer Nachtbaustelle bis 5 Uhr gesperrt. Umleitung gibt's aber U78 und die U76. Die A44 Düsseldorf Richtung Esse ist zwischen Kreuz Düsseldorf Nord und Ratingen-Schwarzbach wegen Tunnelwartungsarbeiten gesperrt und zwar bis Dienstag. Die A44 Dortmund Richtung Kassel ist zwischen Geseke und Kreuz Wünnenberg-Haaren wegen einer Fahrbahnerneuerung bis 6 gesperrt. Und die A71 Erfurt Richtung Schwein

Es ist zwar erst Early Access, also vielleicht an der einen oder anderen Stelle noch nicht ganz hundertprozentig fertig, aber unsere Spielefrau hat schon gezockt und wie gesagt, in ungefähr 20 Minuten, diese halbe Stunde, reden wir noch drüber, ob sich das schon lohnt, das auch zu zocken. Ich sag mal so, also unter den Strategiespielen ist auf jeden Fall, glaube ich, so ein Muss.

0: Verkäufe innerhalb der ersten 12 Stunden. Es war monatelang auf Platz 1 der meistgewünschten Games auf Steam. Subnautica 2 Hype ist real, kann man sagen. Zocken wir jetzt mit Joanna Leindecker aus dem Jungen Nachtteam. Was erwartet uns eigentlich für ein Setting in dem Spiel?
1: Es geht ins Meer, aber nicht in unser Meer, sondern wir stürzen zu Beginn von Subnautica 2 auf einem fremden Planeten ab. Und der besteht dummerweise fast nur aus Wasser.
2: Oh. We have made violent planetfall. I don't know the status of the pioneer colonists.
1: Ja, unsere KI Noah verrät uns, hier auf dem Planeten sind schon vor uns Wissenschaftler gelandet, aber von denen fehlt bis auf Tonaufzeichnungen jede Spur.
0: Wir haben ja eben schon diesen Hai gehört, der Hai gesagt hat aus dem Spiel. Was lauert uns da noch so auf an Drecksmonstern?
1: Es gibt sie hier auf jeden Fall, aber Subnautica ist kein Kampfspiel, das kann ich schon mal sagen. Wir haben nämlich nichts, um uns gegen solche riesigen Kraken oder alienartige Haiwesen zu verteidigen, sondern wir erforschen, wir bauen, wir erkunden. Also es ist ein Survival-Spiel und typisch dafür finden wir halt neue Werkzeuge, errichten uns auch eine Basis, halt so eine Art Zuhause. Dann müssen wir Wasser und Nahrung besorgen und nebenbei eben Hinweise finden, was ist hier denn genau passiert, und müssen natürlich dafür auch immer tiefer und tiefer und tiefer tauchen.
0: Okay, finde ich ja eigentlich ganz geil, so Survival, ein bisschen Strategie dabei. Klingt spannend, finde ich. Was sagst du zu dem Spiel?
1: Für mich hat sich das jahrelange Warten definitiv gelohnt, aber man muss dazu auch sagen, es ist erst im Early Access, also noch nicht ganz fertig.
0: Okay, also Survival Game Subnautica 2 gibt's jetzt für den PC und die Xbox. Wer Bock hat, könnt das zocken. Vorgestellt von Joanna Leindecker. Jetzt She Did It Again, Tyler.

vor eins. Hier ist die junge Nacht. Nächste Stunde gehen wir ins Kino. Neuer Film von Guy Ritchie steht auf dem Programm. Fragen wir mal unseren Kinomann, ob sich das lohnt.

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1: Die Nachrichten mit Kira Preuß. Guten Morgen. Der Bundestag hat am Abend eine Senkung der Luftverkehrssteuer beschlossen. Die Abgabe wird ab Juli je nach Strecke um einen Betrag zwischen 2,50 Euro und 11,40 Euro pro Flug gesenkt. Dadurch sollen deutsche Flughäfen für Airlines attraktiver werden. Im internationalen Vergleich sind sie oft teurer. Bianca Schwarz, WDR Berlin.
2: Das Fliegen wird durch die Senkung der Luftverkehrssteuer eher nicht günstiger. Denn hier geht es nicht um eine finanzielle Entlastung der Passagiere, sondern um eine Entlastung der Luftfahrtindustrie selbst. Für die Bundesrepublik heißt die Steuersenkung 185 Millionen Euro weniger Steuereinnahmen in diesem Jahr, 330 Millionen Euro weniger im nächsten Jahr. Laute Kritik an der Senkung der Luftverkehrssteuer kommt von Umweltverbänden und von den Parteien Grüne und Linke. Beide Parteien haben gegen die Steuersenkung gestimmt.
1: Bundesaußenminister Wadefuhl hat die Absetzung des Chefs der größten türkischen Oppositionspartei CHP kritisiert. Die Entscheidung stehe im Widerspruch zu der angestrebten EU-Mitgliedschaft des Landes. Ein Gericht hatte die Absetzung von CHP-Chef Özel und der Parteiführung angeordnet, wegen Bestechungsvorwürfen rund um seine Wahl. Die türkische Justiz geht seit über einem Jahr gegen Oppositionsparteien vor. Hunderte Mitglieder wurden verhaftet. In Deutschland sind zehntausende Patienten von Unikliniken von einem Cyberangriff betroffen. Die Attacke auf den externen Dienstleister erfolgte bereits Mitte April. Allein die Uniklinik Köln gab jetzt an, dass Daten von rund 30.000 Patienten gestohlen wurden. Wer betroffen ist, bekommt in den nächsten Tagen einen Brief.
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1: In Mönchengladbach soll es ab Juni digitale Schwimmkurse für Kinder geben, laut dem Schwimmbadbetreiber die ersten deutschlandweit. Demnach führt ein Avatar durch den Kurs auf einem Bildschirm im Schwimmbad. Alina Freimann für WDR Aktuell.
3: Wie bewege ich die Beine? Was muss ich mit den Armen machen? Ein Avatar macht die Übungen vor, die Kinder machen sie nach, unterstützt durch ihre Eltern. In einer App soll es zusätzliche Informationen geben, auf was man besonders achten muss. Das Seepferdchen kann in dem Kurs nicht gemacht werden, es sei vielmehr eine Vorbereitung. Auf WDR-Anfrage sagte ein Sprecher der DLRG, das Kursangebot sei grundsätzlich gut, allerdings könne ein Avatar einen echten Schwimmlehrer nicht immer ersetzen.
1: Und das Wetter in Nordrhein-Westfalen. Die Nacht bleibt trocken. Teilweise können sich zum Morgen etwas Dunst oder Nebel bilden. Dazu Tiefstwerte von 13 bis 9, in Höhenlagen teils bis 4 Grad. Der neue Tag bringt viel Sonne und nur wenige Wolken und es bleibt trocken. In Schleiden bis 25 Grad, in Solingen bis 26 Grad und in Aachen maximal 27 Grad. Am Samstag reichlich Sonnenschein bei nur wenigen Wolken. Dazu zunehmend schwül mit Höchsttemperaturen von 25 bis 30 Grad. Das war WDR Aktuell.
4: Und 5 Meldungen für euch habe ich jetzt von den Straßen. Die A2 Hannover Richtung Berlin ist zwischen Kreuz Wolfsburg, Königs Luther und Rennau 3 Kilometer Stau gerade angesagt. Die A39 Braunschweig Richtung Salzgitter ist zwischen Salzgitter-Wattenstedt und Lichtenberg wegen einer Nachtbaustelle bis 5 Uhr gesperrt. Umleitung gibt's und zwar U78 und U76. Die A44 Düsseldorf Richtung Essen ist zwischen Kreuz Düsseldorf Nord und Ratingen-Schwarzbach wegen Tunnelwartungsarbeiten bis Dienstag gesperrt. Die A44 Dortmund Richtung Kassel ist zwischen Geseke und Kreuz Wünnenberg-Haaren wegen einer Fahrbahnerneuerung bis 6 gesperrt. Und die A71 Erfurt Richtung Schweinfurt ist zwischen Gräfenroda und Oberhof wegen Wartungsarbeiten im Tunnel Rennsteig bis 6 gesperrt. Kommt gut durch.
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4: Moin zusammen, Adrian Flug ist hier. Ich oute mich jetzt als Fan von Guy Ritchie. Guy Ritchie, guter Typ, hat den echt richtig, also ist einer meiner Filmfavoriten, Snatch. Ja, hat diesen Film gemacht vor vielen, vielen Jahren. Wenn ihr ihn nicht gesehen habt, guckt ihn euch an. Wirklich lustig. Abgesehen davon war Guy Ritchie auch mal mit Madonna zusammen, die ja jetzt mit Sabrina Carpenter unterwegs ist. Also, Guy Ritchie mag ich. Ich bin gespannt, wie sein neuer Film ist, In the Grey. Unser Kinokollege hat ihn schon gesehen und ungefähr, ich sag mal, 15 Minuten gucken wir zusammen rein, In the Grey. Jetzt für euch Billie Eilish, Birds of the Feather.

Sag mal, kennt ihr noch Bowser? Was du Liebe nennst, hat der gemacht. Der hat einen Namensvetter. The Bowser heißt, das ist zumindest ein Duo oder sogar ein Trio, ich habe nochmal nachgezählt, aus Norwegen. Also, Verwechslungsgefahr. Bowser, deutscher Artist, ja. The Bowser kommen aus der Gegend von Oslo. Norwegisches Trio. Machen ziemlich coole Musik, die sie selber als Scandi-House bezeichnen. Also eine Mischung aus House, Disco, Funk und irgendwie so ein bisschen skandinavischen Zuckerguss obendrauf. So übersetze ich das jetzt mal frei, wie ich es gelesen habe. Und hier dieser Song, den wir jetzt hören von The Bowser, der hat einen ziemlich coolen Groove. Und es entstanden in einem Ferienhaus am Meer, laut einer Legende. Ich bin geneigt, das zu glauben, weil den Vibe transportiert.

0: habe ich auch gesagt, als ich gesehen habe, dass Guy Ritchie mal wieder einen Film hat. Jo, auf jeden Fall lassen wir uns sicher entgegen. Wenn ihr Bock habt auf Action und Thriller, seid ihr da genau richtig. In the Grey heißt das Ding. Ich müsste dir sagen, an der Kinokasse. Ein Ticket für In the Grey. Wobei, lohnt sich das überhaupt? Das checken wir mal. Cast ist auf jeden Fall schon mal nicht schlecht. Jake Gyllenhaal und Henry Cavill sind am Start und Marcel Emmel aus dem Junge Nacht-Team war drin, hat ihn geguckt. Worum geht's denn im Film?
1: So ein fieser Gangster Heini hat Kohle gezockt, die muss natürlich zurück. Auf normalem Weg ist das im Film ein bisschen schwierig, also gibt es das Dreier-Team aus Cavill, aus Gyllenhaal und aus Isa Gonzalez.
0: Mhm, okay, wir haben sowas schon 100 Mal gesehen, muss ich mal sagen, aber vielleicht reichen ja auch manchmal die Action-Basics und Guy Ritchie.
1: Ja, aber du merkst halt auch, dass dieser Film dann trotzdem irgendwie, wenn er da drin sitzt, dass er schon so ein bisschen auf Streaming ausgelegt ist. Ne? Also es ist so komplett dieses Netflix-Rezept. Immer wieder wird alles erklärt. Die Action-Szene kommt jetzt, damit alle nochmal vom Handy hochgucken. Die Ablenkung hast du aber im Kino nicht. Und da fällt das dann doch schon zwischendurch ein bisschen auf, wie holprig und durchsichtig dieses ganze System dann ist.
0: Okay, also schon wieder so ein Film, wo gucken nicht wehtut, aber wenn man nicht reingeht, verpasst man auch nichts.
1: Punkt. Genau das ist es, ja. Also ich hatte meinen Spaß, vor allem so an dieser Kombo da aus Jake Gyllenhaal und Henry Cavill.
2: Das Hemd ist klasse.
3: Es sei denn.
2: War ja klar.
1: Ja, ansonsten ist es wie immer bei Guy Ritchie, schießen, fluchen, tricksen.
0: Hey, ja.
1: Und wie der Filmtitel schon sagt, es ist irgendwo so im angenehmen Graubereich zwischen gut und ein bisschen egal.
0: Okay, In the Grey läuft das jetzt im Kino. Ich bin ein bisschen sprachlos, ich hatte mir mehr erhofft. Guy Ritchie, ich bin leicht angenervt. Er hat es nicht geschafft, unseren Kinokollegen zu überzeugen. Naja, In the Grey.

0: 1:30 Uhr. 6 Meldungen. A2 Hannover Richtung Berlin zwischen Kreuz Wolfsburgs, Königs Luther und Königs Luther. 3 Kilometer Stau. Hier ist wegen Reinigungsarbeiten gerade nur eine Spur frei. Die A39 Braunschweig Richtung Salzgitter ist zwischen Salzgitter-Wattenstedt und Lichtenberg wegen einer Nachtbaustelle bis 5 Uhr gesperrt. Umleitung gibt es aber über die U78 und die U76. Die A44 Düsseldorf Richtung Essen ist zwischen Kreuz Düsseldorf Nord und Ratingen-Schwarzbach wegen Tunnelwartungsarbeiten bis Dienstag gesperrt. Die A44 Dortmund Richtung Kassel ist zwischen Geseke und Kreuz Würnberg-Haaren wegen einer Fahrbahnneuerung bis 6 Uhr gesperrt. Die A71 Sangerhausen Richtung Erfurt ist zwischen Sömmerda Süd und Dreieck Erfurt Nord nach einem Unfall gesperrt. Die A71 jetzt noch zum Schluss Erfurt Richtung Schweinfurt ist zwischen Gräfenroda und Oberhof wegen Wartungsarbeiten im Tunnel Rennsteig bis 6 gesperrt. Kommt gut an.
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0: Adrian Pflug ist hier, moin zusammen. Wir haben ja eben schon mal bei In the Grey reingeguckt. Neuer Film von Guy Ritchie mit ziemlich hochkarätiger Besetzung, muss man sagen. Henry Cavill unter anderem dabei. Unser Kinomann Marcel hat mit Guy Ritchie auch gequatscht über den Film und hat ihn unter anderem mal gefragt, wie denn das so ist, wenn er so ein Drehbuch bearbeitet, ob er da direkt schon so einen Typen wie Henry Cavill im Kopf hat für die Besetzung. Hören wir in einer Viertelstunde, was er gesagt hat.

bin da. Die Jungen nach das hier. Wir haben jetzt als nächstes Musik von Taylor Swift am Start. Elizabeth Taylor. Eine Namensähnlichkeit, die nicht zufällig ist. Ja, Elizabeth Taylor, Taylor Swift. Ja, merkt ihr, da ist was doppelt. Elizabeth Taylor ist ein großes Vorbild von Taylor Swift auf jeden Fall, hat sie mal gesagt. Und deswegen jetzt auch dieser Song ja als Hommage an sie quasi. Sie sieht nämlich auch Parallelen zwischen ihrem eigenen Leben, die Taylor Swift, und dem von Liz Taylor. Nämlich so in puncto Rampenlicht, eigene Karriere, dass man auch ein bisschen Hate einstecken muss. Und dass man keinen einzigen Schritt machen kann, ohne beobachtet zu werden. Unter anderem erwähnt sie auch Portofino oder das Hotel Plaza Athénée, jetzt direkt am Anfang des Songs. Das ist der Ort, wo Liz Taylor und ihr Ehemann Richard Burton für ein paar Monate gelebt haben. Ja, Plaza Athénée ist ein Hotel in Paris. Legendäres Ding. Habe ich auch noch nie übernachtet, weil ich die nötigen Millionen nicht auf dem Konto habe. So, auf jeden Fall, jetzt wisst ihr, worauf ihr hören müsst. Plaza Athénée, dieses Hotel, fällt gleich am Anfang. Und was ich noch ziemlich lustig fand oder interessant, ehrlich gesagt, Taylor Swift ist so ein großer Liz Taylor-Fan, dass sie sogar vor ein paar Jahren, man glaubt so ungefähr um die Jahrtausendwende, Ohrringe und irgendwie ein bisschen Schmuck gekauft hat, was Liz Taylor gehört hat. Und das hat sie jetzt vor kurzem mal bei einer Hochzeit angehabt. Das ist so ein Ensemble, ja, mit Opalen und Gold. Sieht eigentlich ganz nice aus. Also, Elizabeth Taylor hat eine große Faszination auf Taylor Swift ausgeübt und deswegen dieser Song hier. Und jetzt auch in der jungen Nacht.

12 Minuten vor 2, hier ist die junge Nacht. Wir haben eben schon drüber gesprochen, Regisseur Guy Ritchie, den ich ja eigentlich persönlich sehr mag. Snatch, sehr guter Film. Alt, aber sehr guter Film. Der hat fürs Kino wieder seine alte Band zusammengetrommelt. Henry Cavill, Jack Gyllenhaal, Isaac Gonzalez. Mit allen hat er schon

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1: Die Nachrichten mit Kira Preuß. Guten Morgen. Bei Flügen aus Deutschland sinkt ab Juli die Ticketsteuer. Das hat am Abend der Bundestag beschlossen. Damit sinkt die Abgabe je nach Strecke um bis zu 11,40 Euro pro Flug. Die Steuersenkung soll deutsche Flughäfen für Airlines attraktiver machen. Im internationalen Vergleich sind sie oft teurer. Flugtickets werden dadurch aber wohl eher nicht günstiger. Der Iran soll laut Bundesanwaltschaft ein Attentat auf den Präsidenten des Zentralrats der Juden in Deutschland, Schuster, geplant haben. Auch der Vorsitzende der deutsch-israelischen Gesellschaft, Beck, sollte ermordet werden, wie es in der Mitteilung der Behörde heißt. Holger Schmidt für WDR aktuell.
2: Am Oberlandesgericht Hamburg sind deshalb nun ein Däne mit afghanischen Wurzeln und ein Afghane von Generalbundesanwalt Rommel angeklagt worden. Sie sollen laut Anklage nicht nur die Mordanschläge auf die beiden Männer geplant haben, sondern auch weitere israelische und jüdische Ziele in Berlin ausgespäht haben, um sie später anzugreifen. Konkret vorgeworfen wird den Angeklagten unter anderem die Anstiftung zur Begehung eines Verbrechens, nämlich des Mordes. Denn der eigentliche Mörder für einen Anschlag in Berlin sollte erst noch gefunden werden, sagen die Ermittler.
1: US-Präsident Trump will den NATO-Partner Polen weiter militärisch unterstützen. In seinem Online-Dienst True Social kündigte Trump an, 5000 zusätzliche Soldaten dorthin zu schicken. Vor wenigen Tagen hatten US-Militärvertreter bekannt gegeben, dass die USA die geplante Entsendung von 4000 Soldaten nach Polen gestoppt hätten. Bundesaußenminister Wadefuhl hat die Absetzung des Chefs der größten türkischen Oppositionspartei CHP kritisiert. Die Entscheidung stehe im Widerspruch zu der angestrebten EU-Mitgliedschaft des Landes. Ein Gericht hatte die Absetzung von CHP-Chef Özel und der Parteiführung angeordnet, wegen Bestechungsvorwürfen rund um seine Wahl. Die türkische Justiz geht seit über einem Jahr gegen die Oppositionspartei vor. Hunderte Mitglieder wurden verhaftet.
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1: Das Erzbistum Paderborn hat